Ja, man könnte vieles erzählen jetzt von der Marienverehrung von Franziskus. Er hat ein eigenes Mariengebet zum Beispiel geschrieben, hat eine eigene Verehrung selber entwickelt und hat besonders zur Porziunkula-Kapelle, die der heiligen Maria von den Engeln geweiht ist, eine große Beziehung gehabt. Der erste Erlebnis bei dieser Kapelle war, dass er das Evangelium hörte, er soll alles verlassen und ganz in Armut leben. Das war sozusagen die Weisung Jesu, die er für sein eigenes Leben gehört hat. Dann war Porziunkula eine der drei Kapellen, die er aufgebaut hat, vor allem neben San Damiano auch die Porziunkula-Kapelle, also mit der er jetzt handfest sozusagen eine Beziehung gehabt hat. Und es war dann der Ort, wo die Brüder ihr Kapitel gefeiert haben, also bei der Porziunkula-Kapelle beziehungsweise rundherum um diese Kapelle. Da haben sich die Brüder einmal im Jahr versammelt, um darüber zu verhandeln, was sie tun sollen, wo sie jetzt gerade stehen, etc. etc. So wurde Porziunkula eigentlich zu einem Zentrum des Ordens und Maria von den Engeln zur besonderen Patronin auch des Ordens des heiligen Franziskus. Aber ich möchte mich jetzt nicht bei all dem aufhalten, sonst finden wir kein Ende mehr. Ich möchte mich jetzt nur auf das eine Erlebnis beziehen, nämlich wo Franziskus in Porziunkula durch die Hand Mariens, so könnten wir sagen, den Ablass für diesen Ort gewinnen konnte. Davon gibt es ein paar Texte, spätere Texte erst, die diesen Ablass beschreiben und darstellen. Und es ist ein Text aus dem 14. Jahrhundert, eigentlich der ausführlichste Text, den wir haben, aus dem ich gerne vorlesen will. Ist das ein Text bei der Niederlassung von Porziunkula, dass dort der Bruder Bernhard von Quintavalle, Bruder Leo, Bruder Petrus Catanei, Bruder Masseus und Bruder Angelus von Rieti, Bruder Philippus Longus und Bruder Wilhelm sich getroffen haben und miteinander sprachen und einander erzählt haben, was sie erlebten, jetzt im Zusammenhang mit der Ablassgewährung am Festtag von der heiligen Maria von den Engeln. Es wird da zuerst von einem Problem berichtet, das Franziskus selber gehabt hat. Ich zitiere aus den Franziskusquellen, eigentlich der deutschsprachigen aktuellsten und umfassendsten Darstellung der Quellen zum Leben von Franziskus. Jenes Gespräch der Brüder fand in dem Garten statt, wo die Zelle des seligen Franziskus steht. Einer von ihnen, nämlich Bruder Petrus Catani, wandte sich mir zu und fing an, mit mir zu reden. Höre, Michael, was sich in diesen vergangenen Tagen zugetragen hat. Bruder Bernhard, der Gefährte des seligen Franziskus, erzählte es mir nämlich und zeigte mir den Platz in jener Hütte, wo es geschah. In diesem Jahr, im Monat Januar, der gerade vorüber ist und in dem es viele Regengüsse und Schnee gab, kam zur nächtlichen Zeit, ungefähr um Mitternacht, der Satan zum seligen Franziskus in die Nähe dieser Hütte, während er sich gerade im Gebet befand, und sprach zu ihm: »Franziskus, was machst du da? Willst du vorzeitig sterben? Warum bestehst du darauf, solches zu tun? Weißt du nicht, dass der Schlaf die wichtigste Nahrung des Körpers ist? Du bist ein junger Mann, für den Schlafen und Ruhen äußerst notwendig sind. Für jetzt habe ich dir gesagt, dass du ein junger Mann bist. Ein anderes Mal wirst du Buße tun können für deine Sünden. Wozu also quälst du dich so mit Nachtwachen und Beten?« Also die persönliche Situation von Franziskus: er wacht in der Nacht auf, oder er schaut, dass er in der Nacht aufwachen kann, um zu beten, um mit Gott zu ringen. Ist auch die Zeit, wo in anderen Texten beschrieben wird, dass er sich geißelt und sozusagen
Buße tun will, und da kommt der Satan und fragt ihn, wieso tust du das? Du machst etwas gegen deinen Körper, du zerstörst den Schlaf, und das ist sehr gefährlich, du musst da aufpassen. Das ist also die Situation von Franziskus. Es ist nicht eine Situation, die er erfunden hat, sozusagen, sondern er spürt diese Anfechtung durch den Bösen. Und in dieser Situation kommt er dann, wird er offener für das, was Gott tun will. Aber das ist in unserem Leben oftmals wichtig. Es sind oft Anfechtungen, die mich sozusagen angehen. Und ich muss dann in diesen Anfechtungen standhalten können und muss da eigentlich die Beziehung zu Gott neu entwickeln können. Der Text geht dann weiter, entfaltet sich weiter. Ich will einen größeren Teil des Textes auch vorlesen. Da sieht man dann bildlich sozusagen, worum es geht. Interessant ist, dass in der Porziunkula-Kapelle später dann genau diese Erzählung, wie sie hier berichtet wird, im Hochaltar, also im großen Altarbild, dargestellt wird in einzelnen Punkten, wie es Franziskus erlebt hat. Also das kann man da eigentlich anschauen. Es ist genau diese Erzählung, die hier berichtet wird. Es wird dann weiter berichtet von einem Rosenwunder. Daraufhin zog sich der selige Franziskus Habit und Hosen aus und verließ die Hütte. Er ging durch die dichte, geschlossene Hecke und betrat den rauen und dornenbewachsenen Wald, der dem Philipp Nurbi gehörte und nahe der Kirche Sancta Maria von Porziunkola stand. Als sich der selige Franziskus mitten im Wald befand und durch die Dornen sein Fleisch ganz und gar von Blut überströmt war, sagte er: »Es ist besser für mich, auf diese Weise das Leiden meines Herrn Jesus Christus zu erkennen, als den Lockungen des Verführers nachzugeben.« Da war plötzlich ein sehr großes Licht inmitten des Waldes und dort, wo am meisten Schnee war und wo sich der selige Franziskus befand, kamen Rosenblüten zum Vorschein. Und plötzlich erschien eine unzählbare Schar von Engeln, sowohl im Wald als auch in der Kirche, bei welcher der Wald stand, und sprachen mit vereinter Stimme: »Seliger Franziskus, geh eilends zum Heiland und zu seiner Mutter hin, die beide in der Kirche stehen.« Da erschien ein gerader Weg, wie mit Seide verziert, auf dem man zur genannten Kirche gelangte. Der selige Franziskus pflückte von jenem Rosengarten sogleich 12 rote Rosen und 12 weiße Rosen, ging zur Kirche, trat an den Altar und legte dorthin die Rosen, die er mit beiden Händen zusammengebracht hatte. Dort sah er Jesus Christus dastehen und zu seiner Rechten seine Mutter mit einer großen Menge von Engeln. In der Gegenwart des Heilands und seiner Mutter aber fand Franziskus sich selbst in ein wunderschönes Gewand gekleidet. Und der Heiland sprach zu ihm: »Franziskus, erbitte dir, was du willst, zur Erleuchtung der Völker, zum Trost der Seelen und zu Ehre und Ruhm der Gottheit, denn du bist als Licht für die Völker und zur Wiederherstellung der irdischen Kirche, nämlich der kämpfenden Kirche, geschenkt.« Also Franziskus tut jetzt Buße, er wird vom Teufel angefochten sozusagen, und aus dem Grund will er noch mehr Buße tun. Er zieht sich aus, geht durch die Hecke hindurch, also durch die Dornen hindurch, und will da Buße tun, mitten in den Dornen. Er will Jesus Christus sich hingeben und ihn in die Mitte nehmen, damit nicht der Satan sozusagen Christus ersetzen kann. Und so erlebt er dann mitten im Wald ein Licht, das ihm geschenkt wird, und er erlebt, dass Rosenblüten zum Vorschein kommen. Also er erlebt nicht
dass er sozusagen zugrunde geht, wie der Teufel ihm das gesagt hat, sondern dass er vom Licht Gottes erleuchtet wird und die Rosenblüten sozusagen ihn jetzt erfreuen können. Es ist im Januar, also nicht in der Zeit, wo die Rosen blühen, für die damalige Zeit. Wir heute bringen schon zu jeder Jahreszeit Rosen zum Blühen, aber damals war das nur in der Zeit der Wärme sozusagen, also die Blüten werden ihm so geschenkt. Und es ist jetzt die Situation, dass eine Schar von Engeln erscheint. Sie sind im Wald und in der Kirche und wollen sich ihm sozusagen jetzt schenken oder zeigen, wo die Wirklichkeit Gottes wirklich ist. Wird eingeladen in die Kapelle Santa Maria degli Angeli, der heiligen Maria von den Engeln hineinzugehen, und er bekommt einen Weg wie mit Seide verziert. Er kann dann 12 rote Rosen und 12 weiße Rosen pflücken und sie zum Altar bringen, in die Kirche hineinbringen. Das ist sehr typisch, dass es jeweils 12 Rosen sind, ist also in der Vision sozusagen eine klare Zahl an Rosen, also nicht unendlich viele Rosen, sondern klare Zahl an Rosen, und die erinnern höchstwahrscheinlich an die 12 Apostel, also an die Grundlage der Kirche. Er bekommt 2x12 rote und weiße Rosen dazu. Ist auch ganz typisch, dass hier Gott bzw. Maria alle Fantasie walten lässt, die man sich denken kann, dass eben Rosen im Winter überhaupt zu blühen beginnen und dass die Rosen sozusagen den Weg jetzt begleiten. Also es ist gerade das Gegenteil von dem, was der Satan sagte, dass er sich selber zugrunde richtet, sondern jetzt erhält er eigentlich alles und mehr, als wir uns ausdenken können. Also etwas, was man nicht erwartet hätte, erhält er jetzt. Er bekommt in den Rosen die Freude des Lebens geschenkt, so könnten wir sagen. Und diese Freude des Lebens führt ihn zu Christus und zu Maria hin. In der Kirche, das ist dann auf dem Bild auch so dargestellt worden, ist Christus und Maria zu seiner Seite und sie begrüßen ihn jetzt sozusagen. Und er merkt jetzt, dass er in ein wunderschönes Gewand gekleidet ist. Ist also nicht mehr nackt, wie als er Buße tun wollte, sondern er trägt das Gewand Gottes, könnten wir sagen. Er bekommt also die Schönheit des Gewandes jetzt geschenkt. Das ist bei Franziskus immer wichtig, das Gewand. Er war ja Tuchhändler ursprünglich und hat einen besonderen Bezug zum Gewand. Und das ist bei ihm ganz besonders wichtig. Also dieses Gewand ist das Zeichen der Gegenwart Gottes für ihn, das er jetzt geschenkt bekommt. Und er bekommt dann die Einladung, eben jetzt hier zu sein, und er soll zur Erleuchtung der Völker werden. Also er erlebt ganz persönlich etwas, dass er herausgenommen wird aus dem Bußetun und die Freude der Gegenwart Gottes erlebt, auch in den Rosen, die er pflücken kann. Aber er soll nicht nur persönlich das jetzt erleben, sondern das soll zur Erleuchtung der Völker dienen. Das ist eigentlich die Verheißung, die Franziskus an der Stelle dann besonders bekommt. Also es ist nicht eine persönliche Freude, diese Begegnung mit Christus und Maria, sondern es ist eine Freude für alle, und das wird jetzt weitergeführt werden. Wir wollen nach einer Musikpause den weiteren Text hören.

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1: Franziskus ist Christus und Maria mit vielen Engeln begegnet. Das ist eine persönliche Erfahrung gewesen. Und jetzt soll diese Erfahrung ausgeweitet werden, letztlich auf alle Menschen der Welt. So erbittet er jetzt den vollkommenen Ablass. Ich lese weiter aus dem vorliegenden Text vor. Franziskus aber lag in Gegenwart des Heilands und seiner Mutter wie entrückt da. Als er wieder zu sich gekommen war, sagte er, »Unser heiliger Vater, ich Sünder flehe inständig, ihr möchtet mir diese Gnade erweisen, dass ihr nur für einen Tag allen, die an diesen Ort kommen und in diese Kirche eintreten, einen Nachlass all ihrer Sünden gewährt, die sie bereut und gebeichtet haben, und für die sie das Gebot zu Buße und Wiedergutmachung dankbar angenommen haben. Und ich flehe inständig zur Jungfrau Maria, deiner Mutter, der Fürsprecherin der Sünder, sie möge gnädig dafür eintreten, da ich selber unwürdig bin. Da neigte sich die Jungfrau Maria, die Königin des Himmels, seinen Bitten zu und flehte ihren Sohn Jesus Christus an mit den Worten. Höchster Gott, ich bitte dich inständig, gewähre doch, was dein Diener erbittet. Und der Heiland sprach, sehr groß ist das, was du da erbittest, aber du bist noch größerer Dinge würdig, Franziskus, und du wirst großen Lohn erhalten. Siehe, ich nehme deine Bitte und dein Gebet an, setze aber den Tag fest, an dem dies zu geschehen hat. Der selige Franziskus erwiderte und sprach, Heiligster Vater, Gebieter des Himmels und der Erde, mögest doch du mit deiner Mutter jenen Tag anordnen. Und der Heiland setzte die Zeit von der ersten Vesper des 1. August bis zur Vesper des 2. Tages desselben Monats fest. Wer immer an diesem Tag nach Reue und Beichte jener Sünden, an die er sich erinnert, komme, dem seien alle Sünden vergeben, die er von der Taufe an bis zu jenem Tag begangen hat, an dem er in die Kirche eintritt. Da fragte der selige Franziskus, Heiligster Vater, wie sollen das die Menschen erfahren und glauben können? Und der Herr, Jesus Christus, sagte, Franziskus, dies geschah durch meine Gnade. Du aber musst zu meinem Stellvertreter gehen, den ich über Völker und Reiche eingesetzt habe. Er möge selbst bekannt machen, wie immer es ihm günstig scheint. Darauf Franziskus, wie wird mir dein Stellvertreter glauben? Vielleicht glaubt er einem Sünder nicht. Der Heiland sagte,

Franziskus, nimm mit dir drei deiner Gefährten, die zugehört haben, und die weißen und roten Rosen, welche du im Monat Januar im Wald gepflückt hast. Nimm dir so viele an Zahl mit, wie es dir besser nützlich erscheint. All das Gehörte hörten nämlich Bruder Petrus Catani, Bruder Ruffin Zipii, Bruder Bernhard von Quinta Valle, Bruder Masseus von Mariano und die Gefährten, die sich in ihren Hütten aufhielten, nämlich in ihren Zellen außerhalb der Kirche im Garten, wo auch die Zelle des seligen Franziskus steht. Da nahm der selige Franziskus in Gegenwart des Heilands und seiner Mutter Maria drei von den roten Rosen und drei von den weißen Rosen. Darauf erscholl der mächtige Gesang der Engel Te Deum Laudamus. Großer Gott, wir loben dich. Also Franziskus erbittet jetzt einen Ablass. Da scheint uns etwas speziell zu sein. Denn der Ablass wurde damals nur in besonderen Situationen überhaupt gewährt und musste meistens sozusagen erkauft werden von einem Fürsten oder durch ein gutes Werk, das man tun musste. Man musste zum Beispiel ein Spital bauen, um einen Ablass überhaupt erwerben zu können. Und Franziskus erbittet jetzt einen Gratis-Ablass. Also alle, die kommen und umkehren, sollen gratis bekommen, was sie gerne möchten. Und bis jetzt gab es noch nie einen Gratisablass und darum muss er Christus selber bitten, dass er diesen Ablass jetzt bekommen kann für alle Menschen. Hier sehr interessant, wie die Bitte geschieht. Sie geschieht durch die Jungfrau Maria. Sie ist die Königin des Himmels und fleht ihren Sohn Jesus jetzt an. Schau, das und das erbitte ich von dir. Und weil sie bittet, tut Jesus dann, was sie erbittet. Also er folgt ihrer Bitte und will eigentlich das umsetzen, was Franziskus gebeten hat, indem Maria es gesagt hat. Also Maria hat die Funktion der Mittlerin zwischen Jesus und Franziskus und das ist eigentlich eine Grundfunktion von ihr. Sie vermittelt uns sozusagen auf Christus hin und er muss sozusagen seiner Mutter zuhören und möglichst umsetzen, was die Mutter dann sagt, weil es eben seine eigene Mutter ist. Also es ist eigentlich die beste Methode sozusagen, von Christus erhört zu werden, wenn seine Mutter Maria ihn bittet. Er bekommt dann aber den Auftrag, dass es jetzt nicht genügt, dass er das bekommen hat, sondern er muss den Papst bitten. Also ein Ablass im kirchlichen Sinne konnte immer nur der Papst sprechen. Und er muss also zum Papst gehen und dem Papst sagen, ich habe diesen Ablass erbeten und Christus hat ihn mir schon gewährt, jetzt will ich ihn noch bestätigen lassen, sozusagen vom Papst. Und dafür nimmt er jetzt, interessant, zweimal drei Rosen mit. Also es ist jetzt die Dreizahl von den Rosen, das verweist wahrscheinlich auf den drei einen Gott. Er nimmt eigentlich zweimal drei Rosen mit und zeigt dem Papst dann diese Rosen, die Gott ihm sozusagen im Januar mitgegeben hat. Hier dann sehr interessant, darauf erschallt dann der mächtige Gesang der Engel, die singen das große Gott, wir loben dich. Also die sind sozusagen dabei bei all dem, was da geschieht und singen jetzt das Lob Gottes hinaus. Also Maria von den Engeln ist immer begleitet von einer großen Schar von Engeln und die loben Gott dann bei all dem, was geschieht. So geht Franziskus jetzt zum Papst und erbittet diesen, man könnte sagen, unverschämten Gratisablass für die Menschen. Ich lese weiter im Text. Danach, es war sehr früh am Morgen, zog der selige Franziskus seinen Habit wieder an und kam zu seinen drei Gefährten. Er rief sie und sagte, macht euch bereit, mit mir nach Rom zu gehen. Er erlegte ihnen, nämlich Bruder Petrus Catanei, Bruder Bernhard von Quinta Valle und Bruder Angelus von Rieti, bezüglich dessen, was sie gehört hatten, Schweigen auf.
Nur diese gingen mit ihm nach Rom und traten vor den Herrn Papst Honorius, den Nachfolger Innozenz, den Stellvertreter Christi. Diesem erzählte Franziskus all das oben Berichtete, wofür die erwähnten 6 Rosen als Zeugen dienten. Als Honorius sah, dass die Rosenblüten so frisch, so farbenkräftig und so stark duftend waren, sagte er: Das ist wunderbar und vielmehr ein göttliches Werk als ein menschliches. Also wissen wir jetzt, dass ihr Zeugnis wahr ist. Wir aber, sprach er, wollen mit unseren Brüdern im geheimen Konsistorium sprechen und uns darüber beraten. Und er befahl, dass sich eine Familie um Franziskus und seine Gefährten kümmern sollte. Dem seligen Franziskus trug er auf, am folgenden Morgen rechtzeitig vor ihm zu erscheinen. Als er am folgenden Morgen rechtzeitig vor dem Papst stand, sagte er: O würdiger Stellvertreter Christi, mögest du hinsichtlich des gestern Gesagten meinen Wunsch und den Willen des himmlischen Königs und seiner Mutter, nach deren Namen die Kirche benannt wird, erfüllen. Der Papst erwiderte: Bruder Franziskus, versichere und sag, was der Wille des himmlischen Königs und seiner Mutter ist, auch wenn du und deine Brüder etwas anderes sagen würden. Der selige Franziskus antwortete: Es ist Wille Gottes und göttliche Verheißung, dass jedem, der von der Vesper des 1. August an bis zur Vesper des 2. Tages in die Kirche Sancta Maria von Porziuncola eintritt, alle seine Sünden vergeben werden, an die er sich vom Tag der Taufe an erinnert, die er bereut und gebeichtet hat und für die er vom Priester das Gebot der Buße und der Genugtuung dankbar angenommen hat. Der Papst erwiderte: Bruder Franziskus, das ist etwas Großes, was du da erbittest. Aber nachdem der himmlische König auf Drängen seiner Mutter dein Gebet gehört hat, wollen wir den Bischöfen von Assisi, Spoleto, Perugia, Todi, Foligno, Nocera und Gubbio schreiben, sie sollen am besagten Tag nach Porziuncola kommen und so viele Ablässe verkünden, wie dir gefallen. Franziskus geht also zum Papst mit 3 seinen Brüdern nach Rom und erbittet vom Papst jetzt das, was er gehört hat. Er erzählt die ganze Geschichte, zeigt die Rosenblüten und erbittet vom Papst diesen Ablass. Der Papst stellt fest, hier sehr interessant, dass die Rosenblüten frisch, farbenkräftig und stark duftend sind. Also keine gedörrten Rosen sozusagen, die vom Sommer her noch kommen, sondern frische Rosen, die jetzt ganz frisch ihm vor Augen kommen. Und er anerkennt, das ist ein göttliches Werk, keine menschliche Erfindung. Er bespricht es also mit den Kardinälen, also mit der Leitung der Kirche, und diese bestimmen dann, dass dieser Ablass jetzt gesprochen werden kann. Es ist der Wille Gottes, dass der Ablass gesprochen wird, und zwar am 2. August. Das heißt, von der ersten Vesper, vom 1. August, so werden jeweils die Hochfeste gefeiert mit einer ersten Vesper. Bis zur 2. Vesper, bis am Ende des 2. August wird dieser Ablass allen Menschen gegeben, die in die Porziuncola-Kapelle kommen. Und das soll jetzt den Bischöfen vermittelt werden, der Papst wünscht das so, und die sollen den Ablass jetzt verkünden. Nach einer Musikpause hören wir dann, wie die Bischöfe diesen Ablass verkünden.

0: Bereits der heilige Franz von Assisi hat die Mutter Gottes, wie auch die Engel, immer wieder in seinem Leben erfahren dürfen. Im dritten Teil des Referates bringt uns Pater Paul Zahner die Thematik Maria, Königin der Engel, näher.
1: Franziskus erhält also vom Papst die Erlaubnis für diesen Ablass, aber vor Ort müssen die zuständigen Bischöfe das jetzt verkünden mit dem Auftrag des Papstes. Und das ist jetzt der letzte Teil dieses Textes, wo das berichtet wird. Der selige Franziskus und seine Gefährten nahmen die Briefe an die genannten Bischöfe in Empfang, kehrten zurück und ließen die Briefe verlautbaren. Und der selige Franziskus sorgte dafür, dass am 1. August alle genannten Bischöfe bei der genannten Kirche zusammenkämen, und so geschah es auch. Zuerst ließ er eine hölzerne Tribüne anfertigen, auf die all diese Bischöfe zusammen mit dem seligen Franziskus hinaufstiegen. Als sich dort eine große Menschenmenge versammelt hatte, etwa zur dritten Stunde des besagten Tages, predigte der selige Franziskus auf Wunsch der genannten Bischöfe als erster. Die päpstlichen Briefe nämlich sagten, die Bischöfe müssten dem Willen des seligen Franziskus Folge leisten. Der selige Franziskus stand auf und predigte so anmutig und starkmütig, dass er wie ein Engel schien, nicht wie ein Mensch. Als er die Predigt beendet hatte, verkündete er den oben genannten Ablass und sagte, er sei immerwährend, nämlich jedes Jahr am besagten Tag. Als aber die Bischöfe das hörten, waren sie empört und sagten, auch wenn uns der Herr Papst aufgetragen hat, dem Willen des Franziskus Folge zu leisten, war es doch nicht seine Absicht, dass wir ihm in einer Sache Folge leisten sollen, die sich nicht ziemt und nicht angemessen ist. Daher verlautbaren wir den Ablass auf folgende Weise. Und der Bischof von Assisi stand auf und wollte von 10 Jahren sprechen. Aber er sagte genau das, was der selige Franziskus gesagt hatte, und konnte nichts anderes sagen. Das Gleiche geschah mit den anderen Bischöfen, denn wer immer von ihnen das von den Vorgängern Gesagte korrigieren wollte, konnte nichts anderes sagen als das, was der selige Franziskus gesagt hatte. Bei dieser Gelegenheit waren viele Zeugen anwesend, sowohl aus Assisi als auch aus Bologna, Foligno oder Spoleto. Die genannten 7 Bischöfe waren also gegenwärtig, als der selige Franziskus den Ablass predigte und verkündigte. Dank sei Gott. Also die Bischöfe werden eingeladen auf den 1. August, also vor dem Patrozinium der heiligen Maria von den Engeln, damit sie verkünden, ihr könnt jetzt einen Ablass gewinnen, jedes Jahr. Und die päpstlichen Briefe sagen, die Bischöfe sollen tun, was Franziskus sagt, aber Franziskus will nicht von 10 Jahren Ablass reden, also 10 Jahre lang kann man am 2. August einen Ablass gewinnen, sondern er sagt, er sei immerwährend, also bis ans Ende der Zeiten, und da werden sie wütend, die Bischöfe, und wollen das einschränken auf 10 Jahre, aber sie können es nicht, sondern alle sagen dann trotzdem, der Ablass sei immerwährend, so dass er immerwährend eingesetzt worden ist. Das ist also das Erlebnis oder ein zentrales Erlebnis, das Franziskus gehabt hat bei der heiligen Maria von den Engeln. Es ist also diese Marienkapelle, können wir sagen, die der Ort geworden ist, wo die Gnade Jesu auf besondere Art und Weise vermittelt wird. Und diese Gnade wird von Maria vermittelt, indem sie Jesus bittet, er soll diesen Ablass jetzt sozusagen gewähren, und er soll den Papst überzeugen, dass das richtig ist. Also ohne die Vermittlung Mariens wäre der Ablass nicht möglich, und der Ablass ist am Fest Maria von den Engeln, das ursprünglich eigentlich ein Fest der Portiunkula-Kapelle gewesen ist, nicht ein allgemeines Fest, ein Ortsfest, könnten wir sagen. Und dieser Festtag wurde dann so ausgeweitet, dass der Ablass immer gültig ist. Interessant ist, dass der Ablass bis heute gültig ist. Also an dem Tag, am 2. August, kann man überall diesen Ablass gewinnen. Und zwar ist das dann später erweitert worden, ich meine zu Beginn des 20. Jahrhunderts, dass man nicht nur in Portiunkula den Ablass gewinnen kann, sondern in jeder Pfarrkirche und in jeder franziskanischen Kirche, also in jeder Kirche von Franziskanern, kann er gewonnen werden. Also der Ablass ist sozusagen geblieben, auch wenn die meisten Leute heute nicht mehr wissen, was die Gnade des Ablasses ist, wird er trotzdem geschenkt, als die Gnade einer besonderen Vergebung Gottes. Ja, soweit meine Gedanken zu dem, was Maria von den Engeln hier vermittelt sozusagen. Wichtig ist noch die Funktion der Engel. Sie tun eigentlich nichts anderes, als dass sie Gott loben und preisen. Also ist die Maria mit Hunderten von Gott lobenden Engeln, die da dargestellt wird. Und das ist eigentlich ein sehr schönes Bild. Ja. So danken wir dir, Gott, dass du durch Maria von den Engeln deine Barmherzigkeit uns zeigst. So möge sie auf die Fürsprache dieser Maria von den Engeln der Dreieine Gott segnen, der Vater, der Sohn und der Heilige Geist.
0: Amen. Das war die Sendung Maria Königin der Engel mit Pater Paul Zahner. Und nach diesem Referat können wir wie die Engel einfach Gott loben und preisen, was er uns geschenkt hat. Und so möchte ich ein großes Dankeschön an Pater Paul Zahner mit auf den Weg geben. Er hat eine sehr schöne Veranschaulichung gemacht mit dem heiligen Franziskus, welche Erfahrungen er gemacht hat mit Maria, Königin der Engel. Herzlichen Dank und Pater Paul, mögen Sie auch in Ihrem Priesteramt wieder Ordensgründer, der heilige Franziskus, allzeit mit vielen Engeln umgeben sein und dies an der Hand Marias. Gottes Segen und alles Gute Ihnen, Pater Paul.
1: Danke vielmals.
0: Das war die Sendung mit Pater Paul Zahner, Maria Königin der Engel. 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So verabschiede ich mich von Ihnen allen, wünsche Ihnen auch an der Hand Marias ganz viele Engel, die Sie schützen, leiten und führen mögen. Ihre Andrea Marti.

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0: Wir beten den Barmherzigkeitsrosenkranz. Im Namen des Vaters und des Sohnes und des Heiligen Geistes. Amen. Vater unser im Himmel, geheiligt werde dein Name, dein Reich komme, dein Wille geschehe, wie im Himmel, so auf Erden. Unser tägliches Brot gib uns heute und vergib uns unsere Schuld, wie auch wir vergeben unseren Schuldigern. Und führe uns nicht in Versuchung, sondern erlöse uns von dem Bösen. Amen. Gegrüßet seist du, Maria, voll der Gnade, der Herr ist mit dir. Du bist gebenedeit unter den Frauen, und gebenedeit ist die Frucht deines Leibes, Jesus. Heilige Maria, Mutter Gottes, bitte für uns Sünder, jetzt und in der Stunde unseres Todes. Amen. Ich glaube an Gott, den Vater, den Allmächtigen, den Schöpfer des Himmels und der Erde, und an Jesus Christus, seinen eingeborenen Sohn, unseren Herrn, empfangen durch den Heiligen Geist, geboren von der Jungfrau Maria, gelitten unter Pontius Pilatus, gekreuzigt, gestorben und begraben, hinabgestiegen in das Reich des Todes, am dritten Tage auferstanden von den Toten, aufgefahren in den Himmel, er sitzt zur Rechten Gottes, des allmächtigen Vaters, von dort wird er kommen, zu richten die Lebenden und die Toten. Ich glaube an den Heiligen Geist, die heilige katholische Kirche, Gemeinschaft der Heiligen, Vergebung der Sünden, die Auferstehung der Toten und das ewige Leben. Amen. Ewiger Vater, ich opfere dir auf, den Leib und das Blut, die Seele und die Gottheit deines über alles geliebten Sohnes, unseres Herrn Jesus Christus, zur Sühne für unsere Sünden und für die Sünden der ganzen Welt. Durch sein schmerzhaftes Leiden
1: hab Erbarmen mit uns und mit der ganzen Welt.
0: Durch sein schmerzhaftes Leiden
1: hab Erbarmen mit uns und mit der ganzen Welt.
0: Durch sein schmerzhaftes Leiden
1: hab Erbarmen mit uns und mit der ganzen Welt.
0: Durch sein schmerzhaftes Leiden
1: hab Erbarmen mit uns und mit der ganzen Welt.
0: Durch sein schmerzhaftes Leiden
1: hab Erbarmen mit uns und mit der ganzen Welt.
0: Durch sein schmerzhaftes Leiden
1: hab Erbarmen mit uns und mit der ganzen Welt.
0: Durch sein schmerzhaftes Leiden
1: hab Erbarmen mit uns und mit der ganzen Welt.
0: Durch sein schmerzhaftes Leiden
1: hab Erbarmen mit uns und mit der ganzen Welt.
0: Durch sein schmerzhaftes Leiden
1: hab Erbarmen mit uns und mit der ganzen Welt.
0: Durch sein schmerzhaftes Leiden
1: hab Erbarmen mit uns und mit der ganzen Welt.
0: Ewiger Vater, ich opfere dir auf den Leib und das Blut, die Seele und die Gottheit deines über alles geliebten Sohnes, unseres Herrn Jesus Christus, zur Sühne für unsere Sünden und für die Sünden der ganzen Welt. Durch sein schmerzhaftes Leiden
1: hab Erbarmen mit uns und mit der ganzen Welt.
0: Durch sein schmerzhaftes Leiden
1: hab Erbarmen mit uns und mit der ganzen Welt.
0: Durch sein schmerzhaftes Leiden
1: hab Erbarmen mit uns und mit der ganzen Welt.
0: Durch sein schmerzhaftes Leiden
1: hab Erbarmen mit uns und mit der ganzen Welt.
0: Durch sein schmerzhaftes Leiden
1: hab Erbarmen mit uns und mit der ganzen Welt.
0: Durch sein schmerzhaftes Leiden
1: hab Erbarmen mit uns und mit der ganzen Welt.
0: Durch sein schmerzhaftes Leiden
1: hab Erbarmen mit uns und mit der ganzen Welt.
0: durch sein schmerzhaftes Leiden,
1: habe Erbarmen mit uns und mit der ganzen Welt.
0: Durch sein schmerzhaftes Leiden,
1: habe Erbarmen mit uns und mit der ganzen Welt.
0: Durch sein schmerzhaftes Leiden,
1: habe Erbarmen mit uns und mit der ganzen Welt.
0: Ewiger Vater, ich opfere dir auf den Leib und das Blut, die Seele und die Gottheit deines über alles geliebten Sohnes, unseres Herrn Jesus Christus, zur Sühne für unsere Sünden und für die Sünden der ganzen Welt. Durch sein schmerzhaftes Leiden,
1: habe Erbarmen mit uns und mit der ganzen Welt.
0: Durch sein schmerzhaftes Leiden,
1: habe Erbarmen mit uns und mit der ganzen Welt.
0: Durch sein schmerzhaftes Leiden,
1: habe Erbarmen mit uns und mit der ganzen Welt.
0: Durch sein schmerzhaftes Leiden,
1: habe Erbarmen mit uns und mit der ganzen Welt.
0: Durch sein schmerzhaftes Leiden,
1: habe Erbarmen mit uns und mit der ganzen Welt.
0: Durch sein schmerzhaftes Leiden,
1: habe Erbarmen mit uns und mit der ganzen Welt.
0: Durch sein schmerzhaftes Leiden,
1: habe Erbarmen mit uns und mit der ganzen Welt.
0: Durch sein schmerzhaftes Leiden,
1: habe Erbarmen mit uns und mit der ganzen Welt.
0: Durch sein schmerzhaftes Leiden,
1: habe Erbarmen mit uns und mit der ganzen Welt.
0: Durch sein schmerzhaftes Leiden,
1: habe Erbarmen mit uns und mit der ganzen Welt.
0: Ewiger Vater, ich opfere dir auf den Leib und das Blut, die Seele und die Gottheit deines über alles geliebten Sohnes, unseres Herrn Jesus Christus, zur Sühne für unsere Sünden und für die Sünden der ganzen Welt. Durch sein schmerzhaftes Leiden,
1: habe Erbarmen mit uns und mit der ganzen Welt.
0: Durch sein schmerzhaftes Leiden,
1: habe Erbarmen mit uns und mit der ganzen Welt.
0: Durch sein schmerzhaftes Leiden,
1: habe Erbarmen mit uns und mit der ganzen Welt.
0: Durch sein schmerzhaftes Leiden,
1: habe Erbarmen mit uns und mit der ganzen Welt.
0: Durch sein schmerzhaftes Leiden,
1: habe Erbarmen mit uns und mit der ganzen Welt.
0: Durch sein schmerzhaftes Leiden,
1: habe Erbarmen mit uns und mit der ganzen Welt.
0: Durch sein schmerzhaftes Leiden,
1: habe Erbarmen mit uns und mit der ganzen Welt.
0: Durch sein schmerzhaftes Leiden,
1: habe Erbarmen mit uns und mit der ganzen Welt.
0: Durch sein schmerzhaftes Leiden,
1: habe Erbarmen mit uns und mit der ganzen Welt.
0: Durch sein schmerzhaftes Leiden,
1: habe Erbarmen mit uns und mit der ganzen Welt.
0: Ewiger Vater, ich opfere dir auf den Leib und das Blut, die Seele und die Gottheit deines über alles geliebten Sohnes, unseres Herrn Jesus Christus, zur Sühne für unsere Sünden und für die Sünden der ganzen Welt. Durch sein schmerzhaftes Leiden,
1: habe Erbarmen mit uns und mit der ganzen Welt.
0: Durch sein schmerzhaftes Leiden,
1: habe Erbarmen
0: mit uns und mit der ganzen Welt. Durch sein schmerzhaftes Leiden,
1: habe Erbarmen mit uns und mit der ganzen Welt.
0: Durch sein schmerzhaftes Leiden,
1: habe Erbarmen mit uns und mit der ganzen Welt.
0: Durch sein schmerzhaftes Leiden,
1: habe Erbarmen mit uns und mit der ganzen Welt.
0: Durch sein schmerzhaftes Leiden,
1: habe Erbarmen mit uns und mit der ganzen Welt.
0: Durch sein schmerzhaftes Leiden,
1: habe Erbarmen mit uns und mit der ganzen Welt.
0: Durch sein schmerzhaftes Leiden,
1: habe Erbarmen mit uns und mit der ganzen Welt.
0: Durch sein schmerzhaftes Leiden,
1: habe Erbarmen mit uns und mit der ganzen Welt.
0: Durch sein schmerzhaftes Leiden,
1: habe Erbarmen mit uns und mit der ganzen Welt.
0: durch sein schmerzhaftes Leiden,
1: hab Erbarmen mit uns und mit der ganzen Welt.
0: Heiliger Gott, heiliger starker Gott, heiliger unsterblicher Gott, hab Erbarmen mit uns und mit der ganzen Welt. Heiliger Gott, heiliger starker Gott, heiliger unsterblicher Gott, hab Erbarmen mit uns und mit der ganzen Welt. Heiliger Gott, heiliger starker Gott, heiliger unsterblicher Gott, hab Erbarmen mit uns und mit der ganzen Welt. Amen. O Blut und Wasser aus dem Herzen Jesu als Quelle der Barmherzigkeit für uns entströmt. Jesus, ich vertraue auf dich. O Blut und Wasser aus dem Herzen Jesu als Quelle der Barmherzigkeit für uns entströmt. Jesus, ich vertraue auf dich. O Blut und Wasser aus dem Herzen Jesu als Quelle der Barmherzigkeit für uns entströmt. Jesus, ich vertraue auf dich.

0: Wir beten die sieben Vater unser. Es ist ein Gebet, das der göttliche Heiland, der heiligen Birgitta von Schweden offenbart hat. Papst Pius IX. Kannte diese Gebete und approbierte sie am 31. Mai 1862, indem er sie als der Wahrheit entsprechend und zum großen Nutzen für das Heil der Seelen erachtete. Nach dem Gebet hören Sie die Verheißungen von Jesus, die mit diesem Gebet verbunden sind. Wir beginnen unser Gebet im Zeichen des Kreuzes. Im Namen des Vaters und des Sohnes und des Heiligen Geistes. Amen. O Jesus, ich will jetzt siebenmal das Vaterunser beten, in Vereinigung mit jener Liebe, in welcher du dieses Gebet in deinem Herzen geheiligt und versüßt hast. Nimm es von meinen Lippen in dein göttliches Herz auf, verbessere und vervollkommene es so sehr, dass es der allerheiligsten Dreifaltigkeit so viel Ehre und Freude bereite, wie du ihr auf Erden mit diesem Gebet erwiesen hast. Und diese mögen überströmen auf deine heiligste Menschwerdung, zur Verherrlichung deiner heiligen Wunden und des kostbaren Blutes, das du daraus vergossen hast. Erstens, Beschneidung. Vater unser im Himmel, geheiligt werde dein Name, dein Reich komme, dein Wille geschehe, wie im Himmel, so auf Erden. Unser tägliches Brot gib uns heute und vergib uns unsere Schuld, wie auch wir vergeben unseren Schuldigern. Und führe uns nicht in Versuchung, sondern erlöse uns von dem Bösen. Gegrüßt seist du, Maria, voll der Gnade, der Herr ist mit dir, du bist gebenedeit unter den Frauen, und gebenedeit ist die Frucht deines Leibes, Jesus. Heilige Maria, Mutter Gottes, bitte für uns Sünder, jetzt und in der Stunde unseres Todes. Amen. Ewiger Vater, durch die unbefleckten Hände Mariens und das göttliche Herz Jesu opfere ich dir die ersten Wunden, die ersten Schmerzen und die erste Blutvergießung Jesu auf, zur Sühne für meine und aller Menschen Jugendsünden und zur Verhütung erster Todsünden, besonders in meiner Verwandtschaft.
1: Zweitens, Blutschweiß. Vater unser im Himmel, geheiligt werde dein Name, dein Reich komme, dein Wille geschehe, wie im Himmel so auf Erden. Unser tägliches Brot gib uns heute und vergib uns unsere Schuld, wie auch wir vergeben unseren Schuldigern, und führe uns nicht in Versuchung, sondern erlöse uns von dem Bösen. Gegrüßt seist du, Maria, voll der Gnade, der Herr ist mit dir, du bist gebenedeit unter den Frauen, und gebenedeit ist die Frucht deines Leibes, Jesus. Heilige Maria, Mutter Gottes, bitte für uns Sünder, jetzt und in der Stunde unseres Todes. Amen. Ewiger Vater, durch die unbefleckten Hände Mariens und das göttliche Herz Jesu opfere ich dir die furchtbaren Leiden des Herzens Jesu am Ölberg auf und jeden Tropfen seines Blutschweißes zur Sühne für meine und aller Menschen Sünden des Herzens, zur Verhütung solcher Sünden und für die Vermehrung der Gottes- und Nächstenliebe.
0: Drittens, Geißelung. Vater unser im Himmel, geheiligt werde dein Name, dein Reich komme, dein Wille geschehe, wie im Himmel, so auf Erden. Unser tägliches Brot gib uns heute und vergib uns unsere Schuld, wie auch wir vergeben unseren Schuldigern. Und führe uns nicht in Versuchung, sondern erlöse uns von dem Bösen. Gegrüßt seist du, Maria, voll der Gnade, der Herr ist mit dir, du bist gebenedeit unter den Frauen, und gebenedeit ist die Frucht deines Leibes, Jesus. Heilige Maria, Mutter Gottes, bitte für uns Sünder, jetzt und in der Stunde unseres Todes. Amen. Ewiger Vater, durch die unbefleckten Hände Mariens und das göttliche Herz Jesu opfere ich dir die vielen tausend Wunden, die grausamen Schmerzen und das kostbare Blut Jesu von der Geißelung auf.

0: voll der Gnade, der Herr ist mit dir. Du bist gebenedeit unter den Frauen, und gebenedeit ist die Frucht deines Leibes, Jesus. Heilige Maria, Mutter Gottes, bitte für uns Sünder, jetzt und in der Stunde unseres Todes. Amen. Ewiger Vater, durch die unbefleckten Hände Mariens und das göttliche Herz Jesu, opfer ich dir die Wunden, die Schmerzen und das kostbare Blut des heiligen Hauptes Jesu von der Dornenkrönung auf, zur Sühne für meine und aller Menschen Sünden des Geistes, zur Verhütung solcher Sünden und für die Ausbreitung des Königtums Christi auf Erden.
1: Fünftens, Kreuztragung. Vater unser im Himmel, geheiligt werde dein Name, dein Reich komme, dein Wille geschehe wie im Himmel, so auf Erden. Unser tägliches Brot gib uns heute und vergib uns unsere Schuld, wie auch wir vergeben unseren Schuldigern. Und führe uns nicht in Versuchung, sondern erlöse uns von dem Bösen. Gegrüßt seist du, Maria, voll der Gnade, der Herr ist mit dir, du bist gebenedeit unter den Frauen, und gebenedeit ist die Frucht deines Leibes, Jesus. Heilige Maria, Mutter Gottes, bitte für uns Sünder, jetzt und in der Stunde unseres Todes. Amen. Ewiger Vater, durch die unbefleckten Hände Mariens und das göttliche Herz Jesu, opfere ich dir die Leiden Jesu auf seinem Kreuzweg auf, besonders seine heilige Schulterwunde und deren kostbares Blut, zur Sühne für meine und aller Menschen Auflehnung gegen das Kreuz und Murren gegen deine heiligen Anordnungen und alle anderen Zungensünden, zur Verhütung solcher Sünden und für wahre Kreuzesliebe.
0: Sechstens, Kreuzigung Jesu. Vater unser im Himmel, geheiligt werde dein Name, dein Reich komme, dein Wille geschehe, wie im Himmel so auf Erden. Unser tägliches Brot gib uns heute und vergib uns unsere Schuld, wie auch wir vergeben unseren Schuldigern, und führe uns nicht in Versuchung, sondern erlöse uns von dem Bösen. Gegrüßt seist du, Maria, voll der Gnade, der Herr ist mit dir, du bist gebenedeit unter den Frauen, und gebenedeit ist die Frucht deines Leibes, Jesus. Heilige Maria, Mutter Gottes, bitte für uns Sünder, jetzt und in der Stunde unseres Todes. Amen. Ewiger Vater, durch die unbefleckten Hände Mariens und das göttliche Herz Jesu, opfer ich dir deinen göttlichen Sohn am Kreuze auf, seine Annagelung und seine Erhöhung, seine Wunden an Händen und Füßen und die drei Ströme seines heiligen Blutes, die sich daraus für uns ergossen, seine äußerste Armut, seinen vollkommenen Gehorsam, alle seine Körper- und Seelenqualen, seinen kostbaren Tod und dessen unblutige Erneuerung in allen heiligen Messen der Erde, zur Sühne aller Verletzungen der heiligen Ordensgelübde und Ordensregeln, zur Genugtuung für meine und der Welt Sünden, für die Kranken und Sterbenden, für heiligmäßige Priester und Laien, für die Anliegen des heiligen Vaters zur Wiederherstellung der christlichen Familie, für Starkmut im Glauben, für unser Vaterland und die Einheit der Völker in Christus und seiner Kirche, sowie für die Diaspora.
1: Siebtens, Öffnung der heiligen Seite. Vater unser im Himmel, geheiligt werde dein Name, dein Reich komme, dein Wille geschehe wie im Himmel so auf Erden. Unser tägliches Brot gib uns heute und vergib uns unsere Schuld, wie auch wir vergeben unseren Schuldigern. Und führe uns nicht in Versuchung, sondern erlöse uns von dem Bösen. Gegrüßt seist du, Maria, voll der Gnade, der Herr ist mit dir, du bist gebenedeit unter den Frauen, und gebenedeit ist die Frucht deines Leibes, Jesus. Heilige Maria, Mutter Gottes, bitte für uns Sünder, jetzt und in der Stunde unseres Todes.

Amen. Ewiger Vater, würdige dich, für die Bedürfnisse der heiligen Kirche und zur Sühne der Sünden aller Menschen, das kostbare Blut und Wasser anzunehmen, welches aus der Wunde des göttlichen Herzens Jesu geflossen ist, und sei uns allen gnädig und barmherzig. Blut Christi, letzter, kostbarer Inhalt deines heiligen Herzens, wasche mich rein von allen eigenen und fremden Sündenschulden. Wasser der Seite Christi, wasche mich rein von allen Sündenstrafen und lösche mir und allen armen Seelen die Flammen des Fegfeuers aus. Amen. Im Namen des Vaters und des Sohnes und des Heiligen Geistes. Amen. Der göttliche Heiland offenbarte der heiligen Birgitta noch zusätzliche folgende Verheißung. Wisset, dass ich denjenigen, welche 12 Jahre lang täglich 7 Vater Unser und Ave Maria zu Ehren meines kostbaren Blutes beten, große Gnaden erweisen werde. Erstens, sie kommen nicht ins Fegefeuer. Zweitens, ich werde sie in die Zahl der Märtyrer aufnehmen, wie wenn sie ihr Blut für den Glauben vergossen hätten. Drittens, ich werde 3 Seelen ihrer Anverwandten in der heiligmachenden Gnade erhalten, je nach ihrer Wahl. Viertens, die Seelen ihrer Verwandten bis ins 4. Glied werden der Hölle entgehen. Fünftens, sie werden einen Monat vor ihrem Tod davon in Kenntnis gesetzt. Sollten sie vor dieser Zeit sterben, so betrachte ich es als geschehen. Das heißt, wie wenn sie diese Bedingungen erfüllt hätten. Papst Innozenz, der 10., bestätigte diese Offenbarung und fügte bei, dass die Seelen, die sie erfüllen, jeden Karfreitag eine Seele aus dem Fegefeuer befreien. 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Wir schicken Sie Ihnen gern zu. 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
1: Maria, Mutter Jesu Christi und mütterliche Schutzfrau der Kirche, nimmt im Verständnis vom Geheimnis der Trinität einen bedeutsamen Platz ein. Nennt die Kirche sie doch Braut des Heiligen Geistes, Gottesmutter und Tochter des ewigen Vaters. Zugleich steht sie als Mutter der Kirche und Patronin der Christenheit in einer besonderen Beziehung zu den Menschen, die zu dieser gehören. Im Salve Regina beten oder singen wir Vita dulcedo et spes nostra, du unser Leben, unsere Wonne und unsere Hoffnung. Ein Fest, welches die Kirche stets feiert, trägt den Namen, welches auch die lauretanische Litanei der Gottesmutter zuruft. Maria, Hilfe der Christen. Und manchen weiteren Titel für die himmlische Mutter, die wir ja auch gerne als himmlische Patronin verehren oder Schutzmantel Madonna nennen. In dem Gedenktag drückt sich also das Vertrauen in die Schutzmacht Marias aus, die auch als immerwährende Hilfe angerufen und als Schutzmantel Madonna in der bildenden Kunst dargestellt wird.

Maria, Hilfe der Christen. Diese Gewissheit hat die Frömmigkeit der Gläubigen geprägt, seit um das Jahr 1500 in die marianische, sogenannte lauretanische Litanei, die Anrufung Heilige Maria, du Hilfe der Christen, aufgenommen wurde. Dieses Motiv ist in der Kunst durch zahlreiche Maria-Hilfbildnisse zu finden, ebenso wie in der Musik Sancta Maria, Auxilium Christianorum. Auch von Wolfgang Amadeus Mozart gibt es eine Vertonung der lauretanischen Litanei, deren Anfangsanrufungen zum dreifaltigen Gott wir jetzt hören wollen.

Vielleicht muss man heute auch einmal wieder erklären, was der Begriff Litanei eigentlich bedeutet und speziell auch der Name Lauretanische Litanei. Die Bezeichnung Litanei stammt aus dem griechischen Wort für Flehgebet und war anfangs auch das Wort für die volkstümlichen Bittprozessionen. Charakteristisch ist für jede Litanei der Wechsel von immer neuen Anrufungen und gleichbleibenden Antwortrufen, wie Bitte für uns, Ora pro nobis. Wechsel und Rhythmus, Wiederholung und Variation geben dieser Gebetsform ihre spezielle Eigenart und meditative Intensität.

Die lauretanische Litanei verdankt ihren Namen dem mittelitalienischen Marienwallfahrtsort Loreto. Wegen ihrer bildhaften Sprache und der zahlreichen, meist biblisch begründeten Anspielungen hat sie einen stark poetischen Charakter, der auch ihre Beliebtheit begründet. In einem Teil der Anrufungen wird Maria angesprochen als Heil der Kranken, Zuflucht der Sünder, Trost der Betrübten und schließlich mit der Anrufung Hilfe der Christen, Auxilium Christianorum, die wir gleich in der Vertonung von Wolfgang Amadeus Mozart hören werden. Der Inhalt dieser Litanei zeigt uns Maria als Zeichen der sicheren Hoffnung und des Trostes für das wandernde Gottesvolk, wie es das Konzil ausgedrückt hat, und stellt uns ihr Vorbild vor Augen, das eine große Hilfe auf dem Weg der Nachfolge Christi ist.

Die Anrufungen der Litanei leiten uns dazu an, wie Maria das Wort Gottes treu zu bewahren und weise zu erwägen. Das kostbare Wort auf der Hochzeit zu Kana, was er euch sagt, das tut, ist nicht nur eine Wegweisung, es ist gewissermaßen auch Marias Lebensprogramm, das vorgezeichnet war in ihrem Fiat: Mir geschehe, wie er will. Die Anrufungen motivieren uns, Gott jubelnd zu loben und ihm freudig zu danken, wie es Maria in ihrem Lobgesang getan hat. Sie weisen uns darauf hin, Gott und den Menschen treu zu dienen und das eigene Ich selbstlos darzubringen in diesem Dienst, den uns Maria vorgelebt hat. Dieses Vorbild einer sich wahrhaft Schenkenden hat Papst Benedikt bereits früher schon gedeutet, indem er sagte: Maria ist eine Liebende, wie könnte es anders sein? Als Glaubende und im Glauben mit Gottes Gedanken denkend, mit Gottes Willen wollend, kann sie nur eine Liebende sein.

Maria ist von Gott erhoben wie kein anderer Mensch, außer ihrem Sohn Jesus. Trotz ihrer Aufnahme in den Himmel ist sie aber doch Schwester der Menschen geblieben. Sie weiß um die Nöte der Menschen und bittet Christus den Herrn um alles, was uns Not tut. In diesem Sinne ist sie Fürsprecherin, Helferin und Mittlerin der göttlichen Gnade, an die der Mensch sich vertrauensvoll wenden kann. Ihre Wirkmacht der Fürsprache vor Gottes Thron gilt unsere Hoffnung in unseren Nöten. Und weil sie schon im Vollbesitz dessen ist, was uns allen verheißen wurde, mit Leib und Seele auf ewig bei Gott zu sein, leuchtet uns die Gottesmutter als unübersehbares Hoffnungszeichen.

Wir haben es schon angesprochen. Maria ist unsere Fürsprecherin. Wir erinnern uns an die Begebenheit bei der Hochzeit zu Kana. Beim Festmahl war der Wein ausgegangen, der Bräutigam in großer Verlegenheit. Maria bat ihren Sohn, er möge helfen. Auf ihre Fürbitte verwandelte Jesus das Wasser in Wein. An diesem Beispiel lässt sich verstehen, was gemeint ist mit dem Titel Advocata Nostra. Man kann ihn so missverstehen, als ob Gottes Gericht dem Menschen gegenüber so streng und unbarmherzig wäre, dass der Mensch ihm gegenüber auf einen Rechtsbeistand angewiesen ist. Mit ihrer starken Fürbitte möge sie, die Jungfrau, mächtig zu helfen, wie in der Geschichte, so auch in unseren Tagen, dem Plan des Herrn mit seiner Kirche zum Durchbruch verhelfen, weil es, wie auch in unserem persönlichen Leben, ein Plan der Liebe ist, den nur die starrsinnige Eigenmächtigkeit der Menschen immer wieder zunichte zu machen sucht. Wenn wir ihr, unserer Verbündeten im Kampf, aber zurufen, wohlan denn, und unser Vertrauen auf ihre Wege setzen, dann kann sie durch ihre Fürbitte alles erlangen, weil ein solcher Sohn wie Christus das Gebet einer solchen Mutter stets erhört.

Was aber ist es eigentlich, dass die Virgo Potens der lauretanischen Litanei die mächtige Jungfrau bewirken soll? Ist es die Erfüllung unserer Wünsche, das Wegräumen all der Widrigkeit, die unsere Wege so beschwerlich machen? Alle spüren wir auf Schritt und Tritt unsere Unzulänglichkeiten und auch die Macht des Bösen. So rufen wir zu ihr und bitten, et Jesum nobis ostende. Zeige uns Jesus, der Mensch geworden ist, um uns aus der Not der Sünde zu befreien. Zeige uns Jesus, der Mensch geworden ist, um uns den Weg voranzugehen durch dieses Tal der Tränen zum Vater, wo er uns einen Platz bereitet. Zeige uns Jesum, benedictum fructum ventris tui. Diese Worte kommen uns aus dem Ave Maria bekannt vor, in dem die Jungfrau selig gepriesen wird wegen der gesegneten Frucht ihres Leibes. In den letzten Zeilen des Salve Regina bricht sich das Vertrauen auf die Zuwendung und Weggemeinschaft der Gottesmutter Bahn in jubelndem Lobpreis. Zeige uns Jesus, o gütige, o milde, o süße Jungfrau Maria. Es ist die Freude, die hier singt, die Freude darüber, dass dem suchenden Menschen von Gott her Hilfe geschenkt ist. Gerade den suchenden Menschen wird es immer wieder von selbst zur Bitte besonders an Maria, die uns ihn als ihr Kind geschenkt hat. Zeige uns Jesus. Et Jesum nobis post hoc exilium ostende.

0: 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Mit den Abendspaziergängen in die Welt der Musik gestaltet der Sender Radio Gloria eine Folge von Sendungen, die sich in den nächsten Wochen mit den Kantika der biblischen und liturgischen Tradition befassen. 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Abschließend blicken wir auf die Liturgie der Vesper. In ihrer formalen Anlage wie in der daraus gewachsenen musikalischen Entwicklung.
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2: Verehrte Hörerinnen und Hörer, zur gewohnten Sendung begrüßt Sie heute wieder Simon Dach.

Wir setzen heute unsere Beschäftigung mit dem Thema der letztwöchigen Sendung fort. Wie Sie sich vielleicht erinnern, hatten wir die musik- und liturgiegeschichtliche Entwicklung des Vespergottesdienstes bis hinein in das 17. Jahrhundert betrachtet und dabei eine allmähliche Bewegung der musikalischen Gestaltung weg vom ursprünglich vorgegebenen Ausgangspunkt der Choralmelodien beobachtet.

Zusätzlich wurden die Gesangselemente auch mehr und mehr der Beteiligung der meist klerikalen Gottesdienstgemeinde entzogen und in die musikalische Stellvertretung der Sänger und Chöre übergeben. An dieser Stelle klinken wir uns nun wieder in den geschichtlichen Durchblick ein. Beim ersten Teil dieser Doppelsendung war der Punkt erreicht, an dem die Rolle Claudio Monteverdis für die Vespermusik am Ende des 17. Jahrhunderts in der chronologischen Betrachtung an der Reihe schien. Eine typische Psalmvertonung von ihm können wir jetzt gerade zu Ende hören.

Der auch außerhalb der Klöster zu beobachtende Besuch von Gläubigen beim Vespergebet führt besonders zu einer häufigen festlichen Ausgestaltung der Sonntagsvesper und ihrer gleichbleibenden Psalmen. Dixit Dominus, Psalm 109, 110. Confitebo Domini, Psalm 110, 111. Beatus vir qui timet, Psalm 111, 112. Laudate puri, Psalm 112, 113. Diese drei letzteren sind übrigens die sogenannten Hallel-Psalmen und haben daher ihren Ort in der Liturgie der Sonntagsfeier. Öfter festlich vertont sind auch die Psalmen Laudate Dominum, Psalm 116, 117, Letatus Sum, 122, 123, sowie Nisi Dominus, Psalm 126, 127. Vielleicht ist hier in Klammern eine Fußnote angebracht für diejenigen unter Ihnen, liebe Hörerinnen und Hörer, die sich schon öfter über die Doppelangabe in der Zählung gewundert haben, wie soeben Psalm 126, 127. Sie ist Folge der Unterschiede in der Lesart des Psalters. Im Gegensatz zur hebräischen Bibel werden in der alten, griechischen sowie lateinischen Bibelübersetzung als Septuaginta und Vulgata bekannt, die Psalmen 9 und 10 sowie 114 und 115 jeweils als ein Psalm gezählt, wohingegen die Nummern 116 und 147 jeweils in zwei Psalmen aufgeteilt wurden. Dadurch ergibt sich eine jeweils um eine Stelle niedrigere Zählung von Psalm 10 bis 148. Diese Unterschiede zum Beispiel auch zur heutigen Einheitsübersetzung gibt man dann in einer Klammer an, die die alte lateinische Zählung betrifft. Nach diesem praktischen Hinweis sollen nun eine Reihe von Vertonungen dieser sogenannten Sonntagspsalmen erklingen, zu denen ich jeweils nur den Komponisten angeben werde. Es geht hierbei ja diesmal weniger um den Inhalt der Psalmtexte als um einen Klangeindruck von ausgewählten Komponisten dieses Genres. Zunächst hören wir Claudio Monteverdi. Mit dessen neuem Stil wird die vormals in den Bereich der Improvisation fallende sängerische Virtuosität jetzt auf eine kompositorische Ebene gehoben. Die chorische Komponente der Vertonungen profitiert von den noch jungen Errungenschaften der Doppelchörigkeit, Echotechnik oder auch nur von der Gegenüberstellung von solistischen Teilen mit dem Chorklang.

Statt der zunächst mehr vokal als Kontrapunkt oder klangliche Stütze geführten Instrumente in den Kompositionen treten ab Ende des 17. Jahrhunderts vermehrt regelrechte Orchesterbesetzungen in den Partituren auf. Besonders typisch erleben wir dies zunächst bei Georg Friedrich Händel und Antonio Vivaldi, von denen die beiden nächsten Beispiele stammen. In der nach der Barockzeit folgenden Epoche bis Mozart gehört eine solche Ausstattung auch der liturgischen Kirchenmusik dann schon zum Standard.

Selbstverständlich gab es neben den großbesetzten Werken auch Kompositionen für einfachere Anlässe oder Verhältnisse. Wie klangschön auch eine anmutig begleitete Solostimme die Vesperpsalmen darstellen kann, zumal wenn der Solostimme auch noch der Chor gegenübertritt, soll das nächste Beispiel von Girolamo Galavotti zeigen. Vertont wurde der Vesperpsalm 147.

Die bereits in der vorangegangenen Sendung zitierte Allgemeine Einführung in das Stundengebet benennt drei prinzipielle Hilfsmittel, um die Psalmen besser zu vollziehen und im christlichen Sinn zu verstehen. Die Antiphonen, die Überschriften und die Psalmorationen. Die Überschriften werden dem Psalm vorangestellt, um dem Beter den Lebenswert und den Inhalt des Psalms nahezubringen. Die gleiche Intention steht hinter den Psalmorationen, welche sehr frei verwendet werden können, jedoch in der Regel nach einem Psalm stehen. Für die Feier des Offiziums rahmen die Antiphonen einen Psalm ein oder können nach jedem Psalmvers auch wiederholt werden. Sie fassen ganz knapp den Gehalt des Psalms zusammen und stellen ihn auch in den jeweiligen Kontext des Kirchenjahres. So helfen die Antiphonen, den Inhalt des Psalms besser zu verstehen. Entsprechend war es üblich, die bekannte originale lateinische Antiphon zu intonieren, auch wenn der folgende Psalm in künstlerischer Form dargeboten wurde. Es gab mit der Zeit in der Literatur aber auch Chormotetten über solche Antiphontexte, die man zum Beispiel in Verbindung mit Falsibordoni-Psalmen einplante. Hören wir die Festantiphon aus der Vesper an Festen der Bekenner in ihrer Originalgestalt wie auch in einer motettischen Vertonung.

In der Vesper wird heute nach den beiden Psalmen ein neutestamentliches Kantikum aus den Apostelbriefen oder aus der Apokalypse verwendet. An den Fastensonntagen tritt an die Stelle des Halleluja-Lieds aus der Apokalypse ein Kantikum aus dem ersten Petrusbrief. An Epiphanie und Verklärung des Herrn wird ein Kantikum aus dem ersten Timotheusbrief genommen. In der Ordnung vor der Liturgiereform stand hier der Festhymnus, über den wir schon gesprochen haben. Insofern gibt es für diese Kantika keine Vertonungen, ausgenommen natürlich das Magnificat, das seinen eigenen Stellenwert und Platz besitzt. Damit nicht nur die historische Form der Vesper heute in den Klang kommt, möchte ich hier die Einspielung eines schönen, festlich-fröhlichen Kantikums wiedergeben, das auch das beim Kantikum praktizierte antiphonische Prinzip, also den Wechsel der ausführenden Gruppen, deutlich macht.

Die Responsorien zur Lesung, die in der Vesper auch ihren Platz hat, sind eine Art Akklamation, die das Wort Gottes tiefer in das Herz des Lesers und Hörers eindringen lässt. Sie sind entweder überlieferte Texte und Gesänge oder gänzlich neu verfasst. Es soll auf das eben Gelesene neues Licht werfen und so seinem Verständnis dienen oder den Lesungstext in den Zusammenhang der Heilsgeschichte stellen. Diese meist kurze Gesangsform gibt es auch schon in den frühesten Stundengebetsordnungen. Für die musikalische Gestaltung gab dieses Element schon wegen der Kürze allerdings kaum etwas her. In der schon erwähnten Epoche, wo man eine Art musikalische Stellvertretung praktizieren wollte, stand an dieser Stelle oft auch ein Orgelstück als Responsorium.

den Hochgesängen im Offizium, also dem Magnificat in der Vesper, weist die liturgische Ordnung dieselbe Feierlichkeit wie dem Evangelium zu. Sie sollen daher im Stehen gebetet bzw. gesungen werden. Diese Hochgesänge werden nach der Schriftlesung bzw. wenn eine solche gehalten wird, nach der Homilie gesungen. Weihrauch wird herbeigetragen, alle erheben sich, das Kreuzzeichen zum ersten Vers besagt, hier spricht das Evangelium. Man vergleicht unwillkürlich mit der Präfation, dem Hochgesang der Messe oder mit dem Halleluja zur Vorbotschaft. Die Antiphon zum Magnificat ist von alters her besonders bedeutsam in der Aussage und von möglichster Nähe zum jeweiligen Festgeheimnis. Selbstverständlich ist der Lobgesang Mariens selbst wieder ein besonderer Schwerpunkt musikalischer Prachtentfaltung. In den kompositorischen Formen spiegelt sich in noch größerer Deutlichkeit die Entwicklung, die wir schon bei der Psalmodie über den Umgang mit dem Originalmaterial des Chorals beobachtet hatten. Um hier nicht zu wiederholen, möchte ich unterschiedliche Klangbeispiele aus den jeweils recht umfangreichen Magnificat-Vertonungen herauslösen und exemplarisch vorstellen.

Nach dem Hochgesang folgen in der liturgischen Ordnung die sogenannten Preces, in der Vesper also nach dem Lobgesang Mariens die Fürbitten. Die Wiederentdeckung dieses Gebets ist besonders der Liturgiereform des Zweiten Vatikanischen Konzils zu verdanken. In Laudes und Vesper folgt das Vaterunser auf die Preces, und zwar ausdrücklich auch deshalb, weil diese Gebetszeiten am ehesten als Volksgebetszeiten gefeiert werden. Man kann auch sagen, dass die soeben in den Prezis ausgesprochenen Fürbitten nun noch einmal durch alle Anwesenden im Vaterunser fokussiert werden. Die Schlussoration folgt direkt auf das Vaterunser. Der traditionelle Schluss der Vesper ist die marianische Antiphon, mit deren Vertonung von Orlando di Lasso zum Salve Regina wir diese Sendung über die Vespermusik zum Abschluss bringen.

Wir danken Simon ganz herzlich. Wieder hat er uns auf einen Abendspaziergang mitgenommen. Und diesmal blickten wir zusammen mit ihm auf die Liturgie der Vesper. Herzlichen Dank. Ja.

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1: Ad diem illum letissimum. Das marianische Weltrundschreiben des heiligen Papst Pius X. von 1904 zum 50. Jahrestag der Verkündigung des Dogmas von der unbefleckten Empfängnis der allerseligsten Jungfrau. Der heilige Papst Pius X., der von 1903 bis 1914 die Kirche Gottes regierte, nahm den 50. Jahrestag der Verkündigung des besagten Dogmas zum Anlass für ein Weltrundschreiben über das Geheimnis der unbefleckten Empfängnis Mariens und ihre Bedeutung im Heilsplan Gottes. Es war am 8. Dezember 1854, dass der selige Papst Pius IX. Für die feierliche Verkündigung des Dogmas die folgenden Worte gewählt hatte. Die Lehre, dass die allerseligste Jungfrau Maria im ersten Augenblick ihrer Empfängnis aufgrund einer besonderen Gnade und Auszeichnung von Seiten des allmächtigen Gottes im Hinblick auf die Verdienste Jesu Christi, des Erlösers des menschlichen Geschlechtes, von jeder Makel der Erbsünde bewahrt geblieben ist, ist von Gott geoffenbart und muss deshalb von allen Gläubigen fest und unabänderlich geglaubt werden. Zum besseren Verständnis des nachfolgenden Rundschreibens sei an dieser Stelle eine kurze Erklärung des Dogmas geboten. Der allmächtige Gott wollte, dass die Mutter seines Sohnes nicht bloß vor jeder persönlichen Sünde, sondern durch einen besonderen Gnadenerweis von vornherein auch vor dem Mangel, den die Erbsünde darstellt, bewahrt bliebe. Sie war schon im Anfang ihres Daseins voll der Gnade und ist somit die erste der Erlösten, der die Erlösung aber auf eine einzigartige Weise zuteil geworden ist. Sie wurde vor der Makel der Erbsünde bewahrt, während alle anderen Erlösten durch die Gnade Gottes von ihr befreit wurden. Durch dieses außerordentliche Privileg hat der allmächtige Gott Maria nicht nur vorbereiten wollen für die Menschwerdung seines Sohnes in ihrem Schoß. Das Privileg der unbefleckten Empfängnis wurde ihr auch gewährt in Hinblick darauf, ihrem Sohn eine Gehilfin zu sein in der Ausführung des göttlichen Heilsplans für die Menschheit. Der heilige Papst Pius X. nahm das 50-Jahr-Jubiläum der Dogmatisierung zum Anlass, um diese besondere und einzigartige Stellung Mariens im Heilsplan Gottes zu entfalten. Er zögert nicht, ihr den Titel Wiederherstellerin der verlorenen Menschheit zuzusprechen und sie die Ausspenderin aller Gnadenschätze zu nennen, die Christus durch seinen Tod und mit seinem Blut erkauft hat. Sein apostolisches Rundschreiben trägt nach den lateinischen Anfangsworten, die auf das Jubiläum verweisen, den Namen Ad diem illum letissimum, diesen freudvollen Tag. Es offenbart eine tiefe Liebe und Verehrung des heiligen Papstes zur allerseligsten Jungfrau Maria, der in diesem Schreiben seiner Überzeugung Ausdruck verleiht, dass sie und sonst niemand uns den Zugang zur Erkenntnis Christi zu eröffnen vermag. In der echten Marienverehrung liegt darum der Schlüssel zur Erneuerung der Christenheit. Ad diem illum, das Weltrundschreiben von Papst Pius X. über das Geheimnis und die Bedeutung der unbefleckten Empfängnis Mariens. Das Jubiläum des Immaculata-Dogmas. Noch wenige Monate und das Jahr bringt uns den freudenvollen Tag heran, an dem vor 5 Jahrzehnten unser Vorgänger, Papst Pius IX., seligen Angedenkens, inmitten einer glanzvollen Versammlung von Kardinälen und Bischöfen, Kraft seines unfehlbaren Lehramtes feierlich verkündete und erklärte, es sei Gegenstand der göttlichen Offenbarung, dass die allerseligste Jungfrau Maria im ersten Augenblick ihrer Empfängnis frei von aller Makel der Sünde bewahrt worden sei. Allgemein ist jedoch bekannt, mit welch festlichen Kundgebungen der Freude und des Dankes von den Gläubigen auf dem ganzen Erdkreis diese Verkündigung aufgenommen wurde. Niemals, soweit wir uns erinnern, hat die Liebe zur hehren Gottesmutter und auch zum Stellvertreter Jesu Christi auf Erden einen so begeisterten und einmütigen Ausdruck gefunden wie damals. Gehen wir in unserer Erwartung zu weit, ehrwürdige Brüder, wenn wir uns der Hoffnung hingeben, dass bei dieser Erinnerungsfeier der unbefleckten Empfängnis der Jungfrau auch jetzt, nach Ablauf eines halben Jahrhunderts, ein lebhafter Widerhall dieser heiligen Freude in unseren Herzen spürbar wird und dass allmählich wie damals auch heute der Glaube und die Liebe zur Gottesmutter machtvoll in Erscheinung treten wird? Diesen lebhaften Wunsch erweckt in uns die Liebe, die wir zur allerseligsten Jungfrau im Herzen tragen und die, ein Gnadengeschenk übrigens ihrer Güte, wir allezeit zu vermehren trachteten. Zur sicheren Hoffnung und Erwartung aber, dass dieser unser Wunsch auch in Erfüllung gehen werde, berechtigt uns das Bestreben aller wahren Katholiken, die nie müde werden und immer bereit sind, der hehren Gottesmutter stets neue Beweise der Liebe und der Verehrung zu erbringen. Wir wollen indessen nicht verschweigen, dass dieses unser Verlangen einer gewissen inneren Stimme entspringt und diese scheint uns zu sagen, dass nun bald jene Hoffnungen und Erwartungen in Erfüllung gehen werden, zu denen unser Vorgänger Pius und mit ihm alle Bischöfe nicht ohne Grund sich gedrängt fühlten, wenn einmal die Wahrheit der unbefleckten Empfängnis als Glaubenssatz ausgesprochen wäre. Die Immakulate als Hilfe der Kirche. Es gibt freilich nicht wenige, die es bedauern, dass diese Hoffnungen bis auf den heutigen Tag noch nicht ihre letzte Erfüllung gefunden haben und die glauben, mit Jeremias sprechen zu können: Wir hofften auf Frieden und nichts Gutes ist geworden. Wir hofften auf die Zeit der Heilung und siehe, Schrecken. Solche Kleingläubige verdienen Tadel. Sie nehmen sich nicht genügend Mühe, die Werke Gottes zu überdenken und ihren tiefen Wahrheitsgehalt auszuschöpfen. Denn wer vermag die geheimen Gnadenschätze zu ermessen und aufzuzählen, die Gott auf die Vermittlung der seligsten Jungfrau hin diese ganze Zeit hindurch der Kirche zugewendet hat? Aber abgesehen davon haben wir nicht zur rechten Zeit die Abhaltung des Vatikanischen Konzils erlebt und damit die Glaubenserklärung der Unfehlbarkeit des Papstes, die allen künftigen Irrungen rechtzeitig einen wirksamen Riegel vorschiebt? Sind wir nicht Zeugen ungeahnter und nie dagewesener Beteuerungen der Liebe gewesen, die aus allen Ständen und Länderstrichen die Gläubigen schon seit längerer Zeit hierher zog, dem Stellvertreter Christi Verehrung und Huldigung zu erweisen? Müssen wir nicht geradezu in staunende Bewunderung versinken vor dem Walten der Vorsehung Gottes, die an unseren zwei Vorgängern, Pius und Leo, sich so wunderbar erwiesen hat? Trotz der sturmvollen Zeit haben sie in einer Regierungsdauer, wie sie keinem anderen beschieden war, die Kirche in Heiligkeit regiert. Maria, Band der Einheit unter den Gliedern der Kirche. Dazu kam aber noch ein anderes Ereignis. Kaum hatte Pius die Wahrheit von der unbefleckten Jungfrau Maria als Glaubenssatz ausgesprochen, als sich in dem Städtchen Lourdes die Jungfrau in Wundern zu offenbaren begann und der großartige Prachtbau des Heiligtums der Unbefleckten sich erhob, bei dem auf die Fürbitte der Mutter Gottes täglich Wunder geschehen, die geeignet sind, den Unglauben der Jetztzeit zu widerlegen. Es sind tatsächlich viele und große Erweise der Güte, die Gott auf die milde Fürbitte der Jungfrau im Lauf dieser 50 Jahre erteilte. Sollen wir da nicht hoffen, dass unsere Rettung näher ist, als wir glaubten? Und dies umso mehr, da es erfahrungsgemäß ein Gesetz der göttlichen Vorsehung zu sein scheint, dass Gott am nächsten ist, wo die Gefahr am größten ist. Nahe ist's, das komme die Zeit, und ihre Tage werden nicht verlängert werden. Denn der Herr erbarmt sich Jakobs und erwählet nochmals Israel. So haben wir Hoffnung, bald rufen zu können, zerbrochen hat Gott den Stab der Gottlosen. Es ruht und schweigt die ganze Erde, sie freut sich und bricht in Jubel aus. Der Hauptgrund aber, weshalb wir wünschen, dass die 50-jährige Jubelfeier der Erklärung der unbefleckten Empfängnis Mariens als Glaubenssatz in der christlichen Welt eine Bewegung religiöser Vertiefung einleiten möchte, ist jener Wahlspruch, den wir neulich in unserem Rundschreiben ausgesprochen haben, alles in Christus zu erneuern. Jedem Einsichtigen ist es ja klar, dass es keinen sichereren und leichteren Weg gibt, alle mit Christus zu vereinigen und durch ihn die vollkommene Kindschaft zu erlangen, damit wir selig und makellos vor Gott seien, denn Maria. Jesus und Maria im Glaubensbewusstsein. Als nämlich zu Maria gesagt wurde: Selig bist du, da du geglaubt hast, dass in Erfüllung gehen wird, was dir vom Herrn gesagt worden ist. So bezog sich das auf die Empfängnis und Geburt des Sohnes Gottes. Und so empfing sie in ihrem Schoße den, der die Wahrheit selber ist, damit er auf einem ganz neuen Wege und durch eine ganz neue Geburt erzeugt, unsichtbar seinem Wesen nach, sichtbar in unserer Natur würde. So ist der Sohn Gottes Mensch geworden, um Urheber und Vollender des Glaubens zu werden. Aus all dem aber folgt notwendig, dass seine heiligste Mutter an diesen göttlichen Geheimnissen teilgenommen hat und dass diese ihr zur Bewahrung gleichsam anvertraut sind. Nach Christus muss Maria als das vornehmste Fundament angesehen werden, auf dem das Glaubensgebäude durch alle Jahrhunderte hindurch aufgeführt werden soll. Oder hätte Gott vielleicht nicht auf einem anderen Wege als durch die Jungfrau uns den Wiederhersteller des Menschengeschlechtes und Urheber des Glaubens schenken können? Nun hat es aber der Ewige nach dem Ratschluss seiner göttlichen Vorsehung gefügt, uns den Gottmenschen durch Maria zu geben, die, überschattet vom Heiligen Geiste, ihn in ihrem Schoße getragen. Darum bleibt uns gar keine andere Wahl, als dass wir Christus empfangen aus den Händen Mariens. Deshalb erscheint auch jedes Mal, wenn die Heilige Schrift in seherischen Worten von unserer künftigen Erlösung spricht, neben dem Welterlöser seine heilige Mutter. Er wird gesendet als das Lamm, das die Erde beherrscht, aber es kommt von den Felsen in der Wüste. Er sprost als Blume auf, aber aus der Wurzel Jesse. Adam schon erblickte Maria in der Ferne als die Zertreterin des Kopfes der Schlange und gebot bei ihrem Anblick Einhalt den Tränen über den Fluch, der ihn getroffen. An sie dachte Noe, in der rettenden Arche eingeschlossen, und Abraham, als ihm verwehrt wurde, den Sohn zu opfern. Jakob erschaute sie als Leiter, auf der die Engel auf- und absteigen. Moses erkannte sie staunend in dem brennenden und nicht verbrennenden Dornbusch. David begrüßte sie, als er beim Einzug der Bundeslade sang und tanzte. Elias endlich gewahrte sie in der kleinen Wolke, die aus dem Meere heraufstieg. Kurz, das Endziel des Gesetzes und all die Wahrheit in Vorbildern und Weissagungen finden wir, nächst Christus, in Maria. Durch Maria erkennen wir am sichersten Jesus. Niemand für wahr, der bedenkt, dass die Jungfrau einzig und allein es gewesen, mit der Jesus, wie eben ein Sohn mit seiner Mutter 30 Jahre lang häuslichen Umgang pflegte und durch die innigste Lebensgemeinschaft verbunden war, kann daran zweifeln, dass sie und sonst niemand uns den Zugang zur Erkenntnis Christi zu eröffnen vermag. Wer hätte denn tiefer als sie, die Mutter, das Geheimnis der Geburt und der Kindheit Christi erfassen können, vor allem das Geheimnis der Menschwerdung, das den Anfang und das Fundament des Glaubens bildet. Sie bewahrte und überdachte nicht bloß in ihrem Herzen die Geheimnisse in Bethlehem und im Tempel zu Jerusalem bei der Darbringung, sondern ganz eingeweiht in die verborgenen Gedanken und Absichten Christi lebte sie wirklich das Leben ihres Sohnes. Niemand hat deshalb so wie sie Christus ganz erkannt, und so ist sie auch wie niemand anders die geschaffene Weggeleiterin und die Lehrerin hin zur Erkenntnis Christi. Maria, Mutter Jesu und Mutter der Gläubigen. Deshalb besitzt auch, wie wir schon angedeutet haben, niemand mehr Macht, die Menschen mit Christus zu vereinigen, als diese Jungfrau. Nach Christi Wort ist dies das wahre Leben, dass sie dich erkennen, den einzigen wahren Gott und den du gesandt hast, Jesus Christus. Da wir aber durch Maria zur lebendigen Erkenntnis Christi gelangen, so werden wir auch umso leichter durch sie das Leben gewinnen, dessen Quelle und Beginn eben Christus ist. Wie werden wir aber erst in dieser Hoffnung bestärkt, wenn wir überdenken, wie viel mächtige Gründe für Maria selbst bestehen, uns die Herrlichkeiten dieser Gnaden zu vermitteln? Oder ist Maria nicht die Mutter Christi? Dann ist sie aber auch unsere Mutter. Gehen wir zunächst von jener Grundwahrheit aus, die jeder festhalten muss. Jesus, das menschgewordene Wort, ist der Erlöser des Menschengeschlechtes. Wenn er nun als Gottmensch, wie alle anderen Menschen, einen ganz bestimmten Leib angenommen hat, so verfügt er als Erlöser unseres Geschlechtes ebenso über einen geistigen oder mystischen Leib. Dieser mystische Leib ist die Gemeinschaft derer, die an Christus glauben. Wir, die vielen, sind ein Leib in Christus. Nun aber hat die Jungfrau den ewigen Sohn Gottes nicht bloß empfangen, damit er die menschliche Natur annehme und so nur Mensch sei, sondern dass er durch die Annahme dieser Menschennatur aus ihr auch der Erlöser der Menschen würde. Deshalb sagte der Engel den Hirten: Heute ist euch geboren der Erlöser, welcher ist Christus der Herr. In einem und denselben Schoße der reinsten Mutter hat er Fleisch angenommen und sich zugleich einen geistigen Leib beigefügt, der aus denen besteht, die an ihn glauben würden. So kann man mit Recht sagen, dadurch, dass Maria in ihrem Schoß den Erlöser umschloss, trug sie in demselben auch die, deren Leben in das Leben des Erlösers einbezogen war. Wir alle also, die wir mit Christus vereinigt und nach den Worten des Apostels Glieder seines Leibes von seinem Fleisch und seinem Gebein sind, sind gleichsam aus dem Schoße Mariens hervorgegangen als ein Leib, der mit dem Haupte vereinigt ist. Somit heißen wir geistiger und mystischer Weise mit Recht Kinder Mariens, und sie ist unser aller Mutter. Mutter freilich dem Geiste nach, aber doch durchaus Mutter der Glieder Christi, die wir sind. Die allerseligste Jungfrau ist also zugleich Mutter Gottes und Mutter der Menschen. Ohne Zweifel wird sie deshalb alles aufbieten, damit Christus, das Haupt des Leibes der Kirche, uns als seinen Gliedern alle seine Gnadenschätze mitteile, vor allem, damit wir ihn erkennen und durch ihn leben. Die Anteilnahme Mariens am Leiden Christi. Zum Lobpreis der heiligsten Gottesgebärerin gehört nun nicht bloß, dass sie dem eingeborenen Sohne Gottes, der mit menschlichen Gliedern geboren werden sollte, die Materie ihres Fleisches bot, um aus demselben die Opfergabe zu bereiten für das Heil der Menschen, sondern dass sie auch das Amt übernahm, dieses Opferlamm zu hüten und zu ernähren, ja, es zu seiner Zeit zum Opferaltar hinzugeleiten. So also bestand zwischen dem Sohn und der Mutter eine ununterbrochene Gemeinschaft im Leben und Leiden, und von beiden gilt das Wort des Propheten: Mein Leben verging in Schmerz und meine Jahre in Seufzern. Als nun das Lebensende ihres Sohnes herankam, stand neben dem Kreuze Jesu sie, seine Mutter. Und zwar war sie keineswegs wie benommen von dem Entsetzlichen, was sie schauen musste, sondern sie empfand sogar noch Freude, dass ihr Eingeborener für das Heil des Menschengeschlechtes zum Opfer dargebracht wurde. Allerdings litt sie so sehr mit, dass sie, wenn dies möglich gewesen wäre, alle Marter ihres Sohnes von Herzen gern mitgelitten hätte. Durch diese Teilnahme am Leiden und Willen Christi verdiente Maria, dass auch sie mit Recht die Wiederherstellerin der verlorenen Menschenwelt wurde und deshalb auch zur Ausspenderin aller Gnadenschätze, die Christus durch seinen Tod und sein Blut erkaufte, berufen wurde. Damit wollen wir nicht gesagt haben, dass die Verleihung dieser Gnaden nicht eigentlich und rechtmäßig Christus zustehe.

Theologische Gründe für die Gnadenvermittlung Mariens. Maria ist nur, nach der richtigen Bemerkung des heiligen Bernhard, der Wasserkanal oder auch der Hals, der den Leib mit dem Haupte verbindet und seinerseits Leben und Kraft von dem Haupte weitergibt. Sie ist der Hals unseres Hauptes, durch den alle geistlichen Gaben seinem mystischen Leib mitgeteilt werden. Es braucht nicht mehr eigens betont zu werden, dass wir nie und nimmer der Gottesmutter die Kraft der übernatürlichen Gnadenbewirkung zuschreiben. Diese gehört Gott allein an. Weil aber Maria alle an Heiligkeit und inniger Vereinigung mit Christus übertrifft und von ihm selbst zur Vollführung des Erlösungswerkes herangezogen wurde, in der Absicht, dass sie schicklicherweise für uns verdiene, was er von Rechts wegen verdient hat, so ist und bleibt sie die vornehmste Mitwirkerin bei der Gnadenverteilung. Er sitzt zur Rechten der Majestät im Himmel, Maria aber steht als Königin zu seiner Rechten, als die bewährte Schützerin und zuverlässigste Helferin aller Gefährdeten. Keine Furcht und kein Zweifel braucht den Schrecken, den sie leitet, über dem sie schwebt, dem sie gnädig ist und den sie beschützt. Aber nunmehr müssen wir wieder zu unserem Thema zurückkehren. Haben wir nicht mit Fug und Recht behaupten können, dass Maria, nachdem sie so treu zu Jesus gestanden, vom Hause in Nazareth bis zum Fels von Kalvaria und vertraut wie niemand anders mit den Geheimnissen seines Herzens war, nun auch den Schatz seiner Verdienste, wie es einer Mutter zukommt, mit Recht verwaltet? Es gibt deshalb keinen besseren und sichereren Weg zur Erkenntnis und Liebe Christi als Maria. Sind nicht ein trauriger Beweis dieser Wahrheit leider gerade jene, die, betört durch die List des bösen Feindes oder irregeführt durch falsche Vorurteile, meinen, der Hilfe der Jungfrau entraten zu können? Diese Armen und Unglücklichen bilden sich ein, an Maria vorübergehen zu müssen, um angeblich Christus die Ehre zu geben, und sie wissen nicht, dass das Kind nicht zu finden ist als bei Maria, seiner Mutter. Hauptzweck der Marienverehrung ist die Erkenntnis Jesu. Dahin also, ehrwürdige Brüder, sollen nach all diesen Ausführungen unserem Wunsche gemäß die Festlichkeiten, die zur Ehre der unbefleckten Jungfrau allerorts bereitet werden, zielen. Keine Ehrung ist Maria erwünschter, an keiner hat sie solches gefallen, als dass wir Jesus wirklich erkennen und lieben. Mögen die Gläubigen nur Festlichkeiten begehen in den Kirchen und mögen die Gemeinden sich rüsten zu feierlichen Veranstaltungen und Freudenbezeugungen, das alles ist gut und trefflich, um Frömmigkeit und Andacht zu fördern. Wenn jedoch dies alles nicht aus dem tiefsten Innern kommt, bleibt es doch bloß äußerer Schein und ein Zerrbild echter Religiosität. Und die seligste Jungfrau könnte dann fürwahr mit Recht die vorwurfsvollen Worte Christi sich auch uns gegenüber zu eigen machen. Dieses Volk ehrt mich bloß mit den Lippen, ihr Herz aber ist fern von mir. Denn wir können nur dann von einer wahren Verehrung der Gottesmutter sprechen, wenn sie vom Herzen kommt. Ohne den inneren Geist hat das äußere Werk weder Wert noch Nutzen. Dieser innerliche Geist muss sich aber vor allem in uns dahin auswirken, dass wir die Gebote ihres göttlichen Sohnes genauestens beobachten. Denn wenn die Liebe echt ist, muss sie notwendig den Willen ergreifen, unser Wollen muss mit dem unserer heiligsten Mutter in Übereinstimmung gebracht werden, nämlich Christus dem Herrn zu dienen. Was die Jungfrau aus tiefster Überzeugung bei der Hochzeit zu Kana den Dienern auftrug, was er sagt, das tut, das spricht sie auch zu uns. Christus aber wiederum sagt, wenn du zum Leben eingehen willst, halte die Gebote. Ein jeder möge sich also vor Augen halten, wenn die

Ehrung, die er der seligsten Jungfrau entgegenzubringen vorgibt, ihn nicht von der Sünde abhält und ihn nicht zu dem Entschlusse bringt, böse Gewohnheiten aufzugeben, so ist diese Verehrung Mariens bloß eine Äußerlichkeit und eine Selbsttäuschung ohne echten Kern und ohne heilbringende Frucht. Das Dogma von der Immaculata und die Flucht vor der Sünde. Sollte indessen jemand für diese Wahrheit noch eine Bestätigung erwarten, so lässt sich diese unschwer aus dem Glaubenssatz der unbefleckten Empfängnis der Mutter Gottes selbst herleiten. Sehen wir zunächst ab von der katholischen Überlieferung, die mit der Heiligen Schrift für uns die Quelle der Wahrheit ist. Fragen wir nur, wie doch diese Überzeugung von der unbefleckten Empfängnis der Jungfrau Maria zu jeder Zeit so mit dem christlichen Denken verwurzelt sein konnte, dass sie den Gläubigen wie eingegeben und angeboren zu sein scheint. Dionysius der Kartäuser gibt dafür eine Erklärung mit den Worten: Abscheu und Entsetzen hält uns ab, zu sagen, dass jene, die der Schlange den Kopf zertreten sollte, zu irgendeiner Zeit von der Schlange zertreten wurde und dass die, welche Mutter des Herrn sein sollte, jemals die Tochter des Teufels war. Das christliche Volk konnte eben nie und nimmer begreifen und verstehen, wie das heilige, unbefleckte, unschuldige Fleisch Christi in dem Schoß der Jungfrau von einem Fleische genommen sein konnte, dem auch nur einen Augenblick lang die Sündenmakel anhaftete. Und der Grund ist der, es stehen eben Gott und die Sünde in einem unendlichen und unversöhnlichen Gegensatz zueinander. Und so bildete sich überall in der katholischen Welt die Überzeugung heraus, dass der Sohn Gottes, bevor er uns durch die Annahme der Menschennatur in seinem Blut von unseren Sünden reinigte, seine Mutter schon im ersten Augenblick ihrer Empfängnis durch ein besonderes Gnadenprivileg von jeder Makel der Erbsünde rein bewahren musste. Wenn also Gott dermaßen jede Sünde hasst und verabscheut, dass er die Mutter seines Sohnes nicht bloß von jeder persönlichen freiwilligen Sünde, sondern durch einen besonderen Gnadenerweis im Hinblick auf die Verdienste Christi auch von der Erbsünde, die allen Adamskindern wie ein Erbfluch anhaftet, befreit wissen wollte, dann muss offenbar als erstes von einem, der ein Diener Mariens sein will, verlangt werden, dass er seine schlimme und sündhafte Lebensführung aufgebe und auch all seine Neigungen, die stets von Verbotenem kosten wollen, beherrsche und in Zucht halte. Die wahre Marienverehrung besteht in der Nachahmung Mariens. Sollte aber jemand in sich das Verlangen tragen, was wir eigentlich bei jedem voraussetzen sollten, die seligste Jungfrau auf eine ganz vollkommene Art zu verehren, so muss er natürlich weitergehen und allen Ernstes dahinstreben, auch ihr Beispiel in jeder Weise nachzuahmen. Gott hat nun einmal festgelegt, dass alle, die selig werden wollen, das Vorbild der Geduld und Heiligkeit Christi nachahmen und in sich selbst ausprägen. Denn die er vorher erkannte, hat er auch vorbestimmt, dem Bild seines Sohnes gleichförmig zu werden, damit er der Erstgeborene sei unter vielen Brüdern. Aber schwach und hinfällig, wie wir nun einmal sind, lassen wir uns durch die Erhabenheit dieses herrlichen Vorbildes leicht entmutigen. Deshalb hat Gott in seiner Güte noch ein anderes Vorbild für uns vorgesehen, das einerseits, soweit es die menschliche Natur vermag, Christus ganz nahe steht, andererseits mit uns die Kleinheit und Schwäche teilt. Dieses Vorbild ist Maria. So war Maria gestaltet, sagt Ambrosius, dass ihr Leben allein schon die Schule aller ist. Und daraus folgert er dann ganz richtig: Als Vorbild diene euch das Leben der seligsten Jungfrau, das gleich einem Spiegel die Keuschheit und jedwede Tugendschönheit wie verkörpert hervorleuchten lässt. Maria und die theologischen Tugenden.
Die Kinder einer so heiligen Mutter sollten nun wohl in allem sie zum Vorbild nehmen. Unter den Tugenden sollten die Gläubigen freilich vor allem jenen ihre Aufmerksamkeit schenken, die an erster Stelle stehen und gleichsam der Nerv und das Zentrum unseres ganzen christlichen Denkens und Lebens sind, nämlich Glaube, Hoffnung und die Liebe zu Gott und den Menschen. Diese Tugenden umrahmten in herrlichem Glanz das ganze Leben der seligsten Jungfrau. Besondere Leuchtkraft aber entfalteten sie, als Maria ihrem Sohne im letzten Augenblick seines Lebens zur Seite stand. Da sehen wir nun Jesus am Kreuze hängen und wir hören, wie ihm unter Schmähungen und Verwünschungen vorgeworfen wird, dass er sich zum Sohne Gottes gemacht habe. Nicht so Maria. Sie hielt mit bewundernswerter Standhaftigkeit an der Gottheit ihres Sohnes fest und betete sie an. Sie trägt den Leichnam des Sohnes zu Grabe, zweifelt aber keinen Augenblick an seiner Auferstehung. Die Liebe zu Gott, von der sie ganz entbrannt war, hatte ihr die Kraft gegeben, an den Leiden Christi selbst teilzunehmen und sich mit ihm darin zu teilen, und mit ihm bittet sie nun, ihrer Schmerzen vergessend, für die Mörder um Gnade und Verzeihung, während diese in ihrer Verstocktheit wütend schreien, sein Blut komme über uns und unsere Kinder. Die Erbsünde und die kirchliche Lehre von der Immaculata. Doch um nun zur Betrachtung der unbefleckten Empfängnis der Jungfrau zurückzukehren, deren Geheimnis ja den Anlass für unser Rundschreiben abgegeben hat, wie viele mächtige Beweggründe bietet uns gerade jenes Geheimnis, diese Tugenden zu bewahren und zu pflegen? Was ist wohl das Erste, womit hasserfüllte Glaubensfeinde ihre Irrtümer nach allen Seiten zu verbreiten suchen und leider bei vielen den Glauben erschüttern? Sie leugnen, dass der Mensch gefallen sei, gesündigt habe und so seiner ehemaligen Stellung verlustig gegangen sei. Deshalb sind für sie die Erbsünde und alle ihre schlimmen Folgen rein erdichtete Märchen, ebenso die Sündhaftigkeit und die Verderbtheit des Menschengeschlechtes in seiner Wurzel und ihrer Ausdehnung auf alle Nachkommen. Nicht weniger belächeln sie die Tatsache, dass dieses Übel alle Menschen erfasste und so einen Erlöser notwendig machte. Die natürliche Folge solcher Voraussetzungen aber ist die, dass es für Christus, für Kirche, für Gnade und eine übernatürliche Ordnung keine Daseinsberechtigung mehr in der Welt gibt. Mit einem Worte, das ganze Gebäude des Glaubens ist dadurch völlig unterhöhlt. Wenn hingegen die Menschen gläubig bekennen, dass Maria die Jungfrau im ersten Augenblick ihrer Empfängnis von aller Sündenmakel frei geblieben ist, so bedeutet das ebenso viel, wie die Erbsünde, die Erlösung durch Christus, das Evangelium, die Kirche und selbst das Gesetz des Leidens zugeben und annehmen. Dann ist aber auch dem Rationalismus und dem Materialismus jeder Grund entzogen, und die christliche Weltanschauung darf rühmend für sich in Anspruch nehmen, die Wahrheit verteidigt und geschützt zu haben. Der Rationalismus und die Immaculata. Die Glaubensfeinde verfügen indessen über noch andere Mittel, um namentlich heutzutage den Glauben in den Herzen zugrunde zu richten. Man kündigt nämlich der Autorität der Kirche, wie schließlich überhaupt auch jeder menschlichen Autorität, Ehrfurcht und Gehorsam auf und verleitet auch die Mitmenschen dazu. Hier stehen wir vor der Keimzelle des Anarchismus, dieser verabscheuungswürdigen Pest, wie sie verhängnisvoller für die natürliche und übernatürliche Ordnung in der Menschenwelt nicht sein kann. Auch diese für die staatliche und kirchliche Ordnung so gefährliche Zeiterscheinung richtet sich im Grunde gegen den Glaubenssatz von der unbefleckten Empfängnis der Gottesmutter. Denn gerade diese Lehre verpflichtet uns, der Kirche nicht bloß über unseren Willen,
sondern auch über unseren Verstand bestimmenden Einfluss einzuräumen. Und weil wir so auch unseren Verstand in Zucht nehmen, begrüßt das christliche Volk die Gottesmutter mit den Worten: Ganz schön bist du, Maria, und die erbliche Makel ist nicht in dir. So bewahrheitet sich auch der glorreiche Lobpreis, den die Kirche mit Recht der hehren Jungfrau spendet, dass sie nämlich alle Irrlehren der Welt vernichtet hat. Der Glaube aber ist, wie der Apostel sagt, das feste Vertrauen auf das, was man erhofft. Wenn wir also durch die unbefleckte Empfängnis der Jungfrau in unserem Glauben bestärkt werden, so gilt dies selbstverständlich erst recht für die Hoffnung. Und dieses umso mehr, da Maria ja nur deswegen von der Erbsünde bewahrt wurde, weil sie Mutter Christi sein sollte. Mutter Christi wurde sie aber, damit in uns die Hoffnung auf die ewigen Güter neu geweckt würde. Die Immaculata führt zur Gottesliebe. Über die Liebe zu Gott brauchen wir keine Worte zu verlieren. Eine besondere Erwägung indessen verdient, wie die Betrachtung der unbefleckten Empfängnis der Jungfrau uns aufmuntern kann zur Beobachtung jenes Gesetzes, das Jesus mit Vorzug sein Gebot genannt hat, nämlich das Gebot, dass wir einander lieben sollen, wie er selbst uns geliebt hat. Ein großes Zeichen, so beschreibt der Apostel Johannes das ihm zuteil gewordene Gesicht, ein großes Zeichen erschien am Himmel. Ein Weib bekleidet mit der Sonne, den Mond zu ihren Füßen und eine Krone von 12 Sternen auf ihrem Haupte. Jeder aber weiß, dass dieses Weib niemand anderen bedeutet als Maria, die als unversehrte Jungfrau Christus unser Haupt geboren. Und das Weib, so fährt der Apostel fort, war gesegneten Leibes und schrie in ihren Wehen und Geburtsnöten. Der Apostel sah also die heilige Gottesmutter, obwohl sie bereits beseligt im Himmel war, doch an geheimnisvollen Geburtswehen leiden. Was für eine Geburt mag damit wohl gemeint sein? Zweifellos handelt es sich um die Geburt von uns selbst, die wir, in der irdischen Verbannung noch zurückgehalten, erst zur vollkommenen Liebe Gottes und zur ewigen Glückseligkeit geboren werden müssen. Die Geburtswehen Mariens aber veranschaulichen ihre Liebe und ihr Bemühen, mit denen die Jungfrau auf dem Himmelsthron wacht und durch ihre fortwährende Fürbitte zu bewirken sucht, dass die Zahl der Erwählten ihr Vollmaß erreiche. Maria überwindet die modernen Irrlehren. Dass nun diese Liebe besonders bei Gelegenheit dieser außerordentlichen Feier der unbefleckten Empfängnis der Gottesgebärerin das Ziel aller werden möge, dahin geht unser sehnlichstes Verlangen. Wie grimmig und wütend wird übrigens auch in unserer Zeit Christus verfolgt und die von ihm ins Leben gerufene heilige Religion. Wie viele schweben in augenscheinlicher Gefahr, durch all die schleichenden Irrtümer verführt zu werden und vom Glauben abzufallen. Wer also zu stehen glaubt, der sehe zu, dass er nicht falle. Möchten doch alle durch Gebet und demütiges Flehen sich bei Gott verwenden, dass, wer von der Wahrheit abgewichen ist, durch die Fürbitte der Gottesmutter zur Einsicht gelange. Wir wissen ja aus Erfahrung, dass ein Gebet, das aus einem liebenden Herzen strömt und sich auf die Fürsprache der seligsten Jungfrau berufen kann, nie umsonst ist. Die Kirche wird ja freilich auch weiterhin immer wieder mit Kampf und Verfolgung rechnen müssen. Denn es müssen ja Spaltungen sein, damit die Bewährten unter euch offenbar werden. Aber ebenso gewiss ist es, dass die seligste Jungfrau mit uns ist, selbst in den verzweifeltesten Lagen. Und so wird sie den Kampf fortsetzen, der in ihrer Empfängnis schon begonnen hat, und jeden Tag wird sich von Neuem das Wort bewahrheiten. Heute hat sie der Schlange den Kopf zertreten. Das außerordentliche Jubiläum.
damit wir nun durch eine reichlichere Gnadenhilfe von oben instand gesetzt werden, um mit den Ehrungen, mit denen wir im Laufe dieses Jahres Maria mehr als sonst überhäufen, auch die Nachahmung ihrer Tugenden zu verbinden und damit wir auch unseren Wahlspruch, alles in Christus zu erneuern, umso nachdrücklicher verwirklichen können, haben wir, wie dies bei unseren Vorgängern beim Antritt ihres Pontifikates üblich war, beschlossen, einen außerordentlichen Ablass in Form eines Jubiläums dem ganzen katholischen Erdkreis zu gewähren. Maria, Stärke und Hoffnung der Kirche. Wir beschließen nun, ehrwürdige Brüder, dieses unser Schreiben mit dem erneuten Ausdruck einer Hoffnung, die ganz fest in unserem Herzen verankert ist. Wir versprechen uns nämlich von diesem außerordentlichen Jubiläum, das wir unter dem Schutz der unbefleckten Jungfrau ausgeschrieben haben, dass recht viele, die sich leider von Jesus Christus getrennt haben, zu ihm zurückkehren werden und dass in der christlichen Welt die Liebe zur Tugend und Frömmigkeit einen neuen Aufschwung nehme. Als unser Vorgänger Pius vor 50 Jahren die unbefleckte Empfängnis als Glaubenssatz verkündete, da schien, wie wir bereits bemerkt haben, ein außerordentlicher Gnadensegen die ganze Erde zu überfluten. Und da die Hoffnung und das Vertrauen auf die jungfräuliche Gottesmutter stieg, so nahm auch die Religiosität des Volkes wie ehedem allerorts erfreulich zu. Warum sollten nicht auch wir uns auf Ähnliches und noch Größeres für die Zukunft Hoffnung machen dürfen? Gewiss sind die Zeiten, in denen wir leben, düster verhangen, so dass auch wir mit dem Propheten sagen können: Es ist keine Wahrheit, kein Erbarmen und keine Erkenntnis Gottes mehr im Lande. Lästerung, Lüge, Mord und Diebstahl nehmen überhand. Aber seht, gerade inmitten dieser Sündflut von Übeln erscheint vor unseren Augen dem Regenbogen gleich die gütigste Jungfrau als Friedensstifterin zwischen Gott und den Menschen. Meinen Bogen setze ich ins Gewölk und er sei zum Bundeszeichen zwischen mir und zwischen der Erde. Mögen die Stürme auch noch so wüten und mag schwarze Nacht den Himmel bedecken, so braucht doch niemand zu bangen. Ein Blick auf Maria und Gott ist versöhnt und verschont uns. Der Bogen wird im Gewölke sein und ich werde ihn schauen und gedenken des ewigen Bundes. Und es werden fürder nicht sein Wasserfluten zu vertilgen alles Fleisch. Setzen wir unser ganzes Vertrauen, wie es ja nur billig ist, auf Maria, besonders jetzt, da wir ihre unbefleckte Empfängnis freudiger verehren als sonst. Dann werden auch wir es inne werden und erfahren, dass sie die mächtige Jungfrau ist, die den Kopf der Schlange mit ihrem jungfräulichen Fuße zertreten hat. Zum Unterpfand dieser Himmelsgaben, ehrwürdige Brüder, erteilen wir euch und euren Gläubigen aus ganzem Herzen den apostolischen Segen. Gegeben zu Rom bei St. Peter am 2. Februar 1904 im ersten Jahre unseres Pontifikates, Papst Pius X.

Gedanke von Don Pierino Gaglione vom 31. Januar 2021. Der Herr schaut nicht nur auf die Werke, sondern auch auf die Absichten. So wie er an guten Werken Gefallen findet, so findet er auch Gefallen an guten Absichten, die ins letzte Gericht Christi eingehen.

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0: Herzlich willkommen, liebe Zuhörerinnen und Zuhörer, zum Angelus-Gebet. Im Namen des Vaters und des Sohnes und des Heiligen Geistes. Amen. Der Engel des Herrn brachte Maria die Botschaft und sie empfing vom Heiligen Geist. Gegrüßet seist du, Maria, voll der Gnade, der Herr ist mit dir. Du bist gebenedeit unter den Frauen und gebenedeit ist die Frucht deines Leibes, Jesus. Heilige Maria, Mutter Gottes, bitte für uns Sünder, jetzt und in der Stunde unseres Todes. Amen. Maria sprach, siehe, ich bin die Magd des Herrn, mir geschehe nach deinem Wort. Gegrüßet seist du, Maria, voll der Gnade, der Herr ist mit dir. Du bist gebenedeit unter den Frauen, und gebenedeit ist die Frucht deines Leibes, Jesus. Heilige Maria, Mutter Gottes, bitte für uns Sünder, jetzt und in der Stunde unseres Todes. Amen. Und das Wort ist Fleisch geworden und hat unter uns gewohnt. Gegrüßet seist du, Maria, voll der Gnade, der Herr ist mit dir. Du bist gebenedeit unter den Frauen und gebenedeit ist die Frucht deines Leibes, Jesus. Heilige Maria, Mutter Gottes, bitte für uns Sünder, jetzt und in der Stunde unseres Todes. Amen. Bitte für uns, heilige Gottesmutter, auf dass wir würdig werden der Verheißungen Christi. Lasset uns beten, allmächtige Gott, gieße deine Gnade in unsere Herzen ein. Durch die Botschaft des Engels haben wir die Menschwerdung Christi, deines Sohnes, erkannt. Führe uns durch sein Leiden und Kreuz zur Herrlichkeit der Auferstehung. Darum bitten wir durch Christus, unseren Herrn. Amen. Wir beten in den Anliegen des Heiligen Vaters. Vater unser im Himmel, geheiligt werde dein Name. Dein Reich komme, dein Wille geschehe, wie im Himmel so auch auf Erden. Unser tägliches Brot gib uns heute und vergib uns unsere Schuld, wie auch wir vergeben unseren Schuldigern. Und führe uns nicht in Versuchung, sondern erlöse uns von dem Bösen. Amen. Gegrüßet seist du, Maria, voll der Gnade, der Herr ist mit dir. Du bist gebenedeit unter den Frauen, und gebenedeit ist die Frucht deines Leibes, Jesus. Heilige Maria, Mutter Gottes, bitte für uns Sünder, jetzt und in der Stunde unseres Todes. Amen. Ehre sei dem Vater und dem Sohn und dem Heiligen Geist, wie im Anfang, so auch jetzt und alle Zeit und in Ewigkeit. Amen. Im Namen des Vaters und des Sohnes und des Heiligen Geistes. Amen. Gelobt sei Jesus Christus in Ewigkeit. Amen.
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0: aus dem Kloster einsiedeln, begrüßt Sie, liebe Zuhörerinnen und Zuhörer, zum freudenreichen Rosenkranz ganz herzlich, Pater Cyril Bürgi und Ihre Andrea Marti. Wir beginnen mit dem Zeichen der Erlösung. Im Namen des Vaters und des Sohnes und des Heiligen Geistes. Amen. Ich glaube an Gott, den Vater, den Allmächtigen, den Schöpfer des Himmels und der Erde, und an Jesus Christus, seinen eingeborenen Sohn, unseren Herrn, empfangen durch den Heiligen Geist, geboren von der Jungfrau Maria, gelitten unter Pontius Pilatus, gekreuzigt, gestorben und begraben, hinabgestiegen in das Reich des Todes, am dritten Tage auferstanden von den Toten, aufgefahren in den Himmel, er sitzt zu Rechten Gottes, des allmächtigen Vaters. Von dort wird er kommen, zu richten die Lebenden und die Toten. Ich glaube an den Heiligen Geist, die heilige katholische Kirche, Gemeinschaft der Heiligen, Vergebung der Sünden, Auferstehung der Toten und das ewige Leben. Amen.
1: Vater unser im Himmel, geheiliget werde dein Name, dein Reich komme, dein Wille geschehe, wie im Himmel so auf Erden.
0: Unser tägliches Brot gib uns heute und vergib uns unsere Schuld, wie auch wir vergeben unseren Schuldigen. Und führe uns nicht in Versuchung, sondern erlöse uns von dem Bösen.
2: Gegrüßt seist du, Maria, voller Gnade, der Herr ist mit dir. Du bist gebenedeit unter den Frauen, und gebenedeit ist die Frucht deines Leibes, Jesus, der in uns den Glauben vermehre.
0: Heilige Maria, Mutter Gottes, bitte für uns Sünder, jetzt und in der Stunde unseres Todes. Amen.
2: Gegrüßt seist du, Maria, voll der Gnade, der Herr ist mit dir. Du bist gebenedeit unter den Frauen, und gebenedeit ist die Frucht deines Leibes, Jesus, der in uns die Hoffnung stärke.
0: Heilige Maria, Mutter Gottes, bitte für uns Sünder, jetzt und in der Stunde unseres Todes. Amen.
2: Gegrüßt seist du, Maria, voll der Gnade, der Herr ist mit dir. Du bist gebenedeit unter den Frauen, und gebenedeit ist die Frucht deines Leibes, Jesus, der in uns die Liebe entzünde.
0: Heilige Maria, Mutter Gottes, bitte für uns Sünder, jetzt und in der Stunde unseres Todes. Amen. O mein Jesus, verzeih uns unsere Sünden, bewahre uns vor dem Feuer der Hölle, führe alle Seelen in den Himmel, besonders jene, die deiner Barmherzigkeit am meisten bedürfen.
1: Vater unser im Himmel, geheiliget werde dein Name, dein Reich komme, dein Wille geschehe, wie im Himmel so auf Erden.
0: Unser tägliches Brot gib uns heute und vergib uns unsere Schuld, wie auch wir vergeben unseren Schuldigen. Und führe uns nicht in Versuchung, sondern erlöse uns von dem Bösen.
2: Gegrüßt seist du, Maria, voll der Gnade, der Herr ist mit dir. Du bist gebenedeit unter den Frauen, und gebenedeit ist die Frucht deines Leibes, Jesus, den du, Jungfrau, vom Heiligen Geist empfangen hast.
0: Heilige Maria, Mutter Gottes, bitte für uns Sünder, jetzt und in der Stunde unseres Todes. Amen.
2: Gegrüßt seist du, Maria, voll der Gnade, der Herr ist mit dir. Du bist gebenedeit unter den Frauen, und gebenedeit ist die Frucht deines Leibes, Jesus, den du, Jungfrau, vom Heiligen Geist empfangen hast.
0: Heilige Maria, Mutter Gottes, bitte für uns Sünder, jetzt und in der Stunde unseres Todes. Amen.
2: Gegrüßt seist du, Maria, voller Gnade, der Herr ist mit dir. Du bist gebenedeit unter den Frauen, und gebenedeit ist die Frucht deines Leibes, Jesus, den du, Jungfrau, vom Heiligen Geist empfangen hast.
0: Heilige Maria, Mutter Gottes, bitte für uns Sünder, jetzt und in der Stunde unseres Todes. Amen.
2: Gegrüßt seist du, Maria, voll der Gnade, der Herr ist mit dir. Du bist gebenedeit unter den Frauen, und gebenedeit ist die Frucht deines Leibes, Jesus, den du, Jungfrau, vom Heiligen Geist empfangen hast.
0: Heilige Maria, Mutter Gottes, bitte für uns Sünder, jetzt und in der Stunde unseres Todes. Amen.
2: Gegrüßt seist du, Maria, voll der Gnade, der Herr ist mit dir. Du bist gebenedeit unter den Frauen, und gebenedeit ist die Frucht deines Leibes, Jesus, den du, Jungfrau, vom Heiligen Geist empfangen hast.
0: Heilige Maria, Mutter Gottes, bitte für uns Sünder, jetzt und in der Stunde unseres Todes. Amen.
2: Gegrüßt seist du, Maria, voll der Gnade, der Herr ist mit dir. Du bist gebenedeit unter den Frauen, und gebenedeit ist die Frucht deines Leibes, Jesus, den du, Jungfrau, vom Heiligen Geist empfangen hast.
0: Heilige Maria, Mutter Gottes, bitte für uns Sünder, jetzt und in der Stunde unseres Todes. Amen.
2: Gegrüßt seist du, Maria, voll der Gnade, der Herr ist mit dir. Du bist gebenedeit unter den Frauen, und gebenedeit ist die Frucht deines Leibes, Jesus, den du, Jungfrau, vom Heiligen Geist empfangen hast.
0: Heilige Maria, Mutter Gottes, bitte für uns Sünder, jetzt und in der Stunde unseres Todes. Amen.
2: Gegrüßt seist du, Maria, voll der Gnade, der Herr ist mit dir. Du bist gebenedeit unter den Frauen, und gebenedeit ist die Frucht deines Leibes, Jesus, den du, Jungfrau, vom Heiligen Geist empfangen hast.
0: Heilige Maria, Mutter Gottes, bitte für uns Sünder, jetzt und in der Stunde unseres Todes. Amen.
2: Gegrüßt seist du, Maria, voll der Gnade, der Herr ist mit dir. Du bist gebenedeit unter den Frauen, und gebenedeit ist die Frucht deines Leibes, Jesus, den du, Jungfrau, vom Heiligen Geist empfangen hast.
0: Heilige Maria, Mutter Gottes, bitte für uns Sünder, jetzt und in der Stunde unseres Todes. Amen.
2: Gegrüßt seist du, Maria, voll der Gnade, der Herr ist mit dir. Du bist gebenedeit unter den Frauen, und gebenedeit ist die Frucht deines Leibes, Jesus, den du, Jungfrau, vom Heiligen Geist empfangen hast.
0: Heilige Maria, Mutter Gottes, bitte für uns Sünder, jetzt und in der Stunde unseres Todes. Amen.
2: Ehre sei dem Vater und dem Sohn und dem Heiligen Geist.
0: Wie im Anfang, so auch jetzt und alle Zeit und in Ewigkeit. Amen.
2: O mein Jesus,
0: verzeih uns unsere Sünden, bewahre uns vor dem Feuer der Hölle, führe alle Seelen in den Himmel, besonders jene, die deiner Barmherzigkeit am meisten bedürfen. Vater unser im Himmel, geheiligt werde dein Name, dein Reich komme, dein Wille geschehe, wie im Himmel, so auf Erden.
2: Unser tägliches Brot gib uns heute, und vergib uns unsere Schuld, wie auch wir vergeben unseren Schuldigen. Und führe uns nicht in Versuchung, sondern erlöse uns von dem Bösen.
0: Gegrüßet seist du, Maria, voll der Gnade, der Herr ist mit dir, du bist gebenedeit unter den Frauen, und gebenedeit ist die Frucht deines Leibes, Jesus, den du, Jungfrau, zu Elisabeth getragen hast.
2: Heilige Maria, Mutter Gottes, bitte für uns Sünder, jetzt und in der Stunde unseres Todes. Amen.
0: Gegrüßet seist du, Maria, voll der Gnade, der Herr ist mit dir, du bist gebenedeit unter den Frauen, und gebenedeit ist die Frucht deines Leibes, Jesus, den du, Jungfrau, zu Elisabeth getragen hast.
2: Heilige Maria, Mutter Gottes, bitte für uns Sünder, jetzt und in der Stunde unseres Todes. Amen.
0: Gegrüßet seist du, Maria, voll der Gnade, der Herr ist mit dir, du bist gebenedeit unter den Frauen, und gebenedeit ist die Frucht deines Leibes, Jesus, den du, Jungfrau, zu Elisabeth getragen hast.
2: Heilige Maria, Mutter Gottes, bitte für uns Sünder, jetzt und in der Stunde unseres Todes. Amen.
0: Gegrüßet seist du, Maria, voll der Gnade, der Herr ist mit dir, du bist gebenedeit unter den Frauen, und gebenedeit ist die Frucht deines Leibes, Jesus, den du, Jungfrau, zu Elisabeth getragen hast.
2: Heilige Maria, Mutter Gottes, bitte für uns Sünder, jetzt und in der Stunde unseres Todes. Amen.
0: Gegrüßet seist du, Maria, voll der Gnade, der Herr ist mit dir. Du bist gebenedeit unter den Frauen, und gebenedeit ist die Frucht deines Leibes, Jesus, den du, O Jungfrau, zu Elisabeth getragen hast.
2: Heilige Maria, Mutter Gottes, bitte für uns Sünder, jetzt und in der Stunde unseres Todes. Amen.
0: Gegrüßet seist du, Maria, voll der Gnade, der Herr ist mit dir. Du bist gebenedeit unter den Frauen, und gebenedeit ist die Frucht deines Leibes, Jesus, den du, Jungfrau, zu Elisabeth getragen hast.
2: Heilige Maria, Mutter Gottes, bitte für uns Sünder, jetzt und in der Stunde unseres Todes. Amen.
0: Gegrüßet seist du, Maria, voll der Gnade, der Herr ist mit dir. Du bist gebenedeit unter den Frauen, und gebenedeit ist die Frucht deines Leibes, Jesus, den du, Jungfrau zu Elisabeth, getragen hast.
2: Heilige Maria, Mutter Gottes, bitte für uns Sünder, jetzt und in der Stunde unseres Todes. Amen.
0: Gegrüßet seist du, Maria, voll der Gnade, der Herr ist mit dir. Du bist gebenedeit unter den Frauen, und gebenedeit ist die Frucht deines Leibes, Jesus, den du, Jungfrau, zu Elisabeth getragen hast.
2: Heilige Maria, Mutter Gottes, bitte für uns Sünder, jetzt und in der Stunde unseres Todes. Amen.
0: Gegrüßet seist du, Maria, voll der Gnade, der Herr ist mit dir. Du bist gebenedeit unter den Frauen, und gebenedeit ist die Frucht deines Leibes, Jesus, den du, Jungfrau, zu Elisabeth getragen hast.
2: Heilige Maria, Mutter Gottes, bitte für uns Sünder, jetzt und in der Stunde unseres Todes. Amen.
0: Gegrüßet seist du, Maria, voll der Gnade, der Herr ist mit dir. Du bist gebenedeit unter den Frauen, und gebenedeit ist die Frucht deines Leibes, Jesus, den du, Jungfrau, zu Elisabeth getragen hast.
2: Heilige Maria, Mutter Gottes, bitte für uns Sünder, jetzt und in der Stunde unseres Todes. Amen.
0: Ehre sei dem Vater und dem Sohn und dem Heiligen Geist.
2: Wie im Anfang, so auch jetzt und alle Zeit und in Ewigkeit. Amen.
0: O mein Jesus, verzeihe uns unsere Sünden, bewahre uns vor dem Feuer der Hölle, führe alle Seelen in den Himmel, besonders jene, die deiner Barmherzigkeit am meisten bedürfen.
2: Vater unser im Himmel, geheiligt werde dein Name. Dein Reich komme, dein Wille geschehe, wie im Himmel so auf Erden.
0: Unser tägliches Brot gib uns heute und vergib uns unsere Schuld, wie auch wir vergeben unseren Schuldigen. Und führe uns nicht in Versuchung, sondern erlöse uns von dem Bösen.
2: Gegrüßt seist du, Maria, voll der Gnade, der Herr ist mit dir. Du bist gebenedeit unter den Frauen, und gebenedeit ist die Frucht deines Leibes, Jesus, den du Jungfrau geboren hast.
0: Heilige Maria, Mutter Gottes, bitte für uns Sünder, jetzt und in der Stunde unseres Todes. Amen.
2: Gegrüßt seist du, Maria, voll der Gnade, der Herr ist mit dir. Du bist gebenedeit unter den Frauen, und gebenedeit ist die Frucht deines Leibes, Jesus, den du Jungfrau geboren hast.
0: Heilige Maria, Mutter Gottes, bitte für uns Sünder, jetzt und in der Stunde unseres Todes. Amen.
2: Gegrüßt seist du, Maria, voll der Gnade, der Herr ist mit dir. Du bist gebenedeit unter den Frauen, und gebenedeit ist die Frucht deines Leibes, Jesus, den du Jungfrau geboren hast.
0: Heilige Maria, Mutter Gottes, bitte für uns Sünder, jetzt und in der Stunde unseres Todes. Amen.
2: Gegrüßt seist du, Maria, voll der Gnade, der Herr ist mit dir. Du bist gebenedeit unter den Frauen, und gebenedeit ist die Frucht deines Leibes, Jesus, den du Jungfrau geboren hast.
0: Heilige Maria, Mutter Gottes, bitte für uns Sünder, jetzt und in der Stunde unseres Todes. Amen.
2: Gegrüßt seist du, Maria, voll der Gnade, der Herr ist mit dir. Du bist gebenedeit unter den Frauen, und gebenedeit ist die Frucht deines Leibes, Jesus, den du Jungfrau geboren hast.
0: Heilige Maria, Mutter Gottes, bitte für uns Sünder, jetzt und in der Stunde unseres Todes. Amen.
2: Gegrüßt seist du, Maria, voll der Gnade, der Herr ist mit dir. Du bist gebenedeit unter den Frauen, und gebenedeit ist die Frucht deines Leibes, Jesus, den du Jungfrau geboren hast.
0: Heilige Maria, Mutter Gottes, bitte für uns Sünder, jetzt und in der Stunde unseres Todes. Amen.
2: Gegrüßt seist du, Maria, voll der Gnade, der Herr ist mit dir. Du bist gebenedeit unter den Frauen, und gebenedeit ist die Frucht deines Leibes, Jesus, den du Jungfrau geboren hast.
0: Heilige Maria, Mutter Gottes, bitte für uns Sünder, jetzt und in der Stunde unseres Todes. Amen.
2: Gegrüßt seist du, Maria, voll der Gnade, der Herr ist mit dir. Du bist gebenedeit unter den Frauen, und gebenedeit ist die Frucht deines Leibes, Jesus, den du Jungfrau geboren hast.
0: Heilige Maria, Mutter Gottes, bitte für uns Sünder, jetzt und in der Stunde unseres Todes. Amen.
2: Gegrüßt seist du, Maria, voll der Gnade, der Herr ist mit dir. Du bist gebenedeit unter den Frauen, und gebenedeit ist die Frucht deines Leibes, Jesus, den du Jungfrau geboren hast.
0: Heilige Maria, Mutter Gottes, bitte für uns Sünder, jetzt und in der Stunde unseres Todes. Amen.
2: Gegrüßt seist du, Maria, voll der Gnade, der Herr ist mit dir. Du bist gebenedeit unter den Frauen, und gebenedeit ist die Frucht deines Leibes, Jesus, den du Jungfrau geboren hast.
0: Heilige Maria, Mutter Gottes, bitte für uns Sünder, jetzt und in der Stunde unseres Todes. Amen.
2: Ehre sei dem Vater und dem Sohn und dem Heiligen Geist.
0: Wie im Anfang, so auch jetzt und alle Zeit und in Ewigkeit. Amen.
2: O mein Jesus,
0: verzeih uns unsere Sünden, bewahre uns vor dem Feuer der Hölle, führe alle Seelen in den Himmel, besonders jene, die deiner Barmherzigkeit am meisten bedürfen. Vater unser im Himmel, geheiligt werde dein Name, dein Reich komme, dein Wille geschehe, wie im Himmel, so auf Erden.
2: Unser tägliches Brot gib uns heute und vergib uns unsere Schuld, wie auch wir vergeben unseren Schuldigen. Und führe uns nicht in Versuchung, sondern erlöse uns von dem Bösen.
0: Gegrüßet seist du, Maria, voll der Gnade. Der Herr ist mit dir. Du bist gebenedeit unter den Frauen, und gebenedeit ist die Frucht deines Leibes, Jesus, den du, o Jungfrau, im Tempel aufgeopfert hast.
2: Heilige Maria, Mutter Gottes, bitte für uns Sünder, jetzt und in der Stunde unseres Todes. Amen.
0: Gegrüßet seist du, Maria, voll der Gnade. Der Herr ist mit dir. Du bist gebenedeit unter den Frauen, und gebenedeit ist die Frucht deines Leibes, Jesus, den du, o Jungfrau, im Tempel aufgeopfert hast.
2: Heilige Maria, Mutter Gottes, bitte für uns Sünder, jetzt und in der Stunde unseres Todes. Amen.
0: Gegrüßet seist du, Maria, voll der Gnade. Der Herr ist mit dir. Du bist gebenedeit unter den Frauen, und gebenedeit ist die Frucht deines Leibes, Jesus, den du, o Jungfrau, im Tempel aufgeopfert hast.
2: Heilige Maria, Mutter Gottes, bitte für uns Sünder, jetzt und in der Stunde unseres Todes. Amen.
0: Gegrüßet seist du, Maria, voll der Gnade, der Herr ist mit dir. Du bist gebenedeit unter den Frauen, und gebenedeit ist die Frucht deines Leibes, Jesus, den du, o Jungfrau, im Tempel aufgeopfert hast.
2: Heilige Maria, Mutter Gottes, bitte für uns Sünder, jetzt und in der Stunde unseres Todes. Amen.
0: Gegrüßet seist du, Maria, voll der Gnade, der Herr ist mit dir. Du bist gebenedeit unter den Frauen, und gebenedeit ist die Frucht deines Leibes, Jesus, den du, o Jungfrau, im Tempel aufgeopfert hast.
2: Heilige Maria, Mutter Gottes, bitte für uns Sünder, jetzt und in der Stunde unseres Todes. Amen.
0: Gegrüßet seist du, Maria, voll der Gnade, der Herr ist mit dir. Du bist gebenedeit unter den Frauen, und gebenedeit ist die Frucht deines Leibes, Jesus, den du, o Jungfrau, im Tempel aufgeopfert hast.
2: Heilige Maria, Mutter Gottes, bitte für uns Sünder, jetzt und in der Stunde unseres Todes. Amen.
0: Gegrüßet seist du, Maria, voll der Gnade, der Herr ist mit dir. Du bist gebenedeit unter den

0: des Jesus, den du, Jungfrau, im Tempel aufgeopfert hast.
1: Heilige Maria, Mutter Gottes, bitte für uns Sünder, jetzt und in der Stunde unseres Todes. Amen.
0: Gegrüßet seist du, Maria, voll der Gnade, der Herr ist mit dir. Du bist gebenedeit unter den Frauen, und gebenedeit ist die Frucht deines Leibes, Jesus, den du, o Jungfrau, im Tempel aufgeopfert hast.
1: Heilige Maria, Mutter Gottes, bitte für uns Sünder, jetzt und in der Stunde unseres Todes. Amen.
0: Ehre sei dem Vater und dem Sohn und dem Heiligen Geist.
1: Wie im Anfang, so auch jetzt und alle Zeit und in Ewigkeit. Amen.
0: O mein Jesus, verzeih uns unsere Sünden, bewahre uns vor dem Feuer der Hölle, führe alle Seelen in den Himmel, besonders jene, die deiner Barmherzigkeit am meisten bedürfen.
1: Vater unser im Himmel, geheiliget werde dein Name, dein Reich komme, dein Wille geschehe, wie im Himmel, so auf Erden.
0: Unser tägliches Brot gib uns heute und vergib uns unsere Schuld, wie auch wir vergeben unseren Schuldigen. Und führe uns nicht in Versuchung, sondern erlöse uns von dem Bösen.
1: Gegrüßt seist du, Maria, voll der Gnade, der Herr ist mit dir. Du bist gebenedeit unter den Frauen, und gebenedeit ist die Frucht deines Leibes, Jesus, den du, Jungfrau, im Tempel wiedergefunden hast.
0: Heilige Maria, Mutter Gottes, bitte für uns Sünder, jetzt und in der Stunde unseres Todes. Amen.
1: Gegrüßt seist du, Maria, voll der Gnade, der Herr ist mit dir. Du bist gebenedeit unter den Frauen, und gebenedeit ist die Frucht deines Leibes, Jesus, den du, Jungfrau, im Tempel wiedergefunden hast.
0: Heilige Maria, Mutter Gottes, bitte für uns Sünder, jetzt und in der Stunde unseres Todes. Amen.
1: Gegrüßt seist du, Maria, voll der Gnade, der Herr ist mit dir. Du bist gebenedeit unter den Frauen, und gebenedeit ist die Frucht deines Leibes, Jesus, den du, Jungfrau, im Tempel wiedergefunden hast.
0: Heilige Maria, Mutter Gottes, bitte für uns Sünder, jetzt und in der Stunde unseres Todes. Amen.
1: Gegrüßt seist du, Maria, voll der Gnade, der Herr ist mit dir. Du bist gebenedeit unter den Frauen, und gebenedeit ist die Frucht deines Leibes, Jesus, den du, Jungfrau, im Tempel wiedergefunden hast.
0: Heilige Maria, Mutter Gottes, bitte für uns Sünder, jetzt und in der Stunde unseres Todes. Amen.
1: Gegrüßt seist du, Maria, voll der Gnade, der Herr ist mit dir. Du bist gebenedeit unter den Frauen, und gebenedeit ist die Frucht deines Leibes, Jesus, den du, Jungfrau, im Tempel wiedergefunden hast.
0: Heilige Maria, Mutter Gottes, bitte für uns Sünder, jetzt und in der Stunde unseres Todes. Amen.
1: Gegrüßt seist du, Maria, voll der Gnade, der Herr ist mit dir. Du bist gebenedeit unter den Frauen, und gebenedeit ist die Frucht deines Leibes, Jesus, den du, Jungfrau, im Tempel wiedergefunden hast.
0: Heilige Maria, Mutter Gottes, bitte für uns Sünder, jetzt und in der Stunde unseres Todes. Amen.
1: Gegrüßt seist du, Maria, voll der Gnade, der Herr ist mit dir. Du bist gebenedeit unter den Frauen, und gebenedeit ist die Frucht deines Leibes, Jesus, den du, Jungfrau, im Tempel wiedergefunden hast.
0: Heilige Maria, Mutter Gottes, bitte für uns Sünder, jetzt und in der Stunde unseres Todes. Amen.
1: Gegrüßt seist du, Maria, voll der Gnade, der Herr ist mit dir. Du bist gebenedeit unter den Frauen, und gebenedeit ist die Frucht deines Leibes, Jesus, den du, Jungfrau, im Tempel wiedergefunden hast.
0: Heilige Maria, Mutter Gottes, bitte für uns Sünder, jetzt und in der Stunde unseres Todes. Amen.
1: Gegrüßt seist du, Maria, voll der Gnade, der Herr ist mit dir. Du bist gebenedeit unter den Frauen, und gebenedeit ist die Frucht deines Leibes, Jesus, den du, Jungfrau, im Tempel wiedergefunden hast.
0: Heilige Maria, Mutter Gottes, bitte für uns Sünder, jetzt und in der Stunde unseres Todes. Amen.
1: Gegrüßt seist du, Maria, voll der Gnade, der Herr ist mit dir. Du bist gebenedeit unter den Frauen, und gebenedeit ist die Frucht deines Leibes, Jesus, den du, Jungfrau, im Tempel wiedergefunden hast.
0: Heilige Maria, Mutter Gottes, bitte für uns Sünder, jetzt und in der Stunde unseres Todes. Amen.
1: Ehre sei dem Vater und dem Sohn und dem Heiligen Geist.
0: Wie im Anfang, so auch jetzt und alle Zeit und in Ewigkeit. Amen.

0: unsere Sünden, bewahre uns vor dem Feuer der Hölle, führe alle Seelen in den Himmel, besonders jene, die deiner Barmherzigkeit am meisten bedürfen.
1: Der Herr sei mit euch.
0: Und mit deinem Geiste.
1: Auf die Fürsprache unserer lieben Frau von Einsiedeln. Segne und behüte euch und die Euren, der allmächtige und gütige Gott, der Vater, der Sohn und der Heilige Geist.
0: Amen.
1: Gelobt sei Jesus Christus.
0: In Ewigkeit. Amen.
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3: Wir beten um Ehrfurcht vor der Schöpfung und besonders jetzt um Regen. Im Namen des Vaters und des Sohnes und des Heiligen Geistes. Amen. Gütiger Vater im Himmel, du hast die Erde geschaffen und sie uns anvertraut. Wir bitten dich in diesen Tagen der Trockenheit um deinen lebensspendenden Regen. Lass die Wolken sich öffnen, damit Felder, Wälder und Wiesen neue Kraft schöpfen. Segne alle Pflanzen, Tiere und Menschen, die unter der Hitze leiden. Erneuere die Natur durch deinen Geist, damit sie wieder aufatmen kann. Heilige Maria, Mutter der Kirche, nimm unsere Bitte mit deinem mütterlichen Herzen auf und lege sie deinem Sohn vor. Herr, schenke uns Regen, Frieden und eine erneuerte Ehrfurcht vor deiner Schöpfung. Amen. Im Namen des Vaters und des Sohnes und des Heiligen Geistes. Amen.

Jetzt werden wir für unseren Heiligen Vater beten. Im Namen des Vaters und des Sohnes und des Heiligen Geistes. Amen. O Jesus, du höchstes und unsichtbares Oberhaupt der Kirche. Du hast deine Kirche auf Petrus als auf einen unüberwindlichen Felsen gebaut und hast verheißen, dass selbst die Pforten der Hölle sie nicht überwältigen werden. Wir bitten dich, erhalte der Kirche unseren heiligen Vater Papst Benedikt und lenke ihn, den du als rechtmäßigen Nachfolger des Apostelfürsten Petrus ihr zum sichtbaren Oberhaupt gegeben hast. Erleuchte ihn stets durch das Licht deines Heiligen Geistes und stärke ihn durch die allmächtige Kraft deiner Gnade, damit er deine Kirche weise regiere, alle auf dem Weg des Heiles standhaft leite und endlich mit deiner ganzen Herde zum ewigen Leben gelange, der du lebst und herrschest mit Gott dem Vater in der Einheit des Heiligen Geistes, Gott von Ewigkeit zu Ewigkeit. Amen. Im Namen des Vaters und des Sohnes und des Heiligen Geistes. Amen.

0: Sie hören jetzt aus dem Tagebuch von der Schweizer Heiligen, der Schwester Maria Bernarda Büttler. Das Buch hat herausgegeben, der emeritierte Pfarrer aus Keusch. Die Sprecherin ist Nicole Meru.
1: Eines habe ich gegen manche von euch. Viele Aufzeichnungen der heiligen Maria Bernarda bringen zum Ausdruck, wie sehr die Mutter Jesu die Priester liebt und ihnen nahe ist, auch denen, die sich durch ihr Versagen von ihrem Sohn entfernt haben. Im folgenden Abschnitt spricht der Herr selbst zu diesen Priestern. Ach, meine gebenedeite Mutter, sie lockt euch in allen Weisen mehr, als eine Henne ihre Küchlein zu sich lockt. Meine Mutter weiß, was es heißt, ein Gesalbter Gottes des Drei-Einen zu sein. O, wie sehnt sich ihr Mutterherz danach, dass kein einziger von euch Priestern verloren gehen möchte. Ihr aber, meine getreuen und eifrigen Gesalbten, wachst eures heiligen Standes gemäß in jeglicher Tugend, werdet vollkommene Apostel meines göttlichen Herzens. Rettet mir Seelen, rettet mir die Welt vor dem Abgrund, welcher bereits den Schlund öffnet, sie zu verschlingen. Doch der Herr hat auch etwas wider sie, eine Missbilligung, wie wir sie auch aus den Sendschreiben der Offenbarung kennen. Eines habe ich auch gegen manche unter euch. Meine Heiligen säumten nicht und fanden trotz vieler Arbeiten immer wieder eine Weile, um ihre Herzen mit all ihren Kümmernissen und Sorgen vor mir im Tabernakel darzulegen. Hier beteten sie mit der Glut der Liebe für die Nöte der heiligen Mutterkirche. Hier flehten sie mit Tränen um Segen für ihr Wirken in meinem Dienst. Wer von meinen Gesalbten möchte nicht glauben, dass sie, meine Heiligen, nicht Kraft und große Gnaden gewonnen hätten für sich und unzählige andere? Hier vor meinem Tabernakel öffnete sich ihnen der verborgene Quell, woraus sie tranken und wonach sie immer wieder aufs Neue dürsteten. Dieses Beispiel ahmt nach, ihr, meine Getreuen, und leitet dadurch als wahre und vollkommene Apostel meines gottmenschlichen Herzens diese Wasser der Gnade in alle Welt hinaus. Und mein Segen wird auf euch ruhen, und eure Weinberge und eure Saatfelder werden im Überfluss Früchte treiben und ausreifen. Papst Paul VI. Nannte in Mysterium Fidei solche Besuche einen Beweis der Dankbarkeit und ein Zeichen der Liebe und der schuldigen Verehrung gegenüber Christus, dem Herrn, der hier gegenwärtig ist. Er nannte die Zwiesprache mit Jesus im Tabernakel das beglückendste und das wirksamste auf dem Wege zur Heiligkeit.

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Herzlich willkommen bei Radio Gloria, heisst sie Claudia Baumeler. Heute am Samstag, der 22. August 2026. In der 20. Woche vom Jahreskreis und am Gedenktag Maria Königin. Schön, dass Sie das Radio eingeschaltet haben, das freut uns. 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Ein Hinweis

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Der Ablauf der Gebetsstunde um 16.45 Uhr Aussetzung des Allerheiligsten. Rosenkranzgebet und Mantelauflegung, Segen des Priesters. Um 18 Uhr Eucharistiefeier. Es besteht Beichtgelegenheit. Wir möchten Ihnen dieses Rosenkranzgebet mit Auflegen des Mantels von der heiligen Jungfrau Maria aus Guadeloupe und danach Eucharistiefeier

Wir beten zusammen die Laudes vom Samstag der vierten Woche im Jahreskreis. Im großen Stundenbuch beginnen wir ab Seite 683. O Gott, komm mir zu Hilfe, Herr, eile mir zu helfen. Ehre sei dem Vater und dem Sohn und dem Heiligen Geist, wie im Anfang, so auch jetzt und alle Zeit und in Ewigkeit. Amen. Halleluja. Die Nacht ist vergangen, wir schauen erwartend den steigenden Tag und grüßen dich, Christus. Schon lockt uns die Taube, wir horchen, verlangend zu folgen dem Ruf unseres Herrn und Christus. Die Nebel entweichen im Glanze der strahlenden Klarheit und Kraft des kommenden Christus. Wir loben den Vater und preisen im Geiste die Sonne des Heils, den herrlichen Christus. Wie schön ist es, deinem Namen zu singen, am Morgen deine Huld zu verkünden. Gott ist treu. Wie schön ist es, dem Herrn zu danken, deinem Namen, du Höchster, zu singen, am Morgen deine Huld zu verkünden und in den Nächten deine Treue. Zur zehnseitigen Laute, zur Harfe, zum Klang der Zither. Denn du hast mich durch deine Taten froh gemacht. Herr, ich will jubeln über die Werke deiner Hände. Wie groß sind deine Werke, o Herr, wie tief deine Gedanken. Ein Mensch ohne Einsicht erkennt das nicht. Ein Tor kann es nicht verstehen. Wenn auch die Frevler gedeihen und alle, die Unrecht tun, wachsen, so nur, damit du sie für immer vernichtest. Herr, du bist der Höchste. Du bleibst auf ewig. Doch deine Feinde, Herr, wahrhaftig, deine Feinde vergehen. Auseinandergetrieben werden alle, die Unrecht tun. Du machst mich stark wie einen Stier. Du salbtest mich mit frischem Öl. Mein Auge blickt herab auf meine Verfolger, auf alle, die sich gegen mich erheben. Mein Ohr hört vom Geschick der Bösen. Der Gerechte gedeiht wie die Palme. Er wächst wie die Zedern des Libanon. Gepflanzt im Hause des Herrn, gedeihen sie in den Vorhöfen unseres Gottes. Sie tragen Frucht noch im Alter und bleiben voll Saft und Frische. Sie verkünden, gerecht ist der Herr, mein Fels ist er, an ihm ist kein Unrecht. Ehre sei dem Vater, dem Sohn und dem Heiligen Geist, wie im Anfang, so auch jetzt und alle Zeit und in Ewigkeit. Amen. Wie schön ist es, deinem Namen zu singen, am Morgen deine Huld zu verkünden. Ich gebe euch ein neues Herz und einen neuen Geist. Verheißung eines neuen Lebens. Ich hole euch heraus aus den Völkern. Ich sammle euch aus allen Ländern und bringe euch in euer Land. Ich gieße reines Wasser über euch aus, dann werdet ihr rein. Ich reinige euch von aller Unreinheit, von all euren Götzen. Ich schenke euch ein neues Herz und lege einen neuen Geist in euch. Ich nehme das Herz von Stein aus eurer Brust und gebe euch ein Herz von Fleisch. Ich lege meinen Geist in euch und bewirke, dass ihr meinen Gesetzen folgt, auf meine Gebote achtet und sie erfüllt. Dann werdet ihr in dem Land wohnen, das ich euren Vätern gab.
ihr werdet mein Volk sein, und ich werde euer Gott sein. Ehre sei dem Vater, dem Sohn und dem Heiligen Geist, wie im Anfang, so auch jetzt und alle Zeit, und in Ewigkeit. Amen. Ich gebe euch ein neues Herz und einen neuen Geist. Aus dem Mund der Kinder schaffst du dir Lob, o Herr. Die Würde des Menschen. Herr, unser Herrscher, wie gewaltig ist dein Name auf der ganzen Erde. Über den Himmel breitest du deine Hoheit aus. Aus dem Mund der Kinder und Säuglinge schaffst du dir Lob, deinen Gegnern zum Trotz. Deine Feinde und Widersacher müssen verstummen. Seh ich den Himmel, das Werk deiner Finger, Mond und Sterne, die du befestigt? Was ist der Mensch, dass du an ihn denkst? Des Menschen Kind, dass du dich seiner annimmst? Du hast ihn nur wenig geringer gemacht als Gott, hast ihn mit Herrlichkeit und Ehre gekrönt. Du hast ihn als Herrscher eingesetzt über das Werk deiner Hände, hast ihm alles zu Füßen gelegt, all die Schafe, Ziegen und Rinder und auch die wilden Tiere, die Vögel des Himmels und die Fische im Meer. Alles, was auf den Pfaden der Meere dahinzieht. Herr, unser Herrscher, wie gewaltig ist dein Name auf der ganzen Erde. Ehre sei dem Vater, dem Sohn und dem Heiligen Geist, wie im Anfang, so auch jetzt und alle Zeit und in Ewigkeit. Amen. Aus dem Mund der Kinder schaffst du dir Lob, o Herr. Kurzlesung 2. Petrus 3,13-14. Gottes Verheißung gemäß erwarten wir einen neuen Himmel und eine neue Erde, in denen die Gerechtigkeit wohnt. Weil ihr das erwartet, liebe Brüder, bemüht euch darum, von ihm ohne Makel und Fehler und in Frieden angetroffen zu werden. Jubeln soll dir, Herr, mein Mund, dir will ich singen und spielen. Von deiner Gerechtigkeit soll meine Zunge reden, dir will ich singen und spielen. Ehre sei dem Vater, dem Sohn und dem Heiligen Geist. Jubeln soll dir, Herr, mein Mund, dir will ich singen und spielen. Benediktus. Herr, lenke unsere Schritte auf den Weg des Friedens. Gepriesen sei der Herr, der Gott Israels, denn er hat sein Volk besucht und ihm Erlösung geschaffen. Er hat uns einen starken Ritter erweckt im Hause seines Knechtes David. So hat er verheißen von alters her durch den Mund seiner heiligen Propheten. Er hat uns errettet vor unseren Feinden und aus der Hand aller, die uns hassen. Er hat das Erbarmen mit den Vätern an uns vollendet und an seinen heiligen Bund gedacht, an den Eid, den er unserem Vater Abraham geschworen hat. Er hat uns geschenkt, dass wir aus Feindeshand befreit, im furchtlos dienen, in Heiligkeit und Gerechtigkeit, vor seinem Angesicht all unsere Tage. Und du, Kind, wirst Prophet des Höchsten heißen, denn du wirst dem Herrn vorangehen und ihm den Weg bereiten. Du wirst sein Volk mit der Erfahrung des Heils beschenken, in der Vergebung der Sünden. Durch die barmherzige Liebe unseres Gottes wird uns besuchen das aufstrahlende Licht aus der Höhe, um allen zu leuchten, die in Finsternis sitzen und im Schatten des Todes.
und unsere Schritte zu lenken auf den Weg des Friedens. Ehre sei dem Vater und dem Sohn und dem Heiligen Geist, wie im Anfang, so auch jetzt und alle Zeit und in Ewigkeit. Amen. Herr, lenke unsere Schritte auf den Weg des Friedens. Fürbitten. Gepriesen sei Gott, der durch seinen Sohn der Welt Hoffnung und Leben schenkt. Zu ihm lasst uns beten. Höre unser Gebet. Gott, du schenkst uns diesen neuen Tag. Gib, dass wir ihn zu deiner Ehre vollenden. Höre unser Gebet. Du hast Glauben, Hoffnung und Liebe in unsere Herzen eingesenkt. Erhalte in uns allezeit deine Gaben. Höre unser Gebet. Unsere Augen seien stets auf dich gerichtet. Mach uns bereit, deinem Ruf zu folgen. Höre unser Gebet. Bewahre uns vor den Verlockungen des Bösen und schütze uns auf all unseren Wegen. Höre unser Gebet. Lasset uns beten, wie der Herr uns gelehrt hat. Vater unser im Himmel, geheiligt werde dein Name, dein Reich komme, dein Wille geschehe, wie im Himmel, so auf Erden. Unser tägliches Brot gib uns heute, und vergib uns unsere Schuld, wie auch wir vergeben unseren Schuldigern. Und führe uns nicht in Versuchung, sondern erlöse uns von dem Bösen. Allmächtiger Gott, du wahres Licht und ewiger Tag, du schenkst uns im Kreislauf der Zeit immer wieder einen neuen Morgen. Vertreibe die Nacht des Bösen und erleuchte unser Herz durch den hellen Glanz deines Kommens. Darum bitten wir durch Jesus Christus, deinen Sohn, unseren Herrn und Gott, der in der Einheit des Heiligen Geistes mit dir lebt und herrscht in alle Ewigkeit. Der Herr segne uns, er bewahre uns vor Unheil und führe uns zum ewigen Leben. Amen.

Einen schönen guten Morgen Ihnen allen und herzlich willkommen bei Radio Gloria, heisst die Claudia Baumeler. Gerade haben wir miteinander die Laudes, das Morgengebet von der Kirche gebetet. Circa um 7:30 beten wir unser Morgengebet. Am 7:45 hören wir das Tagesevangelium. Am 8. Kurznachrichten von Radio Vatikan. Am 7:15 die Schatzkiste. Am 8:30 das Kalenderblatt und am 9:00 übertragen wir die Heilige Messe. 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

der heilige Pater Pio. Weigert euch niemals, ganz gleich aus welchem Grunde und wem auch immer, einen Liebesdienst zu erweisen. Ihr sollt im Gegenteil freiwillig eure Hilfe anbieten, so oft sich euch eine Gelegenheit dazu bietet. So will es der Herr, und so müsst ihr euch bemühen zu handeln. Nachzulesen in Pate Pio Epistolario Band 1, Seite 1213.

Liebe Hörerinnen und Hörer von Radio Gloria, wir wollen jetzt beten. Wir beten zu der Königin in alle Ewigkeit mit Wort vom heiligen Johannes Chrysostomus. Im Namen des Vaters und des Sohnes und des Heiligen Geistes. Amen. Königin des Himmels, hocherhabene und selige Jungfrau, du thronst auf dem himmlischen Sitze der Seligen. Allem Irdischen bist du entrückt, bekleidet mit dem Gewande der Unsterblichkeit. Gleich dem Ewigen alterst du nie. Sei gegrüßt, o Königin, Glück der Erdgeborenen, Hilfe der Christen, ewige Hoffnung der Sünder, Wonne des Alls, jungfräuliche Mutter, schöner als alle Jungfrauen, erhabener über die himmlischen Mächte, Herrscherin, Allkönigin, Entzücken der Menschheit. Bleibe stets huldvoll geneigt zu deinem Geschlechte, sei uns allenthalben Zuflucht und Heil, erzeige allen deine Hilfe, Trost den Kleinen, Kraft den Schwachen, Schutz den Bedrängten, Leben der Sterbenden. Wie gut, dass der Herr dich, seligste Jungfrau, sich erlesen hat, deren Seele mit allen Tugenden geschmückt ist. Ein großes Wunder bist du, o Maria. Was ist im Himmel und auf Erden je größer und herrlicher als du? Nicht die Propheten und Apostel, die Märtyrer und die Jungfrauen, keines der erschaffenen Wesen in der sichtbaren und der unsichtbaren Welt. Wie viel, o Königin des Himmels, Maria, überragst du alle Scharen der Engel? Jene nahen Gott mit scheuer Ehrfurcht, ihr Antlitz verhüllend. Du aber sagst getrost zum Herrn, mein Sohn. Darum sei gegrüßt, Jungfrau, Mutter, du Schirmerin und Ruhm und Zierde der Kirche. Im Namen des Vaters und des Sohnes und des Heiligen Geistes. Amen. Maria mit dem Kinde lieb, uns allen deinen Segen gibt.

Sie hören eine Predigt von Padre Pierino Gaglione. Der Titel ist Die Weisheit, ein Geschenk des Heiligen Geistes. Die Weisheit Gottes besteht darin, dass er dir immer das Richtige schenkt auf deinem Lebensweg. Wenn wir den Heiligen Geist durch das Wort Gottes und die Sakramente in uns aufnehmen, dann offenbart er uns die Weisheit Gottes. Wer glaubt, der vertraut darauf, dass das, was Gott für mich will oder zulässt, immer zum Heil dient. Gott, der Vater, hat es zugelassen, dass sein Sohn den Leidensweg gehen musste, verspottet und verurteilt wurde, von den Jüngern verleugnet, verraten und verlassen wurde und am Kreuz starb. Im Leiden hat Jesus die grenzenlose Liebe zu seinem Vater bewiesen. Obwohl er der Sohn war, hat er durch Leiden den Gehorsam gelernt. Hebräer 5,8. Der heilige Paulus sagt, wir verkündigen Christus als den Gekreuzigten, für Juden ein empörendes Ärgernis, für Heiden eine Torheit. Für die Berufenen aber, Juden wie Griechen, Christus, Gottes Kraft und Gottes Weisheit. 1. Korinther 1,23. Die Weisheit Gottes ist ein Geheimnis, das nur durch die Hilfe des Heiligen Geistes erkannt werden kann. Wenn wir mit unserem menschlichen Verstand alles verstehen wollen, dann kommen wir zu keinem Ende. Erst im Himmel werden wir erkennen, wie sehr uns Gott das Gute wollte durch all das, was er uns zukommen ließ. Es ist ein Zeichen von großem Glauben, wenn ein Mensch sagt, Gott, ich vertraue dir, denn du weißt besser als ich, was wichtig ist. Meine Mutter sagte oft, so will es Gott, der Wille Gottes geschehe. Leider hört man solche Aussagen heute nicht mehr. So viele Menschen lassen die kostbaren Perlen, die Gott ihnen schenken möchte, in den Schlamm fallen, weil sie alles nur gemäß dem weltlichen Denken beurteilen. Umarmt den Willen Gottes. Wenn uns ein schweres Kreuz trifft, dann können wir mit Jesus zusammen sicher auch sagen, Vater, wenn du willst, nimm diesen Kelch von mir. Lukas 22,42. Aber der heilige Pate Pio sagte, wir sollen immer auch den zweiten Teil dieses Satzes hinzufügen. Nicht mein, sondern dein Wille soll geschehen. Lukas 22,42. Das ist der Ausdruck des Glaubens in Gottes Weisheit. Wollen wir uns in den schwierigen Momenten des Lebens fest an Jesus klammern? Als die Jünger mit Jesus auf dem Boot waren und dachten, dass sie im Sturm untergehen, haben sie vergessen, auf Jesus zu vertrauen, denn sie bauten nur auf ihr eigenes Denken. Jesus stieg in das Boot und seine Jünger folgten ihm. Plötzlich brach auf dem See ein gewaltiger Sturm los, so dass das Boot von den Wellen überflutet wurde. Jesus aber schlief. Da traten die Jünger zu ihm und weckten ihn. Sie riefen, Herr, rette uns, wir gehen zugrunde. Er sagte zu ihnen, warum habt ihr solche Angst, ihr Kleingläubigen? Dann stand er auf, drohte den Winden und dem See, und es trat völlige Stille ein. Die Leute aber staunten und sagten, was ist das für ein Mensch, dass ihm sogar die Winde und der See gehorchen? Matthäus 8,23 bis 27. Dieses Ereignis zeigt uns sehr gut, wie Gott durch den Sturm den Glauben der Jünger festigen wollte, denn ihr Glaube war noch klein. Sie hörten eine Predigt von Don Pierino Gaglione. Diese können Sie nachlesen auf der Internetseite http://don-vincenzo-garone.
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Liebe Mitchristen, wir feiern heute den Gedenktag von der Maria Königin. Und dazu möchte ich mir das Evangelium betrachten aus dem Lukas-Evangelium, Kapitel 1, Vers 26 bis 38. In jener Zeit wurde der Engel Gabriel von Gott in eine Stadt in Galiläa namens Nazareth zu einer Jungfrau gesandt. Sie war mit einem Mann namens Josef verlobt, der aus dem Haus David stammte. Der Name der Jungfrau war Maria. Der Engel trat bei ihr ein und sagte: Sei gegrüßt, du Begnadete, der Herr ist mit dir. Sie erschrak über die Anrede und überlegte, was dieser Gruß zu bedeuten habe. Da sagte der Engel zu ihr: Fürchte dich nicht, Maria, denn du hast bei Gott Gnade gefunden. Du wirst ein Kind empfangen, einen Sohn wirst du gebären. Dem sollst du den Namen Jesus geben. Er wird groß sein und Sohn des Höchsten genannt werden. Gott, der Herr, wird ihm den Thron seines Vaters David geben. Er wird über das Haus Jakob in Ewigkeit herrschen und seine Herrschaft wird kein Ende haben. Maria sagte zu dem Engel: Wie soll das geschehen, da ich keinen Mann erkenne? Der Engel antwortete ihr: Der Heilige Geist wird über dich kommen und die Kraft des Höchsten wird dich überschatten. Deshalb wird auch das Kind heilig und Sohn Gottes genannt werden. Auch Elisabeth, deine Verwandte, hat noch in ihrem Alter einen Sohn empfangen. Obwohl sie als unfruchtbar galt, ist sie jetzt schon im 6. Monat. Denn für Gott ist nichts unmöglich. Da sagte Maria: Ich bin die Magd des Herrn, mir geschehe, wie du es gesagt hast. Danach verließ sie der Engel. Evangelium unseres Herrn Jesus Christus. Lob sei dir, Christus.

Liebe Mitchristen, man könnte sagen, dass eine Frau Königin wird, wenn sie dem König gefällt. Wir können sagen, dass der König der Könige Christus ist. Und ihm gefällt am besten Maria, weil sie ganz offen war, ein ganz offenes Herz hatte für ihn, den König über allen Königen. Und so wurde Maria zur Königin über das ganze Universum, denn sie nimmt teil an den Gütern Gottes, sie bringt den Ursprung aller Güter hervor, Christus selber. Und sie ist auch dort beim Kreuz, sie ist dort bei Christus und so ganz tief verbunden mit dem Heilswerk, mit dem schönsten Geschenk, das Gott uns macht, er der König des Universums, er der uns seine Barmherzigkeit schenkt, er der uns seine Liebe schenkt und das neue Leben. Dort an diesem Quell aller Güter nimmt Maria teil, sie nimmt teil an diesem Leiden, sie nimmt teil an diesem Heilsauftrag von Christus. Und wie könnten wir anders als sie Königin nennen, Königin des ganzen Universums, sie, die von Anfang an dabei gewesen ist bei diesem großartigen Heilsplan, der Gott für uns vorbereitet hat in Christus. Bis zum Ende am Kreuz, dort war sie zugegen, als Gott der ganzen Schöpfung die Verzeihung geschenkt hat. Wir könnten sagen, dass Maria den König der Könige hervorbringt, Christus, dass sie ihm das Leben schenkt hier in dieser Welt. Aber was sie auch ganz speziell tut, das ist, dass sie hilft, die Kinder des Reiches Gottes hervorzubringen, die Kinder, die zu diesem König, zu Gott gehören, dass sie uns Menschen hilft, Kinder Gottes zu werden, Kinder des Reiches Gottes, dass wir Menschen die Demut haben, den Glauben haben, den Gehorsam haben, um ihn Gott als König zu wählen. Das sind ein paar Gedanken zu diesem heutigen Gedenktag, Maria Königin. Wollen wir diesen Tag feiern? Wollen wir heute sie feiern als unsere Königin? Und wollen wir ihr, Maria der Königin, ganz speziell auch danken, dass sie uns Tag für Tag helfen möchte, diesem wahren König zu dienen, dem dreifaltigen Gott, Gott Vater, Sohn und Heiliger Geist, so wie sie es getan hat, Tag für Tag ihr ganzes Leben und auch jetzt noch tut, dort in der Ewigkeit. Damit wir Gott am heutigen Tag als unseren König wählen dürfen und auch die Mutter als unsere Königin verehren dürfen, wollen wir den Segen Gottes erbitten. Der Herr sei mit euch und mit deinem Geiste. Auch die Fürsprache der Gottesmutter Maria und aller Heiligen segne und behüte euch der allmächtige und barmherzige Gott, der Vater und der Sohn und der Heilige Geist. Amen. Maria mit dem Kinde lieb, uns allen deinen Segen gib. Amen.

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1: Es folgt die aktuelle Presseschau von swisscat.ch, dem unabhängigen katholischen Internetportal der Schweiz. Die Schwerpunkte der vergangenen Woche stellt Ihnen vor Rosemarie Scherer von der Redaktion swisscat.ch. Kirche Schweiz. Vor 500 Jahren stand das Kloster Einsiedeln auf des Messers Schneide. Im Jahr 1526 bestand die Gemeinschaft der Benediktinerabtei Einsiedeln nur noch aus einem einzigen Mönch, dem 86-jährigen Abt Konrad III. Von Hohenrichberg. Man musste kein Prophet sein, um zu sagen, das Kloster geht seinem Ende entgegen. So Pater Thomas Fessler bei der Vernissage der Festschrift 1526, Ende oder Wende. Dass das Kloster nicht unterging, sondern im Gegenteil ein Aufblühen erlebte, verdankte es der Schweizer Obrigkeit und dem Kloster St. Gallen. So waren an der Vernissage in Einsiedeln, am Hochfest Maria Aufnahme in den Himmel, zahlreiche Vertreter der Schweizer Regierung und des Bistums St. Gallen anwesend, sowie der apostolische Nuntius in der Schweiz und Liechtenstein, Dr. Martin Krebs. Dass sich die Schweizer Obrigkeit für das Kloster einsetzte, war nicht selbstverständlich, wie der Schweizer Landammann Sandro Paterno in seinem Grußwort erklärte. Denn die Beziehungen zwischen den beiden Größen erlebten immer wieder Spannungen durch Streitigkeiten über Landnutzung oder Vogteien. Das Kloster Einsiedeln war wie ein Staat im Staat. Zugleich war die Abtei ein großer wirtschaftlicher Faktor für Schweiz. Die 14 Beiträge der Festschrift gehen nicht nur dem Was, sondern auch dem Warum dieses Ereignisses nach. So arbeitet zum Beispiel Thomas Lau in seinem Beitrag die Wichtigkeit des Wallfahrtsortes Einsiedeln heraus, der über die Eidgenossenschaft hinaus ausstrahlte. Die Abtei diente aber auch als Ort des Austausches. Immer wieder wurden Rechtstage und Tagsatzungen abgehalten. Und nicht zuletzt war das Kloster als Gläubiger wie als Schuldner ein wichtiger Teil des eidgenössischen Kreditmarktes. Das Kloster Einsiedeln überlebte nicht nur dank der Intervention der Schweizer Obrigkeit. Es brauchte auch den Mut von Abt Ludwig, das Adelsprivileg auslaufen zu lassen und die in den Wirren der Reformation in Einsiedeln gestrandeten Mitglieder anderer Klöster aufzunehmen. Und es brauchte das außergewöhnliche Charisma seines Nachfolgers Abt Joachim Eichhorn. Mit ihm begann das wirkliche Aufblühen der Benediktinerabtei Einsiedeln. Ein Blick auf die Ereignisse von 1526 und die weitere Entwicklung des Klosters Einsiedeln kann deshalb auch heute Mut machen. Es erinnert daran, dass Hoffnung, Vertrauen und die stete Bereitschaft zu einem Neuanfang Kräfte sind, die in der Regel des heiligen Benedikt grundgelegt sind und deshalb wesentlich zum benediktinischen Leben gehören, so Pater Thomas Fessler in seinem Beitrag Zusammenfassung. Dr. André Hollenstein dankte Pater Thomas am Ende seiner Ansprache für die geleistete Arbeit bei der Erstellung der Festschrift und merkte dazu mit einem Augenzwinkern an, man sieht hier, wie effizient monastische Disziplin ist. Kirche Schweiz, Interview mit Bruder Benedikt Meyer. Am Samstag, 22. August, wird Bruder Benedikt Meyer im Kloster Disentis die ewige Profess ablegen. Konkret wird er die drei Gelübde ablegen, die Stabilitas, Beständigkeit in der Gemeinschaft, die Conversatio Morum, klösterlicher Lebenswandel, darunter fallen Aspekte wie die Besitzlosigkeit oder die Ehelosigkeit, und die Obedientia, Gehorsam, Gehorsam der Regeln, den Oberen und den Mitbrüdern gegenüber. Bruder Benedikt verbrachte bereits als Kind Ferien in Senjas. Dabei haben wir auch immer wieder das Kloster besucht. Doch erst während seines Theologiestudiums in Chur kam er über Mitstudenten aus dem Kloster in näheren Kontakt mit den Benediktinermönchen aus Disentis. Während meiner Zeit als Klostergast habe ich von Anfang an ein Gefühl des Zuhauseseins gespürt, das mich nie mehr losgelassen hat und mich dann nach dem Studium auch dazu brachte, als Kandidat an die Klosterpforte zu klopfen. Sein Umfeld sei von seiner Berufung überrascht gewesen, er hätte aber immer Unterstützung erfahren. Für seinen Entschluss entscheidend war die innere Gewissheit, damit dem Willen Gottes für sein Leben zu entsprechen. Ich war mir immer bewusst, dass ein solcher Schritt meine natürlichen Fähigkeiten bei weitem übersteigt. Wenn ich dann mit meinen eigenen Grenzen konfrontiert war, durfte ich mich immer vertrauensvoll in die Hand Gottes geben, der mich gerade mit meinen Schwächen gerufen hat. Bei seinem Eintritt hieß er noch Michael. Er durfte vor der einfachen Profess dem Abt drei Namen vorlegen. Abt Vigeli wählte daraus den Namen Benedikt. Den Namen Benedikt tragen zu dürfen, ist von daher tatsächlich eine große Ehre. Das Kloster Disentis blickt auf eine fast 1400-jährige Geschichte zurück und ist damit das älteste durchgehend bewohnte Benediktinerkloster nördlich der Alpen. Dass ich an einem Ort und in einer Gemeinschaft leben darf, wo wir schon so lange ohne Unterbrechung beten und arbeiten, ist für mich beeindruckend und ich bin dankbar, hier sein zu dürfen. Gleichzeitig verpflichtet es mich aber auch, meine Berufung ernst zu nehmen und ich fühle mich geehrt, dieser reichen Geschichte mit meinem Gebet und meiner Arbeit ein kleines Kapitel hinzufügen zu dürfen. Nach der ewigen Profess wird er wie bisher an der Pforte tätig sein und in einem kleineren Pensum als Religionslehrer am Klostergymnasium unterrichten. Daneben wird Bruder Benedikt weiterhin in der Jugendarbeit des Klosters mitwirken. So wie die Ehe ein gegenseitiges Geschenk der beiden Ehepartner ist, so ist meine monastische Berufung ein Geschenk Gottes für mich. Dieses Geschenk will aber auch im Alltag erhalten und gepflegt werden. Darum sehe ich meine Berufung auch nicht nur als Gabe, sondern auch als Aufgabe Gottes. Es liegt in meiner Verantwortung, die Beziehung zu Gott und meinen Mitbrüdern so zu gestalten, dass sie lebendig und frisch bleibt und mich und meine Mitbrüder letztendlich zum Heil ins ewige Leben führt. Darin sehe ich den tiefsten Sinn meiner Lebensform. Weltkirche, 45 Jahre Eternal World Television Network, EWTN. Vor 45 Jahren, am 15. August 1981, begann die Erfolgsgeschichte des Fernsehsenders EWTN in der Garage eines Klarissenklosters in Alabama. Gründerin und Herz von EWTN war Mutter Angelika, die an das Unmögliche glaubte und es schaffte. Mutter Angelika, die mit bürgerlichem Namen Rita Antoinette Rizzo hieß, kommt am 20. April 1923 in Canton in Ohio in USA zur Welt und wächst in ärmlichen Verhältnissen auf. Obwohl ihre Eltern nicht religiös sind, beteiligt sich Rita an Pfarreileben. Nach einem Besuch bei der Mystikerin Rhoda Weiss wird die 19-jährige Rita auf wundersame Weise von ihren Magenbeschwerden geheilt, unter denen sie seit 2 Jahren leidet. Diese Erfahrung verändert ihr Leben. Sie erkennt, dass Gott sie persönlich liebt. Am 15. August 1944 kann sie bei den Franziskanerinnen vom Allerheiligsten Sakrament eintreten und wird Schwester Mary Angelica of the Annunciation, Maria Angelica von der Verkündigung. Ein äußerst passender Name, wie sich zeigen wird. Als der Orden eine neue Niederlassung in ihrem Heimatort Canton baut, beweist Schwester Angelica ihre Talente. Sie kann die Jungen aus ihrer alten Nachbarschaft dazu bewegen, mitzuarbeiten, fungiert als Generalunternehmerin und baut selbst mit. Nach einem Unfall verspricht sie Gott, ein Kloster im Süden zu gründen, falls sie wieder gesund werden sollte. Am 20. Mai 1962 gründet sie für ihren Orden das neue Kloster Our Lady of the Angels in Irondale im US-Bundesstaat Alabama. von Anfang an begleiten finanzielle Schwierigkeiten das kontemplative Leben der Schwestergemeinschaft. Mutter Angelika beginnt im Sprechzimmer des Klosters Vorträge zu halten. Mit ihrem Charme und ihrem Witz begeistert sie die Zuhörer. Im März 1978 besucht sie einen Fernsehsender in Chicago und ihr entfährt die Bitte: Herr, ich muss so etwas haben. Mit nur $200 und 12 Klausurnonnen ohne Fernseherfahrung verwandelt Mutter Angelika die Garage des Klosters in ein Fernsehstudio und mietet Satellitenkapazitäten. Am 15. August 1981 startet EWTN den Sendebetrieb mit einem täglichen 4-Stunden-Programm. Es enthält neben der eigenen Sendung Mother Angelica Live weitere katholische Sendungen, auch ältere Beiträge, sowie protestantische und weltliche Sendungen. Im Laufe der Jahre steigt der Anteil katholischer Sendungen. Die Beliebtheit von Mother Angelica wächst. 1985 wird EWTN bereits in fast 2 Millionen Haushalten empfangen und ein neues Studio wird eingeweiht. 1987 riskiert sie den Umstieg auf ein 24-Stunden-Programm. Der Erfolg gibt ihr Recht. Trotz vieler Probleme und Herausforderungen sowie Schulden in Millionenhöhe wächst der Sender. Er finanziert sich ausschließlich durch Zuschauerbeiträge, Spenden und Einkäufe im Online-Shop des Senders. Heute ist EWTN das größte katholische Mediennetzwerk der Welt. Mit 11 TV-Kanälen in mehreren Sprachen erreicht EWTN über 435 Millionen Fernsehhaushalte in mehr als 160 Ländern auf allen Kontinenten. Zum weltweiten Medienapostolat zählen Nachrichtendienste, Radio, Printmedien und ein Verlag. Mutter Angelika hat immer wieder mit gesundheitlichen Problemen zu kämpfen. Am 5. September 2001 erleidet sie einen ersten Schlaganfall, am 24. Dezember einen zweiten, nachdem sie nicht mehr sprechen kann. Sie muss sich daher aus ihrer Tätigkeit als Moderatorin zurückziehen. Mutter Angelika stirbt am Ostersonntag, 27. März 2016, mit 92 Jahren in ihrem Kloster. Mutter Angelika hat immer und wird immer den Fernsehsender EWTN, den sie gegründet hat, verkörpern, erklärte der Vorsitzende und Geschäftsführer von EWTN, Michael Warsaw. Mit spitzer Feder: Gott ist tot oder vielleicht doch nicht. Gott ist tot, proklamierte Friedrich Wilhelm Nietzsche bereits vor mehr als 140 Jahren. Im Visier hatte er dabei den Gott der Christen. Wirft man einen Blick auf die neueste Erhebung zur Religionszugehörigkeit des Bundesamtes für Statistik, scheint Nietzsches Kampfansage an das Christentum ihre Langzeitwirkung nicht verfehlt zu haben. Der Anteil der Katholikinnen und Katholiken in der Schweiz hat zwischen 2010 und 2024 von 39 auf 30% abgenommen, jene der protestantischen Bevölkerung im gleichen Zeitraum von 28 auf 19%. Im Gegenzug stieg der Anteil der konfessionslosen Menschen um 17% auf insgesamt nun 37%. Sie stellen damit religionsbezogen prozentual erstmals die größte Bevölkerungsgruppe. Andererseits: Passiert irgendwo ein Unglück, ist Gott plötzlich wieder gefragt, wird er gleichsam von den Toten auferweckt. Berätes Beispiel ist der sogenannte Bergführerprozess rund um eine Skitour im Berner Oberland im Jahre 2023, bei welcher eine 18-jährige US-Amerikanerin sowie ein gleichaltriger Brite bei einem Lawinenunglück ihr Leben verloren. Bemerkenswert die Reaktion der im Gerichtssaal anwesenden Mutter der ums Leben gekommenen US-Amerikanerin Emily. Ich bin nicht sauer auf den Bergführer oder den Tourguide, ich bin sauer auf Gott. Und dieser Frust wird so schnell auch nicht weggehen. Diese Reaktion ist beileibe kein Einzelfall. Ähnliche Schuldzuweisungen an die Adresse des wieder ausgegrabenen Gottes gab es auch nach der Brandkatastrophe in einem Nachtlokal von Gromontana am 1. Januar 2026, die 42 junge Menschen mit ihrem Leben bezahlen mussten. Fazit: Zumindest als Lückenbüßer ist Gott wieder gefragt. In der durch und durch säkularisierten Gesellschaft offenbar ganz besonders. 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
2: Sie hören eine Predigt von Don Pierino Gaglione. Der Titel: Maria, die Königin des Friedens. Der Friede ist ein Geschenk Gottes. Der Friede ist die Ruhe in der Ordnung, sagt der heilige Augustinus. Diese Ordnung möchte Gott uns schenken, damit wir den Frieden verkosten dürfen. Er möchte uns helfen, den rechten Platz einzunehmen, und zwar nicht nur äußerlich, sondern auch in unserem Verstand und Willen. Gott hat in seiner Weisheit und Liebe alles schön geordnet. Allem, was er geschaffen hat, wies er den rechten Platz zu. Um von neuem in diese Ordnung Gottes hineinzukommen, müssen wir mit unserem Verstand die Weisheit Gottes anerkennen, um so auch unseren Willen zu dieser Ordnung hinzubewegen. Gott hat uns seinen Sohn gesandt, damit wir durch sein Wort und sein Beispiel die Wahrheit über unser Leben kennenlernen können. In Christus ist der Weg, um alles in die göttliche Ordnung zurückzuführen. Denn durch das Wort Gottes wurde alles erschaffen, und durch das Wort Gottes wird auch alles neu geschaffen, geordnet. Vergleich Johannes 1,3 und 1,10. Jesus sagt: Die Worte, die ich zu euch gesprochen habe, sind Geist und Leben. Johannes 6,63. Dieser Heilige Geist, der im Wort Gottes wirkt, will alles in uns und um uns ordnen. Darum ist der Friede auch eine Frucht des Heiligen Geistes. Galater 5,22. Der Friede ist dort, wo alles an seinem rechten Platz ist. Und wo der rechte Platz ist, das hat Gott bestimmt. Alles, was nicht am rechten Platz ist, bringt Unfrieden in die Welt. Durch die Erbsünde sind der Verstand, die Sinne, der Wille, die Emotionen, die Augen, die Sexualität und so weiter dazu geneigt, zur Lüge, zur Unordnung, zu den Begierden und zum Bösen zu gehen. Die Unordnung ist wie zur Natur des Menschen geworden. Der Mensch sucht oft nur den weltlichen Frieden, weil er seine Begierden für einen kleinen Moment stillen will, die Begierden der Augen, des Fleisches und des eigenen Ichs. Was ist der Unterschied zwischen dem Frieden von

Meinen Frieden gebe ich euch. Nicht einen Frieden, wie die Welt ihn gibt, gebe ich euch. Johannes 14,27. Christus kann uns den Frieden stabil schenken, weil er die Ordnung und der Friede ist. Christus ordnet unser Leben von neuem. Er versöhnt den Menschen mit Gott und mit den Mitmenschen. Er versöhnt das Fleisch mit dem Geist. Wie durch die Erbsünde, in Klammer Ungehorsam, die Unordnung in die Welt hineinkam, so verbindet der Gehorsam die Schöpfung mit dem Wort Gottes, mit der Ordnung Gottes. Jesus ist gehorsam gewesen bis zum Kreuz, bis zum Tod am Kreuz. Philipper 2,8. So hat er uns den Weg zur Ordnung Gottes neu geöffnet. Wer die Gottes- und Nächstenliebe lebt, der ist ein Friedenstifter. Selig die Friedenstiften, denn sie werden Söhne Gottes genannt werden. Matthäus 5,9. Maria ist die Königin des Friedens, weil sie uns den Frieden in Christus geschenkt hat. Sie hilft uns, dass wir den falschen Frieden von Satan verlassen und Christus den wahren Frieden wählen. Eine Predigt von Don Pierino Gaglione. Der heilige Bruder Klaus sagt: Friede ist allweg in Gott, denn Gott ist der Friede. Und Friede mag nicht zerstört werden, Unfrieden aber wird zerstört. Darum sollt ihr schauen, dass ihr auf Frieden stellet.

22. August. Der Gedenktag Maria Königin des Himmels wurde 1845 in Ancona in Italien zu Ehren der Königin aller Heiligen gefeiert. Ab 1870 auch in Spanien und in einigen Diözesen Lateinamerikas begangen. 1954 führte Papst Pius XII. Den Gedenktag für die gesamte katholische Kirche ein. 1969 verlegte der römische Generalkalender das Fest auf den 22. August, den Oktavtag, also 8 Tage nach Maria Himmelfahrt. Maria wurde als Mensch in den Himmel aufgenommen, mit Leib und Seele. So wurde sie als erster Mensch Christus bis in die Ewigkeit ähnlich. Mit Leib und Seele ging sie in die Ewigkeit ein. Gott hat an Maria seine Verheißung wahrgemacht. Jeder in Christus erlöste Mensch wird mit Leib und Seele erlöst. Maria ist darüber hinaus von Gott als Königin in den Himmel aufgenommen worden. Sie ist unsere Königin, denn Christus, unser König, hat uns Maria als Mutter gegeben. Sie ist als unsere Mutter unsere Königin. Wir vertrauen uns ihrer Leitung und Fürbitten an. Sie ist einen königlichen Weg gegangen, der sie zu Gott in die ewige Herrlichkeit geführt hat. Wir vertrauen uns ihrer Leitung an, um mit ihr einst bei Gott im Himmel in der Ewigkeit zu sein. Wir grüßen sie als Königin. Salve Regina, sei gegrüßt, Königin. Die katholische Kirche gewährt einen Teilablass jedem Gläubigen, der das Salve Regina betet. Regina bedeutet Königin. Sei gegrüßt, o Königin, Mutter der Barmherzigkeit. Unser Leben, unsere Wonne und unsere Hoffnung sei gegrüßt. Zu dir rufen wir verbannte Kinder Evas. Zu dir seufzen wir, trauernd und weinend, in diesem Tal der Tränen. Wohlan denn, unsere Fürsprecherin, wende deine barmherzigen Augen uns zu. Und nach diesem Elend zeige uns Jesus, die gebenedeite Frucht deines Leibes. O gütige, o milde, o süße Jungfrau Maria.

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August 2026, der 20. 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

Liebe Hörerinnen und Hörer von Radio Gloria, wir dürfen bald die Heilige Messe feiern. Wir werden sie übertragen vom KTV aus der Wallfahrtsbasilika Maria Bründlein bei Wemding. Wir wollen uns jetzt vorbereiten auf die Heilige Messe mit einem Gebet zu der Mutter Gottes. Es ist entnommen aus einem alten römisch-fränkischen Missale. Gefunden habe ich es im grünen Gebetsbüchli vom Pfarrer Weigel. Mutter Gottes wird uns zu Jesus führen. Und darum geben wir uns jetzt ganz in ihre Obhut. Im Namen des Vaters und des Sohnes und des Heiligen Geistes. Amen. Sei gegrüßt, Jungfrau und Mutter voll Herrlichkeit, Mutter des Königs der Herrlichkeit. Sei gegrüßt, glänzende Perle, durch die das Leben der Welt gekommen, Christus, die Sonne der Gerechtigkeit. O fruchtbare Olive, du verschließest dein mildes Herz keinem Menschen. Uns Verbannte erfreust du wie eine Rebe, da du hervorbringst den Heiland und Herrn. Sei gegrüßt, Jungfrau Mutter Gottes, du die Sonne des himmlischen Tages und der Mond in der Nacht dieser Welt. Du Gnädige vor allen anderen, komm zu Hilfe uns Elenden, du der Sterblichen einzige Hoffnung. Sei gegrüßt, Zierde der Jungfrauen, du auserwählter Tempel Gottes. Durch dich wurde uns alles vergeben, was wir verbrochen haben. Du bist die Einzige. Führe uns, o Stern des Meeres. Beschütze uns alle Zeit. Siehe, zu dir flehen wir. Zu dir, milde, seufzen wir. Führst du uns nicht? So verirren wir uns. Also lehre uns, was wir tun sollen, dass wir nach diesem Ende in Ewigkeit mit den Heiligen leben. Jesus Christus, du Sohn Gottes, du großes Heil unserer Hoffnung, auf deiner Mutter Fürsprache lass in der Engelschar uns alle Zeit freuen. Amen. Im Namen des Vaters und des Sohnes und des Heiligen Geistes. Amen. So beten wir füreinander und miteinander um viele Gnade in der Heiligen Messe und tragen wir im Herz all unsere Liebe mit, die Kranken, die Sterbenden, die Trauernden, die armen Seelen, einfach alle.

0: Im Namen des Vaters und des Sohnes und des Heiligen Geistes. Amen. Der Herr, der uns Maria zu unserer Mutter gegeben hat, er sei mit euch.
1: Und mit deinem Geiste.
0: Liebe Brüder und Schwestern, liebe mitbetende Gläubige, die über KTV und Radio Gloria mit uns in Maria Brünnlein verbunden sind, der Oktavtag von Maria Himmelfahrt ist der Festtag von Maria Königin. Die Königswürde Mariens, so drückt es unser Deckenbild am Hochaltar aus. Sie ist die Königin des Himmels, der Erde und der Unterwelt der Hölle. Sie ist Königin, weil sie ausgeharrt hat unter dem Kreuz, weil sie, wie wir jetzt im Lied gesungen haben, wirklich Mittlerin ist, die uns zu Christus führt. Bereiten wir uns jetzt an diesem Festtag für die Feier des heiligen Opfers, erbitten so das Erbarmen des Herrn. Ich bekenne Gott dem Allmächtigen und allen Brüdern und Schwestern, dass ich Gutes Ich habe gesündigt in Gedanken, Worten und Werken, durch meine große Schuld. Die Jungfrau Maria, alle Engel und Heiligen und euch, Brüder und Schwestern, für mich zu beten bei Gott, unserem Herrn. Der allmächtige Gott, erbarme sich unser, erlasse uns die Sünden nach und führe uns zum ewigen Leben.

Wir ehren sie als unsere Königin und vertrauen auf ihre Fürsprache. Lass uns im himmlischen Reich an der Herrlichkeit deiner Kinder teilhaben. Darum bitten wir durch Jesus Christus, deinen Sohn, unseren Herrn und Gott, der in der Einheit des Heiligen Geistes

0: Lesung aus dem Buch Ezechiel. Der Mann, der mich begleitete, führte mich zu einem der Tore, dem Tor, das im Osten lag. Und siehe, die Herrlichkeit des Gottes Israels kam aus dem Osten heran. Ihr Rauschen war wie das Rauschen gewaltiger Wassermassen, und die Erde leuchtete auf von seiner Herrlichkeit. Wie ein Aufscheinen der Erscheinung war es, die ich gesehen hatte, wie die Erscheinung, die ich gesehen hatte, als ich kam, um die Stadt zu vernichten. Und die Erscheinungen waren wie die Erscheinung, die ich am Fluss Kebar gesehen hatte. Da fiel ich nieder auf mein Gesicht. Und die Herrlichkeit des Herrn zog in den Tempel ein durch das Tor, das im Osten lag. Und der Geist hob mich empor und brachte mich in den inneren Vorhof. Und siehe, die Herrlichkeit des Herrn erfüllte den Tempel. Dann hörte ich einen, der vom Tempel her zu mir redete. Der Mann aber stand neben mir. Er sagte zu mir: Menschensohn, das ist der Ort, wo mein Thron steht und der Ort, wo meine Füße ruhen. Hier will ich für immer mitten unter den Israeliten wohnen. Wort des lebendigen Gottes.
1: Danke. Danke.

Aus dem heiligen Evangelium nach Matthäus. In jener Zeit sprach Jesus zum Volk und zu seinen Jüngern. Er sagte, auf dem Stuhl des Mose sitzen die Schriftgelehrten und die Pharisäer. Tut und befolgt also alles, was sie euch sagen, aber richtet euch nicht nach ihren Taten. Denn sie reden nur, tun es aber nicht. Sie schnüren schwere und unerträgliche Lasten zusammen und legen sie den Menschen auf die Schultern, selber aber wollen sie keinen Finger rühren, um die Lasten zu bewegen. Alles, was sie tun, tun sie, um von den Menschen gesehen zu werden. Sie machen ihre Gebetsriemen breit, und die Quasten an ihren Gewändern lang. Sie lieben den Ehrenplatz bei den Gastmählern und die Ehrensitze in den Synagogen. Und wenn man sie auf den Marktplätzen grüßt und die Leute sie Rabbi, Meister nennen. Ihr aber sollt euch nicht Rabbi nennen lassen, denn nur einer ist euer Meister, ihr alle aber seid Brüder. Auch sollt ihr niemanden auf Erden euren Vater nennen, denn nur einer ist euer Vater, der im Himmel. Auch sollt ihr euch nicht Lehrer nennen lassen, denn nur einer ist euer Lehrer, Christus. Der Größte von euch soll euer Diener sein, denn wer sich selbst erhöht, wird erniedrigt, und wer sich selbst erniedrigt, wird erhöht werden.

0: Jesus Christus, du hast uns in deiner und unserer Mutter Maria eine mächtige Fürsprecherin und Königin gegeben. So bitten wir dich. Begleite mit deinem Heiligen Geist das Wirken unseres heiligen Vaters Papst Leo und unseres ernannten Bischofs Christian. Herr Jesus Christus,
1: wir bitten dich, erhöre uns.
0: Erhalte und mehre die Bemühungen um Frieden auf dem weiten Erdenrund, vor allem im Heiligen Land, in Russland und in der Ukraine. Herr Jesus Christus,
1: wir bitten dich,
0: uns. Schenke allen kranken und verzweifelten Menschen auf die Fürsprache der seligen Jungfrau neue Hoffnung. Herr Jesus Christus,
1: wir bitten dich, uns.
0: Rufe junge Menschen in deine Nachfolge, die deine Königsherrschaft auf der Welt künden. Herr Jesus Christus,
1: wir bitten dich, erhöre uns.
0: Hilf uns und all unseren Pilgern und Besuchern in Maria Brünnlein, all jenen, die über KTV und Radio Gloria mit uns beten, mit der Gottesmutter das Erbarmen des Herrn von Herzen zu preisen. Segne unsere Pilgergruppe aus Eindling, die heute Mittag eintreffen wird. Herr Jesus Christus,
1: wir bitten dich, erhöre uns.
0: Erbarme dich unserer Verstorbenen und schenke ihnen Anteil an der Freude des Himmels. Herr Jesus Christus,
1: wir bitten dich, erhöre uns.
0: Herr unser Gott, du hast die Jungfrau Maria zur Königin des Himmels erhoben. Lass uns teilhaben an der Herrlichkeit deiner Erwählten. So bitten wir durch Christus, unseren Herrn. Amen.

Bietet, Brüder und Schwestern, dass mein und euer Opfer Gott, dem allmächtigen Vater, gefallen. Herr unser Gott, beim Gedenken an die selige Jungfrau Maria bringen wir unsere Gaben dar. Komm uns zu Hilfe durch deinen Sohn, der Mensch geworden ist und der sich für uns am Kreuz als makelloses Opfer dargebracht hat. Darum bitte

Herzen. Denn du bist barmherzig und gerecht, du zerstreust die im Herzen voll Hochmut sind und erhöhst die Geringen. Du hast Jesus deinen

Nun herrscht sie glorreich mit ihrem Sohn und tritt für ihre Brüder und Schwestern ein, als Fürsprecherin am Thron der Gnade und als Königin des Himmels und der Erde.

Für dich. Sende deinen Geist auf diese Gaben herab und heilige sie, damit sie uns werden, Leib und Blut deines Sohnes, unseres Herrn Jesus Christus, der uns aufgetragen hat, dieses Geheimnis zu feiern. Denn am Abend, an dem er ausgeliefert wurde und sich aus freiem Willen dem Leiden unterwarf, nahm er das Brot und sagte Dank, brach es, reichte es seinen Jüngern und sprach: Nehmet und esset alle davon. Das ist mein Leib, der für euch hingegeben wird.

Ebenso nahm er nach dem Mahl den Kelch, dankte wiederum, reichte ihn seinen Jüngern und sprach: Nehmet und trinket alle daraus. Das ist der Kelch des neuen und ewigen Bundes, mein Blut, das für euch und für alle vergossen wird zur Vergebung der Sünden. Tut dies zu meinem Gedächtnis.

0: Darum, gütiger Vater, feiern wir das Gedächtnis des Todes und der Auferstehung deines Sohnes und bringen dir so das Brot des Lebens und den Kelch des Heiles dar. Wir danken dir, dass du uns berufen hast, vor dir zu stehen und dir zu dienen. Wir bitten dich, schenke uns Anteil an Christi Leib und Blut und lass uns eins werden durch den Heiligen Geist. Gedenke deiner Kirche auf der ganzen Erde und vollende dein Volk in der Liebe, vereint mit unserem Papst Leo und allen Bischöfen, unseren Priestern und Diakonen und mit allen, die zum Dienst in der Kirche bestellt sind. Gedenke unserer Brüder und Schwestern, die entschlafen sind, in der Hoffnung, dass sie auferstehen. Nimm sie und alle, die in deiner Gnade aus dieser Welt geschieden sind, in dein Reich auf, wo sie dich schauen von Angesicht zu Angesicht. Vater, erbarme dich über uns alle, damit uns das ewige Leben zuteil wird, in der Gemeinschaft mit der seligen Jungfrau und Gottesmutter Maria, mit dem heiligen Josef, mit deinen Aposteln und Märtyrern, dem heiligen Willibald, Walburga und Wunibald und mit allen, die bei dir Gnade gefunden haben von Anbeginn der Welt, dass wir dich loben und preisen durch deinen Sohn Jesus Christus. Durch ihn und mit ihm und in ihm ist dir, Gott allmächtiger Vater, in der Einheit des Heiligen Geistes, alle Herrlichkeit und Ehre, jetzt und in Ewigkeit.
1: Amen.
0: Wir haben den Geist empfangen, der uns zu Kindern Gottes macht.

0: vergeben uns Schuldigen und führe uns nicht in Versuchung, sondern
1: erlöse uns, Herr allmächtiger Vater, von allem Bösen und gib Frieden in unseren Tagen. Komm uns zu Hilfe mit deinem Erbarmen und bewahre uns vor Verwirrung und Sünde, damit wir voll Zuversicht das Kommen

0: Jesus Christus, du hast zu deinen Aposteln gesagt, Frieden hinterlasse ich euch, meinen Frieden gebe ich euch. So bitten wir dich, schaue nicht auf unsere Sünden, sondern auf den Glauben deiner Kirche und schenke ihr nach deinem Willen Einheit und Frieden. Der Friede des Herrn sei allezeit mit euch.
1: Und mit deinem Geiste.
0: Vom nächsten Korporis, jetzt am nächsten Minister Jesu Christi, für euch zu

Seht an, Christus, das Lamm Gottes, das die Sünde der Welt hinwegnimmt. Herr, ich bin nicht würdig, dass du eingehst unter mein Dach, aber sprich nur ein Wort, so wird mein Leben gesund. Seht, die Jungfrau wird ein Kind empfangen. Gott mit uns, so ist sein Name. Halleluja.

Jesus, ich glaube, dass du gegenwärtig bist im allerheiligsten Sakrament des Altares. Ich liebe dich über alles. Ich sehne mich nach dir von ganzem Herzen. Da ich dich jetzt nicht in der sakramentalen Gestalt empfangen kann, bitte ich dich, komm geistigerweise in mein Herz. O Jesus, ich bin sicher, dass du schon gekommen bist. Ich vereinige mich ganz mit dir, halte du mich fest und lass mich niemals von dir scheiden. Mein Jesus, ich liebe dich aus ganzem Herzen. Ich bereue es, dass ich so vielmal das Vergängliche deiner unendlichen Güte vorgezogen habe. Mit deiner Hilfe nehme ich mir fest vor, in Zukunft dich nicht mehr zu beleidigen. Und jetzt weihe ich mich ganz dir. Ich verzichte ohne Vorbehalt auf meinen eigenen Willen, auf mein Begehren, auf alles, was ich habe. Ich übergebe mich ganz dir. Von heute an darfst du mit mir und mit allem, was ich besitze, machen, was du willst. Ich suche ganz allein dich. Ich verlange nach nichts anderem als nach deiner heiligen Liebe, nach der Beharrlichkeit bis ans Ende und nach der vollkommenen Erfüllung deines heiligen Willens. Amen.

Lasset uns beten. Herr unser Gott, beim Gedenken an die selige Jungfrau Maria, der Königin des Himmels und der Erde, hast uns mit dem Brot des Himmels gestärkt. Lass uns einst mit Maria und allen Heiligen teilnehmen am Mahl des ewigen Lebens.

0: Der Herr sei mit euch.
1: Und mit deinem Herzen.
0: Gott, der allmächtige Vater, segne euch und schenke euch gedeihliches Wetter. Erhalte Blitz, Hagel und jedes Unheil von euch fern.
1: Amen.
0: Er segne die Felder, die Gärten und den Wald und schenke euch die Früchte der Erde.
1: Amen.
0: Er begleite eure Arbeit, damit ihr in Dankbarkeit und Freude gebrauche, was durch die Kräfte

allmächtigen Gottes, des Vaters und des Sohnes und des Heiligen Geistes, komme über euch und unser Land, über eure Arbeit und die Früchte der Erde und bleibe bei

Unsere liebe Frau von Wemding. Unsere liebe Frau von Wemding. Unsere liebe Frau von Wemding. Unsere liebe Frau von Wemding. Unsere Fürsprecherin, wende deine barmherzigen Augen zu uns.

Das war die Heilige Messe. Wir haben sie übertragen über das KTV aus der Wallfahrtsbasilika Maria Bründlein bei Wemding. Zelebriert hat der Wallfahrtspriester Norbert Traub. Einen ganz herzlichen Dank.

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August 2026. 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

0: gelobt sei Jesus Christus.
1: In Ewigkeit. Amen.
0: Es grüezi und es herzliches Willkommen. Am Mikrofon ist Andrea Marti. Wir freuen uns auf ein besonderes persönliches Zeugnis von Franz Bachmann über die Kraft des Rosenkranzgebetes und darüber, wie dieses Gebet Menschen im Glauben stärken und begleiten kann. Die Sendung steht unter dem Titel »Der Rosenkranz, der mich und viele mit dem Himmel verbindet«. Da gibt Franz Bachmann ein persönliches Zeugnis. Franz Bachmann ist Autor einer Schrift zum Rosenkranz, die im Parvis Verlag erschienen ist. Darüber hinaus engagiert er sich für den Verein Libanon-Schweiz SLS. Der Gründer Nabi Yamin von SLS ist Spezialist vom Heiligen Charbel wie auch Bruder Klausen Botschafter. Nun freuen wir uns auf das Gespräch mit dir, lieber Franz, und ich begrüße dich ganz herzlich. Guten Tag, lieber Franz.
1: Guten Tag, Andrea, liebe Hörerfamilie.
0: Wie ist es dazu gekommen, dass du dich für SLS engagierst?
1: Auf den ersten Blick eher zufällig. Im Nachhinein war das Vorsehung. Mein damaliger Beichtvater hat mir beim Kaffee nach der Beichte von Nabi Yamin und seinem kleinen Hilfswerk erzählt, das ohne Werbung allein durch die Vorsehung im Libanon hilft. Das motivierte mich bei Solisu, das ist die Abkürzung für Solidarität Libanon-Schweiz, nach der Bankverbindung für eine Spende zu fragen. Statt auf meine Frage einzugehen, hat Nabi mich ausführlich nach meinem beruflichen Werdegang gefragt. Da ich hauptsächlich im kaufmännischen Bereich und dort zum Teil auch im Rechnungswesen arbeitete, fragte er mich, ob ich sein Problem lösen könne, weil der bisherige Buchhalter Anfang des Jahres 2020 Knall auf Fall den Bettel hingeworfen habe. Nach einer kurzen Bedenkzeit habe ich zugesagt und bin zusammen mit meinem Beichtvater, er als Seelsorger von Solisu, an der nächsten GV-Instanz formell in den Vorstand gewählt worden. Ab circa September 2020 bis Dezember 2023 war ich im Vorstand für die Buchhaltung zuständig. Ab 2024 übertrug man mir die Aufgabe im Rahmen von unserem zweiten Standbein Spiritualität und Frieden, den Rosenkranz zu betreuen.
0: Lieber Franz, wie bist du zum Rosenkranzgebet gekommen?
1: Um meinen langen Weg zu meinem ganz persönlichen Rosenkranzgebet verständlich zu machen, muss ich etwas tiefer in mein Leben und meine Herkunft eintauchen. Ich bin als Ältester in einer einfachen Familie mit vier Geschwistern aufgewachsen. Der Vater war allein zuständig für das Einkommen, das er als SBB-Angestellter verdient hat. Wir lebten die Volksfrömmigkeit, wie sie vor dem Konzil verbreitet war. Mit Rosenkranzgebet, Sonntagsmesse, Sakramentenempfang, Beten für die armen Seelen und gutem Religionsunterricht, wie dem die Schüler ihren Glauben vertieft kennenlernen konnten, wenn sie wollten. Da ich circa als Dreijähriger von einem Radfahrer überfahren wurde, erlitt ich ein Gehirntrauma mit Gesichtsfeldausfall an beiden Augen nach rechts und nach unten. Weil ich nichts anderes kannte, war für mich alles normal. Mein Problem wurde offiziell erst diagnostiziert, als ich Autofahren lernen wollte. Nach einem Umzug nach Goldau merkten meine Schulkollegen aber sofort, dass ich mit mir einfach etwas nicht stimmte und ich wurde gehänselt. Deshalb wurde ich ein richtiger Bücherwurm, der etwas in seiner eigenen Welt lebte. Das war zwar nicht optimal, aber ich bekam die deutsche Sprache gern und beherrschte sie immer besser. Mit 17 war ich die Sekundarschule leid und ging ein Jahr als Volontär nach Belgien. Da lernte ich neue Mentalitäten kennen. Jene der Wallonen und jene der Flamen. Wir aßen mit den Studenten, putzen, huschen ab und einmal pro Woche bekamen wir auch Französischlektionen. Mit meinen beiden Schweizer Kollegen hatte ich das Heu nicht immer auf der gleichen Bühne, aber mit den Belgiern hatte ich es gut und liebte Französisch immer mehr. Das dient mir jetzt sehr gut bei Solisu. Das war Vorsehung. Das Zweite Vatikanische Konzil haben wir als Familie voller Hoffnung verfolgt und die Umstellung in Liturgie und Liederschatz gerne mitgemacht. Bald leistete und diente ich als Lektor und Kommunionhelfer in der Pfarrkirche.
0: Lieber Franz, was hast du gemacht nach deiner Schulzeit?
1: Nach der üblichen Schulzeit und dem Ausprobieren diverser Möglichkeiten machte ich schlussendlich eine Lehre als Stationsbeamter bei der SBB. Dort arbeitete ich im Innendienst der SBB in Basel. Da bekam ich eine Krise. Bleibe ich nun als Beamter bis zur Pensionierung hier? Ich suchte und machte Einzelexerzitien bei einem Jesuiten in Bad Schönbrunn und meinte, es sei richtig, die mögliche Berufung im Noviziat in Nürnberg, Deutschland, gründlich zu prüfen. Ich war der einzige Schweizer unter deutschen und österreichischen Kollegen. Mir gefiel die ignatianische Spiritualität und ich war offen, als Laienbruder oder nach dem Erwerb der Matura und den notwendigen Studien als Priester in diesem Orden zu wirken. Wir lernten die Grundhaltung des Gott in allem Suchen und Finden. Mich faszinierte die Geistesgabe der Unterscheidung der Geister. Da der heilige Ignatius in Manresa eine Vision zur Dreifaltigkeit hatte, gehört auch das zu den Jesuiten. Wir wurden motiviert, uns im Gebet immer direkt an Gott Vater, Gott Sohn oder den Heiligen Geist zu wenden und dabei die jeweils andere Qualität der Beziehung zu uns zu spüren. Der Rosenkranz war auch eine tägliche Übung. Im zweiten Jahr nach dem 30-tägigen Exerzitien in St. André an der Grenze zum damaligen Jugoslawien machten wir Novizen Kletterurlaub im Gebirge. Dort bekam ich einen Sonnenstich, der zuerst körperliche, dann psychische Probleme verursachte. In einer schweren Depression erlebte ich eine nicht aufhören wollende tiefe Nacht mit starken Versuchungen, meinem Leben endlich ein Ende zu setzen. Innerhalb des Noviziates war gemäß Abklärungen des Novizenmeisters eine Heilung nicht möglich. Deshalb musste ich Nürnberg verlassen und siedelte als Zwischenlösung nach Bad Schönbrunn ob Zug um. Zusammen mit dem geistlichen Begleiter Pater Josef Stierli, SJ, klärten wir ab, wie es nun weitergehen soll. Depression fachmännisch mit Psychotherapie angehen. Parallel das mit mir damals noch fehlende eidgenössische kaufmännische Fähigkeitszeugnis erwerben. Nach dem Erwerb des Fähigkeitszeugnisses suchte ich eine Anstellung in einer Institution, die in der Entwicklungshilfe tätig war, weil die Therapie offensichtlich länger gehen wird. Ich lebte weiterhin die mir sehr zusagende ignatianische Spiritualität. Sie wird mich bis ans Lebensende begleiten.
0: Wie ging es dann weiter, lieber Franz?
1: Ja, bald lernte ich meine zukünftige Gattin kennen, heiratete und arbeitete an den Ursachen der nicht mehr so akuten Depression mit der Methode Personalität, menschliche Beziehungen. PRH oder französisch PRH, Personalité, Relation humaine. Und analysierte gemäß dieser Methode und unter Anleitung schriftlich viele alte Verletzungen. In dieser Zeit schenkte uns Gott zwei Töchter. Der Arbeitsvertrag als schlussendlich jede Frau Verantwortliche in der Spendenverwerbung der erwähnten Institution kündigte ich nach 10 Jahren Tätigkeit. Ich suchte und fand 2 weitere Anstellungen inklusive 2-maliger Arbeitslosigkeit bis zur letzten 14-jährigen Anstellung bei der Baudirektion der Stadt Luzern, wo ich bis zur Pensionierung blieb. Übrigens, im Juli 26 können meine Gattin und ich 45 Jahre Ehe feiern.

0: Wir sind zurück in der Sendung mit Franz Bachmann. Er spricht zum Thema Der Rosenkranz, der mich und viele mit dem Himmel verbindet. Nun wünschen wir Ihnen weiterhin viel Erbauung und geistlichen Gewinn. So übergebe ich dir das Wort wieder, lieber Franz. Wie hat sich dann dein Gebet soeben mit dem Rosenkranz weiterentwickelt? Wenn ich die Schrift meditativ gebeteter Rosenkranz anschaue, muss da eine lange Reifung stattgefunden haben.
1: Wie schon erwähnt, beteten wir in meiner Herkunftsfamilie und in der Kirche den Rosenkranz wie üblich. Das Geheimnis wird bei den zehn Ave Maria einfach wiederholt. Wir machten in meiner Herkunftsfamilie mehrmals eine Wallfahrt nach Lourdes und später ging ich mit meinen Eltern zweimal nach Medjugorje. Da ich schon als Jugendlicher Mühe mit dem Rosenkranzbeten bekam, beichtete ich diese Schwierigkeit auf der ersten Wallfahrt in Medjugorje. Der Beichtvater meinte, dass die Jungfrau Maria das Gebet von uns allen wünsche, unabhängig davon, ob wir es gut meditieren oder nicht. Also nahm ich das Gebet wieder auf und betete es trotz dauernder Ablenkung. Ich weiß inzwischen, dass da auch mein Aufmerksamkeitsdefizit eine Rolle gespielt haben dürfte. Später habe ich den meditativen Rosenkranz vom Jesuiten Pater Walter Mucklin entdeckt, der jeden Zehner mit 10 Formulierungen zum jeweiligen Geheimnis versieht. Ich merkte beim Beten, dass ich den ganzen Zehner hindurch andächtiger bleiben konnte als bisher. Wie ein Diamant, das Licht in Farben zerlegt, zeigte sich das gleiche Geheimnis immer in einem neuen Aspekt. Zusätzlich fügte der Pater vor jedem Geheimnis eine passende Bitte an Maria ein. Ich betete seinen Rosenkranz täglich, aber bald genügte er mir nicht mehr. Ich wollte nun selber im gleichen Stil, als Laie aber nur mit Zitaten aus der Bibel, diese 3 klassischen Rosenkränze beten können. Ich entdeckte in meinen Notizen den Vorschlag, samt speziellem Einleitungsgebet, jeden Rosenkranz einer Person der Trinität zuzuordnen. Gott Vater, freudenreicher Rosenkranz. Gott Sohn, schmerzhafter Rosenkranz. Heiliger Geist, glorreicher Rosenkranz. Ich hatte nur eine größere Auswahl, die ich täglich wechseln konnte.
0: Lieber Franz, wenn ich die Schrift anschaue, sind da aber noch weitere Rosenkränze, die weder von Pater Mucklin stammen, noch Bibelzitate enthalten. Wie kamst du zu diesen Texten?
1: Meine Mutter hatte zu ihren Lebzeiten mit einer Gruppe jeden Donnerstag im Rigi-Klösterli den Rosenkranz gebetet. Eine Bekannte verriet mir, dass sie als Gruppe das Büchlein Betrachtender Rosenkranz vom Kühnen Verlag Aachen für die Andacht nahmen, obwohl das nicht allen Betenden passte. Auf diesen Rosenkranz gehe ich gleich weiter ein. Es gibt 2 Gruppen, die den Rosenkranz gerne nach ihrer Gewohnheit beten. Die einen meditieren 10-mal die gleichen Anrufungen, indem sie sich zum Beispiel passende Bilder vorstellen. Die anderen betrachten ein Geheimnis lieber in 10 ausformulierten Aspekten. Das erfuhr ich selber. Als ich vor über 30 Jahren in Immensee mit einer Mitarbeiterin eine Gebetsgruppe gründete, beteten wir zu Beginn nach dem üblichen Stil der meisten Rosenkranzbeterinnen und Betern. Später führte ich den meditativen Rosenkranz von Pater Walter Mucklin ein, mit Geheimnissen in 10 ausformulierten Aspekten. Rund die Hälfte der Teilnehmenden blieb zu Hause. Und die anderen waren begeistert, den Rosenkranz in dieser Art zu beten. Ich besorgte mir also das oben erwähnte Buch Betrachten der Rosenkranz, das nun aktualisiert war mit den beiden neuen Rosenkränzen, um diese Betrachtungen in die Webseite einzubauen. Vorher fragte ich aber beim herausgebenden Verlag und beim Bistum Aachen nach dem Rechten. Diese haben die beiden Priester aus dem Bistum Aachen mit ins Grab mitgenommen. Meiner Veröffentlichung im Web stand also nichts im Wege.
0: Ja, lieber Franz, wie bist du auf die Idee gekommen, ein Büchlein auf Deutsch und Französisch drucken zu lassen?
1: Ich hatte nie die Absicht, aus dem Online-Material ein Buch in Druck zu geben. Der Gründer von Solisu ermunterte mich, den deutschen Text auf Französisch zu übersetzen und als Broschüre zu drucken, die wir dann noch ohne Bilder, nur mit 36 Seiten, im Libanon zu verteilen begannen. Dieselbe Version in Deutsch nahm ich 2025 mit in meine Exerzitien nach Südfrankreich. Die Einkehrwoche fand genau dort statt, wo mal Marthe Robin lebte. Ich durfte dort 200 Exemplare verteilen. Da hat unsere Königin kräftig mitgeholfen. Die nun vorliegende Version, inklusive Bilder von Nabi Yamin, dem Gründer von Solisu, wurde mit dem Parvis Verlag erst im Spätherbst aufgegleist und umfasst inklusive dem Umschlag 108 Seiten. Aber der Textinhalt ist nach wie vor nur eine sehr kleine Auswahl der Online-Version bete-rosenkranz.ch. Das Büchlein soll so breit wie möglich verteilt werden, denn der dringende Aufruf von unserer Himmelskönigin im Jahr 1917 in Fatima ist nach wie vor brandaktuell. Wir können mit dem Rosenkranzgebet Kriege verhindern.
0: Was machst du noch weiters neben Familie und Hobbys, lieber Franz?
1: Ich wollte als Jugendlicher schon immer mich so in den Glauben vertiefen, dass ich ihn auch als Erwachsener leben kann. Schon früh merkte ich, dass ich neben den übrigen offiziellen Nachrichten auch noch andere Quellen benötige, die mir auch andere Blickwinkel zum Geschehen oder zu wichtigen Themen möglich machen, denn ich kann so besser urteilen. Ich besitze die ganze Gottmenschreihe von Maria Valtorta, aus der ich immer wieder lese und mit zwei Kollegen diskutiere. Sie bringt uns Halt und Urteilsvermögen gegenüber vielen neuen Ideen, die bis in die Kirche eingedrungen sind, die weder vom Zweiten Vatikanum beschlossen, noch im aktuellen Katechismus so abgebildet sind, geschweige denn von den Kirchenvätern so dargelegt. Es ist gut, alles aufmerksam zu verfolgen und dabei gut unterscheiden zu können. Als Inhaber eines Digitalabonnements von der Tagespost bin ich gut informiert, da ich sonst keine, oder wenn die Medien nicht anders können, einseitig gefärbte Nachrichten über die katholische Kirche lesen oder hören muss. Unsere Medien wollen ihr Produkt verkaufen und haben zu wenig Zeit für gute Recherchen. Deshalb wird auch viel abgeschrieben. Zeitungsartikel müssen sich dank reißerischen Schlagzeilen gut verkaufen. Das geht nicht mit allen Themen. Die in der heutigen Zeit immer wichtigere Geistesgabe der Unterscheidung übe ich seit meinem Noviziat weiter und pflege dazu auch meine Webseite unterscheide-die-rosenkranz.ch. www.geister.ch.
0: Lieber Franz, wieso hast du uns zugesagt, dieses Interview zu geben, da es doch zu Beginn einige technische Herausforderungen zu klären gab?
1: Zuerst wollte ich tatsächlich nicht interviewt werden. Aber wie ich dargelegt habe, gibt es eine große Anzahl von Gläubigen, die mit dem Rosenkranz nicht viel anfangen können, weil sie es als Plapperei, als Plappern, wie das in der Bibel ist,

0: als ich darlegen konnte, dass ich Texte von drei Priestern verarbeiten durfte und ein vierter Priester mich begleitete bei der Erstellung dieser Rosenkränze. Weiter finde ich es wichtig, Zeugnis über mein Leben zu geben, damit man mich besser einordnen kann. Deshalb ermuntere ich Gläubige und Priester, besorgt euch, falls ihr nicht schon eines besitzt, ein Exemplar meditativ gebeteter Rosenkranz beim Parvis Verlag Hauteville, Schweiz. Betet den Rosenkranz wie vorgeschlagen, wenn es euch gefällt, so zu beten. Werbt für das Büchlein. Unsere Himmelskönigin wird euch dabei helfen.
1: Liebe Hörerfamilie, das war unser Gespräch mit Franz Bachmann zum Thema Der Rosenkranz, der mich und viele mit dem Himmel verbindet. Wir danken dir, lieber Franz, herzlich für deine persönlichen Gedanken, dein Glaubenszeugnis und deine Einblicke in die Bedeutung des Rosenkranzes im Alltag vieler Menschen. Wir wünschen dir von Herzen für deine etlichen Projekte und deiner Familie den besonderen Segen Gottes an der Hand Marias. Vergelt's Gott und alles Gute.
0: Danke für das geduldige Zuhören und Gottes Segen an alle. Bleiben wir doch im Gebet verbunden. Danke.
1: Liebe Hörerfamilie, die Schrift, die unter dem Titel Meditativ gebeteter Rosenkranz steht, können Sie im Parvis Verlag in Hauteville beziehen. Die ISBN-Nummer lautet 978-2-88022-942-942-9. Weitere Informationen zum Engagement von SLS Libanon Schweiz bekommen Sie direkt beim Verein oder auch unter www.solisu.ch. Danke, liebe Hörerfamilie, für Ihre Treue, für Ihre Gebete und Ihr Opfer. Es verabschiedet sich am Mikrofon Andrea Marti. Grüezi Gott. Gelobt sei Jesus Christus.
0: In Ewigkeit. Amen.

Wir beten um Ehrfurcht vor der Schöpfung und besonders um Regen. Im Namen des Vaters und des Sohnes und des Heiligen Geistes. Amen. O Gott, die Erde dürstet nach Regen, und wir warten darauf, dass du das Land und all seine Geschöpfe, die Flüsse und Seen, die Felder und Gärten erfrischest. Sende reichlich Regen, wir bitten dich, und lehre uns, bessere Verwalter all der Segnungen zu sein, die du uns schenkst, durch Jesus Christus, unseren Herrn. Amen. Im Namen des Vaters und des Sohnes und des Heiligen Geistes. Amen.

Gedanke von Don Pirino Gaglione vom 1. Februar 2021. Die nicht guten Absichten sollen der Barmherzigkeit Gottes anvertraut werden, damit er diese Hinfälligkeiten radikal vergebe. Auch die Absichten können durch den Herrn korrigiert und zu einem beständigen Willen werden, die guten Werke zu tun. Hören wir auf die guten Absichten, damit sie zu guten Werken, zur Ehre Gottes werden.

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Danach Eucharistiefeier. In Klammer, es handelt sich um eine originale Nachbildung des Mantels unserer lieben Frau von Guadeloupe, wie wir vom heiligen Juan Diego überliefert bekamen, Klammer zu. Das ist in der katholischen Kirche an der Mühlebühlstraße 5 in 5737 Menziken. Am Donnerstag, den 27. August um 16.45 Uhr und auch später Eintreffende sind herzlich willkommen. 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

Nie wieder Krieg. Dieses Gebet betete Papst Johannes Paul II. 1991 direkt vor dem Kriegsbeginn gegen den Irak. Wir beten mit ihm. Gott unserer Väter, groß und voll Erbarmen, Herr des Friedens und des Lebens, du Vater aller Menschen, du hegst Pläne des Friedens und nicht des Leides. Du verdammst die Kriege und brichst den Stolz der Gewalttäter. Du hast deinen Sohn Jesus gesandt, um den Menschen in nah und fern den Frieden zu verkünden, um die Menschen aller Rassen und Völker in einer einzigen Familie zu vereinen. Höre den einmütigen Aufschrei deiner Kinder. Höre auf die dringende Bitte der ganzen Menschheit. Nie wieder Krieg, dieses Abenteuer, aus dem es kein Zurück mehr gibt. Nie wieder Krieg, diese Spirale von Trauer und Gewalt, eine Bedrohung für alle Geschöpfe, im Himmel, zu Wasser und zu Land. In Gemeinschaft mit Maria, der Mutter Jesu, bitten wir dich nun, sprich zu den Herzen derer, die Verantwortung tragen für das Schicksal der Völker. Halt auf die Logik der Rache und Vergeltung. Ermögliche durch deinen Heiligen Geist neue Lösungen, großmütige und ehrenvolle Gesten des Friedens. Eröffne Räume des Dialogs und geduldigen Wartens, die fruchtbarer sind als überstürzte Kriegstermine. Gib unserer Zeit Tage des Friedens. Nie wieder Krieg. Gebet des heiligen Papstes Johannes Paul II.

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Heute am Samstag, den 22. August 2026. In der 20. Woche vom Jahreskreis und am Gedenktag Maria Königin. 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Das freut uns. 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

Ein Hinweis. 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Am Sonntag, den 5. 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Achtung, ein barrierefreier Zugang zu den WC-Anlagen ist nicht gewährleistet. Wir möchten Ihnen diese Filmvorführungen zur Stärkung des christlichen Gedankengutes herzlich empfehlen.

Nimm und schreibe. Ich aber werde die Flammen hineinlegen. Das sind Worte Jesu an die Schweizer Heilige Maria Bernarda Büttler. Sie lebte von 1848 bis 1924. Die heilige Schwester Maria Bernarda Büttler erlebte von Kind auf eine besonders intensive Nähe zur übernatürlichen Welt. Im Laufe ihres Lebens wurden ihr zahlreiche geistige Erlebnisse und die besondere Nähe von Heiligen und Engeln zuteil. Der Herr forderte sie wiederholt zum Schreiben auf. Ich habe dich bestimmt, dass du meinen Armen, Kleinen, Demütigen und Einfältigen meine Worte kundtust. Pfarrer Urs Keusch hat diese Tagebuchaufzeichnungen aufbereitet im Buch Heilige Maria Bernarda, Orgeltöne 2. Titel: Nimm und schreibe, ich aber werde die Flammen hineinlegen. Dieses Tagebuch wurde im Studio durch die Deutsche Katholische Blindenbücherei in Bonn aufgesprochen. Sprecherin ist Frau Nicole Meru.

Du musst den Strom auffangen. Als Maria Bernarda das erste Bild von dem Häuflein Asche aufgezeichnet hatte, wird ihr dieses zweite geistige Bild gegeben. Kaum hatte ich dies zu Ende geschrieben und mich an die Arbeit gemacht, zu der ich mein gewohntes inneres Beten fortsetzte, kommt plötzlich dieses Bild in mich. Ich sehe mich als ein schwaches Gebilde, Geschöpf, allein auf einer weiten Ebene, und während ich vorwärts schaue, kommt ein großer Strom an mich heran. Nichts ist da, wohin ich entfliehen könnte, keine Anhöhe zum Aufsteigen. Erschreckt fahre ich zusammen und rufe: Nun werden mich diese Wellen verschlingen, dass ich darin sterben muss. Da höre ich eine Stimme, die mir zuruft: Erschrecke nicht. Du wirst nicht in den Wellen umkommen. Du musst den Strom auffangen und die Wassermenge verteilen, wann und wohin ich will. Lange, o Seele, hast du diesen Strom gehemmt und seinen Lauf aufgehalten in seinem Flussbett. Lange hast du die Schätze meiner Gnaden wie auf einem unbebauten Felde brach liegen lassen. Ich werde dich von deiner Schuld nicht lösen, bis du mir alles gut bezahlt hast. Ich weiß, dass du ein schwaches Gebilde bist, darum gebe ich dir eine Stütze und einen Stab. Der Stab ist dein Beichtvater, der dich leiten muss. Ihm hast du zu gehorchen. Die Stütze ist meine Gnade, welche dir nie mangeln soll zu allem, was du ausführen musst. Maria Bernarda ist von dem, was sie schaut und hört, in einer Weise erschüttert, dass sie kaum Worte findet, sie kann nur noch stammeln. Was kann ich sagen, Herr, mein Gott? Du bist mein Alles. Ich weiß und sehe es. Und ich bin ein Nichts. Und das fühle ich im Innersten meiner Seele. Amen. Auch hier ist die Botschaft eindeutig. Maria Bernarda muss das, was ihr gnadenhaft zufließt, auffangen und die Wassermenge verteilen.

Dein Oberhirte muss mehr für seine Herde um Erbarmen flehen. Nach diesen zwei geistigen Bildern folgt nun eine Aufzeichnung, die ihren Erzbischof betrifft. Maria Bernarda schreibt an ihren Beichtvater: Hochwürdigster Beichtvater, als ich heute während der Arbeit in gewohnter Weise im Fürbittgebet begriffen war und plötzlich angetrieben wurde, für den hochwürdigsten Erzbischof zu beten, vernahm ich nach einigen Gebetsakten für ihn folgende Worte: Auch dein Oberhirte muss mehr für seine Herde zu mir um Erbarmen flehen. Auf dies erschrak ich und sagte: Ja, lieber Jesus, schaust du denn nicht darauf, wie eifrig er predigt, wie er unermüdlich seine Hirtenbriefe an seine Schafe entsendet? Und noch Ähnliches führte ich ihm vor. Auf dies antwortete er: Ich sage dir, dein Oberhirte ist wahrhaft eifrig und treu in meinem heiligen Dienste. Allein, das genügt nicht. Er muss mehr, wie ein anderer Mose, seine Arme ausstrecken im Gebet für seine Herde. Mit Weisheit und Klugheit soll er die Zeit einteilen, dass ihm nichts davon verloren gehe. Er soll fest glauben, dass ich von ihm nicht bloß das Gewöhnliche verlange, wozu sein Amt ihn verpflichtet. Ich werde von ihm Rechenschaft fordern, so wie es die jetzige Zeit und Not erfordert. Das waren die ersten Worte für ihn. Maria Bernarda zögert, ihren Beichtvater zu bitten, er möchte diese Mitteilung an den Oberhirten weiterleiten. Doch Jesus ermutigt sie dazu und gibt ihr zu verstehen: Ein guter Hirte höre auf das Geblöke seines Schafes, das ihm treu und in Liebe folge. Er sagt zu ihr: Also wird auch dein Oberhirte dies gut von dir aufnehmen, weil es ja auch von dir selbst nicht mehr ist als das Blöken eines Schafes an seinen Hirten, oder wie die Worte von Bileams Esel an seinen Herrn: Ich will, dass du ihm alles in Einfalt mitteilst, und ich will weiter zu ihm reden durch sein Schaf. Mein Hirte, merke auf, dein Wandel und deine Sitten sollst du gut wetzen am Eckstein, welcher ist Christus, der Herr. Ich sage dir zum zweiten Male: Wie Mose sollst du ausspannen deine Arme zum Gebet, denn groß, ja, übergroß ist das Elend deiner Herde. Wie Aaron, so ist dir das Priestertum anvertraut, dir in die Hände gelegt. Diese Hände müssen triefen von Öl, Weihrauch muss von ihnen in die Höhe steigen. Das ist das Öl, welches die Verwundeten heilt, und das der Weihrauch, welcher, aufgestiegen vor das Angesicht des Herrn, wieder niederträufelt wie ein fruchtbarer Frühlingsregen. Ich habe dir Verstand und Wissenschaft gegeben. So forsche denn in der Betrachtung, was das Geblöke des Schafes dir sagen will. Nun folgt für den Erzbischof ein inneres geistiges Bild, das Maria Bernarda in diese Worte kleidet: Siehe, jetzt ist die Zeit der Gnade. Jetzt ist eine Zeit des Heiles im Herannahen. Schau und gib Acht. Ein Steinchen am Wege wird den auf Sand gebauten Turm eitlen Forschens zu Boden werfen. Ein Steinchen wird eingelegt in die Schleuder Davids, um den Hochmut und die Prahlerei des tausendköpfigen Goliath zu treffen, dass er einsinkt wie ein Strohhalm. Und sein Ende wird der Tod sein. Unter dem Sinken des Turmes werden die einen getötet, andere bloß verwundet und wieder geheilt.
Von diesem Bild sagt nun Maria Bernarda, eine nähere Auslegung wurde mir nicht gegeben, wie es sonst der Fall ist. Das Ganze, was ich dabei im Geiste erkannte, ist dies, dass der liebe Gott vom hochwürdigsten Erzbischof viel und ernstliches Gebet verlangt und dass Großes davon abhängt, wenn er einen wahren Gebetsgeist gewinne.

Nimm und schreibe, ich aber werde die Flammen hineinlegen. Am 11. April 1906 fährt Maria Bernarda mit ihren Aufzeichnungen fort und schreibt: Noch zittert mein Herz und erbebt meine Seele, da ertönt das Wort des Herrn. Nimm und schreibe, ich aber werde die Flammen hineinlegen. Es folgt nun ein langer, geheimnisvoller Text, der nicht in allen Teilen leicht zu verstehen ist. Eine Rede, in der das Prophetische, das Abgründige und Hohe, wie es manchen Texten der heiligen Maria Bernarda eigen ist, einem in fast erschreckender Weise entgegentritt. Diese Aufzeichnung hat auch Maria Bernarda innerlich erzittern lassen. Wer in diesem Text wirklich angesprochen ist, wird nicht gesagt und kann auch nicht ausgemacht werden. Vielleicht wollen seine Aussagen allgemein aufgefasst werden und haben jene Menschen im Auge, die versucht sind, sich in ihrem religiösen Forschen und Grübeln zu hoch hinauszuwagen, in das Unerforschliche des Geheimnisses Gottes. Und wer ist dazu nicht auch immer wieder versucht? Also schreibt Maria Bernarda, was sie hört. Nimm und schreibe, ich aber werde die Flammen hineinlegen. Früh des Morgens erwachte ich und fand, o des Entsetzens, dass ich blind und nackt sei. Und es ertönte eine Stimme, welche mir zurief: Menschenkind, bis zum Throne des Allerhöchsten willst du aufsteigen, um zu erforschen im Urgrund des Vaters, was seine Ordnung sei mit den Menschen, den er gebildet hat aus Staub und beseelt mit dem Hauche seiner Gotteskraft. So hoch geht deine Vermessenheit. Und siehe, du weißt nicht, dass du arm und blind und nackt dastehst vor meinem alles durchdringenden Auge. Abgewichen bist du ganz und gar von deiner ersten Liebe, in der du erkanntest und anerkanntest, dass ich der Allmächtige, der Große und Heilige sei, nicht bloß dein Schöpfer, sondern von der Überfülle meiner allzeit flammenden Liebe auch dein wahrer Vater. Kehre ab vom Dunkel deines Forschens, Grübelns und falschen Wissens. Wo nicht, so werde ich dir Fesseln an die Füße legen und werde dich darein einschmieden, woraus dich niemand mehr zu befreien, zu lösen vermag. Mit glühendem Hammer werde ich scharfe Nägel dir eintreiben, und zwar an Händen und Füßen. Nach diesen ernsten Ermahnungen folgen Worte von ergreifender Liebe, die anklingen an das 11. Kapitel des Propheten Hosea, wo Gottes Liebe zu seinem Volk, Ephraim, einen besonders schmerzlichen Ausdruck findet. Maria Bernarda fährt also fort. Du Kind des Unglücks und des Jammers, in welchen Worten kann ich dein Elend beklagen, welches aus solcher Blindheit dir gewachsen ist? O Ephraim, mein Sohn, mein Kind, du der Liebling meines Herzens, wie weit und flehend sind meine Arme um dich ausgespannt, dass du doch zurückeilest zu deinem Vater, zu deinem einzigen Heile. Noch werde ich nicht ermüden, dir zuzurufen: Kehre zurück, kehre um von deinen falschen Wegen und Weisen. Ob du auch von mir wegfliehst, ich werde dir so lange nacheilen, bis meine Füße vor Verwundung des Gehens ohnmächtig geworden sind. O, o, o des Drängens der unergründlichen Liebe! Einen Gott drängst du, dass man ihn einen Toren der Liebe nennen muss. Womit kann denn mein Schmerz verglichen werden, ob der Gewalt solcher Gluten der Liebe zu dir, o Menschenkind?
das ist die Zeit der Barmherzigkeit für dich. Ergreife sie. Wo nicht, so erhebe ich meine Klage gegen dich. Zeugen gegen Zeugen. Und ein gerechtes Urteil wird gefällt. O Menschengebilde aus Staub, edel der Seele nach wegen ihres Ursprungs. Wie weit geht doch deine Vermessenheit in der Beurteilung meiner Wege, meiner ewigen Ratschlüsse und meiner, zwar vielfach verborgenen, Urteile. In den nun folgenden Worten fühlen wir uns an die erste Rede Gottes im Buch Hiob, Kapitel 38, erinnert, wo dem vermessenen Unverstand des Menschen die Schranken gewiesen werden. Gib mir Rechenschaft, Menschenkind. Bist du aufgestiegen in den Ursprung des dreieinigen Gottes? Hast du etwa, stolzer, unsinniger Adler, es herausgefunden, wo mein Lieben und Erbarmen den Anfang nahm und bei welchem Punkt beide Quellen gänzlich versiegen, ohne je auf keinerlei Weise mehr dem Geschöpfe der Liebe und des Erbarmens geöffnet zu werden? Du Ausgeburt des Stolzes, gib Antwort mir. Hast du meine Gerechtigkeit ergründet bis auf die Hefe? Hast du gemessen den Abgrund ihrer Tiefe? Hast du zu fühlen gesucht, in Betrachtung die Flammenglut ihrer Umarmung? Gib Antwort. Bist du eingedrungen in ihre undurchdringliche Finsternis? In wessen Meisters Schule erlerntest du eine Wissenschaft, die mehr zum Verderben als zum Heile führt? Nach diesen durchdringenden Worten, deren Hintergrund wir nicht näher kennen, wird der in seinem Grübeln und Forschen gefährdete Mensch auf Gottes unergründliche Liebe verwiesen, auf die er unverwandt schauen, an die er unbeirrt glauben und von der er nie abrücken soll, wenn Wissenschaft ihn an gefährliche Abgründe führt. Höre ein Wort der Wahrheit. Aus unermesslicher Liebe habe ich den Menschen erschaffen. Kein Gut meiner treuesten Vaterschaft habe ich ihm vorenthalten, weil ich ihn für mich geschaffen und zu meinem Sohn und Erben erwählt habe. Aber das wisse, eines musste ich in Liebe und Gerechtigkeit ihm lassen, die Freiheit, ob er mich als seinen wahren und einzigen Vater erkennen und mir freiwillig aus Liebe dienen wolle. Hierin musste er seine Prüfung bestehen, und in dieser Prüfung lag sein Heil oder Unheil, und einzig in diesem. Dieser Abschnitt könnte die Vermutung nahelegen, dass hier das Geheimnis der Prädestination, göttliche Vorherbestimmung über das ewige Heil des Menschen, Gegenstand der verderblichen Wissenschaft war, was zu jener Zeit Theologen und auch gläubige Menschen immer wieder bedrängte. Für eine solche Vermutung sprechen auch die weiteren Worte, die Maria Bernarda vernimmt. Du vermessenes Menschenkind, siehst du denn nicht, wie du dir und anderen damit eine Schlinge legst, als ob ewig unerforschliche Ratschlüsse über das ewige Heil oder Unheil der Menschenkinder in mir Wohnung gefasst hätten? Ratschlüsse des Friedens und nicht des Verderbens sinne ich von Ewigkeit zu Ewigkeit für alle meine Geschöpfe, die mir, ihrem Schöpfer und Vater, mit freiem Willen dienen. Oder so sprich denn, du einfältiges, unwissendes Menschengebilde, dem ich zu schreiben gebiete. Hier endet diese geheimnisvolle, von den Flammen der Liebe Gottes durchglühte Rede. Maria Bernarda erwidert sie mit Worten innerer Befreiung und Erlösung, deren poetischer Zauber jedes Herz berühren möchte. Ihre Worte münden dann ein in eine Zusage göttlicher Liebe. O Herr, mein Gott,
Gerne möchte ich verstummen vor deiner Allmacht, Weisheit und Güte. Allein, wenn der große und starke Strom überwallt, überströmt, wie will eine Menschenhand ihn hemmen? Also kann auch ich, das geringste aller deiner Gebilde, nicht schweigen. Denn siehe, ich sehe in der Fülle der Zeiten den ewigen Friedensfürsten herabsteigen, angetan mit wunderreich grünenden Kleidern der gnadenreichen Hoffnung eines ewigen Frühlings für alle Menschenkinder, die eines guten Willens sind. Und siehe, eine Weile danach sehe ich ihn wieder, aber seine Kleider sind gerötet, die Schönheit ist dahingeschwunden, niedergedrückt bis in den Staub. Und noch eine kleine Weile, da hängt er, im grausamsten aller Tode erblasst, an einem Baum der Schmach vor mir. Und von oben dringt lieblich und klar und unabweislich ein Wort an mein Ohr. Menschenkind, ein Gott hat dich aus reinster Liebe erschaffen. Ein Gottmensch hat dich aus reinster Liebe erlöst. Und ein Gott ist dir aus reinster Liebe in der Fülle aller Gnaden gegeben. Gegeben aus ewiger Liebe in ewiger Gnadenwahl. Horche gut, Menschenkind, für alle. Alle, die mein sein wollen, mit dem freien Willen ihrer Seele.

Der Berg des Stolzes. Als Maria Bernarda die geheimnisvolle Rede aufgeschrieben hatte, folgt unmittelbar darauf ein Text, bei dem wir uns in die prophetische Welt Ezechiels versetzt fühlen, wo wiederholt vom Geist die Rede ist. Und wieder rief der Geist. So eröffnet Maria Bernarda ihre Vision. Als Menschengebilde wird Maria Bernarda angesprochen. Menschensohn nennt der Geist seinen Propheten Ezechiel. Diese geistige Nähe und Verwandtschaft ist unverkennbar und leuchtet in den Texten der Heiligen immer wieder auf. Und wieder rief der Geist: Schau, Menschengebilde! Und vor meinen Augen stand ein schrecklicher Berg, überaus hoch und breit. Die Luft um ihn war wie ein Pesthauch, der tötet. Schmutziger Morast klebte ihm überall an. Dicke, knorrige Bäume standen umher, aller Art Gewächs und Gesträuch in schändlicher Unordnung. Kein gesundes Pflänzchen konnten meine Augen erspähen. Oben, auf dem Berg, stand eine hohe, aber schmutzige, wüste und teilweise zerrissene Fahne mit den drei Aufschriften »Berg des Stolzes mit zwei Missgeburten«, »Unglauben« und »Eitle Wissenschaft«. Nun erging das Wort an mich. »Menschengebilde, reiß diesen Berg nieder und trag ihn ab.« »Herr, mein Schöpfer und Gott, was befiehlst du mir, einem kleinen Kinde, das nicht die geringste Kraft hat und nicht das mindeste Wissen, wie ich ein solches Werk angehen könnte? Gestatte, o Allerhöchster, dass auch ich, ein Stäubchen, doch ein Wort in Demut zu dir sprechen darf. Siehe,

0: Wetze nur deine Feder. Der Mensch, der glaubend mit Gott unterwegs ist, hat immer auch Anfechtungen von innen und außen zu bestehen. Das erlebt auch Maria Bernarda. Eine Weile nach dem Schreiben sagte ich zu Jesus: Bist du jetzt bei mir im Tabernakel meines Herzens? Darauf antwortet er: Ja, ich bin drin und ruhe aus. Ich sagte weiter: Warum ließest du zu, dass am Morgen meine Seele so sehr geängstigt wurde? Er antwortete: Dadurch verdientest du, dass nichts, weder dein Verstand noch der böse Feind, beim Schreiben meiner Worte dich hindern konnte. Am hohen Donnerstag, 12. April 1906, macht dann Maria Bernarda diesen Eintrag. In dem Augenblick, als ich mich zum Schreiben hinsetzte, schreit eine Stimme zu mir: Ja, wetze nur deine Feder, du Schlange. Aus meinem Herzen aber ertönt wie ein neuer Jubelgesang: O Herr, Gott der Heerscharen, Majestät aller Majestäten, Herrlichkeit aller Herrlichkeiten, wie wunderbar sind doch deine Wege und Ratschlüsse über den Menschen, den du erschaffen hast. Wer war dein Ratgeber, als du ihn geschaffen hast, als du ihn zum König der ganzen Weltschöpfung gekrönt und ihn selbst in einer Weise über die Engel gesetzt hast? Auf dies ward mein Herz tief bewegt, und ich rief dem Heiland in der Wonne meines überströmenden Herzens zu, wie ein vorlautes Kind: Ich weiß, wer dein Ratgeber dabei war. Es war die Liebe mit all ihrer Flammenglut. Ihr allein ist es eigen, Mittel und Weisen zu ersinnen, die im Himmel und auf Erden nur angestaunt, aber niemals erfasst werden können. Maria Bernarda fügt dann dieser Aufzeichnung noch hinzu: Eine Schlange nannte mich Satan. Darauf hat ihm der, welcher sein Geschöpf schützen und retten will, mit den obigen Worten geantwortet. Sie meint die Worte, die ihr als Jubelgesang entströmt sind, im Sinne von Psalm 40, 4. Er legte mir ein neues Lied in den Mund, einen Lobgesang auf ihn, unseren Gott.
1: Sie hörten aus dem Tagebuch der Schweizer Heiligen Schwester Maria Bernarda Büttler. Der Titel dieses Buches: Nimm und schreibe, ich aber werde die Flammen hineinlegen. Diese Tagebuchaufzeichnungen wurden bearbeitet und herausgegeben von Pfarrer Urs Keusch. 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

Liebe Mitchristen, wir feiern heute den Gedenktag von der Maria Königin und dazu wollen wir das Evangelium betrachten aus dem Lukas-Evangelium Kapitel 1, Vers 26 bis 38. In jener Zeit wurde der Engel Gabriel von Gott in eine Stadt in Galiläa namens Nazareth zu einer Jungfrau gesandt. Sie war mit einem Mann namens Josef verlobt, der aus dem Haus David stammte. Der Name der Jungfrau war Maria. Der Engel trat bei ihr ein und sagte: Sei gegrüßt, du Begnadete, der Herr ist mit dir. Sie erschrak über die Anrede und überlegte, was dieser Gruß zu bedeuten habe. Da sagte der Engel zu ihr: Fürchte dich nicht, Maria, denn du hast bei Gott Gnade gefunden. Du wirst ein Kind empfangen, einen Sohn wirst du gebären. Dem sollst du den Namen Jesus geben. Er wird groß sein und Sohn des Höchsten genannt werden. Gott der Herr wird ihm den Thron seines Vaters David geben. Er wird über das Haus Jakob in Ewigkeit herrschen und seine Herrschaft wird kein Ende haben. Maria sagte zu dem Engel: Wie soll das geschehen, da ich keinen Mann erkenne? Der Engel antwortete ihr: Der Heilige Geist wird über dich kommen und die Kraft des Höchsten wird dich überschatten. Deshalb wird auch das Kind heilig und Sohn Gottes genannt werden. Auch Elisabeth, deine Verwandte, hat noch in ihrem Alter einen Sohn empfangen. Obwohl sie als unfruchtbar galt, ist sie jetzt schon im sechsten Monat. Denn für Gott ist nichts unmöglich. Da sagte Maria: Ich bin die Magd des Herrn, mir geschehe, wie du es gesagt hast. Danach verließ sie der Engel. Evangelium unseres Herrn Jesus Christus. Lob sei dir, Christus.

Liebe Mitchristen, man könnte sagen, dass eine Frau Königin wird, wenn sie dem König gefällt. Wir können sagen, dass der König der Könige Christus ist. Und ihm gefällt am besten Maria, weil sie ganz offen war, ein ganz offenes Herz hatte für ihn, den König über allen Königen. Und so wurde Maria zur Königin über das ganze Universum. Denn sie nimmt teil an den Gütern Gottes, sie bringt den Ursprung aller Güter hervor, Christus selber. Und sie ist auch dort beim Kreuz, sie ist dort bei Christus und so ganz tief verbunden mit dem Heilswerk, mit dem schönsten Geschenk, das Gott uns macht. Er, der König des Universums, er, der uns seine Barmherzigkeit schenkt, er, der uns seine Liebe schenkt und das neue Leben. Dort an diesem Quell aller Güter nimmt Maria teil, sie nimmt teil an diesem Leiden, sie nimmt teil an diesem Heilsauftrag von Christus. Und wie könnten wir anders als sie Königin nennen, Königin des ganzen Universums, sie, die von Anfang an dabei gewesen ist bei diesem großartigen Heilsplan, der Gott für uns vorbereitet hat in Christus. Bis zum Ende am Kreuz, dort war sie zugegen, als Gott der ganzen Schöpfung die Verzeihung geschenkt hat. Wir könnten sagen, dass Maria den König der Könige hervorbringt, Christus, dass sie ihm das Leben schenkt hier in dieser Welt. Aber was sie auch ganz speziell tut, das ist, dass sie hilft, die Kinder des Reiches Gottes hervorzubringen, die Kinder, die zu diesem König, zu Gott gehören, dass sie uns Menschen hilft, Kinder Gottes zu werden, Kinder des Reiches Gottes, dass wir Menschen die Demut haben, den Glauben haben, den Gehorsam haben, um ihn Gott als König zu wählen. Das sind ein paar Gedanken zu diesem heutigen Gedenktag, Maria Königin. Wollen wir diesen Tag feiern? Wollen wir heute sie feiern als unsere Königin? Und wollen wir ihr, Maria der Königin, ganz speziell auch danken, dass sie uns Tag für Tag helfen möchte, diesem wahren König zu dienen, dem dreifaltigen Gott, Gott Vater, Sohn und Heiliger Geist, so wie sie es getan hat, Tag für Tag ihr ganzes Leben und auch jetzt noch tut, dort in der Ewigkeit. Damit wir Gott am heutigen Tag als unseren König wählen dürfen und auch die Mutter als unsere Königin verehren dürfen, wollen wir den Segen Gottes erbitten. Der Herr sei mit euch und mit deinem Geiste. Auch die Fürsprache der Gottesmutter Maria und aller Heiligen segne und behüte euch der allmächtige und barmherzige Gott, der Vater und der Sohn und der Heilige Geist. Amen. Maria mit dem Kinde lieb, uns allen deinen Segen gib. Amen.

0: Herzlich willkommen, liebe Zuhörerinnen und Zuhörer bei Radio Gloria und zum Engel des Herrn Gebet. Am Mikrofon ist Peter Galliker. Und heute dürfen wir zusammen mit dem Pfarrer Kurt Susack die Mutter Gottes grüssen. Der Pfarrer Susack ist tätig im Seelsorgeraum Davos Albula. Grüß Gott, Herr Pfarrer Susack.
1: Grüß Gott. Im Namen des Vaters und des Sohnes und des Heiligen Geistes.
0: Amen.
1: Der Engel des Herrn brachte Maria die Botschaft.
0: Und sie empfing vom Heiligen Geist.
1: Gegrüßet seist du, Maria, voll der Gnade, der Herr ist mit dir. Du bist gebenedeit unter den Frauen, und gebenedeit ist die Frucht deines Leibes, Jesus.
0: Heilige Maria, Mutter Gottes, bitte für uns Sünder, jetzt und in der Stunde unseres Todes. Amen.
1: Maria sprach, siehe, ich bin die Magd des Herrn.
0: Mir geschehe nach deinem Wort.
1: Gegrüßet seist du, Maria, voll der Gnade. Der Herr ist mit dir. Du bist gebenedeit unter den Frauen, und gebenedeit ist die Frucht deines Leibes, Jesus.
0: Heilige Maria, Mutter Gottes, bitte für uns Sünder, jetzt und in der Stunde unseres Todes. Amen.
1: Und das Wort ist Fleisch geworden.
0: Und hat unter uns gewohnt.
1: Gegrüßet seist du, Maria, voll der Gnade. Der Herr ist mit dir. Du bist gebenedeit unter den Frauen, und gebenedeit ist die Frucht deines Leibes, Jesus.
0: Heilige Maria, Mutter Gottes, bitte für uns Sünder, jetzt und in der Stunde unseres Todes. Amen.
1: Bitte für uns, heilige Gottesmutter.
0: Auf dass wir würdig werden der Verheißungen Christi.
1: Lasset uns beten. Allmächtiger Gott, gieße deine Gnade in unsere Herzen ein. Durch die Botschaft des Engels haben wir die Menschwerdung Christi, deines Sohnes, erkannt. Führe uns durch sein Leiden und Kreuz zur Herrlichkeit der Auferstehung. Darum bitten wir durch Christus, unseren Herrn.
0: Amen.
1: Beten wir in den Anliegen unseres heiligen Vaters, Papst Franziskus. Vater unser im Himmel, geheiligt werde dein Name. Dein Reich komme, dein Wille geschehe, wie im Himmel so auf Erden.
0: Unser tägliches Brot gib uns heute und vergib uns unsere Schuld, wie auch wir vergeben unseren Schuldigern. Und führe uns nicht in Versuchung, sondern erlöse uns von dem Bösen. Denn dein ist das Reich und die Kraft und die Herrlichkeit in Ewigkeit. Amen. Gegrüßet seist du, Maria, voll der Gnade, der Herr ist mit dir. Du bist gebenedeit unter den Frauen, und gebenedeit ist die Frucht deines Leibes, Jesus.
1: Heilige Maria, Mutter Gottes, bitte für uns Sünder, jetzt und in der Stunde unseres Todes. Amen. Ehre sei dem Vater und dem Sohn und dem Heiligen Geist.
0: Wie im Anfang, so auch jetzt und alle Zeit und in Ewigkeit. Amen.
1: Herr, gib den Verstorbenen die ewige Ruhe.
0: Und das ewige Licht leuchte ihnen.
1: Herr, lass sie ruhen im Frieden.
0: Amen.

0: Liebe Zuhörerinnen und Zuhörer, am heutigen 22. August, dem früheren Oktavtag vom Hochfest Mariä Aufnahme in den Himmel, wir haben es ja vor einer Woche gefeiert, feiert die Kirche seitdem vom Papst Pius XII. Ausgerufenen Marianischen Jahr 1954 den Gedenktag Maria Königin. Maria wird von der Kirche verehrt seit dem Konzil von Ephesus im Jahr 431 als Gottesgebärerin. Im heutigen Evangelium von Lukas, da heißt es, dass Maria die Mutter des Fürsten des Friedens ist, dessen Herrschaft kein Ende haben wird. Wir grüßen Maria als Königin des Himmels, als Mutter der Barmherzigkeit. In einem Lied, das die Menschen sehr gerne immer singen, das bei uns im Kirchengesangbuch bei 755 steht, heißt es, freu dich, du Himmelskönigin, freu dich, Maria. Freu dich, das Leid ist all dahin, Halleluja. Den du zu tragen würdig warst, der Heiland lebt, den du gebarst. Er ist erstanden von dem Tod, wie er gesagt, der wahre Gott. Bitt Gott für uns, so wird's geschehen, dass wir mit Christus auferstehen. Halleluja. Bitt Gott für uns, Maria. Der heutige Gedenktag lädt uns selber ein, das in Blick zu nehmen, was denn die eigentliche Krönung eines jeden Lebens ist. Vor einer Woche haben wir Maria Himmelfahrt gefeiert. Diejenige, die den Leib des Erlösers geboren hat, sie soll die Verwesung nicht schauen. Christus wollte Maria ganz bei sich haben, mit Leib und Seele. Heute gedenken wir ihrer Vollendung in Gott, ihrer Krönung. Das letzte Rosenkranz Gesetzlein bringt dies ja auch wunderbar zum Ausdruck, den der sicher Jungfrau im Himmel gekrönt hat. Und auch wir erwarten letztlich das letztgültige Ziel. Im Religionsunterricht hier an der Schule Davos, wo ich ja Pfarrer auch bin, dort frage ich manchmal die Schüler, was denn so ihr letztgültiges Ziel ist, was sie denn so erreichen wollen im Leben. Und meistens hört man dann, ja, ich möchte gesund bleiben und ich möchte einmal ordentlich Geld auf dem Konto haben oder eine schöne Frau später heiraten. Ist ja gut, dass die eine schöne Frau heiraten wollen und keine nicht schöne, das hätte ich noch nie gehört. Jeder hat so seine Ziele, aber in Maria, da wird uns nach einmal ganz klar deutlich, was denn unser letztgültiges Ziel sein darf. Und so sagte mir ein Kind noch vor den Ferien, Herr Pfarrer, mein Ziel ist es, einmal in den Himmel zu kommen. Das klingt vielleicht für manche von uns lächerlich oder kindlich oder utopisch in einer Zeit, in der doch fast alles machbar ist, in der uns so vieles schnell möglich ist, dass das Ziel wirklich die Vereinigung in und bei Gott ist. Aber das ist unser Ziel. Ja, das ist die Krönung unseres Seins, die Krönung unseres Lebens, wie wir es heute auch im Festgeheimnis an Maria sehen und erkennen. Ihre Krönung ist, ganz in und bei Gott zu sein. Und das eben dann auch unser letztgültiges Ziel. Im Schweizerischen Kirchengesangbuch, dort gibt es die lauretanische Litanei auf der Nummer 807. Und dort wird Maria im Abschnitt 4 mit zahlreichen königlichen Titeln angerufen. Königin der Engel, Königin der Patriarchen, Königin der Propheten, Königin der Apostel, der Märtyrer, der Bekenner, der Jungfrauen, aller Heiligen, du Königin ohne Erbschuld empfangen, du Königin aufgenommen in den Himmel, du Königin vom heiligen Rosenkranz und du Königin des Friedens. Wenn wir die Krönung unseres Lebens in Blick nehmen, wenn wir das letzte große Ziel vor Augen haben und diese Sehnsucht und Tiefe ganz echt in unser Herz aufnehmen, dann kehrt tatsächlich Frieden in unser Leben ein, weil uns dann klar wird, dass unsere oftmaligen Sorgen, um die sich dann unser Leben dreht, so viele Stunden am Tag, die drehen sich immer um die gleichen Themen, dass das alles letztlich vergänglich ist. Unser Leben ist ausgerichtet auf diesen Gott hin, der uns unendlich liebt, der uns in und an Maria gezeigt hat, wie sehr er uns liebt und dass er uns ganz in und bei sich haben will, dass er auch uns aufnehmen will und dass auch wir, wie Maria, am Ende unseres Seins die Krone des Lebens, das Höchste, erreichen dürfen, nämlich Gott schauen von Angesicht zu Angesicht, so wie er ist. Bitten wir Maria, die wir heute als Königin verehren, um ihre Fürsprache. Wenn wir nun um den Segen Gottes bitten, dann möge uns etwas von seiner Realität, von seiner Liebe, von seiner Wirklichkeit ins Herz gießen, egal ob wir jetzt beim Mittagessen sind oder zuhören oder beim Autofahren oder noch bei der Arbeit. Möge er uns an dem Ort, wo wir sind, etwas von diesem Letztgültigen schenken, das unser Leben, unser ganzes Sein verwandeln kann. Schließen wir in diesen Segen alle Menschen mit ein, die uns am Herzen liegen. Schließen wir in diesen Segen aber auch all diejenigen unserer Mitchristen ein, die gegenwärtig ganz besonders leiden unter der Christenverfolgung, unter Terror und unter so vielem anderem. Und bitten Maria, die Königin des Friedens, dass Frieden werden möge. Der Herr sei mit euch.
1: Und mit deinem Geiste.
0: Auf die Fürsprache der seligen Jungfrau und Gottesmutter Maria, der Königin des Friedens, des heiligen Josefs, unseres Landespatrons, des heiligen Bruders Klaus, der heiligen Erzengel Michael, Gabriel und Raphael und aller Engel und Heiligen, segne, behüte und beschütze euch alle, der allmächtige und der dreieinige Gott, der Vater und der Sohn und der Heilige Geist.
1: Amen.
0: Gelobt sei Jesus Christus.
1: In Ewigkeit. Amen. Ein herzliches Dankeschön Ihnen, Pfarr Kurt Susack, nach Davos, für das gemeinsame Gebet und für Ihren Impuls.
0: Dankeschön.

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1: 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Die Schwerpunkte der vergangenen Woche stellt Ihnen vor Rosemarie Scherer von der Redaktion swisscat.ch. Kirche Schweiz. Vor 500 Jahren stand das Kloster Einsiedeln auf des Messers Schneide. Im Jahr 1526 bestand die Gemeinschaft der Benediktinerabtei Einsiedeln nur noch aus einem einzigen Mönch, dem 86-jährigen Abt Konrad III. Von Hohenrichberg. Man musste kein Prophet sein, um zu sagen, das Kloster geht seinem Ende entgegen. So Pater Thomas Fessler bei der Vernissage der Festschrift 1526, Ende oder Wende. Dass das Kloster nicht unterging, sondern im Gegenteil ein Aufblühen erlebte, verdankte es der Schweizer Obrigkeit und dem Kloster St. Gallen. So waren an der Vernissage in Einsiedeln, am Hochfest Maria Aufnahme in den Himmel, zahlreiche Vertreter der Schweizer Regierung und des Bistums St. Gallen anwesend, sowie der apostolische Nuntius in der Schweiz und Liechtenstein, Dr. Martin Krebs. Dass sich die Schweizer Obrigkeit für das Kloster einsetzte, war nicht selbstverständlich, wie der Schweizer Landammann Sandro Patierno in seinem Grußwort erklärte. Denn die Beziehungen zwischen den beiden Größen erlebten immer wieder Spannungen durch Streitigkeiten über Landnutzung oder Vogteien. Das Kloster Einsiedeln war wie ein Staat im Staat. Zugleich war die Abtei ein großer wirtschaftlicher Faktor für Schweiz. Die 14 Beiträge der Festschrift gehen nicht nur dem Was, sondern auch dem Warum dieses Ereignisses nach. So arbeitet zum Beispiel Thomas Lau in seinem Beitrag die Wichtigkeit des Wallfahrtsortes Einsiedeln heraus, der über die Eidgenossenschaft hinaus ausstrahlte. Die Abtei diente aber auch als Ort des Austausches. Immer wieder wurden Rechtstage und Tagsatzungen abgehalten. Und nicht zuletzt war das Kloster als Gläubiger wie als Schuldner ein wichtiger Teil des eidgenössischen Kreditmarktes. Das Kloster Einsiedeln überlebte nicht nur dank der Intervention der Schweizer Obrigkeit. Es brauchte auch den Mut von Abt Ludwig, das Adelsprivileg auslaufen zu lassen und die in den Wirren der Reformation in Einsiedeln gestrandeten Mitglieder anderer Klöster aufzunehmen. Und es brauchte das außergewöhnliche Charisma seines Nachfolgers Abt Joachim Eichhorn. Mit ihm begann das wirkliche Aufblühen der Benediktinerabtei Einsiedeln. Ein Blick auf die Ereignisse von 1526 und die weitere Entwicklung des Klosters Einsiedeln kann deshalb auch heute Mut machen. Es erinnert daran, dass Hoffnung, Vertrauen und die stete Bereitschaft zu einem Neuanfang Kräfte sind, die in der Regel des heiligen Benedikt grundgelegt sind und deshalb wesentlich zum benediktinischen Leben gehören, so Pater Thomas Fessler in seinem Beitrag Zusammenfassung. Dr. André Hollenstein dankte Pater Thomas am Ende seiner Ansprache für die geleistete Arbeit bei der Erstellung der Festschrift und merkte dazu mit einem Augenzwinkern an, man sieht hier, wie effizient monastische Disziplin ist. Kirche Schweiz, Interview mit Bruder Benedikt Meyer. Am Samstag, 22. August, wird Bruder Benedikt Meyer im Kloster Disentis die ewige Profess ablegen. Konkret wird er die drei Gelübde ablegen, die Stabilitas, Beständigkeit in der Gemeinschaft, die Conversatio Morum, klösterlicher Lebenswandel, darunter fallen Aspekte wie die Besitzlosigkeit oder die Ehelosigkeit, und die Obedientia, Gehorsam, Gehorsam der Regeln, den Oberen und den Mitbrüdern gegenüber. Bruder Benedikt verbrachte bereits als Kind Ferien in Senjas. Dabei haben wir auch immer wieder das Kloster besucht. Doch erst während seines Theologiestudiums in Chur kam er über Mitstudenten aus dem Kloster in näheren Kontakt mit den Benediktinermönchen aus Disentis. Während meiner Zeit als Klostergast habe ich von Anfang an ein Gefühl des Zuhauseseins gespürt, das mich nie mehr losgelassen hat und mich dann nach dem Studium auch dazu brachte, als Kandidat an die Klosterpforte zu klopfen. Sein Umfeld sei von seiner Berufung überrascht gewesen, er hätte aber immer Unterstützung erfahren. Für seinen Entschluss entscheidend war die innere Gewissheit, damit dem Willen Gottes für sein Leben zu entsprechen. Ich war mir immer bewusst, dass ein solcher Schritt meine natürlichen Fähigkeiten bei weitem übersteigt. Wenn ich dann mit meinen eigenen Grenzen konfrontiert war, durfte ich mich immer vertrauensvoll in die Hand Gottes geben, der mich gerade mit meinen Schwächen gerufen hat. Bei seinem Eintritt hieß er noch Michael. Er durfte vor der einfachen Profess dem Abt drei Namen vorlegen. Abt Vigeli wählte daraus den Namen Benedikt. Den Namen Benedikt tragen zu dürfen, ist von daher tatsächlich eine große Ehre. Das Kloster Disentis blickt auf eine fast 1400-jährige Geschichte zurück und ist damit das älteste durchgehend bewohnte Benediktinerkloster nördlich der Alpen. Dass ich an einem Ort und in einer Gemeinschaft leben darf, wo wir schon so lange ohne Unterbrechung beten und arbeiten, ist für mich beeindruckend und ich bin dankbar, hier sein zu dürfen. Gleichzeitig verpflichtet es mich aber auch, meine Berufung ernst zu nehmen und ich fühle mich geehrt, dieser reichen Geschichte mit meinem Gebet und meiner Arbeit ein kleines Kapitel hinzufügen zu dürfen. Nach der ewigen Profess wird er wie bisher an der Pforte tätig sein und in einem kleineren Pensum als Religionslehrer am Klostergymnasium unterrichten. Daneben wird Bruder Benedikt weiterhin in der Jugendarbeit des Klosters mitwirken. So wie die Ehe ein gegenseitiges Geschenk der beiden Ehepartner ist, so ist meine monastische Berufung ein Geschenk Gottes für mich. Dieses Geschenk will aber auch im Alltag erhalten und gepflegt werden. Darum sehe ich meine Berufung auch nicht nur als Gabe, sondern auch als Aufgabe Gottes. Es liegt in meiner Verantwortung, die Beziehung zu Gott und meinen Mitbrüdern so zu gestalten, dass sie lebendig und frisch bleibt und mich und meine Mitbrüder letztendlich zum Heil ins ewige Leben führt. Darin sehe ich den tiefsten Sinn meiner Lebensform. Weltkirche, 45 Jahre Eternal World Television Network, EWTN. Vor 45 Jahren, am 15. August 1981, begann die Erfolgsgeschichte des Fernsehsenders EWTN in der Garage eines Klarissenklosters in Alabama. Gründerin und Herz von EWTN war Mutter Angelika, die an das Unmögliche glaubte und es schaffte. Mutter Angelika, die mit bürgerlichem Namen Rita Antoinette Rizzo hieß, kommt am 20. April 1923 in Canton in Ohio in USA zur Welt und wächst in ärmlichen Verhältnissen auf. Obwohl ihre Eltern nicht religiös sind, beteiligt sich Rita an Pfarreileben. Nach einem Besuch bei der Mystikerin Rhoda Weiss wird die 19-jährige Rita auf wundersame Weise von ihren Magenbeschwerden geheilt, unter denen sie seit 2 Jahren leidet. Diese Erfahrung verändert ihr Leben. Sie erkennt, dass Gott sie persönlich liebt. Am 15. August 1944 kann sie bei den Franziskanerinnen vom Allerheiligsten Sakrament eintreten und wird Schwester Mary Angelica of the Annunciation, Maria Angelica von der Verkündigung. Ein äußerst passender Name, wie sich zeigen wird. Als der Orden eine neue Niederlassung in ihrem Heimatort Canton baut, beweist Schwester Angelica ihre Talente. Sie kann die Jungen aus ihrer alten Nachbarschaft dazu bewegen, mitzuarbeiten, fungiert als Generalunternehmerin und baut selbst mit. Nach einem Unfall verspricht sie Gott, ein Kloster im Süden zu gründen, falls sie wieder gesund werden sollte. Am 20. Mai 1962 gründet sie für ihren Orden das neue Kloster Our Lady of the Angels in Irondale im US-Bundesstaat Alabama. von Anfang an begleiten finanzielle Schwierigkeiten das kontemplative Leben der Schwestergemeinschaft. Mutter Angelika beginnt im Sprechzimmer des Klosters Vorträge zu halten. Mit ihrem Charme und ihrem Witz begeistert sie die Zuhörer. Im März 1978 besucht sie einen Fernsehsender in Chicago und ihr entfährt die Bitte: Herr, ich muss so etwas haben. Mit nur $200 und 12 Klausurnonnen ohne Fernseherfahrung verwandelt Mutter Angelika die Garage des Klosters in ein Fernsehstudio und mietet Satellitenkapazitäten. Am 15. August 1981 startet EWTN den Sendebetrieb mit einem täglichen 4-Stunden-Programm. Es enthält neben der eigenen Sendung Mother Angelica Live weitere katholische Sendungen, auch ältere Beiträge, sowie protestantische und weltliche Sendungen. Im Laufe der Jahre steigt der Anteil katholischer Sendungen. Die Beliebtheit von Mother Angelica wächst. 1985 wird EWTN bereits in fast 2 Millionen Haushalten empfangen und ein neues Studio wird eingeweiht. 1987 riskiert sie den Umstieg auf ein 24-Stunden-Programm. Der Erfolg gibt ihr Recht. Trotz

0: 5. September 2001 erleidet sie einen ersten Schlaganfall, am 24. Dezember einen zweiten, nachdem sie nicht mehr sprechen kann. Sie muss sich daher aus ihrer Tätigkeit als Moderatorin zurückziehen. Mutter Angelika stirbt am Ostersonntag, 27. März 2016, mit 92 Jahren in ihrem Kloster. Mutter Angelika hat immer und wird immer den Fernsehsender EWTN, den sie gegründet hat, verkörpern, erklärte der Vorsitzende und Geschäftsführer von EWTN, Michael Warschau. Mit spitzer Feder: Gott ist tot oder vielleicht doch nicht. Gott ist tot, proklamierte Friedrich Wilhelm Nietzsche bereits vor mehr als 140 Jahren. Im Visier hatte er dabei den Gott der Christen. Wirft man einen Blick auf die neueste Erhebung zur Religionszugehörigkeit des Bundesamtes für Statistik, scheint Nietzsches Kampfansage an das Christentum ihre Langzeitwirkung nicht verfehlt zu haben. Der Anteil der Katholikinnen und Katholiken in der Schweiz hat zwischen 2010 und 2024 von 39 auf 30% abgenommen, jener der protestantischen Bevölkerung im gleichen Zeitraum von 28 auf 19%. Im Gegenzug stieg der Anteil der konfessionslosen Menschen um 17% auf insgesamt nun 37%. Sie stellen damit religionsbezogen prozentual erstmals die größte Bevölkerungsgruppe. Andererseits: Passiert irgendwo ein Unglück, ist Gott plötzlich wieder gefragt, wird er gleichsam von den Toten auferweckt. Berätes Beispiel ist der sogenannte Bergführerprozess rund um eine Skitour im Berner Oberland im Jahre 2023, bei welcher eine 18-jährige US-Amerikanerin sowie ein gleichaltriger Brite bei einem Lawinenunglück ihr Leben verloren. Bemerkenswert die Reaktion der im Gerichtssaal anwesenden Mutter der ums Leben gekommenen US-Amerikanerin Emily. Ich bin nicht sauer auf den Bergführer oder den Tourguide, ich bin sauer auf Gott. Und dieser Frust wird so schnell auch nicht weggehen. Diese Reaktion ist beileibe kein Einzelfall. Ähnliche Schuldzuweisungen an die Adresse des wieder ausgegrabenen Gottes gab es auch nach der Brandkatastrophe in einem Nachtlokal von Gromontana am 1. Januar 2026, die 42 junge Menschen mit ihrem Leben bezahlen mussten. Fazit: Zumindest als Lückenbüßer ist Gott wieder gefragt, in der durch und durch säkularisierten Gesellschaft offenbar ganz besonders. 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

0: Sie hören jetzt aus dem Tagebuch von der Schweizer Heiligen, der Schwester Maria Bernarda Büttler. Das Buch hat herausgegeben, der emeritierte Pfarrer aus Keusch. Die Sprecherin ist Nicole Meroux.
1: Exerzitien im Jahre 1916. Maria Bernarda schreibt in diesen Tagen der inneren Einkehr auf, was sie seelisch bewegt, wozu sie sich geistig gedrängt und gemahnt fühlt, denn sie rechnet damit, dass sie bald sterben werde und dass es ihre letzten Exerzitien sein werden. »Deine Stündchen auf Erden sind gemessen«, spricht sie zu sich selbst. Sie vernimmt in diesen Tagen innerlich Worte, dass sie sich ganz hinopfern soll, worauf sie schreibt. »Was sagst du mir, o Jesus, mit diesen Worten, als dass ich mich ganz im Leiden deinem heiligsten Willen anheimstelle? Du wirst nicht aus dem Hause deines Leibes scheiden, bis du den letzten Heller bezahlt hast. Wie vieles erfordert das! Aber Mut, meine Seele, jeder müde Herzschlag, jeder schwere Atemzug, jedes Leid, jeden Kummer und jede Sorge, alle Worte, die ich mit Müdigkeit an deine Kinder, die du mir anvertraut hast, schreibe, nimm sie an als Heller, um meine übergroße Schuld zu bezahlen. Was muss ich weiter tun mit dem kleinen Rest meines Lebens? Dein Licht erleuchtet mich. Keinen Augenblick der kostbaren Zeit darf ich verlieren. Beten ohne Unterlass ist meine Aufgabe. Wenig reden ohne Notwendigkeit. Schreiben von deinem Geist geleitet. Unnützes vermeidend und auf jeden unnützen Gedanken das Geschoss der Verwerfung abschießen. So und nicht anders ist es mir möglich, immer da vor dir und mit dir zu wachen und zu beten und ganz für dich zu leben. Habe Acht, meine Seele, du wirst zuweilen straucheln, aber stehe wieder eilig auf, Jesus ist dir zur Seite. Die weiteren Worte, die Maria Bernarda innerlich vernimmt, gehen ihr durch Mark und Bein. O mein guter Jesus, wie Blitze und scharf schneidende Messer sind die Worte deiner ewigen Wahrheit in meine Seele gedrungen. Mögen sie mir wie glühende Pfeile im Herzen haften bis zum Tode. Deine Gerichte haben mich erschreckt und eine heilige Furcht hat meine Seele erfasst. Aber du, wie gut und getreu eilst du zu Hilfe, dass der noch glimmende Docht nicht erlösche, das geknickte Rohr nicht breche. Darum will ich deine Barmherzigkeit preisen in alle Ewigkeiten. Ich fühle es, ich weiß es. Keine Ruhe kann ich mehr finden, außer dir allein. Wann, o guter Jesus, wird die Stunde schlagen, wo du mich rufst zu dir? Wie sehne ich mich danach, selbst mitten in den Ängsten? Doch nur dies eine, wo du willst, wie du willst und wann du willst, rufe mich heim zu dir.

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1: Gedanke von Don Pierino Gaglione vom 16. August 2024. Wir sind glücklich, dass unsere himmlische Mutter Königin des Himmels und der Erde ist.

0: Herzlich willkommen bei Radio Gloria, heisst sie Claudia Baumler. Heute am Samstag, den 22. August 2026. In der 20. Woche vom Jahreskreis und am Gedenktag Maria Königin. Schön, dass Sie das Radio eingeschaltet haben, das freut uns. Und miteinander schauen wir jetzt, was das Tagesprogramm für Sie bereit hat. Am 1 Musikmagazin mit Simon Dach. Maria Königin. Am 2 Glaubensspiegel. Die heilige Maria Troncatti, Missionarin der Don Bosco Schwestern. Eine Sendung mit Kai Weiss. Am 3 Gebetsstund. Wir beten den Barmherzigkeitsrosenkranz und die 7 Vater Unser. Am 4 Radio Vatikan Nachrichtenmagazin. Am 4:30 Glaubenskurs. Sie hören die beliebte Sendung Innere Wiederholung. Am 5 Dies Domini, eine musikalische Hinführung zum Sonntag mit Simon Dach. Am 5:30 im Kalenderblatt Maria Königin. Am 5:45 aus dem Schatz von der Kille. Am 6 Radio Vatikan Nachrichtenmagazin. Am 6:30 das Tagesevangelium. Am 6:15 beten wir den Angelus, unseren Abendgruß an die Mutter Gottes. 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Am 7:30 ist unsere Kindersendung Kids Ahoi. Heute gehören die Kinder den zweiten Teil vom Jona Verlag. 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Am 9. beten wir den Rosenkranz und am 9:45 komplett das Nachtgebet der Kirche. 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
1: Zu einer weiteren Ausgabe unserer Musikmagazin-Sendungen begrüßt Sie, verehrte Hörerinnen und Hörer, am Mikrofon Simon Dach.

Maria Königin, lateinisch Maria Regina, ist ein Marientitel. Bei der Verkündigung wird Maria zur Mutter des Sohnes Gottes und des Königs David berufen. Gott der Herr wird ihm den Thron seines Vaters David geben und er wird über das Haus Jakob auf ewig König sein und seine Herrschaft wird kein Ende sein. Darauf bezieht sich die spätere Glaubensüberzeugung, dass Maria als Mutter des Messias-Königs an seiner königlichen Würde teilhat. Dieser Glaubensüberzeugung wollen wir uns in dieser Sendung widmen. Maria wird in der Geschichte der Kirche mit zahlreichen Titeln angesprochen, die ihre Rolle in der Heilsgeschichte teils direkt zum Ausdruck bringen.

Die Lauretanische Litanei enthält die folgenden Anrufungen Marias als Königin. Königin der Engel, Regina Angelorum, Königin der Patriarchen, Regina Patriarcharum, Königin der Propheten, Regina Prophetarum, Königin der Apostel, Regina Apostolorum, Königin der Märtyrer, Regina Martyrum, Königin der Bekenner, Regina Confessorum, Königin der Jungfrauen, Regina Virginum, Königin aller Heiligen, Regina Sanctorum Omnium.

Solche Anrufungen finden wir aber auch in den Marianischen Antiphonen. Zum Beispiel in der Antiphon Ave Regina Celorum, die Maria die Königin des ganzen Himmels nennt. Die heilige Birgitta von Schweden formulierte dazu das folgende Gebet. O meine Herrin, Königin des Himmels, so sehr frohlockt mein Herz darüber, dass der höchste Gott dich als Mutter erwählt hat und dir die höchste Würde schenken wollte. Komm uns zu Hilfe, Jungfrau, Weg zur himmlischen Heimat, Königin mit der Tugendkrone geschmückt. Gott gesegnete Jungfrau, sei uns Schutz wider den bösen Feind. Königin der Engel, führe uns gnädig ein in des himmlischen Reiches Herrlichkeit. Und Marthe Robin, eine im Februar 1981 im Rufe der Heiligkeit verstorbene Frau, schrieb: Maria ist durch ihre makellose Reinheit die von Gott selbst erwählte Königin, die von den Engeln geliebte Königin, die von Himmelshöhen aus herrscht über das Universum der Seelen und der Menschen. Durch ihren Titel Mutter Gottes ist sie Königin der Propheten und Kirchenlehrer. Durch ihre Seelenstärke ist sie die Königin der Märtyrer. Durch ihre Gerechtigkeit und ihre Liebe ist sie die Königin aller Heiligen und aller Auserwählten. Sie ist die am meisten Liebende und die nach Jesus, die von Gott am meisten geliebte Seele und infolgedessen die mit göttlichen Gnaden am herrlichsten erfüllte Seele. Soweit Marthe Robin.

Maria, Mutter Jesu Christi und mütterliche Schutzfrau der Kirche, nimmt im Verständnis vom Geheimnis der Trinität einen bedeutsamen Platz ein. Nennt die Kirche sie doch Braut des Heiligen Geistes, Gottes Mutter und Tochter des ewigen Vaters. Zugleich steht sie als Mutter der Kirche und Patronin der Christenheit in einer besonderen Beziehung zu den Menschen, die zu dieser gehören. Es gibt eine interessante Beobachtung. Die Marienverehrung ist abhängig vom vorherrschenden Gottesbild. In Zeiten, in denen Gott für die Menschen der weit Entrückte war, der strenge und mächtige Gott, der männliche, der Patriarch, in diesen Zeiten finden die Menschen in Maria, der Mutter Jesu, was sie in ihrem Glauben und Leben auch brauchten und vermissten. Das Nahe, das Mütterliche, das Verstehende, das Weibliche, das Fürsorgliche, das Zärtliche. Für Vinzenz Palotti, den Ordensgründer und der von ihm gegründeten Vereinigung des katholischen Apostolats, war Maria als Königin der Apostel Schutzpatronin seines Werks. Am Samstag vor Pfingsten wird ihr Patronatsfest gefeiert. Unter dem Titel Königin der Apostel ließ Vinzenz Palotti von Serafino Cesaretti ein Pfingstbild malen, das Maria mit zwei anderen Frauen und den Aposteln zeigt, als sie alle den Heiligen Geist empfangen. Er bringt damit zum Ausdruck, dass alle Gläubigen, Laien und Priester gleichermaßen geistbegabt und gesendet sind, den Glauben an Jesus Christus zu bezeugen. Im Blick auf Maria rüttelte Palotti am damaligen Kirchenbild. Hier wird eine Frau zur Königin der Apostel und damit Trägerin des Evangeliums, Botin der Liebe Gottes, Verkünderin der Hoffnung. Damit war für Palotti klar, jeder kann Apostel sein, hat diese Würde und kann so mitverantwortlich für die Kirche werden. Maria unter diesem Titel anzurufen bedeutet, sie um apostolischen Eifer, das heißt um Einsatzbereitschaft für die Weitergabe des Glaubens zu bitten. Schon öfter habe ich in meinen Sendungen auf eine Buchmalereidarstellung der Pfingstszene Bezug genommen. Da ist Petrus zu erkennen, wie er mit der einen Hand den Schlüssel seiner Amtsgewalt umfasst, mit der anderen aber unübersehbar auf die Mariengestalt inmitten der Apostel hinweist. Maria ist Königin der Apostel. Zusätzlich zu dem oben Gesagten erklärt der Palutiner Pater Michael Pfennig, wie er diese Rolle sieht. Nach dem Trauma des Karfreitags droht alles auseinanderzubrechen. Maria versammelte die Apostel und Jüngerinnen um sich. Maria hielt zusammen und steckte mit ihrem Vertrauen an. Dieser Gemeinschaft, zusammengehalten durch Maria, wurde der Geist Gottes gesandt. In diesem Geist konnten die Apostel dann hinausgehen und ihren Auftrag erfüllen. Maria ist die ermunternde und ermutigende Frau, die uns bestärkt im Vertrauen auf Gott. Gottvertrauen versetzt Berge, Berge des Zweifels und der Ohnmacht. Maria, stecke uns alle an mit deinem Gottvertrauen, deiner Menschlichkeit und deiner Liebe und Treue zu Christus.

Ausgehend von Lobgesang, meine Seele preist die Größe des Herrn, wollen wir betrachten, wie es sich in der Geschichte bewahrheitet hat, was Maria prophetisch schaute. Siehe, von nun an preisen mich selig alle Geschlechter.

Die beiden Ausschnitte aus den Magnificat-Vertonungen von Johann Sebastian Bach und Heinrich Schütz, liebe Zuhörer, sollten gewissermaßen den Goldhintergrund abgeben für die weiteren musikalischen Bilder, denen wir uns nun zuwenden wollen. Und dies soll geschehen in einem Sinne, den Papst Benedikt XVI. Gemeint hat, als er nach seiner Bischofsweihe an der Münchner Mariensäule betete: Heilige Maria, Mutter Gottes, vom Heiligen Geist bewegt, hat einst Elisabeth dich selig gepriesen als die Gesegnete unter den Frauen, weil dein Glaube dem Herrn die Tür in die Welt aufgetan hat. Wie du es unter dem Anhauch des gleichen Geistes vorhergesagt hast, preisen dich seither selig alle Geschlechter. Wir grüßen dich in dieser Stunde, wie dich einst der Engel gegrüßt hat, der dir die Botschaft von Gottes frohmachender Gnade brachte.

Die Gottesmutterschaft ist das zentrale Geheimnis im Leben Marias. Alles andere hat dort seinen Ursprung und seine Erklärung. Entscheidende Voraussetzung: Maria antwortet auf die Botschaft des Engels mit dem einfachen: Mir geschehe, wie du es gesagt hast.

Sei gegrüßt, du Stern des Meeres. Dieser Marientitel gehört zu den ältesten im Marienlob der lateinischen Kirche. Ebenso aus der lauretanischen Litanei und einem beliebten deutschen Marienlied »Meerstern, ich dich grüße« ist uns der Titel bekannt. Die Vertonung des marianischen Hymnus »Ave Maristella« bildet den Einstieg in unsere Betrachtungen zum Marienlob in der Tradition durch die Jahrhunderte der Glaubensgeschichte. Die Bedeutung des Namens Stella Maris, Stern des Meeres, hat in der Kirche eine lange Tradition. Sie findet sich bereits in dem ältesten uns erhaltenen lateinischen Marienhymnus aus dem 8. Jahrhundert, eben dem Ave Maris Stella. Das Bild von dem Stella Maris kennen wir auch aus dem vom 11. Jahrhundert von der Reichenau stammenden Gesang Alma Redemptoris Mater. In dieser Officiumsantiphon heißt es »Quae pervia celi porta manes et stella maris«, »Du allzeit offene Pforte des Himmels und Stern des Meeres«. Der Ehrentitel des seligen Himmelstors für Maria steht im sprachlichen Zusammenhang mit dem Stern des Meeres. Darüber kann man einmal nachdenken.

allen Dunkelheiten der Geschichte aufgegangen ist. Aber wir brauchen, um zu ihm zu finden, auch die nahen Lichter, die Menschen, die Licht von seinem Licht schenken und so Orientierung bieten auf unserer Fahrt. Und welcher Mensch könnte uns mehr als Maria Stern der Hoffnung sein? Sie, die mit ihrem Ja Gott selbst die Tür geöffnet hat in unsere Welt. Sie, die zur lebendigen Bundeslade wurde, in der Gott Fleisch annahm, einer von uns geworden ist, unter uns zeltete.

In der Tradition gibt es natürlich Entwicklungen, die ich an dem von der Reichenau aus dem 11. Jahrhundert stammenden Vespergesang Alma Redemptoris Mater andeuten möchte. Auch wenn wir diese marianische Antiphon heute meist in ihrer überlieferten Melodie des gregorianischen Vesperale kennen und singen, so ist die ursprüngliche Vielfalt der Vertonungen dieses Textes noch in den verschiedenen vorhandenen Dialekten des Chorals und den Übernahmen in die mittelalterliche Monodie erkennbar. Erhabene Mutter des Erlösers, du allezeit offene Pforte des Himmels und Stern des Meeres, komm, hilf deinem Volke, das sich müht, vom Falle aufzustehen. Du hast geboren, der Natur zum Staunen, deinen heiligen Schöpfer, unversehrte Jungfrau, die du aus Gabriels Munde nahmst, das selige Ave, o erbarme dich der Sünder.

Selbstverständlich wurden diese Melodien auch in die Entwicklung der polyphonen Mehrstimmigkeit mit hineingenommen, die sich nach und nach schließlich, wie wir hören werden, vom melodischen Vorbild des Liturgiegesangs löst und den Text nach künstlerischen Gesichtspunkten vertont. Sie hören eine frühe mehrstimmige Komposition des Flamen Johannes Ockeghem, einem Exponenten der niederländischen Schule in der Renaissancezeit des 15. Jahrhunderts.

Es folgt eine gewissermaßen exemplarische Vertonung im klassischen A cappella-Stil der Polyphonie aus der Feder von Giovanni Pierluigi da Palestrina aus dem 16. Jahrhundert. Was hier schon besonders auffällt, ist auch die dynamische Breite des Klangausdrucks in dieser Komposition.

Das Schwelgen im Klang, verehrte Zuhörer, ist für uns Heutige eines der Kennzeichen der klassischen Vokalpolyphonie. Für die damalige Zeit muss die Kunstfertigkeit der Komposition, wie des damit verbundenen Ausdrucks, etwas Ergreifendes, ja bisweilen Erregendes gehabt haben. Papst Pius X. hat in seinem wegweisend gewordenen Motu Proprio zur Kirchenmusik die Heiligkeit im Ausdruck und die Güte der Form als Eigenschaft echter Kirchenmusik angemahnt. Eine geistige Zielvorstellung, die in der klassischen Vokalpolyphonie eine noch heute nachzuempfindende Gültigkeit erhalten hat. Unser Vater Benedikt hat einmal in einem Vortrag dargelegt, Musik, die unserem Gottesdienst im Innersten entspricht, lebe aus einer weit gespannten Synthese von Geist, Intuition und sinnhaftem Klang. Wörtlich formuliert er, die Größe dieser Musik ist für mich die unmittelbarste und evidenteste Verifikation des christlichen Menschenbildes und des christlichen Erlösungsglaubens, die uns die Geschichte anbietet. Wer wirklich von ihr getroffen wird, weiß irgendwie vom Innersten her, dass der Glaube wahr ist, auch wenn er noch viele Schritte braucht, um die Einsicht mit Verstand und Willen nachzuvollziehen. Ich denke, es tut angesichts von vielem Klingeln in unserem heutigen Musikkonsum anstelle von erfülltem Klang einmal gut, sich diesen Schwingungen geisterfüllten Betens in einer sozusagen transparenten und transzendierenden Tonsprache auszusetzen und sich mit in solche Schwingungen versetzen zu lassen. Diesmal möchte ich deshalb eine Motette erklingen lassen von dem Spanier Tomás Ludovico da Vitoria, wie er in Rom genannt wurde. Trotz der Nähe seiner Musik zur Palestrina lässt sie doch eine unbestreitbare Eigenständigkeit erkennen. Seine Vertonung des Marientextes kann noch einmal zu uns reden, wenn wir uns das Sprechen mit Maria anhand einer Gesangbuchübertragung neu gegenwärtig machen. Ein Staunen die Natur erfasst, dass du den Herrn geboren hast, den Herrn und Schöpfer aller Welt, der dich erschaffen und erwählt. So trat der Engel bei dir ein, gegrüßet seist du, Jungfrau rein. Ave Maria singen wir, sei benedeit, Gott ist mit dir.

Ausklingen wird unsere Stunde mit dem Beginn der gregorianischen Hymnusmelodie und einer zeitgenössischen Orgelmeditation darüber. Meerstern sei gegrüßet, Gottes hohe Mutter, allzeit reine Jungfrau, selig Tor zum Himmel. Du nahmst an das Ave aus des Engels Munde, wend den Namen Eva, bring uns Gottes Frieden.

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1: Gelobt sei Jesus Christus.
2: In Ewigkeit. Amen.
1: Es grüezi und ein herzliches Willkommen seit Ihnen, Andrea Marti. Heute dürfen wir erneut mit Kai Weiss aus den USA einen Beitrag über das Leben und Wirken der heiligen Maria Troncati machen. Von der beeindruckenden Lebensgeschichte des heiligen Pier Giorgio Frassati über die Sternwallfahrt in den USA bis hin zur weiteren Sendung widmete sich Kai Weiss mit Engagement und Herz den Geschichten der Heiligen und wichtigen Momenten im Glaubensleben. Kai Weiss hat unter anderem neben seinen zahlreichen Engagements und Arbeiten unter anderem auch die Internetseite www.frassati.de initialisiert und aufgebaut. In der heutigen Sendung richtet sich Kai Weiss auf das Leben und Wirken der heiligen Maria Troncati, einer Professschwester der Kongregation der Töchter Mariens, Hilfe der Christen. Ja, nun freuen wir uns auf das Lebensporträt der heiligen Maria Troncati. Guten Tag, lieber Kai Weiss. Herzlich willkommen. Wir sind gespannt auf Ihre Gedanken. Lieber Kai Weiss, vielleicht eingangs kurz. Wer ist Kai Weiss? Was macht Kai Weiss?
2: Ja, ich bin der Kai, bin 29 Jahre alt, komme ursprünglich aus Regensburg in Bayern und lebe seit etwa 4 Jahren in den USA, davon die letzten 2,5 Jahre in Washington DC, wo ich Theologie studiere bei den Dominikanern.
1: Herzlichen Dank für Ihre Vorstellung. Ja, nun sprechen wir über die heilige Maria Troncati. Wer war Maria Troncati und welche Umstände führten sie zur Profess an der Kongregation der Töchter Mariens Hilfe der Christen?
2: Die heilige Maria Troncati wurde am 16. Februar 1883 geboren, und zwar im Norden von Italien in Corteno Golgi, das ein kleines Dorf ist in den Bergen der Lombardei. Wer sich Fotos ansieht, wird sehr schnell merken, es ist ein wunderschöner Ort in den Alpen. Und dort ist sie eben geboren, in einer Familie, die in der Landwirtschaft tätig war. Und ihre gesamte Kindheit war wirklich definiert von harter Arbeit. Immer wieder in der Landwirtschaft eingesetzt zu werden, selbst als Kind, und dort einfach wirklich tätig zu sein von Anfang an. Und hat heilige Maria hat dort schon von klein auf den Wert der Arbeit kennengelernt. Aber es war nicht nur immer die Arbeit, sondern auch das Gebet, das dort immer wieder aufgekommen ist in ihrer Kindheit. Das kam auch alles immer zusammen. Eine bekannte Geschichte sagt, dass die Gemeinschaft in dem Dorf war sehr, sehr stark, und es gab sehr viele lange Abende, wo man bis spät in den Abend arbeiten musste. Aber schlussendlich haben sich dann die Verwandten und die Nachbarn auch oft versammelt in einer Scheune oder sonst wo. Und dort wurde dann auch immer wieder der Rosenkranz gebetet. Man begann sich Geschichten zu erzählen und zu singen. Die Kindheit war so zwar eine der harten Arbeit, aber trotzdem einer der Freude. Und die heilige Maria, die hatte schon von Anfang an in ihrem Leben einfach eine große Freude auch. Sie war immer sehr lustig, sehr unterhaltsam. Zum Beispiel, wenn die Familie und die Verwandten Lieder sangen, sie sang auch immer mit, obwohl andere gelacht haben über ihr Singen. Aber sie fand es einfach sehr unterhaltsam und wollte andere unterhalten, auch wenn sie selbst nicht sonderlich talentiert war. Sie hat viele Scherze gemacht, war sehr verspielt. Ihr Vater hat sie mein lieber Wirbelwind genannt. Und so hat sie immer gute Laune gehabt und hat auch immer anderen gute Laune gegeben, hat gute Laune verbreitet. Das kam auch besonders gut ins Spiel, weil sie sich auch oft um die Erziehung der Geschwister gekümmert hat. Der Glaube war aber einfach wirklich das Zentrum von Anfang an in ihrem Leben. Schon als Kind ging sie jeden Tag in den Gottesdienst. Und ihr Pfarrer, der Monsignor Testini, gründete 1897, also als sie 14 Jahre alt war, die Gemeinschaft der Töchter Mariens, wo sie dann auch sehr schnell Mitglied wurde. Es gab dort sehr anspruchsvolle Regeln für junge Frauen, die eben in diesem Ort aufgewachsen sind. Und sie hat sich dort eben auch verpflichtet, ein Leben wirklich der Heiligkeit zu führen, von jung auf schon. Ihre Cousine sagt zum Beispiel, schon in jungen Jahren hatte Maria den Wunsch, sich Gott zu weihen. Sie lebte schon damals, in ihrer Kindheit, wie eine Ordensfrau. Sie war immer gut gelaunt und sehr zurückhaltend, ohne ihre ruhige Fröhlichkeit zu verlieren. Ein Ausdruck einer reinen Seele, die danach strebte, ganz Gott zu gehören. Es gibt diese eine Geschichte, die sehr lustig ist, aber auch sehr gut ihren Charakter darstellt in ihren jungen Jahren. Sie hütete Ziegen im Gebirge und es kam ein Gewitter auf und die Ziegen gingen ihr verloren. Und so gingen sie auf die Suche nach diesen Tieren und ging dabei natürlich selbst auch verloren mitten im Gewitter. Stundenlang konnte sie niemand finden, auch nachts nicht. Und am nächsten Tag ging dann der Vater und seine Verwandten schließlich los, um sie zu finden. Und sie fanden sie schlussendlich neben einem Busch. Und dort war sie aber ganz ruhig und ganz wachsam. Und sie hatte auch überhaupt keine Angst gehabt. Und als sie gefragt wurde, warum sie keine Angst hatte, antwortete sie, in einem Herzen war immer Jesus, den ich am Sonntag in der Kommunion empfangen habe. Ich hatte keine Angst. Gott hat mich beschützt. Also es war hier von Anfang an in ihrem Leben wirklich ein tiefer Glaube auch schon da. Ein tiefer Glaube, dass Gott sie immer beschützen wird und immer bei ihr sein wird. Ihre Schwester Katharina wurde Ursulinenschwester. Und auch sie selbst hatte dann sehr schnell Pläne, Ordensschwester zu werden. Sie lernte die Salesianer kennen durch die Salesianische Zeitung. Eine ihrer Lehrerinnen gab ihr diese Zeitung und hat ihr gesagt, dass sie diese Zeitung lesen soll, den Bolletino. Und so liest sie von den Salesianern-Schwestern, die auf Mission gehen, die nach Lateinamerika reisen oder sonst wohin in der Welt und sich dort um die Ärmsten kümmern. Und sie war so inspiriert davon. Und von dort an träumte sie davon, auch auf Mission zu gehen, auch raus in die Welt zu gehen, zum Beispiel sie unter die Leprakranken zu begeben und denen zu helfen, aber wirklich einfach für die Ärmsten da zu sein. Die Gedanken über die Berufung hin zu den Salesianerinnen, zu der Kongregation der Töchter Mariens, Hilfe der Christen, wuchs immer mehr. Ihr Vater war sehr gegen solch eine Berufung. Und sie setzte sich schlussendlich trotzdem durch. Und als sie das Familienhaus verließ, war es so schlimm für ihren Vater, dass er in Ohnmacht fiel. Aber sie, ganz nach dem Lukas-Evangelium, so hart das auch sein mag, drehte sich nicht um. Sie hatte sich für Jesus entschieden und sich ihm voll zu weihen und alles für ihn zu geben und wegzugehen von ihrer Familie, so hart es sein mag. Und so drehte sie sich nicht einmal um, während ihr Vater in Ohnmacht fiel, voll Trauer vor ihrem Verlassen. Dass das nicht gegen ihre Familie war und dass sie ihre Familie trotzdem sehr liebte, sieht man an einem Brief, das sie schrieb als Postulantin bei den Salesianerinnen. Sie schreibt dort an ihre Eltern: Glaubt ihr, dass die Liebe deshalb weniger geworden ist? Oh, meine lieben Eltern, ich möchte nicht, dass sich dieser Gedanke in euren Köpfen festsetzt. Ich habe diesen großzügigen Schritt für den Herrn getan und ich danke Ihnen von ganzem Herzen und bete immer wieder, dass er mir die Gnade schenkt, gut weiterzugehen. Und wenn ich 100 Jahre alt werde, ich werde euch nie vergessen. Die Liebe zu euch bleibt immer in meinem Herzen. Und so begann dann ihre Reise, ihre lange Reise in dieser Welt, einfach auf Mission zu gehen und alles für Jesus Christus zu geben. Als sie dann eben Ordensschwester geworden ist, kam auch sehr, sehr schnell ein großer Einsatz. Der Erste Weltkrieg begann und sie war dort als Krankenschwester unterwegs in Italien, hat sich dort um die verletzten Soldaten gekümmert. Und das war sehr einflussreich für sie, einfach ein sehr, sehr, hat sich sehr stark bewegt. Nach dem Zweiten Weltkrieg wurde sie dann schon kurz drauf, 1922, nach Ecuador gesandt von ihrem Orden. Und dort begann sie dann ihre Tätigkeit, auch wiederum als Krankenschwester und Apothekerin. 1925 ging sie mit ein paar anderen Schwestern und dem Missionsbischof in den Amazonas, wo noch keine Christen waren. Aber sie gingen dort eben in das Amazonasgebiet, um bei den Shua-Indigenen zu arbeiten. Sie ließ sich in Macas, einem Siedlerdorf, nieder. Und dort waren eben die Shua. Und dort waren sie in einem kleinen Haus auf einem Hügel. Die nächsten 44 Jahre lebte die heilige Maria im Dienst der Schuhe. Und sie war nicht nur Krankenschwester, nicht nur Apothekerin, sondern sie nahm unzählige Aufgaben auf sich, um diesen armen Menschen zu dienen. Sie war eine Katechetin, brachte den Kindern insbesondere, aber allen Christen, allen Indigenen, das Christentum bei. Sie kümmerte sich um die Waisen, sie kümmerte sich um die Kranken. Und sie war einfach eine Mutter für alle. Und alle nannten sie Mutter. Das war wirklich ihre Rolle. Sie war hoch respektiert bei allen. Und alle horchten auf sie wie eine Mutter. Und das kann natürlich alles nur erklärt werden durch ihre große Liebe zu ihnen. Eine christliche Liebe. Das ging so weit, dass sie selbst ein Krankenhaus gründete, das Pius dem 12. Krankenhaus in Sukur. Und auch dort war sie immer tätig. Oft ging sie nachts in den Urwald, im Stockdunklen, was auch gefährlich war, um sich um irgendjemanden zu kümmern, der dort im Urwald ist. Ein Arzt im Krankenhaus von Sukur sagte, da ich der einzige Arzt im Krankenhaus war, musste ich die Verantwortung für alle chirurgischen Eingriffe übernehmen, was nicht wenig war. Manchmal fühlte ich mich etwas einsam, aber Schwester Maria hatte immer ein ermutigendes und aufmunterndes Wort für mich. Herr Doktor, ich weiß, dass Sie es schaffen können, sagte sie. Während Sie operieren, bete ich. Schwester Maria war sehr einfühlsam und sensibel für das Leid anderer und wusste stets, wie sie jedem Individuum helfen konnte. Sie war der Mittelpunkt des Krankenhauses. Sie schenkte uns allen Vertrauen, Freundschaft und moralische Unterstützung. Das sagt der Arzt. Und man kann daran einfach wirklich wunderschön sehen, wie sie für alle da war. Sowohl für diejenigen, die den Schuhe dienten, als auch die Schuhe selbst. Ende der 1960er Jahre, also schon einige Jahre, Jahrzehnte später, als sie schon angekommen war, kam es zu großen Konflikten zwischen den Völkern, zwischen den Siedlern einerseits und den Schuhe andererseits. Und dort wirkte sie dann als eine wunderbare Friedensbotschafterin. An einem Punkt wurde die Salesianer-Mission in Brand gesetzt. Und das war sehr erschütternd für die heilige Maria. Aber sie ging dann zu Gott und bot sich als Opfer der Versöhnung an. Sie sagte, wenn es wirklich ein Opfer braucht, dann bitte ich den Herrn, dass ich es sein darf. Sie wollte den Frieden zwischen diesen Völkern, zwischen diesen unterschiedlichen Elementen des Volkes so sehr, dass sie einfach sich selbst hingeben wollte. Sie wollte einfach, wie im Johannesevangelium sagen, ein Freund werden, der sein Leben hingibt für diejenigen, die sie liebt. Eines Tages hörte sie eine Delegation der Kiwari, bewaffnet mit Speeren und Gewehren, sagen, wenn jemand auch nur einen Kratzer den Salesianern zufügt, werden wir gegen die Weißen losziehen. Also es geht gegen die Siedler. Die heilige Maria hörte davon, ging zu ihnen und sagte, wenn ihr mich wirklich liebt, dann legt eure Waffen zu meinen Füßen nieder. Was sie dann auch taten. Sie brachte wirklich, sie spielte einfach eine so zentrale Rolle in dieser Friedensverhandlung, in diesem Ziel, Frieden zwischen diesen beiden Gruppen herzustellen. Auch wenn sie selbst davon einfach sehr viel Leid erfuhr. Und ihr Wunsch, ein Opfer der Versöhnung zu sein, ging dann auch zur Erfüllung, als sie starb am 25. August 1969 im Alter von 86. Sie war auf dem Weg zu Exerzitien mit dem Orden, aber dort starb sie dann in einem Flugzeugabsturz. Auf dem Friedhof, bei der Beerdigung und als der Pfarrer zu Frieden und Vergebung aufrief, haben alle Teilnehmer der Beerdigung einen wunderschönen Regenbogen aus dem Sarg aufsteigen sehen, der sich über die gesamte Region spannte. Wieder war der Frieden zentral, selbst als sie schon gestorben war. 2012 wurde sie dann selig gesprochen von Papst Benedikt und am 19. Oktober 2025 heilig gesprochen zusammen mit 6 anderen Personen. Sie ist eine große Heilige bei den Salesianerinnen des heiligen Don Bosco und ja, ist einfach ein wunderbares Vorbild der missionarischen Aktivität in der katholischen Kirche. Auch heute noch, nachdem sie auch gerade erst vor 60, 70 Jahren gestorben ist.

0: In der heutigen Sendung richtet sich Kai Weiß auf das Leben und Wirken der heiligen Maria Troncati, einer Professschwester der Kongregation der Töchter Mariens, Hilfe der Christen. Lieber Kai Weiß, welche Lehren oder Impulse können die Hörerfamilie heute aus dem Leben Maria Troncati ziehen? Insbesondere im Hinblick auf Glaube, Berufung und karitatives Engagement.
1: Wenn ich mir das Leben von der heiligen Maria so durchlese und darüber einfach jetzt auch in den letzten Wochen mehr erfahren habe, dann stechen da, glaube ich, ein paar Punkte besonders hervor. Einerseits ist dort ganz typisch für die Salesianer natürlich der Dienst an den Jugendlichen. Sie hat sich einfach immer so sehr gekümmert um die Kinder. Von Anfang an, als sie sich um ihre Geschwister gekümmert hat, bis hin eben in Ecuador und in Lateinamerika, als sie sich immer um die armen Kinder, um die Waisen gekümmert hat und gerade sie gelehrt hat, warum das Christentum so essentiell ist. Wie stark sie sich darum gekümmert hat, das finde ich einfach sehr, sehr eindringlich. Zum Beispiel schreibt sie einmal, wahrlich, der Herr schenkt unbeschreiblichen Trost, wenn man die Verwandlung dieser armen Mädchen miterlebt, die nach und nach die christlichen Wahrheiten lernen und sie dann den Neuankömmlingen mit so viel Überzeugungskraft und frischer Spontanität lehren, dass es einen zu Tränen rührt. Sie ist also sehr ergriffen davon, wenn die Kinder, die sie um sich herum hat, wirklich lernen, worum es im Christentum geht, um Jesus Christus, und das dann sogar so enthusiastisch weitergeben an andere. Also der Dienst an den Jugendlichen, das Salesianische, ist definitiv sehr präsent bei der heiligen Maria. Andererseits ihre Freude, trotz all der Kreuze, trotz des Krieges, trotz einerseits der Erste Weltkrieg, andererseits die Konflikte zwischen den Schuhe und den Siedlern. Es ist immer trotzdem die Freude da und einfach die Freude zu finden inmitten des Kreuzes. Sie sagt das sogar selbst, als sie einmal gesagt hat, ein Blick auf das Kreuz gibt mir die Kraft und den Mut zu arbeiten. Dort am Kreuz, bei Jesus Christus, der leidet für uns, findet sie die Motivation, immer wieder hinauszugehen in die Mission, immer wieder sich komplett dahin zu raffen für diejenigen, die sie dient. Und ich glaube, das bringt mich auch zu dem anderen Punkt, nämlich die Mission. Was ich sehr inspirierend finde in ihrem Leben, ist einfach diese Freude und dieser Enthusiasmus für die Mission. Auch wieder etwas sehr Charakteristisches für die Salesianer. Und in der Mission auch die Armut. Dass man eben sich wirklich völlig für Jesus Christus hingibt und sich um die kümmert, die es am meisten nötig haben, die am meisten Hilfe benötigen. Ob es jetzt im geistlichen Sinn ist, weil sie Christus noch nicht kennen, oder materiell, weil sie vielleicht nicht genug zu essen haben, nicht genug zu trinken. Sie schreibt, wahre Freude findet man nicht im Komfort oder Reichtum, sondern auch in der Armut, sogar bei den Ärmsten, wenn man ihnen liebevoll begegnet. In den Ärmsten hat sie Christus kennengelernt. Dort hat sie wirklich einfach nicht nur Liebe gegeben, sondern auch hat sie Liebe erhalten bei den Armen. Und sie wollte einfach so sehr auf die Mission gehen. Das ist, finde ich, einfach so wunderschön, diese Freude an der Mission. Ich finde, zu guter Letzt eben kann dann eigentlich die heilige Maria nicht anders sein als eine Inspiration für uns alle, weil sie diesen unbedingten Willen hat als Missionarin, aber wo auch immer wir sind im Leben, wo auch immer wir leben, wann wir leben, zu welchem Zeitalter oder an welchem Ort auch immer, wir immer alle aufgerufen sind dazu, wirklich alles für Jesus zu geben.
0: Herzlichen Dank, lieber Kai Weiß. Möchten Sie ein Abschlussplädoyer an die Hörerfamilie richten?
1: Das finde ich ist so wunderschön, das sieht man auch in ihrer Berufungsgeschichte so, schön, dass sie einfach von Anfang an eigentlich diesen Willen hatte, alles für Jesus in die Waagschale zu werfen. Und da gibt es ein sehr, sehr schönes Gebet, das sie an Jesus schrieb, einen sehr schönen Text, den sie an ihn verfasste, sehr, sehr früh in ihrem Leben, gerade als sie erst Salesianerin geworden ist. Herr, ich will für immer dein sein O Jesus, ich habe alles verlassen, was mir lieb und teuer war, um dir zu dienen und um heilig zu werden. Du allein bleibst jetzt, aber du genügst mir. Gib mir viel Liebe, viel Opfergeist, viel Demut, um ein Werkzeug zu sein, das vielen Menschen viel Gutes tut. Und gerade darin sehe ich den Impuls der heiligen Maria und wie sie auch uns bewegen kann. Ist einfach ja, die Frage, wo ruft mich Gott auch heute, wo auch immer ich bin, hin, um wirklich nochmal alles zu verlassen quasi, was auch immer das in unserer individuellen Situation bedeutet, und uns wirklich einfach völlig ihm hinzugeben, damit wir wirklich sagen können, dass nur er allein genügt. Und dass er uns als Werkzeug ansehen kann, für was auch immer er möchte. Dass er einfach diese überbordende Liebe für Jesus Christus, die wir im Leben der heiligen Maria sehen. Das ist einfach wunderschön und so ist es auch eine Freude, dass sie nun eben heilig gesprochen worden ist von der katholischen Kirche unter Papst Leo dem 14. Und die heilige Maria ist so sicherlich eine Patronin fürs Missionarsleben, aber auch für das Leben von uns allen in der Art und Weise, wie wir näher in der Liebe zu Jesus Christus wachsen können.
0: Ein großes Vergelt's Gott, lieber Kai Weiss, für Ihre spannenden Einblicke und Ihre wertvollen Impulse zur heiligen Maria Troncati.
1: Ich danke vielmals.
0: Herzlichen Dank. Kai Weiss hat unter anderem auch die Internetseite www.frassati.de initialisiert und aufgebaut. Die Sendungen von Kai Weiss sind auf Podcast hörbar. Nutzen Sie doch das Angebot und teilen Sie es mit Ihrer Familie, Freunden und Bekannten. Und wir danken auch Ihnen, liebe Hörerfamilie, fürs Einschalten, Ihre Gebete und Ihr Opfer. Möge der Beitrag über die heilige Maria Troncati uns ermutigen, im Alltag Zeugen des Glaubens zu sein. Gott segne Sie, lieber Kai Weiss, und schenke Ihnen weiterhin Inspiration und Segen bei all Ihren Projekten. Es verabschiedet sich bei Ihnen am Mikrofon Andrea Marti. Gelobt sei Jesus Christus.
1: In Ewigkeit. Amen.

Gedanke von Don Pirino Gaglione vom 2. Februar 2021. Die Nächstenliebe darf nicht durch irgendwelche Interessen gebunden sein, sondern nur durch den Willen, gute Werke zu tun. Diese sind der Nachweis der Liebe als Dienst an den Nöten des Nächsten.

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Wir beten das Weihegebet zum heiligen Erzengel Michael. Im Namen des Vaters und des Sohnes und des Heiligen Geistes. Amen. Ewiger Vater, durch deinen Sohn, unseren Herrn Jesus Christus, bringen wir dir im Heiligen Geist Lobpreis und Ehre dar. Durch dein ewiges Wort, das im Schoß der Jungfrau Maria Fleisch angenommen hat, hast du alles erschaffen, die sichtbare und die unsichtbare Welt, Throne und Herrschaften, Mächte und Gewalten. Alles ist durch Jesus und auf ihn hin geschaffen. Du schaust mit großer Güte auf jeden von uns. Öffne unsere Herzen für deine Liebe und deinen Heilsplan. Erwecke auf die Fürsprache Mariens, der Braut des Heiligen Geistes, aller Engel und Heiligen, die Herzen aller Menschen für deine Liebe und erwecke sie aus dem Schlaf der Gottesferne. Heute danken wir dir ganz besonders, dass du die heiligen Engel erschaffen hast. Wir stimmen ein in ihren Lobpreis, den sie unaufhörlich vor deinem Thron darbringen. Und nun kommen wir zu dir, heiliger Erzengel Michael, du Führer der himmlischen Heerscharen, du großer Streiter für die Ehre Gottes, du Bezwinger des Bösen, du liebevoller Freund der Menschen. Du möchtest nicht, dass wir verloren gehen. Heute sind wir zu dir auf den Gargano gepilgert, um deine Freundschaft zu erbitten. Wir kommen stellvertretend für viele andere, die zu uns gehören. Wir kommen stellvertretend für die Länder und Gebetsgruppen, deren Fahnen wir zu diesem heiligen Ort mitgebracht haben. Heiliger Erzengel Michael, wir bitten dich, bewahre uns vor Krieg, Unheil und Katastrophen und vor dem Strafgericht Gottes, welches du gemäß der Heiligen Schrift ausführen wirst. Dir weihen wir uns und unsere Familien, unsere Freunde und Bekannten, unsere Länder und alle Menschen, die in dieser Stunde an vielen Orten mit uns verbunden sind. Endlich empfehlen wir dir unsere heilige katholische Kirche, die in dieser Zeit auf vielfache Weise bedrängt ist. Sancte Michael, Archangele, defende nos in proelio, contra nequitiam et insidias diaboli esto presidium. Imperet ili Deus supplices deprecamur. Tuque princeps militiae celestis Satanam aliosque spiritus malignos. Qui ad perditionem animarum pervagantur in mundo. Divina virtute in infernum detrude. Amen.

Wir beten um Ehrfurcht vor der Schöpfung und jetzt besonders um Regen. Wir beten zum heiligen Isidor, der Bauer war. Im Namen des Vaters und des Sohnes und des Heiligen Geistes. Amen. Durch die Fürsprache des heiligen Isidor bitten wir unseren Herrn um ausreichenden Regen und günstiges Wetter für unsere Ernten, Weiden und Gärten, sowie für unsere Bäche und Stauseen zur Versorgung unserer landwirtschaftlichen Bedürfnisse. Guter heiliger Isidor, bitte für uns. O Gott, indem wir leben, uns bewegen und unser Wesen haben, schenke uns genug Regen, damit wir, wenn wir mit dem versorgt werden, was uns in diesem jetzigen Leben trägt, mit größerer Zuversicht suchen können, was uns für die Ewigkeit erhält. Durch Jesus Christus, unseren Herrn. Amen. Im Namen des Vaters und des Sohnes und des Heiligen Geistes. Amen.

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1: Jetzt ist 3 Uhr, die Stunde der Barmherzigkeit. Liebe Zuhörerinnen und Zuhörer von Radio Gloria, nun wollen wir gemeinsam im Studio den Barmherzigkeitsrosenkranz beten. Wir beginnen im Namen des Vaters und des Sohnes und des Heiligen Geistes.
2: Amen.
1: Vater unser im Himmel, geheiligt werde dein Name, dein Reich komme, dein Wille geschehe, wie im Himmel, so auf Erden.
3: Unser tägliches Brot gib uns heute und vergib uns unsere Schuld, wie auch wir vergeben unseren Schuldigen. Und führe uns nicht in Versuchung, sondern erlöse uns von dem Bösen.
1: Gegrüßet seist du, Maria, voll der Gnade. Der Herr ist mit dir. Du bist gebenedeit unter den Frauen, und gebenedeit ist die Frucht deines Leibes, Jesus.
3: Heilige Maria, Mutter Gottes, bitte für uns Sünder, jetzt und in der Stunde unseres Todes. Amen.
1: Ich glaube an Gott, den Vater, den Allmächtigen, den Schöpfer des Himmels und der Erde, und an Jesus Christus, seinen eingeborenen Sohn, unseren Herrn, empfangen durch den Heiligen Geist, geboren von der Jungfrau Maria, gelitten unter Pontius Pilatus, gekreuzigt, gestorben und begraben, hinabgestiegen in das Reich des Todes, am dritten Tage auferstanden von den Toten, aufgefahren in den Himmel, er sitzt zu Rechten Gottes des allmächtigen Vaters, von dort wird er kommen, zu richten die Lebenden und die Toten.
3: Ich glaube an den Heiligen Geist, die heilige katholische Kirche, Gemeinschaft der Heiligen, Vergebung der Sünden, Auferstehung der Toten und das ewige Leben. Amen.
1: Ewiger Vater, ich opfere dir auf den Leib und das Blut, die Seele und die Gottheit deines über alles geliebten Sohnes, unseres Herrn Jesus Christus.
4: Zur Sühne für unsere Sünden und für die Sünden der ganzen Welt.
1: Durch sein schmerzhaftes Leiden
4: habe Erbarmen mit uns und mit der ganzen Welt.
1: Durch sein schmerzhaftes Leiden
4: habe Erbarmen mit uns und mit der ganzen Welt.
1: Durch sein schmerzhaftes Leiden
4: habe Erbarmen mit uns und mit der ganzen Welt.
1: Durch sein schmerzhaftes Leiden
4: habe Erbarmen mit uns und mit der ganzen Welt.
1: Durch sein schmerzhaftes Leiden
4: habe Erbarmen mit uns und mit der ganzen Welt.
1: Durch sein schmerzhaftes Leiden
4: habe Erbarmen mit uns und mit der ganzen Welt.
1: Durch sein schmerzhaftes Leiden
4: habe Erbarmen mit uns und mit der ganzen Welt.
1: Durch sein schmerzhaftes Leiden
4: habe Erbarmen mit uns und mit der ganzen Welt.
1: Durch sein schmerzhaftes Leiden
4: habe Erbarmen mit uns und mit der ganzen Welt.
1: Durch sein schmerzhaftes Leiden
4: habe Erbarmen mit uns und mit der ganzen Welt.
1: Durch sein schmerzhaftes Leiden
4: habe Erbarmen mit uns und mit der ganzen Welt.
1: Ewiger Vater, ich opfere dir auf den Leib und das Blut, die Seele und die Gottheit deines über alles geliebten Sohnes, unseres Herrn Jesus Christus.
3: Zur Sühne für unsere Sünden und für die Sünden der ganzen Welt.
1: Durch sein schmerzhaftes Leiden
4: habe Erbarmen mit uns und mit der ganzen Welt.
1: Durch sein schmerzhaftes Leiden
4: habe Erbarmen mit uns und mit der ganzen Welt.
1: Durch sein schmerzhaftes Leiden
4: habe Erbarmen mit uns und mit der ganzen Welt.
1: Durch sein schmerzhaftes Leiden
4: habe Erbarmen mit uns und mit der ganzen Welt.
1: Durch sein schmerzhaftes Leiden
4: habe Erbarmen mit uns und mit der ganzen Welt.
1: Durch sein schmerzhaftes Leiden
4: habe Erbarmen mit uns und mit der ganzen Welt.
1: durch sein schmerzhaftes Leiden.
3: Habe Erbarmen mit uns und mit der ganzen Welt.
1: Durch sein schmerzhaftes Leiden.
3: Habe Erbarmen mit uns und mit der ganzen Welt.
1: Durch sein schmerzhaftes Leiden.
3: Habe Erbarmen mit uns und mit der ganzen Welt.
1: Durch sein schmerzhaftes Leiden.
3: Habe Erbarmen mit uns und mit der ganzen Welt.
1: Ewiger Vater, ich opfere dir auf den Leib und das Blut, die Seele und die Gottheit deines über alles geliebten Sohnes, unseres Herrn Jesus Christus.
4: Zur Sühne für unsere Sünden und für die Sünden der ganzen Welt.
1: Durch sein schmerzhaftes Leiden.
3: Habe Erbarmen mit uns und mit der ganzen Welt.
1: Durch sein schmerzhaftes Leiden.
3: Habe Erbarmen mit uns und mit der ganzen Welt.
1: Durch sein schmerzhaftes Leiden.
3: Habe Erbarmen mit uns und mit der ganzen Welt.
1: Durch sein schmerzhaftes Leiden.
3: Habe Erbarmen mit uns und mit der ganzen Welt.
1: Durch sein schmerzhaftes Leiden.
3: Habe Erbarmen mit uns und mit der ganzen Welt.
1: Durch sein schmerzhaftes Leiden.
3: Habe Erbarmen mit uns und mit der ganzen Welt.
1: Durch sein schmerzhaftes Leiden.
3: Habe Erbarmen mit uns und mit der ganzen Welt.
1: Durch sein schmerzhaftes Leiden.
3: Habe Erbarmen mit uns und mit der ganzen Welt.
1: Durch sein schmerzhaftes Leiden.
3: Habe Erbarmen mit uns und mit der ganzen Welt.
1: Durch sein schmerzhaftes Leiden.
3: Habe Erbarmen mit uns und mit der ganzen Welt.
1: Ewiger Vater, ich opfere dir auf den Leib und das Blut, die Seele und die Gottheit deines über alles geliebten Sohnes, unseres Herrn Jesus Christus.
4: Zur Sühne für unsere Sünden und für die Sünden der ganzen Welt.
1: Durch sein schmerzhaftes Leiden.
3: Habe Erbarmen mit uns und mit der ganzen Welt.
1: Durch sein schmerzhaftes Leiden.
3: Habe Erbarmen mit uns und mit der ganzen Welt.
1: Durch sein schmerzhaftes Leiden.
3: Habe Erbarmen mit uns und mit der ganzen Welt.
1: Durch sein schmerzhaftes Leiden.
3: Habe Erbarmen mit uns und mit der ganzen Welt.
1: Durch sein schmerzhaftes Leiden.
3: Habe Erbarmen mit uns und mit der ganzen Welt.
1: Durch sein schmerzhaftes Leiden.
3: Habe Erbarmen mit uns und mit der ganzen Welt.
1: Durch sein schmerzhaftes Leiden.
3: Habe Erbarmen mit uns und mit der ganzen Welt.
1: Durch sein schmerzhaftes Leiden.
3: Habe Erbarmen mit uns und mit der ganzen Welt.
1: Durch sein schmerzhaftes Leiden.
3: Habe Erbarmen mit uns und mit der ganzen Welt.
1: Durch sein schmerzhaftes Leiden.
3: Habe Erbarmen mit uns und mit der ganzen Welt.
1: Ewiger Vater, ich opfere dir auf den Leib und das Blut, die Seele und die Gottheit deines über alles geliebten Sohnes, unseres Herrn Jesus Christus.
4: Zur Sühne für unsere Sünden und für die Sünden der ganzen Welt.
1: Durch sein schmerzhaftes Leiden.
3: Habe Erbarmen mit uns und mit der ganzen Welt.
1: Durch sein schmerzhaftes Leiden.
3: Habe Erbarmen mit uns und mit der ganzen Welt.
1: Durch sein schmerzhaftes Leiden.
3: Habe Erbarmen mit uns und mit der ganzen Welt.
1: Durch sein schmerzhaftes Leiden.
3: Habe Erbarmen mit uns und mit der ganzen Welt.
1: Durch sein schmerzhaftes Leiden.
3: Habe Erbarmen mit uns und mit der ganzen Welt.
1: Durch sein schmerzhaftes Leiden.
3: Habe Erbarmen mit uns und mit der ganzen Welt.
1: Durch sein schmerzhaftes Leiden.
3: Habe Erbarmen mit uns und mit der ganzen Welt.
1: Durch sein schmerzhaftes Leiden.
3: Habe Erbarmen mit uns und mit der ganzen Welt.
1: Durch sein schmerzhaftes Leiden.
3: Habe Erbarmen mit uns und mit der ganzen Welt.
1: Durch sein schmerzhaftes Leiden.
3: Habe Erbarmen mit uns und mit der ganzen Welt.
1: Heiliger Gott, heiliger starker Gott, heiliger unsterblicher Gott, habe Erbarmen mit uns und mit der ganzen Welt. Heiliger Gott, heiliger starker Gott, heiliger unsterblicher Gott, habe Erbarmen mit uns und mit der ganzen Welt. Heiliger Gott, Heiliger, starker Gott, heiliger, unsterblicher Gott, habe Erbarm mit uns und mit der ganzen Welt. Amen. Maria mit dem Kinde lieb,
3: uns allen deinen Segen gib.
1: Amen. Ich danke Ihnen fürs Mitbeten hier aus dem Studio.

0: Liebe Zuhörerinnen und Zuhörer, ich lade Sie nun ein, die sieben Vaterunser nach der heiligen Birgitta von Schweden zu beten. O Jesus, ich will jetzt siebenmal das Vaterunser beten, in Vereinigung mit jener Liebe, in welcher du dieses Gebet in deinem Herzen geheiligt und versüßt hast. Nimm es von meinen Lippen in dein göttliches Herz auf, verbessere und vervollkommere es so sehr, dass es der allerheiligsten Dreifaltigkeit so viel Ehre und Freude bereite, wie du ihr auf Erden mit diesem Gebet erwiesen hast. Und diese mögen überströmen auf deine heiligste Menschwerdung, zur Verherrlichung deiner heiligen Wunden und des kostbaren Blutes, das du daraus vergossen hast. Erstens Beschneidung. Vater unser im Himmel, geheiligt werde dein Name, dein Reich komme, dein Wille geschehe, wie im Himmel, so auf Erden.
1: Unser tägliches Brot gib uns heute und vergib uns unsere Schuld, wie auch wir vergeben unseren Schuldigern, und führe uns nicht in Versuchung, sondern erlöse uns von dem Bösen. Amen.
0: Gegrüßet seist du, Maria, voll der Gnade, der Herr ist mit dir. Du bist gebenedeit unter den Frauen, und gebenedeit ist die Frucht deines Leibes, Jesus.
1: Heilige Maria, Mutter Gottes, bitte für uns Sünder, jetzt und in der Stunde unseres Todes. Amen.
0: Ewiger Vater, durch die unbefleckten Hände Maria und das göttliche Herz Jesu, opfere ich dir die ersten Wunden, die ersten Schmerzen und die erste Blutvergießung Jesu auf, zur Sühne für meine und aller Menschen Jugendsünden und zur Verhütung erster Todsünden, besonders in meiner Verwandtschaft. Zweitens Blutschweiß. Vater unser im Himmel, geheiligt werde dein Name, dein Reich komme, dein Wille geschehe, wie im Himmel, so auf Erden.
1: Unser tägliches Brot gib uns heute und vergib uns unsere Schuld, wie auch wir vergeben unseren Schuldigern, und führe uns nicht in Versuchung, sondern erlöse uns von dem Bösen. Amen.
0: Gegrüßet seist du, Maria, voll der Gnade, der Herr ist mit dir. Du bist gebenedeit unter den Frauen, und gebenedeit ist die Frucht deines Leibes, Jesus.
1: Heilige Maria, Mutter Gottes, bitte für uns Sünder, jetzt und in der Stunde unseres Todes. Amen.
0: Ewiger Vater, durch die unbefleckten Herzen Jesu, opfere ich dir die furchtbaren Leiden des Herzens Jesu am Ölberg auf und jeden Tropfen seines Blutschweißes zur Sühne für meine und aller Menschen Sünden des Herzens, zur Verhütung seiner Sünden und für die Vermehrung der Gottes- und Nächstenliebe. Drittens Geißelung. Vater unser im Himmel, geheiligt werde dein Name, dein Reich komme, dein Wille geschehe, wie im Himmel, so auf Erden.
1: Unser tägliches Brot gib uns heute und vergib uns unsere Schuld, wie auch wir vergeben unseren Schuldigern, und führe uns nicht in Versuchung, sondern erlöse uns von dem Bösen. Amen.
0: Gegrüßet seist du, Maria, voll der Gnade, der Herr ist mit dir. Du bist gebenedeit unter den Frauen, und gebenedeit ist die Frucht deines Leibes, Jesus.
1: Heilige Maria, Mutter Gottes, bitte für uns Sünder, jetzt und in der Stunde unseres Todes. Amen.
0: Ewiger Vater, durch die unbefleckten Hände Maria und das göttliche Herz Jesu, opfere ich dir die vielen tausend Wunden, die grausamen Schmerzen und das kostbare Blut Jesu von der Geißelung auf, zur Sühne für meine und aller Menschen Sünden des Fleisches, zur Verhütung seiner Sünden und für die Bewahrung der Unschuld, besonders in meiner Verwandtschaft. Viertens Dornenkrönung. Vater unser im Himmel, geheiligt werde dein Name. Dein Reich komme, dein Wille geschehe, wie im Himmel, so auf Erden.
1: Unser tägliches Brot gib uns heute und vergib uns unsere Schuld, wie auch wir vergeben unseren Schuldigern, und führe uns nicht in Versuchung, sondern erlöse uns von dem Bösen. Amen.
0: Gegrüßet seist du, Maria, volle Gnade, der Herr ist mit dir. Du bist gebenedeit unter den Frauen, und gebenedeit ist die Frucht deines Leibes, Jesus.
1: Heilige Maria, Mutter Gottes, bitte für uns Sünder, jetzt und in der Stunde unseres Todes. Amen.
0: Ewiger Vater, durch die unbefleckten Hände Marie und das göttliche Herz Jesu, opfere ich dir die Wunden, die Schmerzen und das kostbare Blut des heiligen Hauptes Jesu von der Dornenkrönung auf, zur Sühne für meine und aller Menschen Sünden des Geistes, zur Verhütung solcher Sünden und für die Ausbreitung des Königstum Christi auf Erden. Fünftens, Kreuztragung Jesu. Vater unser im Himmel, geheiligt werde dein Name, dein Reich komme, dein Wille geschehe, wie im Himmel, so auf Erden.
1: Unser tägliches Brot gib uns heute und vergib uns unsere Schuld, wie auch wir vergeben unseren Schuldigern, und führe uns nicht in Versuchung, sondern erlöse uns von dem Bösen. Amen.
0: Gegrüßet seist du, Maria, volle Gnade, der Herr ist mit dir. Du bist gebenedeit unter den Frauen, und gebenedeit ist die Frucht deines Leibes, Jesus.
1: Heilige Maria, Mutter Gottes, bitte für uns Sünder, jetzt und in der Stunde unseres Todes. Amen.
0: Ewiger Vater, durch die unbefleckten Hände Maria und das göttliche Herz Jesu, opfere ich dir die Leiden Jesu auf seinem Kreuzweg auf, besonders seine heilige Schulterwunde und deren kostbares Blut zur Sühne für meine und aller Menschen Auflehnung gegen das Kreuz und Muren, gegen deine heiligen Anordnungen und alle anderen Zungensünden, zur Verhütung solcher Sünden und für wahre Kreuzesliebe. Sechstens, Kreuzigung Jesu. Vater unser im Himmel, geheiligt werde dein Name, dein Reich komme, dein Wille geschehe, wie im Himmel, so auf Erden.
1: Unser tägliches Brot gib uns heute und vergib uns unsere Schuld, wie auch wir vergeben unseren Schuldigern, und führe uns nicht in Versuchung, sondern erlöse uns von dem Bösen. Amen.
0: Gegrüßet seist du, Maria, volle Gnade, der Herr ist mit dir. Du bist gebenedeit unter den Frauen, und gebenedeit ist die Frucht deines Leibes, Jesus.
1: Heilige Maria, Mutter Gottes, bitte für uns Sünder, jetzt und in der Stunde unseres Todes. Amen.
0: Ewiger Vater, durch die unbefleckten Hände Maria und das göttliche Herz Jesu, opfere ich dir deinen göttlichen Sohn am Kreuze auf, seine Annagelung und seine Erhöhung, seine Wunden an Händen und Füßen und die drei Ströme seines heiligen Blutes, die sich daraus für uns ergossen, seine äußerste Armut, seinen vollkommenen Gehorsam, alle seine Körper- und Seelenqualen, seinen kostbaren Tod und dessen unblutige Erneuerung in allen heiligen Messen der Erde, zur Sühne aller Verletzungen der heiligen Ordensgelübde und Ordensregeln, zur Genugtuung für meine und der Weltsünden, für die Kranken und Sterbenden, für heiligmäßige Priester und Laien, für die Anliegen des heiligen Vaters, für die Wiederherstellung der christlichen Familie, für Starkmut im Glauben, für unser Vaterland und die Einheit der Völker in Christus und seiner Kirche, sowie für die Diaspora. Siebtens, Öffnung der heiligen Seite. Vater unser im Himmel, geheiligt werde dein Name, dein Reich komme, dein Wille geschehe, wie im Himmel, so auf Erden.
1: Unser tägliches Brot gib uns heute und vergib uns unsere Schuld, wie auch wir vergeben unseren Schuldigern, und führe uns nicht in Versuchung, sondern erlöse uns von dem Bösen. Amen.
0: Gegrüßet seist du, Maria, volle Gnade, der Herr ist mit dir. Du bist gebenedeit unter den Frauen, und gebenedeit ist die Frucht deines Leibes, Jesus.
1: Heilige Maria, Mutter Gottes, bitte für uns Sünder, jetzt und in der Stunde unseres Todes. Amen.
0: Ewiger Vater, würdige dich für die Bedürfnisse der heiligen Kirche und zur Sühne der Sünden aller Menschen das kostbare Blut und Wasser anzunehmen, welches aus der Wunde des göttlichen Herzens Jesu geflossen ist, und sei uns allen gnädig und barmherzig. Blut Christi, letzter kostbarer Inhalt deines heiligen Herzens, wasche mich rein von allen eigenen und fremden Sündenschulden. Wasser der Seite Christi, wasche mich rein von allen Sündenstrafen und lösche mir und allen armen Seelen die Flammen des Fegefeuers aus. Amen. Ich bitte dich, o liebevoller Jesus, durch dein bitteres Leiden und dein vergossenes, kostbares Blut, verwunde mein Herz, damit ich mich vollständig zu dir bekehre. Mein Herz sei dir auf ewig eine Wohnstätte, meine Reden mögen dir wohlgefallen, und das Ende meines Lebens sei so verdienstvoll, dass ich die ewige Herrlichkeit erlange und dich mit allen Heiligen des Himmels in alle Ewigkeit lobe und preise. Amen.
2: Im Namen des Vaters und des Sohnes und des Heiligen Geistes. Amen. Maria mit dem Kinderlieb,
1: uns allen deinen Segen gib.
2: Amen. Ich danke Ihnen fürs Mitbeten. Und nun fahren wir weiter mit der Musik und ich wünsche Ihnen noch weiterhin einen sehr schönen Tag.

Wir beten um Ehrfurcht vor der Schöpfung und besonders um Regen. Im Namen des Vaters und des Sohnes.

Pflanzen, die verdorren, die Tiere, die nach Wasser suchen, und die Menschen, die unter Hitze und Dürre leiden. Heilige Maria, Mutter Gottes, du kennst die Sorgen deiner Kinder. Nimm unsere Bitte auf und lege sie deinem Sohn mit mütterlicher Liebe vor. Herr Jesus Christus, du hast den Sturm gestillt und das Meer beruhigt. Berühre auch jetzt die Himmel, öffne die Wolken und schenke uns den Regen, der Leben bringt und Hoffnung erneuert. Gott, Heiliger Geist, erfülle die Schöpfung mit deiner Kraft. Erneuere die Erde und lehre uns, achtsam und dankbar mit ihr umzugehen. Denn dein ist die Macht und die Herrlichkeit, jetzt und in Ewigkeit. Amen. Im Namen des Vaters und des Sohnes und des Heiligen Geistes. Amen.

Ein Gedanke von Papst Franziskus. Es blieben nur zwei, die Erbärmliche und das Erbarmen. Es wäre schön, nach der Beichte, wie jene Frau den Blick fest auf Jesus gerichtet zu halten, der uns gerade befreit hat, nicht mehr auf unsere Erbärmlichkeit, sondern auf sein Erbarmen. Auf den Gekreuzigten schauen und mit Erstaunen sagen, hier sind also meine Sünden gelandet, du hast sie auf dich genommen, du hast nicht mit dem Finger auf mich gezeigt, du hast die Arme ausgebreitet und mir wieder vergeben. Es ist wichtig, der Vergebung Gottes zu gedenken, sich an deren Zärtlichkeit zu erinnern, deren Frieden und Freiheit wieder zu kosten, die wir erfahren haben. Denn das ist der Kern der Beichte, nicht die Sünden, die wir sagen, sondern die göttliche Liebe, die wir empfangen und der wir stets bedürfen. Es kann uns noch ein Zweifel kommen. Beichte nützt nichts. Ich begehe immer die gleichen Sünden. Aber der Herr kennt uns. Er weiß, dass der innere Kampf hart ist, dass wir schwach sind und dazu neigen zu fallen, oftmals rückfällig sind und Böses tun. Und er bietet uns an, damit zu beginnen, im Guten rückfällig zu sein, im Bitten um Erbarmen. Denn er wird uns wieder aufrichten und uns zu neuen Geschöpfen machen. Beginnen wir also wieder mit der Beichte, geben wir diesem Sakrament den Platz zurück, den es im Leben und in der Pastoral verdient. Aus der Predigt von Papst Franziskus vom 29. März 2009.

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0: Der heilige Franz von Sales, er lebte von 1567 bis 1622, war Ordensgründer und Bischof von Genf. Sein Werk Philothea gehört neben der Bibel und der Nachfolge Christi zu den meistgelesenen Büchern des Christentums. Er leitet darin zu einer alltagstauglichen Frömmigkeit an, die bis heute nichts von ihrer Aktualität eingebüßt hat. Pater Martin Ramm liest für uns aus dem Buch Philothea.
1: Als die Israeliten Ägypten verließen, waren nicht alle mit dem Herzen dabei. Deshalb trauerten viele von ihnen in der Wüste dem Fleisch und den Zwiebeln nach, die sie in Ägypten reichlich genossen hatten. So gibt es auch Menschen, die sich nach außen von der Sünde abwenden, nicht aber innerlich. Sie wollen zwar nicht mehr sündigen, bedauern aber, dass sie den unseligen Genüssen der Sünde entsagen müssen. Sie verzichten auf die Sünde und entfernen sich von ihr, können aber nicht unterlassen, manchmal nach ihr umzuschauen, wie Lots Frau nach Sodoma. Sie enthalten sich der Sünde wie die Kranken der Melonen. Der Arzt drohte, sie müssten daran sterben, deshalb essen sie nicht davon. Aber sie jammern, weil sie darauf verzichten müssen. Sie reden immer wieder davon. Sie verhandeln, ob man sie nicht versuchen könnte. Sie möchten wenigstens daran riechen und preisen jene glücklich, die sie essen dürfen. So machen es auch schwache, unentschlossene Menschen. Sie meiden zwar die Sünde, aber mit Bedauern. Sie möchten gern sündigen, wenn sie deswegen nicht verdammt würden. Sie reden gern voll Behagen von der Sünde und beneiden die Sünde. Da ist ein rachsüchtiger Mensch. In der Beichte verzichtet er wohl darauf, sich zu rächen. Wenig später erzählt er unter Freunden mit Behagen von seinem Streit. Wäre er nicht gottesfürchtig, dann hätte er es seinem Widersacher schon gezeigt. Das göttliche Gebot, seinen Feinden zu verzeihen, sei schon schwer. Wie schön wäre es, wenn es erlaubt wäre, sich an ihnen zu rächen. Wer sieht nicht, dass dieser arme Mann zwar nicht gerade die Sünde begeht, aber ganz verstrickt ist in der Liebe zur Sünde. Er hat Ägypten dem Leibe, nicht aber dem Herzen nach verlassen, denn er sehnt sich nach dem Knoblauch und den Zwiebeln zurück. Damit gleicht er einer Frau, die wohl sündhafter Liebe entsagt hat, sich aber freut, wenn man ihr den Hof macht. In welcher Gefahr befinden sich doch solche Menschen? Du willst ein frommes Leben führen. Daher musst du nicht nur von der Sünde lassen, sondern auch aus deinem Herzen alle Bindungen zur Sünde entfernen. Die erbärmlichen Anhänglichkeiten setzen dich nicht nur der Gefahr aus, wieder in Sünde zu fallen, sie schwächen außerdem dauernd deinen Willen und hemmen ihn so sehr, dass er nicht fähig ist, das Gute rasch, sorgfältig und häufig zu tun. Darin aber besteht doch das Wesen der Frömmigkeit. Menschen, die den Zustand der Sünde verlassen haben, aber noch diesen Anhänglichkeiten und Schwächen unterworfen sind, kommen mir vor wie bleichsüchtige Mädchen. Sie sind nicht krank, aber ihr ganzes Gehaben kränkelt. Sie essen ohne Appetit, schlafen ohne auszuruhen, lachen ohne Freude. Statt zu gehen, schleichen sie förmlich dahin. Auch diese Menschen tun das Gute in einer Art geistiger Müdigkeit. Damit nehmen sie ihren guten Werken alle Anmut. Sie bringen überhaupt nur wenige und noch weniger wirksame zustande.
0: Pater Martin Ramm hat für uns aus dem Buch Philothea vom heiligen Franz von Sales gelesen. Wir danken ihm herzlich.

0: Ein Salzburger Jugendorchester der Universität Mozarteum spielt am 2. September ein Konzert bei Radio Vatikan in den Vatikanischen Gärten. Mit dabei zwei originale Geigen, die dazumals kein geringerer als Wolfgang Amadeus Mozart nutzte. Auf seiner Kindergeige wird im Vatikan eine 10-jährige Solistin aus China spielen. Sie bringt damit auf gewisse Weise Mozart nach 250 Jahren zurück zum Papst. Wir sprachen darüber mit dem künstlerischen Leiter des Ensembles Bella Musica, Stefan David Hummel. Er war gerade eigens aus Salzburg angereist, um den historischen Aufnahmesaal von Radio Vatikan in den Gärten des Papstes zu inspizieren. Wir fragten ihn zunächst, was es für die jungen Musiker und Musikerinnen seines Orchesters bedeutet, im Vatikan zu spielen.
1: Also ich muss sagen, ich habe jetzt gerade die Gelegenheit gehabt, diesen wunderbaren Saal zu sehen. Und jetzt muss ich wirklich sagen, das wird einer der Höhepunkte unserer Reise sein. Allein auch die Einladung durch Radio Vatikan hier zu spielen, aber auch ein Zeichen, auch über den Äther hinaus zu senden bezüglich einer Arbeit mit jungen Menschen, mit Musik und jetzt noch mit diesen genialen Komponisten wie Mozart zusammenzubringen. Das ist was ganz Schönes für mich.
0: Das Ensemble umfasst junge Musiker und Musikerinnen von 10 bis 22 Jahren. Und die Besonderheit sind natürlich dabei auch bestimmte Instrumente.
1: Ja, ganz genau. Dieses Jahr, und das ist nur in Rom erlebbar, werden wir zum ersten Mal die zwei Geigen von Mozart präsentieren. Und zwar eine Kindergeige von Mozart aus dem Museum der Stiftung Mozarteum aus Salzburg und eine Konzertgeige von einem italienischen Geigenbauern, und der heißt Costa.
0: Diese Geigen werden nicht so oft zu hören sein.
1: Ganz richtig, und wir haben da ein Riesenprivileg und wir sind da sehr, sehr dankbar über diese wunderbare Zusammenarbeit, die uns eben verbindet, auf den europäischen Mozartwegen gemeinsam auch zu reisen. Sowohl die Stiftung Mozarteum als auch die Universität Mozarteum, das ist sozusagen hier unser Sitz, das Pre-College. Die Jungen, die hochbegabten Studierenden des Mozarteums sind hier vereint. Und diese Gemeinsamkeit, auch auf den europäischen Mozartwegen ein Stück zusammenzugehen, beflügelt uns jetzt schon seit mehreren Jahren und bildet eigentlich den Höhepunkt dieses Jahr in Rom.
0: Die Einladung, dieses Konzert, das aufgezeichnet wird in der Sala Sunter von Radio Vatikan, das hat sich relativ kurzfristig in das Tourneeprogramm hineingeschoben. Als Sie Ihre Musiker und Musikerinnen darüber informiert haben, was war denn da die Reaktion?
1: Also ich muss sagen, dass da fast Ungläubigkeit da war, dass dies überhaupt möglich ist. Und je näher jetzt dieser Zeitpunkt rückt und also lebendig ist, und darum war es für mich auch so wichtig, hier zu sein, desto faszinierender ist dieser Gedanke, hier jetzt im Vatikan zu spielen.
0: Was ist die Attraktion daran, im Vatikan zu spielen?
1: Ich glaube, es ist cool, würden jetzt vielleicht die jungen Leute sagen. Und es ist ein Staat, der ja so nicht zu bereisen ist. Ein Land, ein Staat der noch offenen Möglichkeiten oder auch der Neugierde. Und das, glaube ich, das finden die Kinder einfach sehr spannend im Leben, was zu erleben, was für sie noch nicht erlebbar war.
0: Wolfgang Amadeus Mozart selbst hat vor etwas mehr als 250 Jahren in Rom vor dem Papst gespielt. Nun sind zwei von Mozarts Geigen wieder im Vatikan zu Gast. Was bedeutet das für Sie?
1: Ja, ich glaube, diese Idee, dass Mozart wieder zurück im Vatikan ist, das ist faszinierend, denn wenn man bedenkt, wie Mozart die ganze Welt umfasst hat, mit seiner Begeisterung auch Menschen zu begeistern zur Musik und auch mit seinen unfassbar tollen Werken, Opern und großen Konzerten, dass das jetzt live zurückkommt aus seiner Heimatstadt, dass Salzburg sozusagen mit jungen Studierenden und auch mit anderen Studierenden aus anderen Ländern und auch natürlich aus Rom, aus Italien auch, dass die zusammenspielen und hier einen europäischen Geist da auch entfachen, so wie Mozart ja auch Europa bereist hat. Das ist was Besonderes und da stehen symbolisch natürlich auch diese zwei Geigen, die wir mithaben aus Salzburg.
0: Stefan David Hummel war das, der künstlerische Leiter des Ensembles Bella Musica des Pre-College der Universität Mozarteum, im Gespräch mit Gudrun Seiler, Radio Vatikan.
2: Dr. Thomas Schwarz, wenn Sie heute mit Ihren Partnern in der Ukraine sprechen, was ist denn die größte Veränderung gegenüber den ersten Kriegsjahren und was ist vielleicht sogar schlimmer geworden?
1: Also einigermaßen interessant ist die Tatsache, dass bei den Menschen, die ich in der Ukraine zuletzt im Juli getroffen habe, eigentlich schon eine Zuversicht herrscht, dass man den Krieg nicht verlieren wird, dass man diesen Krieg dann durchhalten werden muss, aber dass man am Schluss nicht als Verlierer dasteht. Das ist etwas, was ich vor 1 oder 2 Jahren so nicht gesehen habe, was wahrscheinlich mit der Entwicklung der Drohnentechnologie und einigen Erfolgen in den letzten Monaten auch auf die Infrastruktur Russlands verbinden kann. Dennoch ist die Gesellschaft und sind die Menschen sehr, sehr müde, sehr, sehr, ja, auch zermürbt zum Teil, ohne dass sie deshalb die Zuversicht aufgeben, weil sie haben nichts anderes als diese Zuversicht.
2: Die Ukraine begeht ja nun am Montag auch ihren Unabhängigkeitstag und das eben, wie wir gesagt haben, in einem Krieg, dessen Dauer letztlich nicht absehbar ist. Diese Zermürbung, was macht denn diese lange Dauer mit den Menschen und besonders mit den Kindern und Jugendlichen?
1: Dieser lange Krieg, der ja länger mittlerweile dauert als der Erste Weltkrieg gedauert hat, der ist für viele Menschen in der Ukraine wirklich zu einem täglichen Schatten geworden, der das Leben ja prägt, von dem man im Grunde in einer ganz negativen Art und Weise von einer neuen Normalität sprechen kann. Manche der Kinder und Jugendlichen haben real und bewusst gar nichts anderes kennengelernt als eine Kriegssituation. Und was das dann auf Dauer, wenn irgendwann mal ein Waffenstillstand oder sogar ein Frieden hergestellt sein wird, für die Psyche und für die Seelen dieser jungen Menschen bedeutet, das vermag ich jetzt noch gar nicht zu sagen. Wir arbeiten da schon jetzt mit unseren Partnern daran, Programme zu entwickeln, um diese Traumata, die sich dann tief in die Seelen, gerade von Kindern und Jugendlichen, einprägen, ja auch wirklich behandeln zu können.
2: Was brauchen die Menschen denn heute mehr? Ganz konkrete Nothilfe oder eben, wie Sie auch gesagt haben, eine Perspektive, die für ein Leben nach dem Krieg wichtig wäre?
1: Also ich glaube, beides ist notwendig. Natürlich ist Nothilfe nach wie vor Gebot der Stunde, weil man kann mit einer Perspektive auf Wiederaufbau den Menschen in ihrer konkreten Not nicht helfen, sondern da muss konkret etwas zur Verfügung gestellt werden, was direkte Not dann auch lindern hilft. Aber beides ist notwendig. Die Hilfe im Blick auf den nächsten Winter, der wieder kommen wird und von dem man sich nach unserem heißen Sommer gar nicht vorstellen kann, dass er wirklich wieder kalt werden wird, ist einerseits notwendig. Genauso ist es aber auch notwendig zu überlegen, wie gehen wir in einigen Jahren mit diesem Land und mit den Menschen dieses Landes um, damit die eine Zukunft selber auch aufbauen können und möglichst in ihrem eigenen Land.
2: Ja, Sie sprechen von Wiederaufbau natürlich, aber was bedeutet Wiederaufbau denn eigentlich, wenn gleichzeitig weiterhin bombardiert wird? Kann man da überhaupt schon an die Zeit danach denken?
1: Ich denke sogar, man muss an die Zeit danach denken. Wer immer nur auf die Ruinen sieht, der verliert die Hoffnung. Und von Wiederaufbau zu sprechen, an Wiederaufbau zu denken, Wiederaufbau zu planen, das ist ein Element des Hoffnungsschenkens für eine Gesellschaft. Und was die Ukraine auch von den Kirchen erwartet, ist ja, dass sie Hoffnung spenden, dass sie den Menschen eine Perspektive eröffnen, eine Vision eröffnen, für die es sich lohnt, weiter zu kämpfen, weiter zu stehen, resilient zu bleiben und vor Ort zu bleiben, gerade auch im Blick auf die eigenen Kinder und auf die Zukunft der nächsten Generation.
2: Sie haben hier auch von der Aufgabe der Kirche und von der Rolle der Kirche gesprochen. Welche Bedeutung haben denn in diesem Zusammenhang auch die fortwährenden Appelle von Papst Leo?
1: Ich glaube, das ist eine ganz wichtige Hilfestellung, die der Heilige Vater den Menschen in der Ukraine gibt, zu wissen, dass da jemand, der eine Stimme hat, die international gehört wird, auf der Seite des Friedens steht und nicht auf der Seite des Krieges, der nach Frieden, nach dem Schweigen der Waffenruf und nicht nach Sieg, wie es der Patriarch in Moskau in seiner letzten Buchveröffentlichung getan hat. Das ist, glaube ich, etwas, was den Menschen in der Ukraine unglaublich Kraft und Trost spenden kann.
2: Sie sprachen eben auch von einer Perspektive und dazu gehört für Renovables ja auch eine klare europäische Perspektive für die Ukraine. Was würde ein EU-Beitritt für die Menschen denn konkret bedeuten und warum ist diese Perspektive gerade jetzt wichtig?
1: Dass die Ukraine auf Dauer in das europäische Haus integriert gehört, davon reden ja nicht nur die Politiker, sondern davon sollten wir eigentlich alle überzeugt sein. Denn dieses Land, dieses Volk hat wie kein anderes in den letzten Jahren die Werte, für die Europa stehen sollte, Freiheit, Demokratie, offene Diskussionen, Bekämpfung von Kriminalität und von Korruption ja wirklich eingestanden. Und es wäre in dem Sinn ein Verrat des Westens, ein Verrat der Europäischen Union, diesen Menschen und diesem Land diese Perspektive nicht zu eröffnen. Natürlich ist das nicht von heute auf morgen zu erreichen, aber dieses Tor nach Europa, dieses Tor in die Wertegemeinschaft, für die ja die Europäische Union steht, offen gehalten wird und dass Stufe für Stufe diese Treppe zum Eintritt in die Europäische Union tatsächlich auch erklommen werden kann, das gibt den Menschen Zuversicht, das gibt ihnen Hoffnung, dass dieser Krieg eben nicht umsonst geführt wird, dass dieser Krieg, der so viele ukrainische, aber auch russische Menschenleben schon gefordert hat, und zwar nicht nur militärische, sondern eben tagtäglich auch in den letzten Wochen immer stärker zivile Opfer fordert, dass dieser Krieg nicht vergebens war, sondern dass eine Zukunft auf die Menschen und das Volk der Ukraine wartet, in der sie einer großen demokratischen Völkerfamilie angehören dürfen. Das, was etwas für uns zur Selbstverständlichkeit gehört, was aber für die Menschen in der Ukraine gerade keine Selbstverständlichkeit darstellt.
2: Was beobachtet Renovabis denn vielleicht in der ukrainischen Gesellschaft, dass wir hier in weiter Entfernung von dem Land zu wenig wahrnehmen?
1: Also wir sehen bei unseren Partnern und in der Ukraine selbst, ich war wie gesagt das letzte Mal im Juli in der Ukraine, wie aktiv die Bürgergesellschaft noch heute ist, wie die Menschen sich auch mit politischen Entwicklungen, die sie als verfehlt ansehen, nicht zufrieden geben und nicht einfach still das ertragen, wie das in vielen anderen Ländern Europas und im Osten Europas ja durchaus der Fall gewesen ist. Man denke nur an die letzte Regierungsumbildung, wie die Proteste der Bevölkerung trotz Krieg, trotz Raketenbedrohungen und Ähnlichem dazu geführt haben, dass doch auch der Präsident immer wieder gezwungen wird, falsche und ja diskutierte politische Entscheidungen zu revidieren. Die Ukraine ist eine blühende, zwar nicht immer perfekt funktionierende, aber wer könnte das von sich behaupten, Demokratie mit einer wirklich funktionierenden Bürgergesellschaft, die es in vielen Ländern Europas leider so nicht gibt.
2: Wie kann denn jeder Einzelne in dieser Situation, dem ukrainischen Volk helfen?
1: Wir brauchen natürlich weiterhin Unterstützung von Spenden und die Hilfe für die Menschen dort darf nicht enden, nur weil es uns vielleicht schlechter geht, wo immer wir leben, sondern wir müssen auch gleichzeitig aber auch glauben, dass die Ukraine wirklich ein europäisches Land ist. Wir dürfen den Narrativen, die von interessierter Seite immer wieder in die Öffentlichkeit gestreut wird, die Ukraine sei ja letztlich nichts anderes als ein Teil Russlands, nicht glauben, sondern wir müssen den Menschen zubilligen, dass sie selber über ihre Zukunft entscheiden wollen dürfen, so wie wir das bei uns in unseren Ländern, auch tun.
2: Vielen Dank, Dr. Thomas Schwarz von Renovabis.
3: Gerne.

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August 2026. Der 20. Woche vom Jahreskreis und am Gedenktag Maria Königin. 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

Wenn Menschen am Ende ihres Lebens, bevor sie sterben, gefragt werden, was sie in ihrem Leben anders gemacht hätten, wenn sie es nochmal leben könnten, kurz vor ihrem Tod, dann sagen die allermeisten Menschen, ich hätte gern mehr Zeit mit den Menschen verbracht, die mir am wichtigsten sind. Familie, enge Freunde. Und mehr Zeit bedeutet Neudeutsch Quality Time. Mehr Zeit mit denen, die mir am wichtigsten sind. Als ich vor fast genau 10 Jahren im April 2014 zum Bischof von diesem schönen Bistum ernannt worden bin, hat ein Reporter mich interviewt und dann gefragt, was ist Ihr Programm? Und wie gesagt, ich habe jetzt kein wirkliches Programm, gell? Also wir haben das Evangelium. Aber wenn Sie wissen wollen, was mir echt wichtig ist, dann würde ich sagen, mehr von Jesus. Und ehrlich gesagt, das würde ich bis heute sagen. Und zwar im Blick auf das, was ich eingangs gesagt habe, über das Dringliche und das Wesentliche und über das, was ich mit Quality Time gerade benannt habe. Und die Texte, die wir eben gehört haben, erzählen uns im Grunde davon und laden uns dazu ein. Der erste Text war aus dem Buch Hiob, eines der dramatischsten Bücher überhaupt im Alten Testament. Je tiefer Sie da reinschauen, stellt sich sofort die sogenannte Theodizee-Frage, wie ist es möglich, dass einer, der irgendwie von Gott sogar als der Gerechteste bezeichnet wird, in einer unfassbaren Weise Leid und Not erlebt. Und zwar so, dass wenn man das Buch liest, es geht hinten raus so einigermaßen gut aus noch einmal, aber so, dass die Frage offen bleibt, gell, was bringt eigentlich wirklich Heil? Meine Augen sehen das Glück nicht, war der letzte Satz der heutigen Lesung. Das Leben des Menschen ist Kriegsdienst, so war der Eingangssatz. So wirklich die Befreiung aus dem Ganzen ist nicht da. Aber die Lesung steht sehr bewusst an erster Stelle heute, weil sie fast immer auf das Evangelium auch bezogen ist. Und im Evangelium hören wir eine Art Beschreibung eines Arbeitstages von Jesus. Er ist mit seinen Jüngern unterwegs und weil er persönliche Beziehungen hat, weiß er, dass die Schwiegermutter des Petrus krank ist und er geht zur Schwiegermutter des Petrus und heilt sie. Und interessant, er heilt sie und sofort fängt sie an zu dienen. Wer immer vom Herrn geheilt ist, wird ein Diener Gottes und der anderen. Und dann heißt's, also jetzt ist er da beim Petrus im Haus und sie kommen von nah und fern und schleppen alle ihre Kranken an und ihre Leute, die einen unguten Geist haben. Und es heißt dann, wie so oft in der Bibel, und er heilt sie. Und er heilt sie alle. Das geht offensichtlich bis spät in den Abend. Und dann heißt's, er steht ganz früh auf und geht zum Beten. Auch Jesus braucht die Zeiten des Alleinseins mit dem Vater und die innere Verbundenheit mit ihm. Dann kommen die Jünger hinterher, sie suchen ihn und sagen ihm, alle suchen dich. Und dann sagt er, lass uns losziehen, auch in die anderen Gegenden, Orte, Synagogen. Und er geht los und verkündet das Evangelium vom Reich Gottes.

0: und hilft, dass gewissermaßen heile Atmosphäre entsteht, was dadurch beschrieben wird, wenn gesagt wird, er treibt die Dämonen aus. Ein Arbeitstag von Jesus. Das, was der Hiob offen lässt in der ersten Lesung, das kriegt gewissermaßen seine Erfüllung in dieser Gestalt. Und es wird gesagt, was auch immer deine Not ist, deine Krankheit, deine innere Störung, bei ihm gibt's Heil. Und zwar ein Heil von innen her, das wichtiger ist als das nur äußere Heil. Wir hören zwar, dass er auch die äußeren Krankheiten heilt, wir hören aber, dass er vor allem ein Mensch ist, der die Seele berührt und heil macht. Und liebe Schwestern und Brüder, das zieht sich beides durch die Geschichte des Christentums. Immer wieder gibt es Menschen, die von Jesus geheilt werden durch ihren Glauben. Aber jeder und jede hat die Möglichkeit, ob er jetzt physisch gesund oder krank ist, von innen her sich berühren zu lassen und heiler zu werden. Jeder und jede. Und wahrscheinlich hat mancher von Ihnen auch schon die Erfahrung machen dürfen, er geht zu einem Kranken hin, der vielleicht schwer krank ist und will ihm was Gutes tun, weil er ihn besucht und tut ihm auch was Gutes. Und gleichzeitig geht der Beschenkte wieder weg, weil der Mensch in seiner Not so viel Vertrauen ausstrahlt, dass es auch mich berührt und irgendwie heiler macht. Jesus heilt. Wir haben dann in der zweiten Lesung von Paulus gehört, dass er nichts anderes tun will, als dem Evangelium dienen. Und er sagt dann einen Satz wie, ich bin den Armen ein Armer geworden und den Schwachen ein Schwacher. Allen bin ich alles geworden. Das heißt, er begibt sich auf Augenhöhe mit allen, mit denen er unterwegs ist und versucht, sie von sich her zu verstehen. Und jetzt fragen sie, warum er das tut. Dann ist die Antwort, damit wenigstens einige gerettet werden. Der Paulus hat so eine tiefe Erkenntnis von Jesus, der heilt haben dürfen, dass er spürt, die Qualität der Beziehung zu ihm ist ein Kriterium dafür, dass ich gerettet werde. Die Qualität meiner Beziehung zu ihm ist ein Kriterium dafür, dass ich gerettet werde. Am Ende des ersten Korintherbriefs steht ein strenger Satz von Paulus. Wer den Herrn nicht liebt, ist raus, gehört nicht zu uns. Steht sogar das Wort, ist verdammt. Liebe Schwestern und Brüder, wenn ich am Anfang gesagt habe, mehr von Jesus, dann glaube ich, ist unsere Aufgabe in der Kirche der heutigen Zeit, uns nicht so sehr permanent vom Dringlichen treiben zu lassen, sondern zum Wesentlichen zu kommen und diese Beziehung zu vertiefen. Warum? Weil es auch um unser Heilwerden geht und um unsere Rettung. Und wenn Sie fragen, Herr Bischof, wie soll ich denn das machen? Dann möchte ich mit Ihnen einfach mal Ihren eigenen Tag oder meinen Tag imaginär durchgehen, so wie den Tag Jesu, gell, den haben wir jetzt gesehen, wie der ausschaut. Und jetzt schauen wir mal unseren eigenen Tag an. Ich mache einfach nur Vorschläge, damit das, worum es, glaube ich, heute in der Kirche geht, deutlicher wird. Nicht, dass Sie das genauso machen müssen, aber Sie können es natürlich so machen. Sie wachen in der Früh auf, machen die Augen auf und ich würde vorschlagen, machen Sie ein Kreuzzeichen, danken dem Herrn für die Nacht und bitten ihn, dass er diesen Tag segnet, in den Sie hineingehen. Dann macht man sich fertig, geht ins Bad, geht zum Frühstück. Ich lade Sie ein, jedes Mal, wenn Sie irgendwas zu sich nehmen, ein inneres Dankgebet sprechen, dass Sie was zu essen haben. dann gehen Sie vielleicht in Ihren Arbeitstag und bitten den Herrn, dass Sie den Dienst tun, der Ihnen aufgetragen ist, um der Sache willen, um der Menschen willen und um seinetwillen und nicht zuerst, damit Sie dafür gefeiert werden, sondern um der Menschen willen, um der Sache willen und um Gottes willen. Herr, lass mich den Dienst für dich tun und für die, mit denen ich unterwegs bin. Dann läuft Ihnen vielleicht jemand über den Weg, mit dem Sie es echt schwer haben. Ja, der Sie vielleicht nervt oder der Sie belästigt. Und Sie bitten, Herr, er ist auch dein Geschöpf, segne auch ihn. Und hilf mir, Geduld mit ihm zu haben. Und dann merken Sie vielleicht, in Ihrem Leben gibt es jemanden, der Not hat oder krank ist. Und Sie spüren, den hätte ich vielleicht schon lange mal anrufen sollen oder besuchen. Und Sie tun's. Und Sie beten für ihn. Und wenn es dann langsam Abend wird, dann nehmen Sie sich mal einen Moment Zeit, schauen kurz auf den Tag zurück und danken, was gelungen ist und bitten vielleicht um Verzeihung für das, was nicht gelungen ist. Und nehmen die Menschen mit, von denen Sie denken, die brauchen mein Gebet und beten auf Vater Unser und schließen den Tag ab. Das, was ich jetzt als Pensum gesagt habe, ist nicht so viel, ne? Bis jetzt. Wenn Sie schauen zum Beispiel, wie die Medien Ihr und mein Leben erobert haben, dann verbringen wir so viel mehr Zeit mit Medien und Ablenkung als innerlich mit Gott. Deswegen würde ich Ihnen jetzt noch einen Zusatzvorschlag machen und sagen, irgendwann am Tag das Evangelium zu lesen, das für diesen Tag in der Messe vorgeschlagen wird. Vielleicht nehmen Sie sich 10 Minuten. Am besten ist regelmäßig eine Zeit, entweder am Morgen oder am Abend, ist meistens am besten, aber vielleicht finden Sie ja andere Zeit. Aber regelmäßig ist gut, weil wenn man sagt, ich mach's, wann was passt, dann macht man es in der Regel nicht. 10 Minuten den Text lesen, anschauen, betrachten. Herr, was willst du mir damit sagen? Und dann vielleicht auch wieder mit einem kurzen Gebet abschließen, aber einfach, damit wir verstehen lernen, wer er ist und wie er denkt und wie er handelt und wie er liebt und wie er so. Warum sage ich das, liebe Schwestern und Brüder? Weil es auf diese Weise gelingen kann, untergründig in eine Wir-Erfahrung mit Gott zu finden. Im Sinn von, ich bin ein Mensch, der sein Geschöpf ist, der mit ihm zusammen ist und der mit ihm gehen will und dazu beitragen will, dass die Welt durch seinen Geist ein Stück heiler wird. Und selber, das kann ich Ihnen auch versprechen, liebe Schwestern und Brüder, und selber wächst der innere Frieden und die innere Freude. Mehr von Jesus. Das ist das Programm der Christen von heute. Und wenn Sie da hineinwachsen, dann lernen Sie, wie von selbst auch davon zu sprechen. Dann lernen Sie, Worte dafür zu finden, wie ich vielleicht auch von dem, was mir da wichtig geworden ist, ein Zeugnis für andere zu geben. Ich sage das nochmal, vom Evangelium her ist diese Beziehung die wichtigste Ihres Lebens. Und sie ist keine Konkurrenz zur Beziehung zu ihren Lieben, Verwandten, Freunden, Ehepartnern, Kindern. Keine Konkurrenz. Im Gegenteil, wenn sie von der Gottesbeziehung, von der Christusbeziehung getragen sind, dann lernen sie, die anderen auch in ihm gern zu haben und zu lieben. Und sind darin weniger besitzergreifend und mehr freigebend. Das ist die Erfahrung von Christinnen und Christen aller Zeiten. Und das, liebe Schwestern und Brüder, wenn wir es dann auch noch mit den Sakramenten verbinden, das ist das Wesentliche. Dafür sind wir Christinnen und Christen da, dass wir Zeugnis geben von jemandem, der das Heil und das Leben ist. Und wenn ich das jetzt sage, spüren Sie vielleicht, ja, da ist was dran. Und eigentlich setzen wir das immer schon voraus, dass das eh jeder macht, aber wir ahnen und wissen, dass es nicht jeder macht. Aber das Dringliche, was alles zu tun ist, das schiebt sich dauernd in den Vordergrund. Das müssen wir organisieren und das müssen wir machen und da müssen wir noch irgendwie, alles ganz wichtig. Gell? Aber das Wesentliche bleibt vielleicht auf der Strecke. Wenn Sie mich fragen, wofür Visitation gut ist, wenn nur etwas mehr vom Wesentlichen sich ereignet und wir alle darin wachsen und darin sprechen lernen und dienen lernen, dann ist das Entscheidende von Visitation passiert. Ich möchte Sie einladen, dass wir uns um den kümmern, der der Sinn von allem ist, der Logos, das ewige Wort Gottes, das in Ihnen schon lebt. Gott segne Sie und von Herzen Dank. Amen.
1: Das ist Predigt von Bischof Stefan Oster. Wie lebe ich mit Jesus, der Herr?

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Zum Sonntag hören Sie das Großgeläut der Kathedrale St. Nikolaus in Freiburg, also die Bischofskathedrale Kathedrale Saint-Nicolas à Fribourg. Es ist ein eindrückliches Großgeläut und hinsichtlich des historischen Bestandes auch eines der wertvollsten des Landes. Die 13 Glocken in der Freiburger Kathedrale St. Nikolaus sind mit keinem anderen Ensemble vergleichbar und dies seit 1737 in ihrem Bestand unverändert. Wer die restaurierten Glocken der Kathedrale bestaunen will, muss jedoch 250 der insgesamt 368 Stufen hinaufsteigen. Einer Legende nach ist ihr 74 Meter hoher Glockenturm unvollendet, weil es an Geld mangelte. Die zwischen 1283 und 1490 erbaute Kathedrale ist ein gotisches Schmuckstück.

Zum Sonntag erklang das Glockengeläut der Kathedrale St. Nikolaus in Freiburg, der Bischofskathedrale Saint-Nicolas in Fribourg. Das Geläut von St. Nikolaus gehört zu den bedeutendsten in ganz Europa.

Singt dem Herrn, jubelt ihm, denn das ist der Tag, der dem Herrn gehört. Damit grüße ich Sie, verehrte Hörerinnen und Hörer, an diesem Sonntag wieder und wünsche Ihnen Freude des Herzens in der Feier dieses Tages. Am Mikrofon ist Simon Dach. Heute wird uns im Tagesgebet des 21. Sonntags im Jahreskreis erneut ein Stichwort gegeben, das wir im Umfeld der Verkündigung der Sonntagsliturgie bedenken können, wenn es dort heißt: Damit in der Unbeständigkeit dieses Lebens unsere Herzen dort verankert seien, wo die wahren Freuden sind.

In dem in unseren Sonntagssendungen schon mehrfach zitierten päpstlichen Schreiben kann man lesen: Aus der Sicht des Glaubens betrachtet, ist der christliche Sonntag eine echte Festfeier, ein von Gott dem Menschen geschenkter Tag, damit der Mensch menschlich und geistlich zur vollen Reife gelangt. Man kann diese Freude nicht anders weitergeben als dadurch, dass man sie bezeugt und in der Bezeugung vermittelt. Man kann die frohe Botschaft anders nicht vermitteln, es sei denn, man bekennt sie im Herzen, mit den Lippen und in der Tat. Die sich am Herrentag zum Gotteslob versammelnde Gemeinde ist darum im Bekenntnis ihrer österlichen Befreiung zugleich im Vollzug jener Aufgabe, die der Auferstandene den Seinen gegeben hat: Ihr sollt Zeugen sein. Mit einem Lied aus dem Beginn des 18. Jahrhunderts können wir dazu bitten: Rüste du mit deinen Gaben auch uns schwache Kinder aus, Kraft und Glaubensmut zu haben, Eifer für das Herrenhaus.

Der heutige Introitus verwendet die Anfangsverse des Psalm 86. Herr, neige deine Ohren und erhöre mich. Hilf, mein Gott, deinem Knecht, der dir vertraut. Herr, höre unser Gebet und lass unser Rufen zu dir dringen. So antworten wir immer dann, wenn ein Priester zu irgendeinem Anlass in unserem Leben einen besonderen Segen spricht. Wir sind darauf angewiesen, dass Gott unser Gebet und die Rufe in der Not hört. In diesen spätsommerlichen Wochen wird in den Kirchen, insbesondere des ländlichen Raums, am Ende der Gottesdienste gerne der sogenannte Wettersegen erteilt, der mit einem entsprechenden Gebet verbunden ist. Gott, du Schöpfer aller Dinge, du hast uns Menschen die Welt anvertraut und willst, dass wir ihre Kräfte nützen. Aus dem Reichtum deiner Liebe schenkst du uns die Früchte der Erde, den Ertrag aus Garten und Acker, Weinberg und Wald, damit wir mit frohem und dankbarem Herzen dir dienen. Erhöre unser Gebet, halte Ungewitter und Hagel, Überschwemmung und Dürre, Frost und alles, was uns schaden mag, von uns fern. Schenke uns alles, was wir zum Leben brauchen. Zu diesem Gebet passt sehr gut der Kommuniongesang der heutigen Sonntagsliturgie. Sein Text lautet: Herr, von den Früchten deiner Schöpfung wird die Erde satt. Du lässt Brot wachsen aus der Erde und Wein, der das Herz des Menschen erfreut, damit sein Gesicht von Öl erglänzt und Brot das Menschenherz stärkt. De fructu operum tuorum, Domine, satiabitur terra, ut educas panem de terra et vinum letificet cor hominis.

Machen wir uns auch zu eigen, was die Kirche im Schlussgebet dieses Sonntags als ihre Bitte an Gott formuliert. Gewähre uns deine Hilfe, damit wir so vor dir leben können, wie es dir gefällt. Der bekannte Liederdichter Paul Gerhardt dichtete vor 400 Jahren: Was Gott gefällt, mein frommes Kind, nimm fröhlich an. Seien hier die Sternen, Sonn und Mond, gehen ab und zu, wie sie gewohnt. Die Erd ist fruchtbar, bringt herfür Korn, Öl und Most, Brot, Wein und Bier, was Gott gefällt. Ach, könnt ich singen, wie ich wohl im Herzen wünsch und billig soll, so wollte ich öffnen meinen Mund und singen jetzo diese Stund, was Gott gefällt.

Am Hochfest der Apostelfürsten Petrus und Paulus, das in diesem Jahr ja auf einen Sonntag fiel, haben wir schon jene Aussage einer Oration bedacht, in der über diese beiden Apostel gesagt wird: Petrus hat als erster den Glauben an Christus bekannt und aus Israels heiligem Rest die erste Kirche gesammelt. Paulus empfing die Gnade tiefer Einsicht und die Berufung zum Lehrer der Heiden. Auf verschiedene Weise dienten beide Apostel der einen Kirche, gemeinsam empfingen sie die Krone des Lebens. In den Lesungen des heutigen Sonntags finden wir diese Sicht in eindrucksvoller Weise bestätigt. In der Apostellesung aus dem Römerbrief wird uns jener wunderbare Christushymnus aus dem Mund des Paulus vorgetragen, der von seiner Gnade tiefer Einsicht zeugt. O Tiefe des Reichtums, der Weisheit und der Erkenntnis Gottes. Denn aus ihm und durch ihn und auf ihn hin ist die ganze Schöpfung. Ihm sei Ehre in Ewigkeit.

Im Evangelium wird uns sodann jene Grundlegung unserer Kirche berichtet, die der Halleluja-Vers in den Worten zusammenfasst. Du bist Petrus, der Fels, und auf diesen Felsen werde ich meine Kirche bauen, und die Mächte der Unterwelt werden sie nicht überwältigen. In jeder Eucharistiefeier wird für den Nachfolger des Petrus gebetet und für alle, die in der Kirche Verantwortung tragen. Im Einleitungstext des Schott-Messbuchs zum heutigen Sonntag kann man lesen: Die Kirche Christi ist apostolisch. Sie ruht auf dem Fundament der Apostel, auf ihrem Glauben, ihrer Lehre, das heißt aber letzten Endes auf Christus selbst. Er ist der Fels. Also nicht Petrus allein trägt die Kirche, Christus ist der eigentliche Fels. Und jeder, der an Christus glaubt, trägt den Glauben aller anderen mit. In diesem Sinne sollten wir mit der Kirche für den Papst, pro Pontifice und seinen Hirtendienst auch im Sinne des Gabengebets dieses Sonntags Gott bitten: Sieh gnädig auf uns und schenke uns in deiner Kirche Einheit und Frieden.

22. August. Der Gedenktag Maria Königin des Himmels wurde 1845 in Ancona in Italien zu Ehren der Königin aller Heiligen gefeiert. Ab 1870 auch in Spanien und in einigen Diözesen Lateinamerikas begangen. 1954 führte Papst Pius XII. Den Gedenktag für die gesamte katholische Kirche ein. 1969 verlegte der römische Generalkalender das Fest auf den 22. August, den Oktavtag, also 8 Tage nach Maria Himmelfahrt. Maria wurde als Mensch in den Himmel aufgenommen, mit Leib und Seele. So wurde sie als erster Mensch Christus bis in die Ewigkeit ähnlich. Mit Leib und Seele ging sie in die Ewigkeit ein. Gott hat an Maria seine Verheißung wahrgemacht. Jeder in Christus erlöste Mensch wird mit Leib und Seele erlöst. Maria ist darüber hinaus von Gott als Königin in den Himmel aufgenommen worden. Sie ist unsere Königin, denn Christus, unser König, hat uns Maria als Mutter gegeben. Sie ist

als unsere Mutter unsere Königin. Wir vertrauen uns ihrer Leitung und Fürbitten an. Sie ist einen königlichen Weg gegangen, der sie zu Gott in die ewige Herrlichkeit geführt hat. Wir vertrauen uns ihrer Leitung an, um mit ihr einst bei Gott im Himmel in der Ewigkeit zu sein. Wir grüßen sie als Königin. Salve Regina, sei gegrüßt, Königin. Die katholische Kirche gewährt einen Teilablass jedem Gläubigen, der das Salve Regina betet. Regina bedeutet Königin. Sei gegrüßt, o Königin, Mutter der Barmherzigkeit. Unser Leben, unsere Wonne und unsere Hoffnung sei gegrüßt. Zu dir rufen wir verbannte Kinder Evas. Zu dir seufzen wir, trauernd und weinend, in diesem Tal der Tränen. Wohlan denn, unsere Fürsprecherin, wende deine barmherzigen Augen uns zu. Und nach diesem Elend zeige uns Jesus, die gebenedeite Frucht deines Leibes. O gütige, o milde, o süße Jungfrau Maria.

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2: Sie hören eine Predigt von Don Pierino Gaglione. Der Titel: Maria, die Königin des Friedens. Der Friede ist ein Geschenk Gottes. Der Friede ist die Ruhe in der Ordnung, sagt der heilige Augustinus. Diese Ordnung möchte Gott uns schenken, damit wir den Frieden verkosten dürfen. Er möchte uns helfen, den rechten Platz einzunehmen, und zwar nicht nur äußerlich, sondern auch in unserem Verstand und Willen. Gott hat in seiner Weisheit und Liebe alles schön geordnet. Allem, was er geschaffen hat, wies er den rechten Platz zu. Um von Neuem in diese Ordnung Gottes hineinzukommen, müssen wir mit unserem Verstand die Weisheit Gottes anerkennen, um so auch unseren Willen zu dieser Ordnung hinzubewegen. Gott hat uns seinen Sohn gesandt, damit wir durch sein Wort und sein Beispiel die Wahrheit über unser Leben kennenlernen können. In Christus ist der Weg, um alles in die göttliche Ordnung zurückzuführen. Denn durch das Wort Gottes wurde alles erschaffen. Und durch das Wort Gottes wird auch alles neu geschaffen, geordnet. Vergleich Johannes 1,3 und 1,10. Jesus sagt: Die Worte, die ich zu euch gesprochen habe, sind Geist und Leben. Johannes 6,63. Dieser Heilige Geist, der im Wort Gottes wirkt, will alles in uns und um uns ordnen. Darum ist der Friede auch eine Frucht des Heiligen Geistes. Galater 5,22. Der Friede ist dort, wo alles an seinem rechten Platz ist. Und wo der rechte Platz ist, das hat Gott bestimmt. Alles, was nicht am rechten Platz ist, bringt Unfrieden in die Welt. Durch die Erbsünde sind der Verstand, die Sinne, der Wille, die Emotionen, die Augen, die Sexualität und so weiter dazu geneigt, zur Lüge, zur Unordnung, zu den Begierden und zum Bösen zu gehen. Die Unordnung ist wie zur Natur des Menschen geworden. Der Mensch sucht oft nur den weltlichen Frieden, weil er seine Begierden für einen kleinen Moment stillen will, die Begierden der Augen, des Fleisches und des eigenen Ichs. Was ist der Unterschied zwischen dem Frieden von Christus und dem Frieden der Welt? Der Friede von Christus ist die Frucht des Kampfes, in der Versuchung und in der Verfolgung. Im Verzicht und im Kampf überwindet man die Versuchungen der Welt. Der Friede der Welt ist die Frucht der Begierden, welche im Tiefsten nur eine Maske der Ordnung sind. Hinter der Maske aber verbirgt sich die Unordnung gegenüber Gott, den Mitmenschen, der Schöpfung und dem eigenen Leben. Der Friede der Welt vergeht, der Friede von Christus aber bleibt. Frieden hinterlasse ich euch, meinen Frieden gebe ich euch. Nicht einen Frieden, wie die Welt ihn gibt, gebe ich euch. Johannes 14,27. Christus kann uns den Frieden stabil schenken, weil er die Ordnung und der Friede ist. Christus ordnet unser Leben von Neuem. Er versöhnt den Menschen mit Gott und mit den Mitmenschen. Er versöhnt das Fleisch mit dem Geist. Wie durch die Erbsünde, in Klammer Ungehorsam, die Unordnung in die Welt hineinkam, So verbindet der Gehorsam die Schöpfung mit dem Wort Gottes, mit der Ordnung Gottes. Jesus ist gehorsam gewesen bis zum Kreuz, bis zum Tod am Kreuz. Philipper 2,8. So hat er uns den Weg zur Ordnung Gottes neu geöffnet. Wer die Gottes- und Nächstenliebe lebt, der ist ein Friedenstifter. Selig die Frieden stiften, denn sie werden Söhne Gottes genannt werden. Matthäus 5,9. Maria ist die Königin des Friedens, weil sie uns den Frieden in Christus geschenkt hat. Sie hilft uns, dass wir den falschen Frieden von Satan verlassen und Christus den wahren Frieden wählen. Eine Predigt von Don Pierino Gaglione. Der heilige Bruder Klaus sagt, Friede ist allweg in Gott, denn Gott ist der Friede. Und Friede mag nicht zerstört werden, Unfrieden aber wird zerstört. Darum sollt ihr schauen, dass ihr auf Frieden stellet.

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0: Wir schalten nach Rom zu Vatican News.
1: Ein Salzburger Jugendorchester der Universität Mozarteum spielt am 2. September ein Konzert bei Radio Vatikan in den Vatikanischen Gärten. Mit dabei zwei originale Geigen, die dazumals kein geringerer als Wolfgang Amadeus Mozart nutzte. Auf seiner Kindergeige wird im Vatikan eine 10-jährige Solistin aus China spielen. Sie bringt damit auf gewisse Weise Mozart nach 250 Jahren zurück zum Papst. Wir sprachen darüber mit dem künstlerischen Leiter des Ensembles Bella Musica, Stefan David Hummel. Er war gerade eigens aus Salzburg angereist, um den historischen Aufnahmesaal von Radio Vatikan in den Gärten des Papstes zu inspizieren. Wir fragten ihn zunächst, was es für die jungen Musiker und Musikerinnen seines Orchesters bedeutet, im Vatikan zu spielen.
2: Also ich muss sagen, ich habe jetzt gerade die Gelegenheit gehabt, diesen wunderbaren Saal zu sehen. Und jetzt muss ich wirklich sagen, das wird einer der Höhepunkte unserer Reise sein. Allein auch die Einladung durch Radio Vatikan hier zu spielen, aber auch ein Zeichen, auch über den Äther hinaus zu senden bezüglich einer Arbeit mit jungen Menschen, mit Musik und jetzt noch mit diesen genialen Komponisten wie Mozart zusammenzubringen. Das ist was ganz Schönes für mich.
1: Das Ensemble umfasst junge Musiker und Musikerinnen von 10 bis 22 Jahren. Und die Besonderheit sind natürlich dabei auch bestimmte Instrumente.
2: Ja, ganz genau. Dieses Jahr, und das ist nur in Rom erlebbar, werden wir zum ersten Mal die zwei Geigen von Mozart präsentieren. Und zwar eine Kindergeige von Mozart aus dem Museum der Stiftung Mozarteum aus Salzburg und eine Konzertgeige von einem italienischen Geigenbauern, und der heißt Costa.
1: Diese Geigen werden nicht so oft zu hören sein.
2: Ganz richtig, und wir haben da ein Riesenprivileg und wir sind da sehr, sehr dankbar über diese wunderbare Zusammenarbeit, die uns eben verbindet, auf den europäischen Mozartwegen gemeinsam auch zu reisen. Sowohl die Stiftung Mozarteum als auch die Universität Mozarteum, das ist sozusagen hier unser Sitz, das Pre-College. Die Jungen, die hochbegabten Studierenden des Mozarteums sind hier vereint. Und diese Gemeinsamkeit, auch auf den europäischen Mozartwegen ein Stück zusammenzugehen, beflügelt uns jetzt schon seit mehreren Jahren und bildet eigentlich den Höhepunkt dieses Jahr in Rom.
1: Die Einladung, dieses Konzert, das aufgezeichnet wird in der Sala Sunta von Radio Vatikan, das hat sich relativ kurzfristig in das Tourneeprogramm hineingeschoben. Als Sie Ihre Musiker und Musikerinnen darüber informiert haben, was war denn da die Reaktion?
2: Also ich muss sagen, dass da fast Ungläubigkeit da war, dass dies überhaupt möglich ist. Und je näher jetzt dieser Zeitpunkt rückt und also lebendig ist, und darum war es für mich auch so wichtig, hier zu sein, desto faszinierender ist dieser Gedanke, hier jetzt im Vatikan zu spielen.
1: Was ist die Attraktion daran, im Vatikan zu spielen?
2: Ich glaube, es ist cool, würden jetzt vielleicht die jungen Leute sagen. Und es ist ein Staat, der ja so nicht zu bereisen ist. Ein Land, ein Staat der noch offenen Möglichkeiten oder auch der Neugierde. Und das, glaube ich, das finden die Kinder einfach sehr spannend im Leben, was zu erleben, was für sie noch nicht erlebbar war.
1: Wolfgang Amadeus Mozart selbst hat vor etwas mehr als 250 Jahren in Rom vor dem Papst gespielt. Nun sind zwei von Mozarts Geigen wieder im Vatikan zu Gast. Was bedeutet das für Sie?
2: Ja, ich glaube, diese Idee, dass Mozart wieder zurück im Vatikan ist, das ist faszinierend, denn wenn man bedenkt, wie Mozart die ganze Welt umfasst hat, mit seiner Begeisterung auch Menschen zu begeistern zur Musik und auch mit seinen unfassbar tollen Werken, Opern und großen Konzerten, dass das jetzt live zurückkommt aus seiner Heimatstadt, dass Salzburg sozusagen mit jungen Studierenden und auch mit anderen Studierenden aus anderen Ländern und auch natürlich aus Rom, aus Italien auch, dass die zusammenspielen und hier einen europäischen Geist da auch entfachen, so wie Mozart ja auch Europa bereist hat. Das ist was Besonderes und da stehen symbolisch natürlich auch diese zwei Geigen, die wir mithaben aus Salzburg.
1: Stefan David Hummel war das, der künstlerische Leiter des Ensembles Bella Musica des Pre-College der Universität Mozarteum, im Gespräch mit Gudrun Seiler, Radio Vatikan.
3: Dr. Thomas Schwarz, wenn Sie heute mit Ihren Partnern in der Ukraine sprechen, was ist denn die größte Veränderung gegenüber den ersten Kriegsjahren und was ist vielleicht sogar schlimmer geworden?
4: Also einigermaßen interessant ist die Tatsache, dass bei den Menschen, die ich in der Ukraine zuletzt im Juli getroffen habe, eigentlich schon eine Zuversicht herrscht, dass man den Krieg nicht verlieren wird. Dass man diesen Krieg dann durchhalten werden muss, aber dass man am Schluss nicht als Verlierer dasteht. Das ist etwas, was ich vor einem oder zwei Jahren so nicht gesehen habe, was wahrscheinlich mit der Entwicklung der Drohnentechnologie und einigen Erfolgen in den letzten Monaten auch auf die Infrastruktur Russlands verbinden kann. Dennoch ist die Gesellschaft und sind die Menschen sehr, sehr müde, sehr, sehr, ja, auch zermürbt zum Teil, ohne dass sie deshalb die Zuversicht aufgeben, weil sie haben nichts anderes als diese Zuversicht.
3: Die Ukraine begeht ja nun am Montag auch ihren Unabhängigkeitstag und das eben, wie wir gesagt haben, in einem Krieg, dessen Dauer letztlich nicht absehbar ist, diese Zermürbung. Was macht denn diese lange Dauer mit den Menschen und besonders mit den Kindern und Jugendlichen?
4: Dieser lange Krieg, der ja länger mittlerweile dauert, als der Erste Weltkrieg gedauert hat, der ist für viele Menschen in der Ukraine wirklich zu einem täglichen Schatten geworden, der das Leben ja prägt, von dem man im Grunde in einer ganz negativen Art und Weise von einer neuen Normalität sprechen kann. Manche der Kinder und Jugendlichen haben real und bewusst gar nichts anderes kennengelernt als eine Kriegssituation. Und was das dann auf Dauer, wenn irgendwann mal ein Waffenstillstand oder sogar ein Frieden hergestellt sein wird, für die Psyche und für die Seelen dieser jungen Menschen bedeutet, das vermag ich jetzt noch gar nicht zu sagen. Wir arbeiten da schon jetzt mit unseren Partnern daran, Programme zu entwickeln, um diese Traumata, die sich dann tief in die Seelen, gerade von Kindern und Jugendlichen, einprägen, ja auch wirklich behandeln zu können.
3: Was brauchen die Menschen denn heute mehr? Ganz konkrete Nothilfe oder eben, wie Sie auch gesagt haben, eine Perspektive, die für ein Leben nach dem Krieg wichtig wäre?
4: Also ich glaube, beides ist notwendig. Natürlich ist Nothilfe nach wie vor Gebot der Stunde, weil man kann mit einer Perspektive auf Wiederaufbau den Menschen in ihrer konkreten Not nicht helfen, sondern da muss konkret etwas zur Verfügung gestellt werden, was direkte Not dann auch lindern hilft. Aber beides ist notwendig. Die Hilfe im Blick auf den nächsten Winter, der wieder kommen wird und von dem man sich nach unserem heißen Sommer gar nicht vorstellen kann, dass er wirklich wieder kalt werden wird, ist einerseits notwendig. Genauso ist es aber auch notwendig zu überlegen, wie gehen wir in einigen Jahren mit diesem Land und mit den Menschen dieses Landes um, damit die eine Zukunft selber auch aufbauen können und möglichst in ihrem eigenen Land.
3: Ja, Sie sprechen von Wiederaufbau natürlich. Aber was bedeutet Wiederaufbau denn eigentlich, wenn gleichzeitig weiterhin bombardiert wird? Kann man da überhaupt schon an die Zeit danach denken?
4: Ich denke sogar, man muss an die Zeit danach denken. Wer immer nur auf die Ruinen sieht, der verliert die Hoffnung. Und von Wiederaufbau zu sprechen, an Wiederaufbau zu denken, Wiederaufbau zu planen, das ist ein Element des Hoffnungsschenkens für eine Gesellschaft. Und was die Ukraine auch von den Kirchen erwartet, ist ja, dass sie Hoffnung spenden, dass sie den Menschen eine Perspektive eröffnen, eine Vision eröffnen, für die es sich lohnt, weiter zu kämpfen, weiter zu stehen, resilient zu bleiben und vor Ort zu bleiben, gerade auch im Blick auf die eigenen Kinder und auf die Zukunft der nächsten Generation.
3: Sie haben ja auch von der Aufgabe der Kirche und von der Rolle der Kirche gesprochen. Welche Bedeutung haben denn in diesem Zusammenhang auch die fortwährenden Appelle von Papst Leo?
4: Ich glaube, das ist eine ganz wichtige Hilfestellung, die der Heilige Vater den Menschen in der Ukraine gibt, zu wissen, dass da jemand, der eine Stimme hat, die international gehört wird, auf der Seite des Friedens steht und nicht auf der Seite des Krieges, der nach Frieden, nach dem Schweigen der Waffen ruft und nicht nach Sieg, wie es der Patriarch in Moskau in seiner letzten Buchveröffentlichung getan hat. Das ist, glaube ich, etwas, was den Menschen in der Ukraine unglaublich Kraft und Trost spenden kann.
3: Sie sprachen eben auch von einer Perspektive und dazu gehört für Renovables ja auch eine klare europäische Perspektive für die Ukraine. Was würde ein EU-Beitritt für die Menschen denn konkret bedeuten und warum ist diese Perspektive gerade jetzt wichtig?
4: Dass die Ukraine auf Dauer in das europäische Haus integriert gehört, davon reden ja nicht nur die Politiker, sondern davon sollten wir eigentlich alle überzeugt sein. Denn dieses Land, dieses Volk hat wie kein anderes in den letzten Jahren die Werte, für die Europa stehen sollte, Freiheit, Demokratie, offene Diskussionen, Bekämpfung von Kriminalität und von Korruption ja wirklich eingestanden. Und es wäre in dem Sinn ein Verrat des Westens, ein Verrat der Europäischen Union, diesen Menschen und diesem Land diese Perspektive nicht zu eröffnen. Natürlich ist das nicht von heute auf morgen zu erreichen, aber dieses Tor nach Europa, dieses Tor in die Wertegemeinschaft, für die ja die Europäische Union steht, offen gehalten wird und dass Stufe für Stufe diese Treppe zum Eintritt in die Europäische Union tatsächlich auch erklommen werden kann, das gibt den Menschen Zuversicht, das gibt ihnen Hoffnung, dass dieser Krieg eben nicht umsonst geführt wird, dass dieser Krieg, der so viele ukrainische, aber auch russische Menschenleben schon gefordert hat, und zwar nicht nur militärische, sondern eben tagtäglich auch in den letzten Wochen immer stärker zivile Opfer fordert, dass dieser Krieg nicht vergebens war, sondern dass eine Zukunft auf die Menschen und das Volk der Ukraine wartet, in der sie einer großen demokratischen Völkerfamilie angehören dürfen. Das, was etwas für uns zur Selbstverständlichkeit gehört, was aber für die Menschen in der Ukraine gerade keine Selbstverständlichkeit darstellt.
3: Was beobachtet Renovabis denn vielleicht in der ukrainischen Gesellschaft, dass wir hier in weiter Entfernung von dem Land zu wenig wahrnehmen?
4: Also wir sehen bei unseren Partnern und in der Ukraine selbst, ich war wie gesagt das letzte Mal im Juli in der Ukraine, wie aktiv die Bürgergesellschaft noch heute ist, wie die Menschen sich auch mit politischen Entwicklungen, die sie als verfehlt ansehen, nicht zufrieden geben und nicht einfach still das ertragen, wie das in vielen anderen Ländern Europas und im Osten Europas ja durchaus der Fall gewesen ist. Man denke nur an die letzte Regierungsumbildung, wie die Proteste der Bevölkerung trotz Krieg, trotz Raketenbedrohungen und Ähnlichem dazu geführt haben, dass doch auch der Präsident immer wieder gezwungen wird, falsche und ja diskutierte politische Entscheidungen zu revidieren. Die Ukraine ist eine blühende, zwar nicht immer perfekt funktionierende, aber wer könnte das von sich behaupten? Demokratie mit einer wirklich funktionierenden Bürgergesellschaft, die es in vielen Ländern Europas leider so nicht gibt.
3: Wie kann denn jeder Einzelne in dieser Situation, dem ukrainischen Volk helfen?
4: Wir brauchen natürlich weiterhin Unterstützung von Spenden und die Hilfe für die Menschen dort darf nicht enden, nur weil es uns vielleicht schlechter geht, wo immer wir leben, sondern wir müssen auch gleichzeitig aber auch glauben, dass die Ukraine wirklich ein europäisches Land ist. Wir dürfen den Narrativen, die von interessierter Seite immer wieder in die Öffentlichkeit gestreut wird, die Ukraine sei ja letztlich nichts anderes als ein Teil Russlands, nicht glauben, sondern wir müssen den Menschen zubilligen, dass sie selber über ihre Zukunft entscheiden wollen dürfen, so wie wir das bei uns in unseren Ländern auch tun.
3: Vielen Dank, Dr. Thomas Schwarz von Renovabis.
4: Gerne.

Herzlich willkommen bei Radio Gloria, heisst sie Claudia Baumler. Heute am Samstag, der 22. August 2026. In der 20. Woche vom Jahreskreis und am Gedenktag Maria Königin. Schön, dass Sie das Radio eingeschaltet haben. Das freut uns. 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Sonntag im Jahreskreis. 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

denn du hast bei Gott Gnade gefunden. Du wirst ein Kind empfangen, einen Sohn wirst du gebären, dem sollst du den Namen Jesus geben. Er wird groß sein und Sohn des Höchsten genannt werden. Gott der Herr wird ihm den Thron seines Vaters David geben. Er wird über das Haus Jakob in Ewigkeit herrschen und seine Herrschaft wird kein Ende haben. Maria sagte zu dem Engel, wie soll das geschehen, da ich keinen Mann erkenne? Der Engel antwortete ihr, der Heilige Geist wird über dich kommen und die Kraft des Höchsten wird dich überschatten. Deshalb wird auch das Kind heilig und Sohn Gottes genannt werden. Auch Elisabeth, deine Verwandte, hat noch in ihrem Alter einen Sohn empfangen. Obwohl sie als unfruchtbar galt, ist sie jetzt schon im 6. Monat. Denn für Gott ist nichts unmöglich. Da sagte Maria, ich bin die Magd des Herrn, mir geschehe, wie du es gesagt hast. Danach verließ sie der Engel. Evangelium unseres Herrn Jesus Christus. Lob sei dir, Christus.

Liebe Mitchristen, man könnte sagen, dass eine Frau Königin wird, wenn sie dem König gefällt. Wir können sagen, dass der König der Könige Christus ist. Und ihm gefällt am besten Maria, weil sie ganz offen war, ein ganz offenes Herz hatte für ihn, den König über allen Königen. Und so wurde Maria zur Königin über das ganze Universum. Denn sie nimmt teil an den Gütern Gottes, sie bringt den Ursprung aller Güter hervor, Christus selber. Und sie ist auch dort beim Kreuz, sie ist dort bei Christus und so ganz tief verbunden mit dem Heilswerk, mit dem schönsten Geschenk, das Gott uns macht, er der König des Universums, er der uns seine Barmherzigkeit schenkt, er der uns seine Liebe schenkt und das neue Leben. Dort an diesem Quell aller Güter nimmt Maria teil, sie nimmt teil an diesem Leiden, sie nimmt teil an diesem Heilsauftrag von Christus. Und wie könnten wir anders als sie Königin nennen, Königin des ganzen Universums, sie, die von Anfang an dabei gewesen ist bei diesem großartigen Heilsplan, der Gott für uns vorbereitet hat in Christus. Bis zum Ende am Kreuz, dort war sie zugegen, als Gott der ganzen Schöpfung die Verzeihung geschenkt hat. Wir könnten sagen, dass Maria den König der Könige hervorbringt, Christus, dass sie ihm das Leben schenkt hier in dieser Welt. Aber was sie auch ganz speziell tut, das ist, dass sie hilft, die Kinder des Reiches Gottes hervorzubringen, die Kinder, die zu diesem König, zu Gott gehören, dass sie uns Menschen hilft, Kinder Gottes zu werden, Kinder des Reiches Gottes, dass wir Menschen die Demut haben, den Glauben haben, den Gehorsam haben, um ihn Gott als König zu wählen. Das sind ein paar Gedanken zu diesem heutigen Gedenktag, Maria Königin. Wollen wir diesen Tag feiern? Wollen wir heute sie feiern als unsere Königin? Und wollen wir ihr, Maria der Königin, ganz speziell auch danken, dass sie uns Tag für Tag helfen möchte, diesem wahren König zu dienen, dem dreifaltigen Gott, Gott Vater, Sohn und Heiliger Geist, so wie sie es getan hat, Tag für Tag ihr ganzes Leben und auch jetzt noch tut, dort in der Ewigkeit. Damit wir Gott am heutigen Tag als unseren König wählen dürfen und auch die Mutter als unsere Königin verehren dürfen, wollen wir den Segen Gottes erbitten. Der Herr sei mit euch und mit

deinem Geiste. Auch die Fürsprache der Gottesmutter Maria und aller Heiligen segne und behüte euch der allmächtige und barmherzige Gott, der Vater und der Sohn und der Heilige Geist. Amen. Maria mit dem Kinde lieb, uns allen deinen Segen gib. Amen.

0: Liebe Zuhörerinnen und Zuhörer, Sie hören Radio Gloria, Gott ist die Liebe. Wir beten den Engel des Herrn mit Vikar Ernst Niederberger.
1: Ich freue mich, mit Ihnen diesen Engel des Herrn zu beten. Und so beginnen wir im Namen des Vaters und des Sohnes und des Heiligen Geistes.
0: Amen.
1: Der Engel des Herrn brachte Maria die Botschaft.
0: Und sie empfing vom Heiligen Geist.
1: Gegrüßet seist du, Maria, voll der Gnade. Der Herr ist mit dir. Du bist gebenedeit unter den Frauen. Und gebenedeit ist die Frucht deines Leibes, Jesus.
0: Heilige Maria, Mutter Gottes, bitte für uns Sünder, jetzt und in der Stunde unseres Todes. Amen.
1: Maria sprach, siehe, ich bin die Magd des Herrn.
0: Mir geschehe nach deinem Wort.
1: Gegrüßet seist du, Maria, voll der Gnade, der Herr ist mit dir. Du bist gebenedeit unter den Frauen, und gebenedeit ist die Frucht deines Leibes, Jesus.
0: Heilige Maria, Mutter Gottes, bitte für uns Sünder, jetzt und in der Stunde unseres Todes. Amen.
1: Und das Wort ist Fleisch geworden.
0: Und hat unter uns gewohnt.
1: Gegrüßet seist du, Maria, voll der Gnade. Der Herr ist mit dir. Du bist gebenedeit unter den Frauen. Und gebenedeit ist die Frucht deines Leibes, Jesus.
0: Heilige Maria, Mutter Gottes, bitte für uns Sünder, jetzt und in der Stunde unseres Todes. Amen.
1: Bitte für uns, heilige Gottesmutter.
0: Auf dass wir würdig werden der Verheißungen Christi.
1: Lasset uns beten. Allmächtiger Gott, gieße deine Gnade in unsere Herzen ein. Durch die Botschaft des Engels haben wir die Menschwerdung Christi, deines Sohnes, erkannt. Führe uns durch sein Leiden und Kreuz zur Herrlichkeit der Auferstehung. Darum bitten wir durch Christus, unseren Herrn.
0: Amen.
1: Wir beten in den Anliegen des Heiligen Vaters. Vater unser im Himmel, geheiligt werde dein Name, dein Reich komme, dein Wille geschehe, wie im Himmel, so auf Erden.
0: Unser tägliches Brot gib uns heute und vergib uns unsere Schuld, wie auch wir vergeben unseren Schuldigen. Und führe uns nicht in Versuchung, sondern erlöse uns von dem Bösen. Amen.
1: Gegrüßet seist du, Maria, voll der Gnade. Der Herr ist mit dir. Du bist gebenedeit unter den Frauen. Und gebenedeit ist die Frucht deines Leibes, Jesus.
0: Heilige Maria, Mutter Gottes, bitte für uns Sünder, jetzt und in der Stunde unseres Todes. Amen.
1: Ehre sei dem Vater und dem Sohn und dem Heiligen Geist.
0: Wie im Anfang, so auch jetzt und alle Zeit und in Ewigkeit. Amen.

0: Liebe Zuhörerinnen und liebe Zuhörer, schön haben Sie mit uns den Angelus gebetet. Der Angelus ist ein sehr schönes Gebet, wo man eben auch betrachtet, wie Gott Mensch wird. Auch in dieser ganzen Begebenheit, dieser Szene, als der Erzengel zu Maria kommt, sagt er den schönen Satz, fürchte dich nicht, Maria. Über diesen Satz kann man auch einige Dinge betrachten, mitnehmen. Zum einen mal der erste Teil, fürchte dich nicht, können wir alle uns auch zu Herzen nehmen. In der Bibel kommt dieser Ausspruch, fürchte dich nicht, habe keine Angst und so ähnliche Aussagen nach gewissen Zählungen 365 Mal vor, also für jeden Tag einmal. Ob es genauso viele sind oder nicht, spielt ja schlussendlich dann auch nicht die große Rolle, aber das Bild ist schön und es kommt häufig vor. Fürchtet euch nicht. Wir sollen uns nicht fürchten, denn wir Christen, wir sollen nicht Menschen der Angst und der Furcht sein, sondern wir sollen eben zuversichtlich sein, voll Hoffnung, voll Mut, voll Glauben und voll Liebe. Gott vertrauen, dass er diese Welt schon auch in Händen hält und dass er auch für die Gerechtigkeit und für die Liebe sorgt und dass er schlussendlich siegen wird über alles Böse, über allen Hass, über alles Schlechte. Der zweite Teil dieses Satzes ist einfach nur der Name Maria. Fürchte dich nicht, Maria. Der Name, er ist etwas sehr Wichtiges in unserem Leben. Wir alle haben einen Namen bekommen, meistens auch von unseren Eltern, den wir bis ans Lebensende tragen. Dieser Name ist wichtig für uns, weil bei diesem Namen werden wir auch gerufen. Und so steht schon im Jesaja 43, Gott hat dich bei deinem Namen gerufen. Also auch Gott ruft uns bei unserem Namen, bei unserem Innersten. Er kennt uns. Und das noch viel schönere Bild, wir sind Kinder Gottes. Wir sind von ihm gerufen, berufen, seine Kinder zu sein. Immer wieder ruft Gott auch Menschen bei ihrem Namen, spricht sie an, so wie eben Maria, dann auch viele andere, da könnte man unendlich viele aufzählen, zum Beispiel Samuel, den er in der Nacht immer wieder ruft, bis Samuel dann auch durch Eli angeleitet merkt, dass Gott es ist, der ihn ruft. Auch der Paulus wird beim Namen gerufen bei der Erscheinung, wo er das göttliche Licht Jesu auch sieht, wo es heißt, Saulus, warum verfolgst du mich? Auch uns ruft Gott, beruft Gott. Wir sind gerufen zuallererst zu einem guten christlichen Leben. Das ist die Berufung aller Christen, als guter Christ zu leben, dort, wo ich bin, Gott zu bezeugen, dort, wo ich bin, dort, wo ich arbeite, dort in meiner Familie, wo ich aufgewachsen bin, dort dürfen wir ein Zeugnis geben, ein freudiges Zeugnis eben, nicht eines aus Furcht oder Angst, sondern ein Zeugnis aus Freude, weil wir wissen, dass unser Gott gut ist, dass er mit uns auf dem Weg ist und dass er uns hilft. Dann weiter gibt es natürlich viele spezifische Berufungen, auch darauf möchte ich jetzt gar nicht groß eingehen, aber es gibt auch immer die Berufung in der Berufung. Eben dort, wo wir sind, dort, wo wir leben, dass wir dort das Gute tun und dann eben auch vielleicht sogar uns auch ein wenig in der Kirche einsetzen. Sei es, dass wir mal mithelfen, wenn Not am Mann ist, sei es, dass wir helfen in der Kirche zu dekorieren, dass wir den Schmuck, die Blumen schauen, sei es, dass wir in anderen Bereichen, im Kirchenchor, in der Musik, beim Putzen, beim Kirchenapero, irgendwo, wo wir ein Talent haben, irgendwo, wo wir auch mithelfen können, dass wir dort mithelfen. Denn in der Kirche gibt es ja so viele Bereiche und Aufgaben, wo immer auch Freiwillige gesucht sind. Freiwillige, die eben auch bereit sind, ihr Christsein zu leben, ihre Berufung als Christ zu leben, sich einzusetzen für Gott, für die Welt und eben auch für die Kirche. Denn die Kirche kann nur wirken, wenn auch Menschen ihr helfen, diese frohe Botschaft vom Reich Gottes in die ganze Welt hinaus zu tragen. Amen.
1: So gebe ich nun auch gerne noch den Segen für Sie, liebe Hörerinnen und Hörer. Der Herr sei mit euch.
2: Und mit deinem Geiste.
1: Auf die Fürsprache der allerseligsten Jungfrau und Gottesmutter Maria und aller Engel und Heiligen, segne, schütze, leite, führe, behüte und stärke euch alle, der dreifaltige Gott, der Vater und der Sohn und der Heilige Geist.
2: Amen. Wir danken Ihnen herzlich, lieber Vikar Ernst Niederberger, für das Gebet des Engel des Herrn, die Gedanken zum heutigen Tag und auch den priesterlichen Segen. Vikar Ernst Niederberger hat mit uns den Engel des Herrn gebetet. Herzlichen Dank. Mit dem weiteren Programm wünscht Ihnen Ihr Radio Gloria Team viel Freude, Segen und Trost.

Ferdinand Holböck, Die neuen Heiligen der katholischen Kirche, Band 2, erschienen im Christiana Verlag. Die selige Teresa von Jesus de los Andes, Joanna Fernandes, auch Solar genannt. Sie war eine unbeschulte Karmelitin, geboren am 13. Juli 1900 in Santiago de Chile, gestorben am 12. April 1920 in Los Andes, ebenfalls in Chile. Die Seligsprechung erfolgte am 3. April 1987. Es ist nicht viel aus dem Leben jener jungen Chilenin zu berichten, die Papst Johannes Paul II. Am 3. April 1987 bei seinem apostolischen Besuch in diesem lateinamerikanischen Land im O'Higgins Park in Santiago de Chile zur Ehre der Altäre erhoben hat. Die am 13. Juli 1900 in Santiago de Chile geborene Joanna Fernandez Solar war die Tochter gläubig frommer, auf Verrichtung guter Werke bedachter Eltern in Santiago de Chile. Das Mädchen wuchs in geordneten Verhältnissen auf, war ein fröhlicher, für die Schönheit der Natur und für den Sport begeisterter junger Mensch. Vor allem aber war Joanna von früher Kindheit an für Christus begeistert und erfüllt von zarter Liebe zur jungfräulichen Gottesmutter. Sie gab ihren Altersgenossinnen ein gutes Beispiel, tat nach dem Vorbild ihrer Eltern viel Gutes und stellte sich der Kirche als Katechistin zur Verfügung. Dabei mag ihr das Fehlen seeleneifriger Priester als leidvolles Manko für den Aufbau des Reiches Gottes in Chile immer mehr aufgegangen sein. Desgleichen die Not vieler junger Menschen, die mit ihren bösen Trieben und Leidenschaften nicht fertig wurden und mehr dem Laster verfielen. So spürte sie immer stärker das Verlangen in sich, Opfer und Sühneseele zu werden für die Priester und für die Bekehrung der Sünder. Dieses Verlangen konkretisierte sich in ihr dann im Ruf, in den Karmel einzutreten und da ein verborgenes Leben der Sühne zu führen. So verließ Joanna mit 19 Jahren das Elternhaus und trat in der Stadt Los Andes in den dortigen Karmel der unbeschulten Karmelitinnen ein. Der Herr nahm sie gar bald beim Wort Opfer und Sühneseele für die Priester und für die Bekehrung der Sünder zu sein. Noch als Novizin sollte sie ihr junges Leben zum Opfer bringen. Sie tat es, als sie am 12. April 1920 nach einem ergreifenden Sühneleben in Los Andes starb. Schon bald begann man zu der früh vollendeten Novizin, die sich in echter Opfer- und Sühnebereitschaft Gott ausgeliefert hatte, aufzuschauen. Am 20. März 1947 wurde der diözesane Informativprozess begonnen. Durch äußere Umstände bedingt kam es erst 1976 zur Eröffnung des Seligsprechungsprozesses in Rom. Dann aber ging es rasch voran, sodass der Papst am 3. April 1987 die Seligsprechung vornehmen konnte. Er sagte dabei Folgendes: Für jetzt bleiben Glaube, Hoffnung, Liebe, diese drei, doch am größten unter ihnen ist die Liebe. Diese Worte des heiligen Paulus, in denen sein Hymnus auf die Liebe gipfelt, erklingen neu in dieser Eucharistiefeier. Ja, am größten ist die Liebe. Es sind Worte, die in Leben umgewandelt wurden in der Person von Schwester Teresa de Los Andes, die ich heute mit Dank und Freude selig sprechen darf. Liebe Brüder und Schwestern von Santiago und ganz Chile, heute ist ein großer Tag im Leben eurer Kirche und eurer Nation.
Heute wird eine geliebte Tochter der chilenischen Kirche, Schwester Teresa, zur Ehre der Altäre erhoben, und zwar in der Heimat, in der sie geboren wurde. Das pilgernde Volk Gottes begegnet in dieser jungen Schwester einer Führerin für seinen Weg zum Ziel im himmlischen Jerusalem. Getragen von Glaube, Hoffnung und Liebe wandern wir als Pilger Gott entgegen, der die Liebe ist, und unser Herz wird mit Freude erfüllt bei der Feststellung, dass dieser geistliche Pilgerweg seine Krönung findet in der Herrlichkeit, zu der Christus, unser Herr, uns alle hinführen möchte. Schwester Teresa de los Andes, Symbol des Glaubens und der Güte dieses chilenischen Volkes, war eine unbeschulte Karmelitin im Frühling ihres Lebens von glühender Liebe zum Himmelreich erfüllt, ein Erstling der Heiligkeit des Karmels, der heiligen Teresa von Avila, hier in Lateinamerika. In ihren kurzen autobiografischen Schriften hat sie uns das Vermächtnis einer einfachen und zugänglichen Heiligkeit hinterlassen, die sich auf das Wesentliche des Evangeliums konzentriert: Lieben, Leiden, Beten und Dienen. Das Geheimnis ihres nach Heiligkeit strebenden Lebens finden wir in ihrem persönlichen Verhältnis zu Christus, der ihr als Freund gegenwärtig war, und zur Jungfrau Maria, die ihr als Mutter in Liebe nahestand. Teresa de los Andes erfuhr schon sehr früh die Gnade der Gemeinschaft mit Christus, die sich in ihr im Zauber ihrer Jugend voll Vitalität und Freude entfaltete. Als Kind ihrer Zeit hatte sie zugleich Sinn für gesunde Entspannung, für Sport und Kontakt mit der Natur. Sie war ein frohes, schwungvolles junges Mädchen, ganz offen für Gott, der in ihr die christliche Liebe erblühen ließ. Sie war zugleich aber auch zutiefst aufgeschlossen für die Probleme ihres Vaterlandes und die Erwartungen der Kirche. Aber das Geheimnis ihrer Vollkommenheit war die Liebe, wie es ja nichts anderes sein kann, eine große Liebe zu Christus, von dem sie fasziniert war. Von ihm geführt, weihte sie sich ihm für immer. Er aber ließ sie teilnehmen am Geheimnis seines Leidens und seiner Auferstehung. Zugleich empfand sie eine kindliche Liebe zur Jungfrau Maria, die sie zur Nachahmung ihrer Tugenden anleitete. Gott war für Schwester Teresa unendliche Freude. In der Seele dieser jungen Chilenin brach spontan ein neuer Hymnus auf die christliche Liebe auf. In ihren verklärten Zügen lässt sich die Gnade der Umgestaltung in Christus erahnen, die sich in Schwester Teresa durch verständnisvolle, dienstbereite, demütige und geduldige Liebe vollzogen hat. Es war eine Liebe, die die menschlichen Werte nicht zerstörte, sie vielmehr erhob und verklärte. Ja, Teresa de los Andes sagt uns: Jesus ist unsere unendliche Freude. Daher ist die neue Selige für die Jugend in Chile ein Beispiel des Lebens nach dem Evangelium. Sie, die die christlichen Tugenden in heroischem Grad praktiziert hat, verbrachte die Jahre ihrer Kindheit und Jugend in den normalen Verhältnissen ihrer Zeit. Im Gebet und in der Gottverbundenheit des Alltagslebens, im kirchlichen Dienst als Katechistin, in der Schule, unter ihren Freunden und Freundinnen, bei den Werken der Barmherzigkeit, in den Stunden der Entspannung und Erholung. Ihr beispielhaftes Leben war von christlichem Humanismus geprägt und trug das unverwechselbare Siegel der lebhaften Intelligenz, der eifrigen Besorgtheit für andere und der schöpferischen Fähigkeit des chilenischen Volkes an sich. In ihr
ist die Seele und der Charakter der chilenischen Heimat ausgeprägt. Dazu die immerwährende Jugend des Evangeliums Christi, das Schwester Teresa de los Andes begeisterte und anzog. Die Kirche spricht Schwester Teresa heute selig. Ab heute verehrt sie sie und ruft sie an. Selig, rühmenswert und glücklich ist ein Mensch, der aus den Seligpreisungen des Evangeliums die Mitte seines Lebens gemacht und sie mit großem Heroismus gelebt hat. Indem unsere Selige die Seligpreisungen auf diese Weise praktisch verwirklicht hat, ließ sie in ihrem Leben Christus das vollkommenste Beispiel der Heiligkeit Gestalt gewinnen. Teresa de los Andes strahlt in der Tat das Glück derer aus, die vor Gott arm sind, die Güte und Sanftmut des Herzens, aber auch das verborgene Leiden üben, durch das Gott seine Auserwählten reinigt und heiligt. Sie hatte Hunger und Durst nach der Gerechtigkeit, liebte Gott aus allen Kräften und wollte, dass er von allem gekannt und geliebt werde. Gott machte sie barmherzig in ihrer gänzlichen Hinopferung für die Priester und für die Bekehrung der Sünder, friedfertig und versöhnungsbereit, denn sie verbreitete in ihrer Umgebung Verständnis und Dialog. In ihr spiegelt sich vor allem auch noch die Seligpreisung der Reinheit des Herzens. Sie gab sich ja gänzlich Jesus hin, der ihr seinerseits die Augen öffnete für die Kontemplation seiner Geheimnisse. Gott gewährte ihr ferner ein Verkosten der erhabenen Freude, schon auf Erden im Dienst am Nächsten die Seligkeit der Vereinigung mit ihm erfahren zu dürfen. Und das ist ihre Botschaft. Nur in Gott findet man das Glück. Nur Gott ist unendliche Freude. An diesem für Chile gesegneten Tag, da Schwester Teresa zur Ehre der Altäre erhoben wurde, ist es, als ob sie als Botschaft des Lebens für uns die Worte wiederhole, die sie von ihrem geistlichen Vater und Lehrer, dem heiligen Johannes vom Kreuz, gelernt hat. Dort, wo keine Liebe ist, setze Liebe ein und du wirst Liebe ernten. Hier auf Erden bleiben Glaube, Hoffnung und Liebe, diese drei. Sie führen uns zum ewigen Leben, zum ewigen Heil in Gott, dem Vater, dem Sohn und dem Heiligen Geist, zur Vereinigung mit Gott, der die Liebe ist. Und deswegen ist das Größte die Liebe.

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0: Herzlich willkommen bei Radio Gloria, heisst sie Claudia Baumler. Heute am Samstag, der 22. August 2026. In der 20. Woche vom Jahreskreis und am Gedenktag Maria Königin. Schön, dass Sie das Radio eingeschaltet haben, das freut uns. Und miteinander schauen wir jetzt, was das Tagesprogramm für Sie bereit hat. Am 7:30 ist unsere Kindersendung «Kids Ahoi». Heute gehören die Kinder den zweiten Teil vom Jona Verlag, «Die beiden Freunde». Am 8. Spirit. 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Am 9. beten wir den Rosenkranz und am 9:45 komplett das Nachtgebet der Kirche. Ab der 10 bis am Morgen 6 ist das Nachtprogramm für Sie aufgeschaltet. Sie hören Wiederholungen von Sendungen vom Tag, Gebet, kurze Gedanken dazwischen gestreut und Musik zu Ihrer Freude. Morgen feiern wir den 21. Sonntag im Jahreskreis. 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
2: Ahoi! Hallihallo, liebe

Hunde haben gelacht und gejubelt. Und jetzt kommt auf einmal ein grosser Autobus. «Du, Kalda!» rief Sali begeistert. «Da steigen wir ein. Komm schnell! Jetzt fängt unsere grosse Reise erst so richtig an.» Der Kalda war sofort einverstanden. Noch gar nie ist er in so einem Auto gefahren. Er hat auch noch nie in seinem Leben so ein grosses Auto gesehen. So sind dann die beiden Freunde eingestiegen. Sie haben sich zmitzt unter die anderen Leute gesetzt und vergnügt geschaut, wie der Autobus mit viel Lärm abgefahren ist. «Jetzt ist es soweit. Unsere grosse Reise hat angefangen», rief der Sali und zappelt wieder mit seinen beiden Beinen vor Freude.

Sie sind aber gar nicht lang gefahren, da kommt der Kondukteur zum Fahrgeld einziehen. Er kommt auch zum Kalda und zum Sali. Erstaunt schauen sie ihn an und sagen, für uns ist der Reis schon bezahlt worden. Da ist der Kondukteur aber hässig geworden. Laut rief er, schwätzt doch keine so dumme Sachen, Buben. Da innen hat niemand für euch gezahlt. Nein, da innen nicht, fühlt sich der Kalda. Aber der Herr Jesus hat eben schon alles gezahlt für unsere Reise. Der Kondukteur hat aber, wie viele andere Leute in Afrika, noch nie etwas vom Herr Jesus gehört. Darum hat er es auch nicht verstanden, was der Kalda gemeint hat. Und er ist noch böser geworden. Wenn ihr euch lustig machen über mich, ihr zwei Lausbuben, rief er überlaut. Wo ist euer Vater? Unser Vater ist gestorben, haben beide gesagt. Und eure Mutter? Meine Mutter ist in den Himmel gegangen, sagt der Kalda ganz traurig. Aber bevor sie für immer von mir weg ist, hat sie mir gesagt, dass ich auch einmal, wie sie, darf die Reise in den Himmel ganz vergeben machen, weil der Herr Jesus für mich gezahlt hat. Und weil der Sali mein Freund ist und wir beide so alleine sind, haben wir eben gedacht, wir machen jetzt schon die Reise in den Himmel, dorthin, wo meine Mutter ist. Aber wir haben eben nicht kein Geld. Und wenn der Herr Jesus für uns gezahlt hat, dann kostet es doch für uns nichts mehr. Die Stimme vom Kalda ist auf einmal ängstlich und traurig geworden. Die vielen Leute, die dem Gespräch zwischen diesen Buben und dem Kondukteur zugelassen und zuerst überlaut gelacht haben, sind jetzt ganz ernst geworden. Ein freundlicher Afrikaner hat in seine Tasche gelangt und ohne ein Wort zu sagen, dem Kondukteur das Fahrgeld für den Kalda und den Sali zahlt. Dann hat er die zwei Buben mit lieben Augen angeschaut und gesagt, ihr habt ganz recht. Der Herr Jesus hat für euch gezahlt. Aber er hat nicht nur so einen kleinen Preis gezahlt, wie für eine Fahrt mit so einem Autobus. Fürs Reisen auf dieser Erde müssen wir das Fahrgeld selber zahlen. Aber der Herr Jesus hat für euch beide etwas viel Grösseres da. Etwas, wo wir nie selber könnten machen. Der Herr Jesus hat am Kreuz die Strafe auf sich genommen, die wir verdient hätten, weil wir unserem Gott im Himmel nicht gefolgt haben. So hat er durch sein Sterben zwischen Gott und uns Menschen Frieden gemacht, unsere Sünden vergeben und uns den Weg zum Himmel parat gemacht. Den grossen Preis hat der Herr Jesus auch für euch zwei gezahlt. Habt ihr dem Herr Jesus und dem Vater im Himmel schon gedankt dafür? Mit Tränen in den Augen haben die Buben den fremden Mann angestaunet. Sie haben mit dem Kopf genickt und gesagt, jetzt können wir es verstehen.

Mutter mit der Reis, wo scho zahlt isch, gemeint hat. Der Mann hat die zwei Kinder lang angeschaut. Er hat sich überlegt, wie er ihnen könnte helfen. Und plötzlich sagt er, «Hört, Buben, für die Reise in den Himmel ist für eure Zeit noch nicht da. Wenn ihr keine Eltern mehr habt, dürft ihr heimkommen zu mir. Meine Frau freut sich, wenn ich ihre zwei so tapfere Buben heimbringe.» Der Kalda und der Sali haben gestrahlt vor Freude. «Dürfen wir dann immer bei euch bleiben, bis wir die grosse Reise in den Himmel machen?» haben sie gefragt. Der liebe Afrikaner hat freundlich mit dem Kopf genickt. Dann hat er den Kalda und den Sali bei der Hand genommen und ist mit ihnen bei der nächsten Haltestelle ausgestiegen. Und dort am Ende der Strasse ist ein freundliches Haus gestanden mit einem schönen Garten. Vor der Tür hat schon eine freundliche Frau gewartet. «Mutter, schau, ich habe dir zwei Kinder mitgebracht, die gar niemand mehr haben auf dieser Welt. Gell, wir tun sie aufnehmen in unser Haus.» Statt eine Antwort zu geben, hat die Frau beide Buben an ihr Herz gedrückt und der Kalda und der Sali haben es gespürt. «Da können wir daheim sein und wir haben jetzt den Vater und eine Mutter.» Wo der Kalda und der Sali am Abend im sauberen Bett gelegen sind, haben sie miteinander dem Vater im Himmel gedankt und gesagt, «Lieber Gott, wir danken dir vielmal, dass du uns wieder einen Vater und eine Mutter geschenkt hast und dass wir vernahmt haben, dass wir durch den Herr Jesus deine Kinder dürfen sein.»

Liebe Kinder, das Geschichtli ist schon wieder vorbei. Heute habt ihr ein Hörspiel vom Jona Verlag gehört. Es hat geheissen, die beiden Freunde. Und es ist der zweite und letzte Teil von dem Geschichtli gewesen. Das Hörspiel ist auf CD und Kassetten erhältlich. Bestellt werden kann es im Internet auf www.kir.ch oder direkt beim Jona Verlag unter der Telefonnummer 055 450 00 35.

0: Meine Damen und Herren, ich weiß nicht, wie es Ihnen geht. Wenn ich als Kind einen Priester gesehen habe, so wie er jetzt hier sitzt, noch im Ordensgewand dazudem, dann habe ich gedacht, der war schon immer so. Der ist in seiner schwarzen Kleidung geboren und der war schon immer grauhaarig und weise. Was für einen langen Weg es braucht, um dahin zu kommen, das ist ein Zitat von Pater Anton von vor ein paar Monaten, um Christus immer ähnlicher zu werden, das konnte ich mir damals nicht vorstellen, wie lange man dafür braucht. Heute wollen wir diesen Weg ein wenig nachvollziehen, um Ihnen den kirchlichen Assistenten von Kirche in Not nochmal in seinem Amte vorzustellen. Herzlich willkommen, Pater Anton Lesser.
1: Danke für die Einladung.
0: Pater Anton, es gibt im Publikum und auch an den Fernsehgeräten zu Hause jetzt sicher einige, die sagen, den Pater Anton, den kenne ich, deshalb habe ich hier eingeschaltet oder deshalb bin ich hierher gekommen. Ihre Berufungsgeschichte, die haben Sie schon öfter erzählt, kommen wir nachher auch noch ein bisschen drauf. Aber verraten Sie uns doch bitte zu Anfang mal etwas, was auch Ihre Fans nicht wissen und überrascht. Gibt es da noch was oder ist das schon alles draußen?
1: Ich habe so viele Interviews gegeben über die Berufung, weil ich immer dazu gefragt worden bin, dass ich nicht weiß, welches Sie gehört haben oder welches nicht. Also meine Berufung hat mit Maria zu tun. Das kann ich klar sagen. Das sind sehr persönliche Momente, die vielleicht nicht so die Runde gemacht haben. Ich war ja Unternehmensberater, ich habe Wirtschaft studiert gehabt und habe ja größere Unternehmen beraten. Und nachdem ich das größte Projekt, das ich je gemacht habe, eine Schlusspräsentation hatte, am Abend wollten die Kollegen dann noch feiern, das war in Nürnberg, und ich habe mir gedacht, nee, ich will heim. Bin mit dem Auto dann von Nürnberg nach Lingenau gefahren, ich habe da ein altes Bauernhaus so nach und nach renoviert. Und nach so einer Präsentation ist man ja sehr, wie soll ich sagen, leer ein Stück weit, nicht? Man arbeitet vielleicht Monate darauf hin, man steht unter Strom. Ich war ja damals noch nicht so alt und dann vor Vorständen zu präsentieren, war immer eine echte Anspannung auch. Und ich habe einfach gemerkt, ich bin leer und müde. Und ich kam dann zu diesem Haus, das etwas abgelegen ist, und mir fiel ein, wie unsere Eltern als Kinder mit uns öfters in eine Lourdesgrotte gegangen sind. Und wir durften dort die Kerzen anzünden und die Eltern haben Rosenkranz gebetet, was für uns ein bisschen langweilig war als Kinder, aber wir durften ja Kerzen anzünden, nicht? Und interessanterweise ist mir das eingefallen. Ich war noch im Nadelstreif, es war nachts um 12, 1, sowas. Und da habe ich mich niedergekniet und habe gesagt, so, Mutter Gottes, wenn es dich gibt, wenn du mich jetzt hörst und wenn ich etwas Vernünftigeres tun kann, als Unternehmen beraten, dann lass es mich wissen. Einige Wochen später habe ich meine ersten Exerzitien gemacht und hatte dann ein sehr starkes Berufungserlebnis. Ich wusste von einer Sekunde auf die andere, ich soll Priester werden. Etwas völlig anderes, was nicht zu meiner Lebenswelt damals gepasst hat. Aber es war eine innere Gewissheit, die mich bis heute trägt. Das wissen nicht alle. Ja.
0: Ich denke, eine innere Gewissheit, die wünschen sich viele, die im Glauben unterwegs sind und suchen, gerade wenn man leer ist, wenn man sucht. Haben Sie immer wieder diese Anker der Gewissheit oder ist es eher die dunkle Nacht wie bei Mutter Teresa?
1: Nein, ich bin nicht so stark wie Mutter Teresa. Also ich brauche immer wieder mal ein Stück weit Ermutigung. Aber ich sage es mal so, das, was der heilige Thomas spricht davon, er sagt, übernatürliche Erkenntnis kann über die äußeren Sinne kommen, Also man hat irgendwelche Visionen, Auditionen über die inneren Sinne. Oder es gibt ein Erkennen der Seele, das ist eigentlich das Sicherste. Die Seele weiß etwas, das sie nicht über Sinne wahrnimmt, aber es ist eine Gewissheit. Und die ist mir geblieben, das ist nicht verdient, das ist eine reine Gnade. Also ich bitte, das hat nichts, weder damals noch heute werde ich, bin ich so heilig gewesen, dass ich sagen hätte können, das habe ich verdient oder so, überhaupt nicht. Das war einfach nur eine Gabe, eine ungeschuldete. Natürlich auf dem Weg, ich glaube, dass viele von uns das sehen könnten, oft im Nachhinein nehmen wir wahr, wie Gott uns geführt und begleitet hat. Wie gewisse Entscheidungen, die wir gefällt haben, so gleichsam bestätigt werden, nicht? Zum Zeitpunkt, wo wir sie fällen müssen oder wo wir etwas entwickeln müssen, haben wir diese Sicherheit nicht. Wir ringen, wir suchen, wo gehen Türen auf, da kann ich von Radio Horeb jede Menge Geschichten erzählen. Aber so im Nachhinein, okay, das war irgendwie doch der Wille Gottes. Ich gebe Ihnen ein Beispiel aus Heiligenkreuz. Wir haben, als die Hochschule ausgebaut worden ist und das Seminar lang überlegt, ja, man hat überlegt, soll man jetzt eine eigene Studienbibliothek bauen? Um eine Studienbibliothek aufzubauen, das braucht Jahrzehnte, nicht? Und haben uns dann entschieden, gut, die Studienbibliothek soll gemacht werden. Man hat begonnen, den Grundstein zu legen. Und dann kam der Direktor der Bibliothek, der theologischen Fachbibliothek von Benedikt Beuren auf Heiligenkreuz zu und sagt, wir haben die theologische Fakultät aufgegeben in Benediktbeuren, aber es ist eine lebendige Bibliothek, es wäre wirklich schade, wenn die nicht weiter gepflegt wird. Und sie haben die ganze Bibliothek Heiligenkreuz geschenkt mit 200.000 Bänden. Ja, also wir hatten eine fixfertige, top gewartete Studienbibliothek, die zweitgrößte in Bayern. Und das ist dann so eine Bestätigung des Himmels. Also zum Zeitpunkt, wo du die Entscheidung triffst, bist du noch nicht sicher. Aber wenn dann sowas kommt, dann kannst du sagen, okay, das war der Heilige Geist, wir haben richtig entschieden. Und solche Bestätigungen gibt es oft, wenn man sie sehen will. Und da, also von denen bin ich schon abhängig.
0: Ja. Ja. Der Atheist würde jetzt natürlich sagen, das war alles nur Zufall. Gibt es Chaos-Theorie und was weiß ich alles? Was antworten Sie dem?
1: Ganz einfach. Es gibt mittlerweile so große Computer, die Simulationen durchführen können. Also wenn im Urgrund nur eine Ursuppe da war oder ein Gasgemisch oder ein Steinhaufen, dass daraus so etwas erwächst wie das Blut in meinen Adern, wie die Hand hier, mein Auge, das kann keine Simulation abbilden. Also dass es keine Teleologie gibt, also kein Plan, kein Geist, der dem Ganzen eine Ordnung gibt, innerhalb dem wir uns entwickeln, das ist irrational. Also man muss so viel Unfug glauben, um nicht an Gott glauben zu müssen, das ist wirklich irrational.
0: Bei Kirche in Not kriegen Sie natürlich Applaus für so eine Aussage. Mhm. Im Fernsehen würde man da wahrscheinlich in manchen Kanälen durchaus auch Widerspruch genommen, aber da kann man ja einfach dann drüber stehen. Viele Menschen kämpfen einfach damit, glauben zu können. Manche sagen sogar, sie wollen glauben, aber sie können es nicht.
1: Stimmt. Ja. Das nimmt natürlich Bezug, dass Glaube, Hoffnung und Liebe, wir sagen, theologische Tugenden sind, also göttliche Tugenden sind. Das sind wirklich Gaben und dessen müssen wir uns auch bewusst sein. Ich glaube, dass viele in ihrem Gang hin zu einer religiösen Erkenntnis einen Punkt nicht Rechnung tragen. Dass dieser Geist, der dieses alles ins Leben gerufen hat, ich habe es kürzlich in Subiaco gesagt, nur das Blut in meinen Adern, was ist das für eine geniale Erfindung? Das bringt den Sauerstoff irgendwie nicht in jede Zelle des Leibes und Kohlendioxid wieder zurück. Wenn ich mich schneide, dann schließt das Blut die Wunde. Also ist das nicht genial? Also wie groß muss doch der Geist sein, der mein Blut erfunden hat? Entschuldigung, wenn ich es mal so sage. Und es ist jetzt aber nur Blut. Ich habe ein Auge, ich kann aber Millionen Farbtöne wahrnehmen. Also ich muss doch irgendwie anerkennen, dass der Geist, der allem zugrunde liegt, viel größer sein muss, als ich ihn denken kann. Er übersteigt mich unendlich und deshalb ist er der Zugang. Ich kann, wenn Gott nur so groß ist, wie ich ihn denken kann, dann habe ich todsicheren Götzen. Darum ist der Zugang zu Gott ist Hingabe, Anbetung, vertrauendes Schritte setzen. Aber ich lasse mir etwas zeigen, was mich übersteigt. Drum, wenn Jesus sagt, wenn ihr nicht werdet wie Kinder, ihr kommt nicht in den Himmel, das meint nicht, wir sollen kindisch werden, sondern es meint, ein Kind geht auf die Welt zu und erfährt die Welt und lässt sich darauf ein und springt in die Arme von Müttern und Vätern und so weiter. Also es entdeckt und wächst und kann so in eine Wirklichkeit finden, die das Kind übersteigt in seiner Erkenntniskraft. Und genauso muss ich als Mensch mich Gott nähern, muss mich auch überraschen lassen. Der ist anders, wie ich ihn denke. Gott sei Dank. Ich habe heute Morgen gesagt, ich bin so froh, dass ich nicht allmächtig sein muss. Also, dass es einen Allmächtigen gibt, finde ich schon ganz cool, nicht? Und auch einen Allwissenden. Und ich darf Kind sein. Und das bleibt man auch als Priester, auch als Doktor der Theologie.
0: Ja. Also viele Menschen fragen sich ja zum Beispiel auch, wozu braucht es denn überhaupt Priester? Ich kann doch Gott irgendwie so anbeten oder mit ihm haben. Das wurde halt irgendwie eingerichtet von der Kirche. Und viele Menschen fragen, ist Priestersein heutzutage überhaupt noch menschenmöglich? Also, und die menschlichen Anforderungen sind doch schon so unerfüllbar, von den göttlichen ganz zu schweigen. Wie leben Sie das?
1: Ja, da könnte man zur Stunde zureden. Nee, also wenn es eine Einführung der Kirche wäre, dann würde ich was anderes machen. Aber die Kirche glaubt ja, dass Jesus selbst das Priestertum eingesetzt hat. Also er ruft aus den Jüngern, wir sehen das bei Markus 3, 13, 14, er ruft aus seinen Jüngern 12 heraus, denen er spezifische Vollmachten überträgt und die er einsetzt. Jetzt könnte ich theologisch werden und sagen, einsetzen, epoiesin, ist ein Schöpfungsbegriff. Es ist derselbe Begriff, der verwendet wird in der Genesis bei der Schaffung der Dinge. Also Gott oder Jesus wählt nicht perfekte Leute aus oder gute Leute aus, um ihnen einen Job zu geben, sondern was hier in Markus 3,13 ausgesagt ist, er setzt die ein, er schafft sich das Werkzeug, das er haben will. Ja? Drum manche Seminaristen, ich durfte auch ein Priesterseminar leiten, die haben gesagt, ja, ich weiß nicht, ob ich würdig bin, sage ich, ich kann Ihnen versichern, Sie sind nicht würdig. Keiner von uns ist würdig. Ich hätte mich nie ausgewählt, also Entschuldigung, ich hätte mich nie ausgewählt, Priester zu werden. Das war auch ein bisschen ein Problem am Anfang, sagt Jesus, bitte such einen anderen, du holst einen Bock in deinen Garten, ob das funktioniert, weiß ich nicht. Nein, man wird nicht auserwählt, weil man heilig ist. Unser Weg zu Gott ist ein Weg des Wachsens, des Reifens. Wir haben einen Generalsekretär, der sagt immer, Progress, not Perfection. Also Wachstum, nicht Perfektion. Mit Perfektionismus komm schon nicht zu Jesus. Ja? Aber ich möchte ihn mehr leben. Ich möchte ja, ihm näher kommen und seine Werke tun. Also er hat das Priestertum eingesetzt. Im Laufe seines Lebens gibt Jesus seinen Aposteln spezifische Aufträge. Und dann auch nochmal nach seiner Auferstehung zum Beispiel Johannes 20, 23, wo er sagt, jetzt ist mir alle Macht gegeben im Himmel und auf der Erde, nachdem er in Leiden, Sterben und Auferstehen Sünde, Tod und Teufel besiegt hat, ist ihm alle Macht gegeben. Empfangt den Heiligen Geist, wenn mir die Sünden nachlassen, dem sind sie nachgelassen, wenn nicht, dem nicht. Das sind Glaubensinhalte, liebe Brüder und Schwestern, das kann ich glauben oder sein lassen. Aber darum, es ist eines der größten Geschenke, die Christus der Welt und der Kirche hinterlassen hat, dass wir Sünde vernichten können. Wir können es aus der Welt schaffen. Hat uns dadurch die Vollmacht gegeben. Darum Christen, die das Bußsakrament nicht annehmen, sage ich, geht's euch noch? Ihr nehmt der Lösung nicht an, die der Herr uns am Kreuz verdient hat. Also tut es einfach. Ja? Also darum, ihr merkt schon, glaube ich, ist Jesus für mich Weg, Wahrheit, Leben? Ja oder nein? Und wenn das ist, dann tut sich eine Welt auf und dann kann man auch, wie es vorhin unsere Exekutivpräsidentin gesagt hat, als du gefragt hast nach Hoffnung. Also nein, hoffnungslos nicht. Versteht ihr? Es gibt Hoffnung dort, wo die Welt keine Hoffnung zu bieten hat. Und was wir in der Kirche Not wirklich auch sehen, zumindest mich in dieser kurzen Zeit, was mich sehr betroffen gemacht hat, ist der Heroismus vieler. Die sind in Situationen, wo man menschlich sagen könnte, das macht doch alles keinen Sinn mehr. Und die kommen und strahlen auch noch.
2: oder beschämen uns, weil sie Zeugnis geben von Christus in ihrem Herzen. Und man kann geradezu greifen, wie da eine Kraft in den Herzen ist, die kannst du menschlich nicht erklären. Also ich würde sagen, fast ein Beweis der Präsenz Gottes. Wisst ihr, der Weg Gottes in die Welt ist das Menschenherz. Das Einzige, worüber du und ich Autorität haben, ist mein Herz. Was da läuft, ist meine Verantwortung. Und Jesus sagt, nichts Böses kann dich unrein machen, das von außen kommt. Auch Verfolger nicht. Das, was dich unrein macht, ist das, was aus dem Herzen herauskommt. Und das, ich finde das großartig. Aber da ist jeder von euch auch verantwortlich dafür. Was läuft in meinem Herzen? Ist da Jesus? Das, was er mir sagt? Der Heilige Geist, also die Kraft der Liebe, die stärker ist wie der Tod? Und ich glaube, ein Stück weit dürfen wir bei Kirche in Not viele Zeugnisse sehen, wo man vielleicht das auch nicht in Vollendung sieht, aber wo man es geradezu greifen kann. Also für mich ist es ein großes Geschenk geworden. Jetzt, ich bin seit kurzer Zeit da, aber das zu sehen, was ich in Kirche in Not erleben darf. Ich würde sagen, lebendiger Glaube an vielen Orten, wo man es nicht erwarten würde oder wo die Leute mit allen möglichen Schwierigkeiten kämpfen.
3: Da stellt sich oftmals die Frage, braucht der Mensch unbedingt diesen Druck, damit er so heldenmütig sein kann?
2: Jesus gibt uns ein interessantes Wort, er sagt, Prüfungen müssen sein. Weil die Prüfung führt dich in eine Krise. Und Krise kommt von Kriten, scheiden, unterscheiden. Wisst ihr, wenn es mir ans Leder geht, dann muss ich mich entscheiden, auf wen setze ich? Setze ich jetzt auf Menschenwerk und menschliche Politik? Oder komme ich wirklich zu dem Punkt, wo ich sage, Herr, du bist mein Herr. Du darfst mit mir auch umgehen, wie du willst. Du bist nämlich allmächtig. Also wir durften das auch beim Aufbau von Radio Horeb an verschiedenen Momenten wirklich erkennen. Wir hatten keine menschlichen Lösungen mehr. Und das ist eine Gnade, wenn Gott dich ans Ende deiner Möglichkeiten führt, ans Ende der Fahnenstange. Weil dann machst du Gottes Erfahrungen. Drum, was ich oft Menschen sage, Christen sage, wenn ihr nicht missioniert, wenn ihr Christus nicht bezeugt, ihr macht keine Gotteserfahrung. Das ist, versteht ihr, wenn ihr innerhalb des menschlich Machbaren bleibt. Und das ist auch die Krankheit zum Teil, bitte, ich tue jetzt keine Pauschalurteile setzen. Aber etwas, woran unsere deutschsprachige Kirche krankt, ist, dass sie so vieles selber machen kann, weil sie eigene Budgets und eigene Häuser und alle möglichen Sachen hat. Also wir tun Menschenwerk, es gibt viel gutes Menschenwerk, aber wir sind nicht mehr so abhängig von Gott. Darum glaube ich, viele unserer Projektpartner machen mehr Erfahrungen mit Gott, weil sie wirklich davon abhängig sind, dass der was tut, weil sie selber nichts mehr tun können. Und da gibt es einen Anknüpfungspunkt. Frau Lynch hat das schon gesagt. Es gibt wirklich viele, es ist nicht nur ein frommes Reden, die zu uns sagen, also man hat manchmal den Eindruck, es ist nicht in erster Linie die finanzielle Hilfe, die wir ihnen geben. Aber die Tatsache, dass es jemanden gibt, der mit für sie sorgt, der sie nicht allein lässt, also einfach diese tätige Liebe, die hat eine Qualität, die über das Geld vielleicht hinausgeht, das reine Geld. Versteht ihr? Drum das, was die christliche Caritas und Sozialhilfe, das ist wie Tag und Nacht. Im einen Fall bringst du übernatürliche Liebe von Christus her in deinem Herzen entfaltet, wo du für jemanden da bist, wo du sein Leid mitträgst und mit ihm nur zuhörst. Und das bezeugen uns auch immer wieder Leute. Also es ist nicht dasselbe, wir möchten wirklich von ihnen, dass sie teilnehmen an dem Schicksal derer, über die wir sie berichten. Und das ist ein Unterschied, ob ich dann mit dem vor den Tabernakel gehe und sage, Jesus, hilf halt. Nicht? Und was ich einsetzen kann als praktische Hilfe, das will ich tun. Wisst ihr, ich bin ein Bergbauer, bei uns ist man sehr klar, nicht in manchen Dingen. Liebe tut man oder es gibt sie nicht. Das andere ist eine dumme Gefühlsduselei. Liebe tut man, Oder? Liebe ist eine Tat. Die muss doch Fleisch werden, die muss konkret werden. Sonst ist das, was ist das sonst? Ein frommer Wunsch. Mit frommen Wünschen. Die haben keine Kraft.
3: Die Leute dazu anzutreiben, sich um Jesus zu kümmern, das ist jetzt bei Kirche in Not unter anderem Ihr Job. Sie sind jetzt ein neuer Besen seit vergangenem Juni. Die kehren bekanntlich gut, besonders mit Ihrer Erfahrung. Sie haben sich die Dinge jetzt zuerst genau angeschaut. Sind Sie denn schon mit dem Anschauen fertig und haben Sie schon eine Vision für Kirche in Not?
2: Ich bin ein sehr ungeduldiger Mensch. Ich schaue überhaupt nicht nur an. Ich fange einfach mal an irgendeinem Winkel und dann wurschteln wir uns durch.
3: Wo wurschteln Sie denn gerade?
2: Na, also ich möchte ein paar Dinge sagen. Das Erste, ich glaube, das, was im Epheserbrief 2,10 steht, trifft auf unsere Präsidentin sehr gut zu. Ich glaube, die wollte am Anfang auch die Exekutivpräsidentin von Kirche in Not werden. Aber es hat sich so entwickelt und das, ihre Berufung kann man ja einfach sehen. Und das ist schön. Und wir haben viele Leute bei Kirche in Not. Ich habe das in keinem kirchlichen Kreis im deutschsprachigen Raum getroffen, wo so viele Leute, auch junge Leute, dabei sind, die wirklich Gottesreich wollen und sich dafür engagieren. Das sind junge Leute, die hätten vielleicht gut Karriere machen können, viel mehr Geld verdienen können, die jetzt da sind. Also ich freue mich sehr über die Menschen, die da zusammengefunden haben in diesem Werk. Also das möchte ich einfach als Kompliment mal so sagen. Mein Anliegen ist es, dass das, was Kirche in Not ganz groß auf seinen Fahnen stehen hat, es soll zuerst ein pastorales Werk sein, dass ich das halt ein bisschen mit meinen Mitteln auch stärken kann. Da ist vieles da, da ist vieles ausgerichtet, soweit ich das sehen kann. Aber das muss man auch nähren, das muss kultiviert werden. Was heißt denn pastoral? Pastoral heißt, dass der eigentliche Pastor, nämlich Jesus, in unserer Mitte gegenwärtig sein kann, dass er uns inspirieren kann, dass er mit uns gehen kann. Also, dass er in uns so etwas vorfindet wie Jünger. Ein Jünger vertraut seinem Meister. Also, ich möchte mithelfen, dass alle Mitarbeiter, Projektpartner, Wohltäter, ja, um es einfach so zu sagen, was tut ein Jünger oder eine Jüngerin? Sie vertraut Jesus, sie hört auf ihn, und kommt immer mehr zu einem Gehorsam. Sie folgt ihm nach, oder er folgt ihm nach, ein Jünger. Und er tut, was der Herr ihm aufträgt. Und das gehört kultiviert, immer wieder neu ins Bewusstsein gehoben. Und da möchte ich einfach mitwirken und mithelfen. Ja, also, ja, und das ist, glaube ich, die Aufgabe eines jeden Priesters in jeder Wirklichkeit, die ihm anvertraut wird, ob das eine Pfarrei ist oder ob das ein Werk ist, bleibt sich gleich.
3: Ja. Es ist auf jeden Fall schön zu hören, dass dieser Geist bei Kirche in Not atmet und dass die sie ihn weiter kultivieren, Pater Anderlesser. Vielen Dank für diese Einblicke. Gerne. Danke für diese Vorstellung.
2: Gerne.

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Nie wieder Krieg. Dieses Gebet betete Papst Johannes Paul II. 1991 direkt vor dem Kriegsbeginn gegen den Irak. Wir beten mit ihm. Gott unserer Väter, groß und voll Erbarmen, Herr des Friedens und des Lebens, du Vater aller Menschen, du hegst Pläne des Friedens und nicht des Leides. Du verdammst die Kriege und brichst den Stolz der Gewalttäter. Du hast deinen Sohn Jesus gesandt, um den Menschen in nah und fern den Frieden zu verkünden, um die Menschen aller Rassen und Völker in einer einzigen Familie zu vereinen. Höre den einmütigen Aufschrei deiner Kinder. Höre auf die dringende Bitte der ganzen Menschheit. Nie wieder Krieg. Dieses Abenteuer, aus dem es kein Zurück mehr gibt. Nie wieder Krieg. Diese Spirale von Trauer und Gewalt. Eine Bedrohung für alle Geschöpfe. Im Himmel, zu Wasser und zu Land. In Gemeinschaft mit Maria, der Mutter Jesu, bitten wir dich nun, sprich zu den Herzen derer, die Verantwortung tragen für das Schicksal der Völker. Halt auf die Logik der Rache und Vergeltung. Ermögliche durch deinen Heiligen Geist neue Lösungen, großmütige und ehrenvolle Gesten des Friedens. Eröffne Räume des Dialogs und geduldigen Wartens, die fruchtbarer sind als überstürzte Kriegstermine. Gib unserer Zeit Tage des Friedens. Nie wieder Krieg. Gebet des heiligen Papstes Johannes Paul II.

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0: Im Namen des Vaters und des Sohnes und des Heiligen Geistes.
1: Amen.
0: Maria, Mutter Gottes, unsere liebe Frau von Einsiedeln, hilf uns in den Anliegen der Menschen, die nach Einsiedeln kommen, und in den Anliegen der Eheleute und Familien und Alleinerziehenden, die freudenreichen Geheimnisse mit Vertrauen zu beten. Ich glaube an Gott,
2: den Vater, den Allmächtigen, den Schöpfer des Himmels und der Erde, und an Jesus Christus, seinen eingeborenen Sohn, unseren Herrn, empfangen durch den Heiligen Geist, geboren von der Jungfrau Maria, gelitten unter Pontius Pilatus, gekreuzigt, gestorben und begraben, hinabgestiegen in das Reich des Todes, am dritten Tage auferstanden von den Toten, aufgefahren in den Himmel. Er sitzt zur Rechten Gottes des allmächtigen Vaters. Von dort wird er kommen, zu richten die Lebenden und die Toten. Ich glaube an den Heiligen Geist, die heilige katholische Kirche, Gemeinschaft der Heiligen, Vergebung der Sünden, Auferstehung der Toten und das ewige Leben. Amen.
0: Vater unser im Himmel, geheiligt werde dein Name. Dein Reich komme, dein Wille geschehe, wie im Himmel, so auf Erden.
2: Unser tägliches Brot gib uns heute und vergib uns unsere Schuld, wie auch wir vergeben unseren Schuldigen. Und führe uns nicht in Versuchung, sondern erlöse uns von dem Bösen.
0: Gegrüßt seist du, Maria, voll der Gnade, der Herr ist mit dir. Du bist gebenedeit unter den Frauen, und gebenedeit ist die Frucht deines Leibes, Jesus, der in uns den Glauben vermehre.
2: Heilige Maria, Mutter Gottes, bitte für uns Sünder, jetzt und in der Stunde unseres Todes. Amen.
0: Gegrüßt seist du, Maria, voll der Gnade, der Herr ist mit dir. Du bist gebenedeit unter den Frauen, und gebenedeit ist die Frucht deines Leibes, Jesus, der in uns die Hoffnung stärke.
2: Heilige Maria, Mutter Gottes, bitte für uns Sünder, jetzt und in der Stunde unseres Todes. Amen.
0: Gegrüßt seist du, Maria, voll der Gnade, der Herr ist mit dir. Du bist gebenedeit unter den Frauen, und gebenedeit ist die Frucht deines Leibes, Jesus, der in uns die Liebe entzünde.
2: Heilige Maria, Mutter Gottes, bitte für uns Sünder, jetzt und in der Stunde unseres Todes. Amen.
0: Ehre sei dem Vater und dem Sohn und dem Heiligen Geist.
2: Wie im Anfang, so auch jetzt und alle Zeit und in Ewigkeit. Amen.
0: Erstes Geheimnis: Jesus, den du, o Jungfrau, vom Heiligen Geist empfangen hast.
3: Aus dem Buch des Propheten Sacharja. Juble und freue dich, Tochter Zion, denn siehe, ich komme und wohne in deiner Mitte. Spruch des Herrn.
0: Vater unser im Himmel, geheiliget werde dein Name. Dein Reich komme, dein Wille geschehe, wie im Himmel, so auf Erden.
2: Unser tägliches Brot gib uns heute, und vergib uns unsere Schuld, wie auch wir vergeben unseren Schuldigen. Und führe uns nicht in Versuchung, sondern erlöse uns von dem Bösen.
0: Gegrüßt seist du, Maria, voll der Gnade, der Herr ist mit dir. Du bist gebenedeit unter den Frauen, und gebenedeit ist die Frucht deines Leibes, Jesus, den du, Jungfrau, vom Heiligen Geist empfangen hast.
2: Heilige Maria, Mutter Gottes, bitte für uns Sünder, jetzt und in der Stunde unseres Todes. Amen.
0: Gegrüßt seist du, Maria, voll der Gnade, der Herr ist mit dir. Du bist gebenedeit unter den Frauen, und gebenedeit ist die Frucht deines Leibes, Jesus, den du, Jungfrau, vom Heiligen Geist empfangen hast.
2: Heilige Maria, Mutter Gottes, bitte für uns Sünder, jetzt und in der Stunde unseres Todes. Amen.
1: Gegrüßt seist du, Maria, voll der Gnade, der Herr ist mit dir. Du bist gebenedeit unter den Frauen, und gebenedeit ist die Frucht deines Leibes, Jesus, den du, Jungfrau, vom Heiligen Geist empfangen hast.
2: Heilige Maria, Mutter Gottes, bitte für uns Sünder, jetzt und in der Stunde unseres Todes. Amen.
1: Gegrüßt seist du, Maria, voll der Gnade, der Herr ist mit dir. Du bist gebenedeit unter den Frauen, und gebenedeit ist die Frucht deines Leibes, Jesus, den du, Jungfrau, vom Heiligen Geist empfangen hast.
2: Heilige Maria, Mutter Gottes, bitte für uns Sünder, jetzt und in der Stunde unseres Todes. Amen.
1: Gegrüßt seist du, Maria, voll der Gnade, der Herr ist mit dir. Du bist gebenedeit unter den Frauen, und gebenedeit ist die Frucht deines Leibes, Jesus, den du, Jungfrau, vom Heiligen Geist empfangen hast.
2: Heilige Maria, Mutter Gottes, bitte für uns Sünder, jetzt und in der Stunde unseres Todes. Amen.
1: Gegrüßt seist du, Maria, voll der Gnade, der Herr ist mit dir. Du bist gebenedeit unter den Frauen, und gebenedeit ist die Frucht deines Leibes, Jesus, den du, Jungfrau, vom Heiligen Geist empfangen hast.
2: Heilige Maria, Mutter Gottes, bitte für uns Sünder, jetzt und in der Stunde unseres Todes. Amen.
1: Gegrüßt seist du, Maria, voll der Gnade, der Herr ist mit dir. Du bist gebenedeit unter den Frauen, und gebenedeit ist die Frucht deines Leibes, Jesus, den du, Jungfrau, vom Heiligen Geist empfangen hast.
2: Heilige Maria, Mutter Gottes, bitte für uns Sünder, jetzt und in der Stunde unseres Todes. Amen.
1: Gegrüßt seist du, Maria, voll der Gnade, der Herr ist mit dir. Du bist gebenedeit unter den Frauen, und gebenedeit ist die Frucht deines Leibes, Jesus, den du, Jungfrau, vom Heiligen Geist empfangen hast.
2: Heilige Maria, Mutter Gottes, bitte für uns Sünder, jetzt und in der Stunde unseres Todes. Amen.
1: Gegrüßt seist du, Maria, voll der Gnade, der Herr ist mit dir. Du bist gebenedeit unter den Frauen, und gebenedeit ist die Frucht deines Leibes, Jesus, den du, Jungfrau, vom Heiligen Geist empfangen hast.
2: Heilige Maria, Mutter Gottes, bitte für uns Sünder, jetzt und in der Stunde unseres Todes. Amen.
1: Gegrüßt seist du, Maria, voll der Gnade, der Herr ist mit dir. Du bist gebenedeit unter den Frauen, und gebenedeit ist die Frucht deines Leibes, Jesus, den du, Jungfrau, vom Heiligen Geist empfangen hast.
2: Heilige Maria, Mutter Gottes, bitte für uns Sünder, jetzt und in der Stunde unseres Todes. Amen.
1: Ehre sei dem Vater und dem Sohn und dem Heiligen Geist.
2: Wie im Anfang, so auch jetzt und alle Zeit und in Ewigkeit. Amen.
3: Guter Gott, wir bitten dich für alle Frauen, die ein Kind erwarten. Schenke ihnen eine große Hoffnung und eine tiefe Freude über das neue Leben, das du ihnen anvertraust.
1: Zweites Geheimnis: Jesus, den du, o Jungfrau, zu Elisabeth getragen hast.
4: Aus dem Magnificat: Meine Seele preist die Größe des Herrn, und mein Geist jubelt über Gott, meinen Retter.
2: Vater unser im Himmel, geheiligt werde dein Name, dein Reich komme, dein Wille geschehe, wie im Himmel, so auf Erden.
1: Unser tägliches Brot gib uns heute, und vergib uns unsere Schuld, wie auch wir vergeben unseren Schuldigen. Und führe uns nicht in Versuchung, sondern erlöse uns von dem Bösen.
2: Gegrüßt seist du, Maria, voller Gnade, der Herr ist mit dir. Du bist gebenedeit unter den Frauen, und gebenedeit ist die Frucht deines Leibes, Jesus, den du, Jungfrau, zu Elisabeth getragen hast.
1: Heilige Maria, Mutter Gottes, bitte für uns Sünder, jetzt und in der Stunde unseres Todes. Amen.
2: Gegrüßet seist du, Maria, voller Gnade, ist mit dir. Du bist gebenedeit unter den Frauen, und gebenedeit ist die Frucht deines Leibes, Jesus, den du, Jungfrau, zu Elisabeth getragen hast.
1: Heilige Maria, Mutter Gottes, bitte für uns Sünder, jetzt und in der Stunde unseres Todes. Amen.
2: Gegrüßt seist du, Maria, voll der Gnade, der Herr ist mit dir. Du bist gebenedeit unter den Frauen, und gebenedeit ist die Frucht deines Leibes, Jesus, den du, Jungfrau, zu Elisabeth getragen hast.
1: Heilige Maria, Mutter Gottes, bitte für uns Sünder, jetzt und in der Stunde unseres Todes. Amen.
2: Gegrüßt seist du, Maria, voll der Gnade, der Herr ist mit dir. Du bist gebenedeit unter den Frauen, und gebenedeit ist die Frucht deines Leibes, Jesus, den du, Jungfrau, zu Elisabeth getragen hast.
1: Heilige Maria, Mutter Gottes, bitte für uns Sünder, jetzt und in der Stunde unseres Todes. Amen.
2: Gegrüßt seist du, Maria, voll der Gnade, der Herr ist mit dir. Du bist gebenedeit unter den Frauen, und gebenedeit ist die Frucht deines Leibes, Jesus, den du, Jungfrau, zu Elisabeth getragen hast.
1: Heilige Maria, Mutter Gottes, bitte für uns Sünder, jetzt und in der Stunde unseres Todes. Amen.
2: Gegrüßt seist du, Maria, voller Gnade, der Herr ist mit dir. Du bist gebenedeit unter den Frauen, und gebenedeit ist die Frucht deines Leibes, Jesus, den du, Jungfrau, zu Elisabeth getragen hast.
1: Heilige Maria, Mutter Gottes, bitte für uns Sünder, jetzt und in der Stunde unseres Todes. Amen.
2: Gegrüßt seist du, Maria, voll der Gnade, der Herr ist mit dir. Du bist gebenedeit unter den Frauen, und gebenedeit ist die Frucht deines Leibes, Jesus, den du, Jungfrau, zu Elisabeth getragen hast.
1: Heilige Maria, Mutter Gottes, bitte für uns Sünder, jetzt und in der Stunde unseres Todes. Amen.
2: Gegrüßt seist du, Maria, voll der Gnade, der Herr ist mit dir. Du bist gebenedeit unter den Frauen, und gebenedeit ist die Frucht deines Leibes, Jesus, den du, Jungfrau, zu Elisabeth getragen hast.
1: Heilige Maria, Mutter Gottes, bitte für uns Sünder, jetzt und in der Stunde unseres Todes. Amen.
2: Gegrüßt seist du, Maria, voll der Gnade, der Herr ist mit dir. Du bist gebenedeit unter den Frauen, und gebenedeit ist die Frucht deines Leibes, Jesus, den du, Jungfrau, zu Elisabeth getragen hast.
1: Heilige Maria, Mutter Gottes, bitte für uns Sünder, jetzt und in der Stunde unseres Todes. Amen.
2: Gegrüßt seist du, Maria, voll der Gnade, der Herr ist mit dir. Du bist gebenedeit unter den Frauen, und gebenedeit ist die Frucht deines Leibes, Jesus, den du, Jungfrau, zu Elisabeth getragen hast.
1: Heilige Maria, Mutter Gottes, bitte für uns Sünder, jetzt und in der Stunde unseres Todes. Amen.
2: Ehre sei dem Vater und dem Sohn und dem Heiligen Geist.
1: Wie im Anfang, so auch jetzt und alle Zeit und in Ewigkeit. Amen.
4: Gott, unser Vater, segne alle Menschen, die für andere da sind und mit ihnen Freude und Leid teilen. Stelle jungen Ehepaaren Menschen zur Seite, die für sie da sind, wenn sie Rat und Unterstützung brauchen.
1: Drittes Geheimnis: Jesus, den du, o Jungfrau, geboren hast.
3: Aus dem Lukas-Evangelium. Ein großes himmlisches Heer lobte Gott und sprach: Verherrlicht ist Gott in der Höhe, und auf Erden ist Friede bei den Menschen seiner Gnade.
1: Vater unser im Himmel, geheiligt werde dein Name, dein Reich komme, dein Wille geschehe wie im Himmel so auf Erden.
2: Unser tägliches Brot gib uns heute, und vergib uns unsere Schuld, wie auch wir vergeben unseren Schuldigen. Und führe uns nicht in Versuchung, sondern erlöse uns von dem Bösen.
1: Gegrüßt seist du, Maria, voll der Gnade, der Herr ist mit dir. Du bist gebenedeit unter den Frauen, und gebenedeit ist die Frucht deines Leibes, Jesus, den du Jungfrau geboren hast.
2: Heilige Maria, Mutter Gottes, bitte für uns Sünder, jetzt und in der Stunde unseres Todes. Amen.
1: Gegrüßt seist du, Maria, voll der Gnade, der Herr ist mit dir. Du bist gebenedeit unter den Frauen, und gebenedeit ist die Frucht deines Leibes, Jesus, den du Jungfrau geboren hast.
2: Heilige Maria, Mutter Gottes, bitte für uns Sünder, jetzt und in der Stunde unseres Todes. Amen.
1: Gegrüßt seist du, Maria, voll der Gnade, der Herr ist mit dir. Du bist gebenedeit unter den Frauen, und gebenedeit ist die Frucht deines Leibes, Jesus, den du Jungfrau geboren hast.
2: Heilige Maria, Mutter Gottes, bitte für uns Sünder, jetzt und in der Stunde unseres Todes. Amen.
1: Gegrüßt seist du, Maria, voll der Gnade, der Herr ist mit dir. Du bist gebenedeit unter den Frauen, und gebenedeit ist die Frucht deines Leibes, Jesus, den du Jungfrau geboren hast.
2: Heilige Maria, Mutter Gottes, bitte für uns Sünder, jetzt und in der Stunde unseres Todes. Amen.
1: Gegrüßt seist du, Maria, voll der Gnade, der Herr ist mit dir. Du bist gebenedeit unter den Frauen, und gebenedeit ist die Frucht deines Leibes, Jesus, den du Jungfrau geboren hast.
2: Heilige Maria, Mutter Gottes, bitte für uns Sünder, jetzt und in der Stunde unseres Todes. Amen.
1: Gegrüßt seist du, Maria, voll der Gnade, der Herr ist mit dir. Du bist gebenedeit unter den Frauen, und gebenedeit ist die Frucht deines Leibes, Jesus, den du Jungfrau geboren hast.
2: Heilige Maria, Mutter Gottes, bitte für uns Sünder, jetzt und in der Stunde unseres Todes. Amen.
1: Gegrüßt seist du, Maria, voll der Gnade, der Herr ist mit dir. Du bist gebenedeit unter den Frauen, und gebenedeit ist die Frucht deines Leibes, Jesus, den du Jungfrau geboren hast.
2: Heilige Maria, Mutter Gottes, bitte für uns Sünder, jetzt und in der Stunde unseres Todes. Amen.
1: Gegrüßt seist du, Maria, voll der Gnade, der Herr ist mit dir. Du bist gebenedeit unter den Frauen, und gebenedeit ist die Frucht deines Leibes, Jesus, den du Jungfrau geboren hast.
2: Heilige Maria, Mutter Gottes, bitte für uns Sünder, jetzt und in der Stunde unseres Todes. Amen.
1: Gegrüßt seist du, Maria, voll der Gnade, der Herr ist mit dir. Du bist gebenedeit unter den Frauen, und gebenedeit ist die Frucht deines Leibes, Jesus, den du Jungfrau geboren hast.
2: Heilige Maria, Mutter Gottes, bitte für uns Sünder, jetzt und in der Stunde unseres Todes. Amen.
1: Gegrüßt seist du, Maria, voll der Gnade, der Herr ist mit dir. Du bist gebenedeit unter den Frauen, und gebenedeit ist die Frucht deines Leibes, Jesus, den du Jungfrau geboren hast.
2: Heilige Maria, Mutter Gottes, bitte für uns Sünder, jetzt und in der Stunde unseres Todes. Amen.
1: Ehre sei dem Vater und dem Sohn und dem Heiligen Geist,
2: wie im Anfang, so auch jetzt und alle Zeit und in Ewigkeit. Amen.
5: Himmlischer Vater, wir bitten dich für alle Familien, in denen Unfrieden herrscht oder die in Armut leben müssen. Lass sie erfahren, dass dein Sohn Jesus Christus als Friedensfürst auch bei ihnen wohnen will.
1: Viertes Geheimnis: Jesus, den du, o Jungfrau, im Tempel aufgeopfert hast.
6: Aus dem ersten Buch Samuel. Hier bin ich, du hast mich gerufen.
2: Vater unser im Himmel, geheiligt werde dein Name, dein Reich komme, dein Wille geschehe, wie im Himmel, so auf Erden.
1: Unser tägliches Brot gib uns heute und vergib uns unsere Schuld, wie auch wir vergeben unseren Schuldigen. Und führe uns nicht in Versuchung, sondern erlöse uns von der Bösen.
2: Gegrüßet seist du, Maria, voller Gnade, der Herr ist mit dir. Du bist gebenedeit unter den Frauen, und gebenedeit ist die Frucht deines Leibes, Jesus, den du, Jungfrau, deinem Lauf geopfert hast.
1: Heilige Maria, Mutter Gottes, bitte für uns Sünder, jetzt und in der Stunde unseres Todes. Amen.
2: Gegrüßet seist du, Maria, voller Gnade, der Herr ist mit dir. Du bist gebenedeit unter den Frauen, und gebenedeit ist die Frucht deines Leibes, Jesus, den du im Jungfrauentempel aufgeopfert hast.
1: Heilige Maria, Mutter Gottes, bitte für uns Sünder, jetzt und in der Stunde unseres Todes. Amen.
2: Gegrüßet seist du, Maria, voller Gnade, der Herr ist mit dir. Du bist gebenedeit unter den Frauen, und gebenedeit ist die Frucht deines Leibes, Jesus, den du, Jungfrau, im Tempel aufgeopfert hast.
1: Heilige Maria, Mutter Gottes, bitte für uns Sünder, jetzt und in der Stunde unseres Todes. Amen.
2: Gegrüßet seist du, Maria, voller Gnade, der Herr ist mit dir. Du bist gebenedeit unter den Frauen, und gebenedeit ist die Frucht deines Leibes, Jesus, den du, Jungfrau, im Tempel aufgeopfert hast.
1: Heilige Maria, Mutter Gottes, bitte für uns Sünder, jetzt und in der Stunde unseres Todes. Amen.
2: Gegrüßet seist du, Maria, voller Gnade, der Herr ist mit dir. Du bist gebenedeit unter den Frauen, und gebenedeit ist die Frucht deines Leibes, Jesus, den du, Jungfrau, im Tempel aufgeopfert hast.
1: Heilige Maria, Mutter Gottes, bitte für uns Sünder, jetzt und in der Stunde unseres Todes. Amen.
2: Gegrüßet seist du, Maria, voller Gnade, der Herr ist mit dir. Du bist gebenedeit unter den Frauen, und gebenedeit ist die Frucht deines Leibes, Jesus, den du, Jungfrau, im Tempel aufgeopfert hast.
1: Heilige Maria, Mutter Gottes, bitte für uns Sünder, jetzt und in der Stunde unseres Todes. Amen.
2: Gegrüßet seist du, Maria, voller Gnade, der Herr ist mit dir. Du bist gebenedeit unter den Frauen, und gebenedeit ist die Frucht deines Leibes, Jesus, den du, Jungfrau, im Tempel aufgeopfert hast.
1: Heilige Maria, Mutter Gottes, bitte für uns Sünder, jetzt und in der Stunde unseres Todes. Amen.
2: Gegrüßet seist du, Maria, voller Gnade, der Herr ist mit dir. Du bist gebenedeit unter den Frauen, und gebenedeit ist die Frucht deines Leibes, Jesus, den du, Jungfrau, im Tempel aufgeopfert hast.
1: Heilige Maria, Mutter Gottes, bitte für uns Sünder, jetzt und in der Stunde unseres Todes. Amen.
2: Gegrüßet seist du, Maria, voller Gnade, der Herr ist mit dir. Du bist gebenedeit unter den Frauen, und gebenedeit ist die Frucht deines Leibes, Jesus, den du, Jungfrau, im Tempel aufgeopfert hast.
1: Heilige Maria, Mutter Gottes, bitte für uns Sünder, jetzt und in der Stunde unseres Todes. Amen.
2: Gegrüßet seist du, Maria, voller Gnade, der Herr ist mit dir. Du bist gebenedeit unter den Frauen, und gebenedeit ist die Frucht deines Leibes, Jesus, den du, Jungfrau, im Tempel aufgeopfert hast.
1: Heilige Maria, Mutter Gottes, bitte für uns Sünder, jetzt und in der Stunde unseres Todes. Amen.
2: Ehre sei dem Vater und dem Sohn und dem Heiligen Geist,
1: wie im Anfang, so auch jetzt und alle Zeit und in Ewigkeit. Amen.
6: Guter Gott, wir bitten dich für alle Eltern von Kindern, denen du eine geistliche Berufung geschenkt hast. Lass sie diese erkennen, annehmen und nach Kräften unterstützen, damit sich diese in den Herzen der Kinder entfalten kann.
1: Fünftes Geheimnis: Jesus, den du, o Jungfrau, im Tempel wiedergefunden hast.
7: Aus dem Lukas-Evangelium. Maria bewahrte alles, was geschehen war, in ihrem Herzen.
1: Vater unser im Himmel, geheiliget werde dein Name, dein Reich komme, dein Wille geschehe, wie im Himmel, so auf Erden.
2: Unser tägliches Brot gib uns heute und vergib uns unsere Schuld, wie auch wir vergeben unseren Schuldigen. Und führe uns nicht in Versuchung, sondern erlöse uns von dem Bösen.
1: Gegrüßt seist du, Maria, voll der Gnade, der Herr ist mit dir. Du bist gebenedeit unter den Frauen, und gebenedeit ist die Frucht deines Leibes, Jesus, den du, Jungfrau, im Tempel wiedergefunden hast.
2: Heilige Maria, Mutter Gottes, bitte für uns Sünder, jetzt und in der Stunde unseres Todes. Amen.
1: Gegrüßt seist du, Maria, voll der Gnade, der Herr ist mit dir. Du bist gebenedeit unter den Frauen, und gebenedeit ist die Frucht deines Leibes, Jesus, den du, Jungfrau, im Tempel wiedergefunden hast.
2: Heilige Maria, Mutter Gottes, bitte für uns Sünder, jetzt und in der Stunde unseres Todes. Amen.
1: Gegrüßt seist du, Maria, voll der Gnade, der Herr ist mit dir. Du bist gebenedeit unter den Frauen, und gebenedeit ist die Frucht deines Leibes, Jesus, den du, Jungfrau, im Tempel wiedergefunden hast.
2: Heilige Maria, Mutter Gottes, bitte für uns Sünder, jetzt und in der Stunde unseres Todes. Amen.
1: Gegrüßt seist du, Maria, voll der Gnade, der Herr ist mit dir. Du bist gebenedeit unter den Frauen, und gebenedeit ist die Frucht deines Leibes, Jesus, den du, Jungfrau, im Tempel wiedergefunden hast.
2: Heilige Maria, Mutter Gottes, bitte für uns Sünder, jetzt und in der Stunde unseres Todes. Amen.
1: Gegrüßt seist du, Maria, voll der Gnade, der Herr ist mit dir. Du bist gebenedeit unter den Frauen, und gebenedeit ist die Frucht deines Leibes, Jesus, den du, Jungfrau, im Tempel wiedergefunden hast.
2: Heilige Maria, Mutter Gottes, bitte für uns Sünder, jetzt und in der Stunde unseres Todes. Amen.
1: Gegrüßt seist du, Maria, voll der Gnade, der Herr ist mit dir. Du bist gebenedeit unter den Frauen, und gebenedeit ist die Frucht deines Leibes, Jesus, den du, Jungfrau, im Tempel wiedergefunden hast.
2: Heilige Maria, Mutter Gottes, bitte für uns Sünder, jetzt und in der Stunde unseres Todes. Amen.
1: Gegrüßt seist du, Maria, voll der Gnade, der Herr ist mit dir. Du bist gebenedeit unter den Frauen, und gebenedeit ist die Frucht deines Leibes, Jesus, den du, Jungfrau, im Tempel wiedergefunden hast.
2: Heilige Maria, Mutter Gottes, bitte für uns Sünder, jetzt und in der Stunde unseres Todes. Amen.
1: Gegrüßt seist du, Maria, voll der Gnade, der Herr ist mit dir. Du bist gebenedeit unter den Frauen, und gebenedeit ist die Frucht deines Leibes, Jesus, den du, Jungfrau, im Tempel wiedergefunden hast.
2: Heilige Maria, Mutter Gottes, bitte für uns Sünder, jetzt und in der Stunde unseres Todes. Amen.
1: Gegrüßt seist du, Maria, voll der Gnade, der Herr ist mit dir. Du bist gebenedeit unter den Frauen, und gebenedeit ist die Frucht deines Leibes, Jesus, den du, Jungfrau, im Tempel wiedergefunden hast.
2: Heilige Maria, Mutter Gottes, bitte für uns Sünder, jetzt und in der Stunde unseres Todes. Amen.
1: Gegrüßt seist du, Maria, voll der Gnade, der Herr ist mit dir. Du bist gebenedeit unter den Frauen, und gebenedeit ist die Frucht deines Leibes, Jesus, den du, Jungfrau, im Tempel wiedergefunden hast.
2: Heilige Maria, Mutter Gottes, bitte für uns Sünder, jetzt und in der Stunde unseres Todes. Amen.
1: Ehre sei dem Vater und dem Sohn und dem Heiligen Geist,
2: wie im Anfang, so auch jetzt und alle Zeit und in Ewigkeit. Amen.
7: Gott, unser Vater, dir vertrauen wir alle Frauen und Männer an, die ihre Kinder alleine ins Erwachsenenalter begleiten müssen oder die ihren Partner verloren haben. Stärke sie in ihrer Aufgabe und begleite sie, damit sie Frieden finden und aus der Hoffnung heraus leben.

0: Lasset uns beten. Gott, dein eingeborener Sohn hat uns durch sein Leben, seinen Tod und seine Auferstehung die Schätze des ewigen Heiles erworben. Wir verehren diese Geheimnisse im heiligen Rosenkranz der seligen Jungfrau Maria. Lass uns nachahmen, was sie enthalten und erlangen, was sie verheißen. Darum bitten wir durch Christus, unseren Herrn.
1: Amen. Sei gegrüßt, du Tochter Gottes des Vaters. Sei gegrüßt, du Mutter Gottes des Sohnes. Sei gegrüßt, du Braut des Heiligen Geistes. Sei gegrüßt, du Tempel der allerheiligsten Dreifaltigkeit. Maria, Mutter der Gnade, Mutter der Barmherzigkeit, beschütze und beschirme uns vor dem bösen Feind. Nimm uns auf, jetzt und in der Stunde unseres Todes. Amen.
0: Der Herr sei mit euch.
1: Und mit deinem Geiste.
0: Auf die Fürsprache unserer lieben Frau von Einsiedeln, des heiligen Benedikt, des heiligen Meinrad und eurer Namenspatrone segne euch, eure Familien und alle Menschen, die ihr in eurem Herzen tragt, der allmächtige und gütige Gott, der Vater, der Sohn und der Heilige Geist.
1: Amen.
0: Gelobt sei Jesus Christus.
1: In Ewigkeit. Amen.

Wir beten um Ehrfurcht vor der Schöpfung und besonders jetzt um Regen. Im Namen des Vaters und des Sohnes und des Heiligen Geistes. Amen. Gütiger Vater im Himmel, du hast die Erde geschaffen und sie uns anvertraut. Wir bitten dich in diesen Tagen der Trockenheit um deinen lebensspendenden Regen. Lass die Wolken sich öffnen, damit Felder, Wälder und Wiesen neue Kraft schöpfen. Segne alle Pflanzen, Tiere und Menschen, die unter der Hitze leiden. Erneuere die Natur durch deinen Geist, damit sie wieder aufatmen kann. Heilige Maria, Mutter der Kirche, nimm unsere Bitte mit deinem mütterlichen Herzen auf und lege sie deinem Sohn vor. Herr, schenke uns Regen, Frieden und eine erneuerte Ehrfurcht vor deiner Schöpfung. Amen. Im Namen des Vaters und des Sohnes und des Heiligen Geistes. Amen.

O Gott, komm mir zu Hilfe, Herr, eile mir zu helfen. Ehre sei dem Vater und dem Sohn und dem Heiligen Geist, wie im Anfang, so auch jetzt und alle Zeit und in Ewigkeit. Amen. Halleluja. Am Ende von dem Tag möchte ich mir Gott danken für alles Gute, was er uns geschenkt hat. Wir möchten ihn aber auch um Verzeihung bitten, für jeden Moment, wo wir es gefällt haben, in der Liebe zu leben, die Liebe gegenüber einem Mitmensch zu bezeugen. Ich bekenne Gott, dem Allmächtigen, und allen Brüdern und Schwestern, dass ich Gutes unterlassen und Böses getan habe. Ich habe gesündigt in Gedanken, Worten und Werken, durch meine Schuld, durch meine Schuld, durch meine große Schuld. Darum bitte ich die selige Jungfrau Maria, alle Engel und Heiligen und euch Brüder und Schwestern, für mich zu beten bei Gott, unserem Herrn. Der allmächtige Gott, erbarme sich unser, erlasse uns die Sünden nach und führe uns zum ewigen Leben. Amen. Christus, göttlicher Herr, dich liebt, wer nur Kraft hat zu lieben. Unbewusst, wer dich nicht kennt, sehnsuchtsvoll, wer um dich weiß. Christus, du bist meine Hoffnung, mein Friede, mein Glück, all mein Leben. Christus, dir neigt sich mein Geist. Christus, dich bete ich an. Christus, an dir halte ich fest mit der ganzen Kraft meiner Seele. Dich, Herr, liebe ich allein, suche dich, folge dir nach. Sei mir gnädig, Herr, und höre auf mein Flehen. Wenn ich rufe, erhöre mich, Gott, du mein Retter. Du hast mir Raum geschaffen, als mir Angst war. Sei mir gnädig und höre auf mein Flehen. Ihr Mächtigen, wie lange noch schmäht ihr meine Ehre? Warum liebt ihr den Schein und sinnt auf Lügen? Erkennt doch, wunderbar handelt der Herr an den Frommen. Der Herr erhört mich, wenn ich zu ihm rufe. Ereifert ihr euch, so sündigt nicht. Bedenkt es auf eurem Lager und werdet stille. Bringt rechte Opfer dar und vertraut auf den Herrn. Viele sagen, wer lässt uns Gutes erleben? Herr, lass dein Angesicht über uns leuchten. Du legst mir größere Freude ins Herz, als andere haben bei Korn und Wein in Fülle. In Frieden lege ich mich nieder und schlafe ein, denn du allein, Herr, lässt mich sorglos ruhen. Ehre sei dem Vater und dem Sohn und dem Heiligen Geist, wie im Anfang, so auch jetzt und alle Zeit und in Ewigkeit. Amen. Sei mir gnädig, Herr, und höre auf mein Flehen. Zu nächtlicher Stunde preiset den Herrn. Wohlan nun, preist den Herrn, all ihr Knechte des Herrn, die ihr steht im Haus des Herrn zu nächtlicher Stunde. Erhebt eure Hände zum Heiligtum und preist den Herrn. Es segne dich der Herr vom Zion her, der Herr, der Himmel und Erde gemacht hat. Ehre sei dem Vater und dem Sohn und dem Heiligen Geist, wie im Anfang, so auch jetzt und alle Zeit und in Ewigkeit. Amen. Zu nächtlicher Stunde preiset den Herrn. Aus dem Buch Deuteronomium. Höre, Israel, Jahwe, unser Gott, Jahwe ist einzig. Darum sollst du den Herrn, deinen Gott, lieben, mit ganzem Herzen, mit ganzer Seele und mit ganzer Kraft. Diese Worte, auf die ich dich heute verpflichte, sollen auf deinem Herzen geschrieben stehen. Du sollst sie deinen Söhnen wiederholen. Du sollst von ihnen reden, wenn du zu Hause sitzt und wenn du auf der Straße gehst, wenn du dich schlafen legst
und wenn du aufstehst. Herr, auf dich vertraue ich, in deine Hände lege ich mein Leben. Lass leuchten über deinem Knecht dein Antlitz, hilf mir in deiner Güte, in deine Hände lege ich mein Leben. Ehre sei dem Vater und dem Sohn und dem Heiligen Geist. Herr, auf dich vertraue ich, in deine Hände lege ich mein Leben. Sei unser Heil, o Herr, wenn wir wachen, und unser Schutz, wenn wir schlafen, damit wir wachen mit Christus und ruhen in seinem Frieden. Nun lässt du, Herr, deinen Knecht, wie du gesagt hast, in Frieden scheiden. Denn meine Augen haben das Heil gesehen, das du vor allen Völkern bereitet hast. Ein Licht, das die Heiden erleuchtet und Herrlichkeit für dein Volk Israel. Ehre sei dem Vater und dem Sohn und dem Heiligen Geist, wie im Anfang, so auch jetzt und alle Zeit und in Ewigkeit. Amen. Sei unser Heil, o Herr, wenn wir wachen, und unser Schutz, wenn wir schlafen, damit wir wachen mit Christus und ruhen in seinem Frieden. Lasset uns beten. Herr, bleibe bei uns in dieser Nacht, und wenn wir uns am Morgen erheben, dann lass uns in Freude der Auferstehung deines Sohnes gedenken, der mit dir lebt und herrscht in alle Ewigkeit. Amen. Eine ruhige Nacht und ein gutes Ende gewähre uns der allmächtige Herr. Amen. So möchte ich mir jetzt Gottes Segen erbitten für die kommende Nacht und auch für den morgigen Tag. Der Herr sei mit euch und mit deinem Geiste. Es segne und behüte euch der allmächtige und barmherzige Gott, der Vater und der Sohn und der Heilige Geist. Amen.

0: Gelobt sei Jesus Christus.
1: In Ewigkeit. Amen.
0: Es grüezi und es herzliches Willkommen. Am Mikrofon ist Andrea Marti. Wir freuen uns auf ein besonderes persönliches Zeugnis von Franz Bachmann über die Kraft des Rosenkranzgebetes und darüber, wie dieses Gebet Menschen im Glauben stärken und begleiten kann. Die Sendung steht unter dem Titel »Der Rosenkranz, der mich und viele mit dem Himmel verbindet«. Da gibt Franz Bachmann ein persönliches Zeugnis. Franz Bachmann ist Autor einer Schrift zum Rosenkranz, die im Parvis Verlag erschienen ist. Darüber hinaus engagiert er sich für den Verein Libanon-Schweiz SLS. Der Gründer Nabi Yamin von SLS ist Spezialist vom Heiligen Charbel wie auch Bruder Klausen Botschafter. Nun freuen wir uns auf das Gespräch mit dir, lieber Franz, und ich begrüße dich ganz herzlich. Guten Tag, lieber Franz.
1: Guten Tag, Andrea, liebe Hörerfamilie.
0: Wie ist es dazu gekommen, dass du dich für SLS engagierst?
1: Auf den ersten Blick hier zufällig. Im Nachhinein war das Vorsehung. Mein damaliger Beichtvater hat mir beim Kaffee nach der Beichte von Nabi Yamin und seinem kleinen Hilfswerk erzählt, das ohne Werbung allein durch die Vorsehung im Libanon hilft. Das motivierte mich bei Solisu, das ist die Abkürzung für Solidarität Libanon-Schweiz, nach der Bankverbindung für eine Spende zu fragen. Statt auf meine Frage einzugehen, hat Nabi mich ausführlich nach meinem beruflichen Werdegang gefragt. Da ich hauptsächlich im kaufmännischen Bereich und dort zum Teil auch im Rechnungswesen arbeitete, fragte er mich, ob ich sein Problem lösen könne, weil der bisherige Buchhalter Anfang des Jahres 2020 Knall auf Fall den Bettel hingeworfen habe. Nach einer kurzen Bedenkzeit habe ich zugesagt und bin zusammen mit meinem Beichtvater, er als Seelsorger von Solisu, an der nächsten GV-Instanz formell in den Vorstand gewählt worden. Ab circa September 2020 bis Dezember 2023 war ich im Vorstand für die Buchhaltung zuständig. Ab 2024 übertrug man mir die Aufgabe im Rahmen von unserem zweiten Standbein Spiritualität und Frieden, den Rosenkranz zu betreuen.
0: Lieber Franz, wie bist du zum Rosenkranzgebet gekommen?
1: Um meinen langen Weg zu meinem ganz persönlichen Rosenkranzgebet verständlich zu machen, muss ich etwas tiefer in mein Leben und meine Herkunft eintauchen. Ich bin als Ältester in einer einfachen Familie mit vier Geschwistern aufgewachsen. Der Vater war allein zuständig für das Einkommen, das er als SBB-Angestellter verdient hat. Wir lebten die Volksfrömmigkeit, wie sie vor dem Konzil verbreitet war. Mit Rosenkranzgebet, Sonntagsmesse, Sakramentenempfang, Beten für die armen Seelen und gutem Religionsunterricht, wie dem die Schüler ihren Glauben vertieft kennenlernen konnten, wenn sie wollten. Da ich circa als Dreijähriger von einem Radfahrer überfahren wurde, erlitt ich ein Gehirntrauma mit Gesichtsfeldausfall an beiden Augen nach rechts und nach unten. Weil ich nichts anderes kannte, war für mich alles normal. Mein Problem wurde offiziell erst diagnostiziert, als ich Autofahren lernen wollte. Nach einem Umzug nach Goldau merkten meine Schulkollegen aber sofort, dass ich mit etwas, mit mir einfach etwas nicht stimmte und ich wurde gehänselt. Deshalb wurde ich ein richtiger Bücherwurm, der etwas in seiner eigenen Welt lebte. Das war zwar nicht optimal, aber ich bekam die deutsche Sprache gern und beherrschte sie immer besser. Mit 17 war ich die Sekundarschule leid und ging ein Jahr nach als Volontär nach Belgien. Da lernte ich neue Mentalitäten kennen. Jene der Wallonen und jene der Flamen. Wir aßen mit den Studenten, putzen, uschen ab und einmal pro Woche bekamen wir auch Französischlektionen. Mit meinen beiden Schweizer Kollegen hatte ich das Heu nicht immer auf der gleichen Bühne, aber mit den Belgiern hatte ich es gut und liebte Französisch immer mehr. Das dient mir jetzt sehr gut bei Solisu. Das war Vorsehung. Das Zweite Vatikanische Konzil haben wir als Familie voller Hoffnung verfolgt und die Umstellung in Liturgie und Liederschatz gerne mitgemacht. Bald leistete und diente ich als Lektor und Kommunionhelfer in der Pfarrkirche.
0: Lieber Franz, was hast du gemacht nach deiner Schulzeit?
1: Nach der üblichen Schulzeit und dem Ausprobieren diverser Möglichkeiten machte ich schlussendlich eine Lehre als Stationsbeamter bei der SBB. Dort arbeitete ich im Innendienst der SBB in Basel. Da bekam ich eine Krise. Bleibe ich nun als Beamter bis zur Pensionierung hier? Ich suchte und machte Einzelexerzitien bei einem Jesuiten in Bad Schönbrunn und meinte, es sei richtig, die mögliche Berufung im Noviziat in Nürnberg, Deutschland, gründlich zu prüfen. Ich war der einzige Schweizer unter deutschen und österreichischen Kollegen. Mir gefiel die ignatianische Spiritualität und ich war offen, als Laienbruder oder nach dem Erwerb der Matura und den notwendigen Studien als Priester in diesem Orden zu wirken. Wir lernten die Grundhaltung des Gott in allem Suchen und Finden. Mich faszinierte die Geistesgabe der Unterscheidung der Geister. Da der heilige Ignatius in Manresa eine Vision zur Dreifaltigkeit hatte, gehört auch das zu den Jesuiten. Wir wurden motiviert, uns im Gebet immer direkt an Gott Vater, Gott Sohn oder den Heiligen Geist zu wenden und dabei die jeweils andere Qualität der Beziehung zu uns zu spüren. Der Rosenkranz war auch eine tägliche Übung. Im zweiten Jahr nach den 30-tägigen Exerzitien in St. André an der Grenze zum damaligen Jugoslawien machten wir Novizen Kletterurlaub im Gebirge. Dort bekam ich einen Sonnenstich, der zuerst körperliche, dann psychische Probleme verursachte. In einer schweren Depression erlebte ich eine nicht aufhören wollende tiefe Nacht mit starken Versuchungen, meinem Leben endlich ein Ende zu setzen. Innerhalb des Noviziates war gemäß Abklärungen des Novizenmeisters eine Heilung nicht möglich. Deshalb musste ich Nürnberg verlassen und siedelte als Zwischenlösung nach Bad Schönbrunn ob Zug um. Zusammen mit dem geistlichen Begleiter Pater Josef Stierli, SJ, klärten wir ab, wie es nun weitergehen soll. Depression fachmännisch mit Psychotherapie angehen. Parallel das mit mir damals noch fehlende eidgenössische kaufmännische Fähigkeitszeugnis erwerben. Nach dem Erwerb des Fähigkeitszeugnisses suchte ich eine Anstellung in einer Institution, die in der Entwicklungshilfe tätig war. weil die Therapie offensichtlich länger gehen wird. Ich lebte weiterhin die mir sehr zusagende ignatianische Spiritualität. Sie wird mich bis ans Lebensende begleiten.
0: Wie ging es dann weiter, lieber Franz?
1: Ja, bald lernte ich meine zukünftige Gattin kennen, heiratete und arbeitete an den Ursachen der nicht mehr so akuten Depression mit der Methode Personalität, menschliche Beziehungen. PRH oder französisch PRH, Personalité, Relation humaine. Und analysierte gemäß dieser Methode und unter Anleitung schriftlich viele alte Verletzungen. In dieser Zeit schenkte uns Gott zwei Töchter. Der Arbeitsvertrag als schlussendlich EDV-Verantwortliche in der Spendenverwerbung der erwähnten Institution kündigte ich nach 10 Jahren Tätigkeit. Ich suchte und fand 2 weitere Anstellungen inklusive 2-maliger Arbeitslosigkeit bis zur letzten 14-jährigen Anstellung bei der Baudirektion der Stadt Luzern, wo ich bis zur Pensionierung blieb. Übrigens, im Juli 26 können meine Gattin und ich 45 Jahre Ehe feiern.

0: Wir sind zurück in der Sendung mit Franz Bachmann. Er spricht zum Thema Der Rosenkranz, der mich und viele mit dem Himmel verbindet. Nun wünschen wir Ihnen weiterhin viel Erbauung und geistlichen Gewinn. So übergebe ich dir das Wort wieder, lieber Franz. Wie hat sich dann dein Gebet soeben mit dem Rosenkranz weiterentwickelt? Wenn ich die Schrift meditativ gebeteter Rosenkranz anschaue, muss da eine lange Reifung stattgefunden haben.
1: Wie schon erwähnt, beteten wir in meiner Herkunftsfamilie und in der Kirche den Rosenkranz wie üblich. Das Geheimnis wird bei den zehn Ave Maria einfach wiederholt. Wir machten in meiner Herkunftsfamilie mehrmals eine Wallfahrt nach Lourdes und später ging ich mit meinen Eltern zweimal nach Medjugorje. Da ich schon als Jugendlicher Mühe mit dem Rosenkranzbeten bekam, beichtete ich diese Schwierigkeit auf der ersten Wallfahrt in Medjugorje. Der Beichtvater meinte, dass die Jungfrau Maria das Gebet von uns allen wünsche, unabhängig davon, ob wir es gut meditieren oder nicht. Also nahm ich das Gebet wieder auf und betete es trotz dauernder Ablenkung. Ich weiß inzwischen, dass da auch mein Aufmerksamkeitsdefizit eine Rolle gespielt haben dürfte. Später habe ich den meditativen Rosenkranz vom Jesuiten Pater Walter Mucklin entdeckt, der jeden Zehner mit 10 Formulierungen zum jeweiligen Geheimnis versieht. Ich merkte beim Beten, dass ich den ganzen Zehner hindurch andächtiger bleiben konnte als bisher. Wie ein Diamant das Licht in Farben zerlegt, zeigte sich das gleiche Geheimnis immer in einem neuen Aspekt. Zusätzlich fügte der Pater vor jedem Geheimnis eine passende Bitte an Maria ein. Ich betete seinen Rosenkranz täglich, aber bald genügte er mir nicht mehr. Ich wollte nun selber im gleichen Stil, als Laie aber nur mit Zitaten aus der Bibel, diese drei klassischen Rosenkränze beten können. Ich entdeckte in meinen Notizen den Vorschlag, samt speziellem Einleitungsgebet, jeden Rosenkranz einer Person der Trinität zuzuordnen. Gott Vater, freudenreicher Rosenkranz. Gott Sohn, schmerzhafter Rosenkranz. Heiliger Geist, glorreicher Rosenkranz. Ich hatte nur eine größere Auswahl, die ich täglich wechseln konnte.
0: Lieber Franz, wenn ich die Schrift anschaue, sind da aber noch weitere Rosenkränze, die weder von Pater Mucklin stammen, noch Bibelzitate enthalten. Wie kamst du zu diesen Texten?
1: Meine Mutter hatte zu ihren Lebzeiten mit einer Gruppe jeden Donnerstag im Rigi-Klösterli den Rosenkranz gebetet. Eine Bekannte verriet mir, dass sie als Gruppe das Büchlein Betrachtender Rosenkranz vom Kühnen Verlag Aachen für die Andacht nahmen, obwohl das nicht allen Betenden passte. Auf diesen Rosenkranz gehe ich gleich weiter ein. Es gibt zwei Gruppen, die den Rosenkranz gerne nach ihrer Gewohnheit beten. Die einen meditieren 10-mal die gleichen Anrufungen, indem sie sich zum Beispiel passende Bilder vorstellen. Die anderen betrachten ein Geheimnis lieber in 10 ausformulierten Aspekten. Das erfuhr ich selber. Als ich vor über 30 Jahren in Immensee mit einer Mitarbeiterin eine Gebetsgruppe gründete, beteten wir zu Beginn nach dem üblichen Stil der meisten Rosenkranzbeterinnen und Betern. Später führte ich den meditativen Rosenkranz von Pater Walter Mucklin ein, mit Geheimnissen in 10 ausformulierten Aspekten. Rund die Hälfte der Teilnehmenden blieb zu Hause. Und die anderen waren begeistert, den Rosenkranz in dieser Art zu beten. Ich besorgte mir also das oben erwähnte Buch Betrachten der Rosenkranz, das nun aktualisiert war mit den beiden neuen Rosenkränzen, um diese Betrachtungen in die Webseite einzubauen. Vorher fragte ich aber beim herausgebenden Verlag und beim Bistum Aachen nach dem Rechten. Diese haben die beiden Priester aus dem Bistum Aachen mit ins Grab mitgenommen. Meiner Veröffentlichung im Web stand also nichts im Wege.
0: Ja, lieber Franz, wie bist du auf die Idee gekommen, ein Büchlein auf Deutsch und Französisch drucken zu lassen?
1: Ich hatte nie die Absicht, aus dem Online-Material ein Buch in Druck zu geben. Der Gründer von Solisu ermunterte mich, den deutschen Text auf Französisch zu übersetzen und als Broschüre zu drucken, die wir dann noch ohne Bilder, nur mit 36 Seiten, im Libanon zu verteilen begannen. Dieselbe Version in Deutsch nahm ich 2025 mit in meine Exerzitien nach Südfrankreich. Die Einkehrwoche fand genau dort statt, wo mal Marthe Robin lebte. Ich durfte dort 200 Exemplare verteilen. Da hat unsere Königin kräftig mitgeholfen. Die nun vorliegende Version, inklusive Bilder von Nabi Yamin, dem Gründer von Solisu, wurde mit dem Parvis Verlag erst im Spätherbst aufgegleist und umfasst inklusive dem Umschlag 108 Seiten. Aber der Textinhalt ist nach wie vor nur eine sehr kleine Auswahl der Online-Version bete-rosenkranz.ch. Das Büchlein soll so breit wie möglich verteilt werden, denn der dringende Aufruf von unserer Himmelskönigin im Jahr 1917 in Fatima ist nach wie vor brandaktuell. Wir können mit dem Rosenkranzgebet Kriege verhindern.
0: Was machst du noch weiters neben Familie und Hobbys, lieber Franz?
1: Ich wollte als Jugendlicher schon immer mich so in den Glauben vertiefen, dass ich ihn auch als Erwachsener leben kann. Schon früh merkte ich, dass ich neben den übrigen offiziellen Nachrichten auch noch andere Quellen benötige, die mir auch andere Blickwinkel zum Geschehen oder zu wichtigen Themen möglich machen, denn ich kann so besser urteilen. Ich besitze die ganze Gottmenschreihe von Maria Valtorta, aus der ich immer wieder lese und mit zwei Kollegen diskutiere. Sie bringt uns Halt und Urteilsvermögen gegenüber vielen neuen Ideen, die bis in die Kirche eingedrungen sind, die weder vom Zweiten Vatikanum beschlossen, noch im aktuellen Katechismus so abgebildet sind, geschweige denn von den Kirchenvätern so dargelegt. Es ist gut, alles aufmerksam zu verfolgen und dabei gut unterscheiden zu können. Als Inhaber eines Digitalabonnements von der Tagespost bin ich gut informiert, da ich sonst keine, oder wenn die Medien nicht anders können, einseitig gefärbte Nachrichten über die katholische Kirche lesen oder hören muss. Unsere Medien wollen ihr Produkt verkaufen und haben zu wenig Zeit für gute Recherchen. Deshalb wird auch viel abgeschrieben. Zeitungsartikel müssen sich dank reißerischen Schlagzeilen gut verkaufen. Das geht nicht mit allen Themen. Die in der heutigen Zeit immer wichtigere Geistesgabe der Unterscheidung übe ich seit meinem Noviziat weiter und pflege dazu auch meine Webseite unterscheide-die-rosenkranz.ch. www.geister.ch.
0: Lieber Franz, wieso hast du uns zugesagt, dieses Interview zu geben? Da es doch zu Beginn einige technische Herausforderungen zu klären gab.
1: Zuerst wollte ich tatsächlich nicht interviewt werden. Aber wie ich dargelegt habe, gibt es eine große Anzahl von Gläubigen, die mit dem Rosenkranz nicht viel anfangen können, weil sie es als Plapperei, als Plappern, wie das in der Bibel eben negativ besetzt ist, sei es, weil sie das Gebet als veraltet ansehen, sei es, weil sie es zwar versucht haben, aber nie zum Meditieren gekommen sind. Mit meiner textbasierten Version bin ich überzeugt, vielen Betenden das zu ermöglichen, was doch ganz im Sinn unserer lieben Frau von Fatima ist. Zusätzlich habe ich beim Verteilen der Büchlein, vor allem bei Priestern, ein Misstrauen gespürt, warum da der Name eines einfachen Laien auf dem Titelblatt steht. Das Misstrauen schwand erst, als ich darlegen konnte, dass ich Texte von 3 Priestern verarbeiten durfte und ein 4. Priester mich begleitete bei der Erstellung dieser Rosenkränze. Weiter finde ich es wichtig, Zeugnis über mein Leben zu geben, damit man mich besser einordnen kann. Deshalb ermuntere ich Gläubige und Priester, besorgt euch, falls ihr nicht schon eines besitzt, ein Exemplar meditativ gebeteter Rosenkranz beim Parvis Verlag Othwil Schweiz. Betet den Rosenkranz wie vorgeschlagen, wenn es euch gefällt, so zu beten. Werbt für das Büchlein. Unsere Himmelskönigin wird euch dabei helfen.
0: Liebe Hörerfamilie, das war unser Gespräch mit Franz Bachmann zum Thema Der Rosenkranz, der mich und viele mit dem Himmel verbindet. Wir danken dir, lieber Franz, herzlich für deine persönlichen Gedanken, dein Glaubenszeugnis und deine Einblicke in die Bedeutung des Rosenkranzes im Alltag vieler Menschen. Wir wünschen dir von Herzen für deine etlichen Projekte und deiner Familie den besonderen Segen Gottes an der Hand Marias. Vergelt's Gott und alles Gute.
1: Danke für das geduldige Zuhören und Gottes Segen an alle. Bleiben wir doch im Gebet verbunden. Danke.
0: Liebe Hörerfamilie, die Schrift, die unter dem Titel Meditativ gebeteter Rosenkranz steht, können Sie im Parvis Verlag in Othwil beziehen. Die ISBN-Nummer lautet 978-2-88022-942-9. Weitere Informationen zum Engagement von SLS Libanon Schweiz bekommen Sie direkt beim Verein oder auch unter www.solisu.ch. Danke, liebe Hörerfamilie, für Ihre Treue, für Ihre Gebete und Ihr Opfer. Es verabschiedet sich am Mikrofon Andrea Marti. Grüezi Gott. Gelobt sei Jesus Christus.
1: In Ewigkeit. Amen.

Sie sind herzlich eingeladen zum Rosenkranzgebet mit Auflegen des Mantels von der heiligen Jungfrau Maria aus Guadeloupe. Danach Eucharistiefeier.

Mantelauflegung, Segen des Priesters. Um 18 Uhr Eucharistiefeier. Es besteht Beichtgelegenheit. Wir möchten Ihnen dieses Rosenkranzgebet mit Auflegen des Mantels von der heiligen Jungfrau Maria aus Guadeloupe und danach Eucharistiefeier

Nimm und schreibe. Ich aber werde die Flammen hineinlegen. Das sind Worte Jesu an die Schweizer Heilige Maria Bernarda Büttler. Sie lebte von 1848 bis 1924. Die heilige Schwester Maria Bernarda Büttler erlebte von Kind auf eine besonders intensive Nähe zur übernatürlichen Welt. Im Laufe ihres Lebens wurden ihr zahlreiche geistige Erlebnisse und die besondere Nähe von Heiligen und Engeln zuteil. Der Herr forderte sie wiederholt zum Schreiben auf. Ich habe dich bestimmt, dass du meinen armen, kleinen, demütigen und einfältigen meine Worte kundtust. Pfarrer Urs Keusch hat diese Tagebuchaufzeichnungen aufbereitet im Buch Heilige Maria Bernarda, Orgeltöne 2. Titel: Nimm und schreibe, ich aber werde die Flammen hineinlegen. Dieses Tagebuch wurde im Studio durch die Deutsche Katholische Blindenbücherei in Bonn aufgesprochen. Sprecherin ist Frau Nicole Meru.

Du musst den Strom auffangen. Als Maria Bernarda das erste Bild von dem Häuflein Asche aufgezeichnet hatte, wird ihr dieses zweite geistige Bild gegeben. Kaum hatte ich dies zu Ende geschrieben und mich an die Arbeit gemacht, zu der ich mein gewohntes inneres Beten fortsetzte, kommt plötzlich dieses Bild in mich. Ich sehe mich als ein schwaches Gebilde, Geschöpf, allein auf einer weiten Ebene, und während ich vorwärts schaue, kommt ein großer Strom an mich heran. Nichts ist da, wohin ich entfliehen könnte, keine Anhöhe zum Aufsteigen. Erschreckt fahre ich zusammen und rufe: Nun werden mich diese Wellen verschlingen, dass ich darin sterben muss. Da höre ich eine Stimme, die mir zuruft: Erschrecke nicht. Du wirst nicht in den Wellen umkommen. Du musst den Strom auffangen und die Wassermenge verteilen, wann und wohin ich will. Lange, o Seele, hast du diesen Strom gehemmt und seinen Lauf aufgehalten in seinem Flussbett. Lange hast du die Schätze meiner Gnaden wie auf einem unbebauten Felde brach liegen lassen. Ich werde dich von deiner Schuld nicht lösen, bis du mir alles gut bezahlt hast. Ich weiß, dass du ein schwaches Gebilde bist, darum gebe ich dir eine Stütze und einen Stab. Der Stab ist dein Beichtvater, der dich leiten muss. Ihm hast du zu gehorchen. Die Stütze ist meine Gnade, welche dir nie mangeln soll zu allem, was du ausführen musst. Maria Bernarda ist von dem, was sie schaut und hört, in einer Weise erschüttert, dass sie kaum Worte findet, sie kann nur noch stammeln. Was kann ich sagen, Herr, mein Gott? Du bist mein Alles. Ich weiß und sehe es. Und ich bin ein Nichts. Und das fühle ich im Innersten meiner Seele. Amen. Auch hier ist die Botschaft eindeutig. Maria Bernarda muss das, was ihr gnadenhaft zufließt, auffangen und die Wassermenge verteilen.

Dein Oberhirte muss mehr für seine Herde um Erbarmen flehen. Nach diesen zwei geistigen Bildern folgt nun eine Aufzeichnung, die ihren Erzbischof betrifft. Maria Bernarda schreibt an ihren Beichtvater: Hochwürdigster Beichtvater, als ich heute während der Arbeit in gewohnter Weise im Fürbittgebet begriffen war und plötzlich angetrieben wurde, für den hochwürdigsten Erzbischof zu beten, vernahm ich nach einigen Gebetsakten für ihn folgende Worte: Auch dein Oberhirte muss mehr für seine Herde zu mir um Erbarmen flehen. Auf dies erschrak ich und sagte: Ja, lieber Jesus, schaust du denn nicht darauf, wie eifrig er predigt, wie er unermüdlich seine Hirtenbriefe an seine Schafe entsendet? Und noch Ähnliches führte ich ihm vor. Auf dies antwortete er: Ich sage dir, dein Oberhirte ist wahrhaft eifrig und treu in meinem heiligen Dienste. Allein, das genügt nicht. Er muss mehr, wie ein anderer Mose, seine Arme ausstrecken im Gebet für seine Herde. Mit Weisheit und Klugheit soll er die Zeit einteilen, dass ihm nichts davon verloren gehe. Er soll fest glauben, dass ich von ihm nicht bloß das Gewöhnliche verlange, wozu sein Amt ihn verpflichtet. Ich werde von ihm Rechenschaft fordern, so wie es die jetzige Zeit und Not erfordert. Das waren die ersten Worte für ihn. Maria Bernarda zögert, ihren Beichtvater zu bitten, er möchte diese Mitteilung an den Oberhirten weiterleiten. Doch Jesus ermutigt sie dazu und gibt ihr zu verstehen: Ein guter Hirte höre auf das Geblöke seines Schafes, das ihm treu und in Liebe folge. Er sagt zu ihr: Also wird auch dein Oberhirte dies gut von dir aufnehmen, weil es ja auch von dir selbst nicht mehr ist als das Blöken eines Schafes an seinen Hirten. Oder wie die Worte von Bileams Esel an seinen Herrn: Ich will, dass du ihm alles in Einfalt mitteilst, und ich will weiter zu ihm reden durch sein Schaf. Mein Hirte, merke auf. Dein Wandel und deine Sitten sollst du gut wetzen am Eckstein, welcher ist Christus, der Herr. Ich sage dir zum zweiten Male: Wie Mose sollst du ausspannen deine Arme zum Gebet, denn groß, ja, übergroß ist das Elend deiner Herde. Wie Aaron, so ist dir das Priestertum anvertraut, dir in die Hände gelegt. Diese Hände müssen triefen von Öl, Weihrauch muss von ihnen in die Höhe steigen. Das ist das Öl, welches die Verwundeten heilt, und das der Weihrauch, welcher, aufgestiegen vor das Angesicht des Herrn, wieder niederträufelt wie ein fruchtbarer Frühlingsregen. Ich habe dir Verstand und Wissenschaft gegeben. So forsche denn in der Betrachtung, was das Geblöke des Schafes dir sagen will. Nun folgt für den Erzbischof ein inneres geistiges Bild, das Maria Bernarda in diese Worte kleidet: Siehe, jetzt ist die Zeit der Gnade. Jetzt ist eine Zeit des Heiles im Herannahen. Schau und gib Acht. Ein Steinchen am Wege wird den auf Sand gebauten Turm eitlen Forschens zu Boden werfen. Ein Steinchen wird eingelegt in die Schleuder Davids, um den Hochmut und die Prahlerei des tausendköpfigen Goliath zu treffen, dass er einsinkt wie ein Strohhalm. Und sein Ende wird der Tod sein. Unter dem Sinken des Turmes werden die einen getötet, andere bloß verwundet und wieder geheilt.
Von diesem Bild sagt nun Maria Bernarda: Eine nähere Auslegung wurde mir nicht gegeben, wie es sonst der Fall ist. Das Ganze, was ich dabei im Geiste erkannte, ist dies: Dass der liebe Gott vom hochwürdigsten Erzbischof viel und ernstliches Gebet verlangt und dass Großes davon abhängt, wenn er einen wahren Gebetsgeist gewinne.

nimm und schreibe, ich aber werde die Flammen hineinlegen. Am 11. April 1906 fährt Maria Bernarda mit ihren Aufzeichnungen fort und schreibt: Noch zittert mein Herz und erbebt meine Seele, da ertönt das Wort des Herrn. Nimm und schreibe, ich aber werde die Flammen hineinlegen. Es folgt nun ein langer, geheimnisvoller Text, der nicht in allen Teilen leicht zu verstehen ist. Eine Rede, in der das Prophetische, das Abgründige und Hohe, wie es manchen Texten der heiligen Maria Bernarda eigen ist, einem in fast erschreckender Weise entgegentritt. Diese Aufzeichnung hat auch Maria Bernarda innerlich erzittern lassen. Wer in diesem Text wirklich angesprochen ist, wird nicht gesagt und kann auch nicht ausgemacht werden. Vielleicht wollen seine Aussagen allgemein aufgefasst werden und haben jene Menschen im Auge, die versucht sind, sich in ihrem religiösen Forschen und Grübeln zu hoch hinauszuwagen, in das Unerforschliche des Geheimnisses Gottes. Und wer ist dazu nicht auch immer wieder versucht? Also schreibt Maria Bernarda, was sie hört. Nimm und schreibe, ich aber werde die Flammen hineinlegen. Früh des Morgens erwachte ich und fand, o des Entsetzens, dass ich blind und nackt sei. Und es ertönte eine Stimme, welche mir zurief: Menschenkind, bis zum Throne des Allerhöchsten willst du aufsteigen, um zu erforschen im Urgrund des Vaters, was seine Ordnung sei mit den Menschen, den er gebildet hat aus Staub und beseelt mit dem Hauche seiner Gotteskraft. So hoch geht deine Vermessenheit. Und siehe, du weißt nicht, dass du arm und blind und nackt dastehst vor meinem alles durchdringenden Auge. Abgewichen bist du ganz und gar von deiner ersten Liebe, in der du erkanntest und anerkanntest, dass ich der Allmächtige, der Große und Heilige sei, nicht bloß dein Schöpfer, sondern von der Überfülle meiner allzeit flammenden Liebe auch dein wahrer Vater. Kehre ab vom Dunkel deines Forschens, Grübelns und falschen Wissens. Wo nicht, so werde ich dir Fesseln an die Füße legen, und werde dich darein einschmieden, woraus dich niemand mehr zu befreien, zu lösen vermag. Mit glühendem Hammer werde ich scharfe Nägel dir eintreiben, und zwar an Händen und Füßen. Nach diesen ernsten Ermahnungen folgen Worte von ergreifender Liebe, die anklingen an das 11. Kapitel des Propheten Hosea, wo Gottes Liebe zu seinem Volk, Ephraim, einen besonders schmerzlichen Ausdruck findet. Maria Bernarda fährt also fort. Du Kind des Unglücks und des Jammers, in welchen Worten kann ich dein Elend beklagen, welches aus solcher Blindheit dir gewachsen ist? O Ephraim, mein Sohn, mein Kind, du der Liebling meines Herzens, wie weit und flehend sind meine Arme um dich ausgespannt, dass du doch zurückeilest zu deinem Vater, zu deinem einzigen Heile. Noch werde ich nicht ermüden, dir zuzurufen: Kehre zurück, kehre um von deinen falschen Wegen und Weisen. Ob du auch von mir wegfliehst, ich werde dir so lange nacheilen, bis meine Füße vor Verwundung des Gehens ohnmächtig geworden sind. O, o, o des Drängens der unergründlichen Liebe! Einen Gott drängst du, dass man ihn einen Toren der Liebe nennen muss. Womit kann denn mein Schmerz verglichen werden, ob der Gewalt solcher Gluten der Liebe zu dir, o Menschenkind?
das ist die Zeit der Barmherzigkeit für dich. Ergreife sie. Wo nicht, so erhebe ich meine Klage gegen dich. Zeugen gegen Zeugen. Und ein gerechtes Urteil wird gefällt. O Menschengebilde aus Staub, edel der Seele nach wegen ihres Ursprungs. Wie weit geht doch deine Vermessenheit in der Beurteilung meiner Wege, meiner ewigen Ratschlüsse und meiner, zwar vielfach verborgenen, Urteile. In den nun folgenden Worten fühlen wir uns an die erste Rede Gottes im Buch Hiob, Kapitel 38, erinnert, wo dem vermessenen Unverstand des Menschen die Schranken gewiesen werden. Gib mir Rechenschaft, Menschenkind. Bist du aufgestiegen in den Ursprung des dreieinigen Gottes? Hast du etwa, stolzer, unsinniger Adler, es herausgefunden, wo mein Lieben und Erbarmen den Anfang nahm und bei welchem Punkt beide Quellen gänzlich versiegen, ohne je auf keinerlei Weise mehr dem Geschöpfe der Liebe und des Erbarmens geöffnet zu werden? Du Ausgeburt des Stolzes, gib Antwort mir. Hast du meine Gerechtigkeit ergründet bis auf die Hefe? Hast du gemessen den Abgrund ihrer Tiefe? Hast du zu fühlen gesucht, in Betrachtung die Flammenglut ihrer Umarmung? Gib Antwort. Bist du eingedrungen in ihre undurchdringliche Finsternis? In wessen Meisters Schule erlerntest du eine Wissenschaft, die mehr zum Verderben als zum Heile führt? Nach diesen durchdringenden Worten, deren Hintergrund wir nicht näher kennen, wird der in seinem Grübeln und Forschen gefährdete Mensch auf Gottes unergründliche Liebe verwiesen, auf die er unverwandt schauen, an die er unbeirrt glauben und von der er nie abrücken soll, wenn Wissenschaft ihn an gefährliche Abgründe führt. Höre ein Wort der Wahrheit. Aus unermesslicher Liebe habe ich den Menschen erschaffen. Kein Gut meiner treuesten Vaterschaft habe ich ihm vorenthalten, weil ich ihn für mich geschaffen und zu meinem Sohn und Erben erwählt habe. Aber das wisse, eines musste ich in Liebe und Gerechtigkeit ihm lassen. Die Freiheit, ob er mich als seinen wahren und einzigen Vater erkennen und mir freiwillig aus Liebe dienen wolle. Hierin musste er seine Prüfung bestehen, und in dieser Prüfung lag sein Heil oder Unheil, und einzig in diesem. Dieser Abschnitt könnte die Vermutung nahelegen, dass hier das Geheimnis der Prädestination, göttliche Vorherbestimmung über das ewige Heil des Menschen, Gegenstand der verderblichen Wissenschaft war, was zu jener Zeit Theologen und auch gläubige Menschen immer wieder bedrängte. Für eine solche Vermutung sprechen auch die weiteren Worte, die Maria Bernarda vernimmt. Du vermessenes Menschenkind, siehst du denn nicht, wie du dir und anderen damit eine Schlinge legst, als ob ewig unerforschliche Ratschlüsse über das ewige Heil oder Unheil der Menschenkinder in mir Wohnung gefasst hätten? Ratschlüsse des Friedens und nicht des Verderbens sinne ich von Ewigkeit zu Ewigkeit für alle meine Geschöpfe, die mir, ihrem Schöpfer und Vater, mit freiem Willen dienen. Oder so sprich denn, du einfältiges, unwissendes Menschengebilde, dem ich zu schreiben gebiete. Hier endet diese geheimnisvolle, von den Flammen der Liebe Gottes durchglühte Rede. Maria Bernarda erwidert sie mit Worten innerer Befreiung und Erlösung, deren poetischer Zauber jedes Herz berühren möchte. Ihre Worte münden dann ein in eine Zusage göttlicher Liebe. O Herr, mein Gott,
Gerne möchte ich verstummen vor deiner Allmacht, Weisheit und Güte. Allein, wenn der große und starke Strom überwallt, überströmt, wie will eine Menschenhand ihn hemmen? Also kann auch ich, das geringste aller deiner Gebilde, nicht schweigen. Denn siehe, ich sehe in der Fülle der Zeiten den ewigen Friedensfürsten herabsteigen, angetan mit wunderreich grünenden Kleidern der gnadenreichen Hoffnung eines ewigen Frühlings für alle Menschenkinder, die eines guten Willens sind. Und siehe, eine Weile danach sehe ich ihn wieder, aber seine Kleider sind gerötet, die Schönheit ist dahingeschwunden, niedergedrückt bis in den Staub. Und noch eine kleine Weile, da hängt er, im grausamsten aller Tode erblasst, an einem Baum der Schmach vor mir. Und von oben dringt lieblich und klar und unabweislich ein Wort an mein Ohr. Menschenkind, ein Gott hat dich aus reinster Liebe erschaffen. Ein Gottmensch hat dich aus reinster Liebe erlöst. Und ein Gott ist dir aus reinster Liebe in der Fülle aller Gnaden gegeben. Gegeben aus ewiger Liebe in ewiger Gnadenwahl. Horche gut, Menschenkind, für alle. Alle, die mein sein wollen, mit dem freien Willen ihrer Seele.

Der Berg des Stolzes. Als Maria Bernarda die geheimnisvolle Rede aufgeschrieben hatte, folgt unmittelbar darauf ein Text, bei dem wir uns in die prophetische Welt Ezechiels versetzt fühlen, wo wiederholt vom Geist die Rede ist. Und wieder rief der Geist. So eröffnet Maria Bernarda ihre Vision. Als Menschengebilde wird Maria Bernarda angesprochen. Menschensohn nennt der Geist seinen Propheten Ezechiel. Diese geistige Nähe und Verwandtschaft ist unverkennbar und leuchtet in den Texten der Heiligen immer wieder auf. Und wieder rief der Geist: Schau, Menschengebilde! Und vor meinen Augen stand ein schrecklicher Berg, überaus hoch und breit. Die Luft um ihn war wie ein Pesthauch, der tötet. Schmutziger Morast klebte ihm überall an. Dicke, knorrige Bäume standen umher, aller Art Gewächs und Gesträuch in schändlicher Unordnung. Kein gesundes Pflänzchen konnten meine Augen erspähen. Oben, auf dem Berg, stand eine hohe, aber schmutzige, wüste und teilweise zerrissene Fahne mit den drei Aufschriften »Berg des Stolzes mit zwei Missgeburten«, »Unglauben« und »Eitle Wissenschaft«. Nun erging das Wort an mich. »Menschengebilde, reiß diesen Berg nieder und trag ihn ab.« »Herr, mein Schöpfer und Gott, was befiehlst du mir, einem kleinen Kinde, das nicht die geringste Kraft hat und nicht das mindeste Wissen, wie ich ein solches Werk angehen könnte? Gestatte, o Allerhöchster, dass auch ich, ein Stäubchen, doch ein Wort in Demut zu dir sprechen darf. Siehe, als der Strom an mich heranbrauste und ich glaubte, die Wellen würden mich verschlingen, da riefst du mir zu: Fürchte dich nicht, du wirst von ihnen nicht verschlungen werden. Und jetzt stellst du mir eine Arbeit vor, welche die Kräfte von gewaltigen Riesen übersteigen würde. Was sagst du mir, wenn ein Vater seinem kleinsten Kinde eine Bürde auferlegte, welche das Kind nicht bloß drücken, nicht nur zerdrücken, sondern ganz zermalmen würde? Das sage ich dir auf deine Frage. Groß und unermesslich ist meine Allmacht und nicht minder meine Kraft, und diese muss in deiner Kleinheit und Schwäche zu meiner Ehre siegen.

0: Wetze nur deine Feder. Der Mensch, der glaubend mit Gott unterwegs ist, hat immer auch Anfechtungen von innen und außen zu bestehen. Das erlebt auch Maria Bernarda. Eine Weile nach dem Schreiben sagte ich zu Jesus: Bist du jetzt bei mir im Tabernakel meines Herzens? Darauf antwortet er: Ja, ich bin drin und ruhe aus. Ich sagte weiter: Warum ließest du zu, dass am Morgen meine Seele so sehr geängstigt wurde? Er antwortete: Dadurch verdientest du, dass nichts, weder dein Verstand noch der böse Feind, beim Schreiben meiner Worte dich hindern konnte. Am hohen Donnerstag, 12. April 1906, macht dann Maria Bernarda diesen Eintrag. In dem Augenblick, als ich mich zum Schreiben hinsetzte, schreit eine Stimme zu mir: Ja, wetze nur deine Feder, du Schlange! Aus meinem Herzen aber ertönt wie ein neuer Jubelgesang: O Herr, Gott der Heerscharen, Majestät aller Majestäten, Herrlichkeit aller Herrlichkeiten, wie wunderbar sind doch deine Wege und Ratschlüsse über den Menschen, den du erschaffen hast. Wer war dein Ratgeber, als du ihn geschaffen hast, als du ihn zum König der ganzen Weltschöpfung gekrönt und ihn selbst in einer Weise über die Engel gesetzt hast? Auf dies ward mein Herz tief bewegt, und ich rief dem Heiland in der Wonne meines überströmenden Herzens zu, wie ein vorlautes Kind: Ich weiß, wer dein Ratgeber dabei war. Es war die Liebe mit all ihrer Flammenglut. Ihr allein ist es eigen, Mittel und Weisen zu ersinnen, die im Himmel und auf Erden nur angestaunt, aber niemals erfasst werden können. Maria Bernarda fügt dann dieser Aufzeichnung noch hinzu: Eine Schlange nannte mich Satan. Darauf hat ihm der, welcher sein Geschöpf schützen und retten will, mit den obigen Worten geantwortet. Sie meint die Worte, die ihr als Jubelgesang entströmt sind, im Sinne von Psalm 40, 4. Er legte mir ein neues Lied in den Mund, einen Lobgesang auf ihn, unseren Gott.
1: Sie hörten aus dem Tagebuch der Schweizer Heiligen Schwester Maria Bernarda Büttler. Der Titel dieses Buches: Nimm und schreibe, ich aber werde die Flammen hineinlegen. Diese Tagebuchaufzeichnungen wurden bearbeitet und herausgegeben von Pfarrer Urs Keusch. 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

12:15 Uhr Beginn mit stiller Anbetung vor dem Allerheiligsten. Beichtgelegenheit in der Beichtkirche. Es stehen mehrere Priester zur Verfügung. 12:30 Uhr Rosenkranz. Weihe an die Gottesmutter. Eucharistischer Segen und Beichtgelegenheit. 13:30 Uhr Vortrag von Professor Pater Dr. Karl Wallner. Das Thema: Was ist meine Mission? Jeder kann etwas tun für die Zukunft der Kirche. 14:30 Uhr feierliche Fest- und Dankmesse und anschließend Kindersegnung. Infos erteilt gerne Frau Trudi Walser, Telefonnummer 055 616 15 33. E-Mail-Adresse alles klein tb.walser@bluewin.ch. 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

Liebe Mitchristen, wir feiern heute den Gedenktag von der Maria Königin. Und dazu wollen wir das Evangelium betrachten aus dem Lukas-Evangelium Kapitel 1, Vers 26 bis 38. In jener Zeit wurde der Engel Gabriel von Gott in eine Stadt in Galiläa namens Nazareth zu einer Jungfrau gesandt. Sie war mit einem Mann namens Josef verlobt, der aus dem Haus David stammte. Der Name der Jungfrau war Maria. Der Engel trat bei ihr ein und sagte: Sei gegrüßt, du Begnadete, der Herr ist mit dir. Sie erschrak über die Anrede und überlegte, was dieser Gruß zu bedeuten habe. Da sagte der Engel zu ihr: Fürchte dich nicht, Maria, denn du hast bei Gott Gnade gefunden. Du wirst ein Kind empfangen, einen Sohn wirst du gebären. Dem sollst du den Namen Jesus geben. Er wird groß sein und Sohn des Höchsten genannt werden. Gott der Herr wird ihm den Thron seines Vaters David geben. Er wird über das Haus Jakob in Ewigkeit herrschen und seine Herrschaft wird kein Ende haben. Maria sagte zu dem Engel: Wie soll das geschehen, da ich keinen Mann erkenne? Der Engel antwortete ihr: Der Heilige Geist wird über dich kommen und die Kraft des Höchsten wird dich überschatten. Deshalb wird auch das Kind heilig und Sohn Gottes genannt werden. Auch Elisabeth, deine Verwandte, hat noch in ihrem Alter einen Sohn empfangen. Obwohl sie als unfruchtbar galt, ist sie jetzt schon im sechsten Monat. Denn für Gott ist nichts unmöglich. Da sagte Maria: Ich bin die Magd des Herrn, mir geschehe, wie du es gesagt hast. Danach verließ sie der Engel. Evangelium unseres Herrn Jesus Christus. Lob sei dir, Christus.

Liebe Mitchristen, man könnte sagen, dass eine Frau Königin wird, wenn sie dem König gefällt. Wir können sagen, dass der König der Könige Christus ist. Und ihm gefällt am besten Maria, weil sie ganz offen war, ein ganz offenes Herz hatte für ihn, den König über allen Königen. Und so wurde Maria zur Königin über das ganze Universum, denn sie nimmt teil an den Gütern Gottes, sie bringt den Ursprung aller Güter hervor, Christus selber. Und sie ist auch dort beim Kreuz, sie ist dort bei Christus und so ganz tief verbunden mit dem Heilswerk, mit dem schönsten Geschenk, das Gott uns macht, er der König des Universums, er der uns seine Barmherzigkeit schenkt, er der uns seine Liebe schenkt und das neue Leben. Dort an diesem Quell aller Güter nimmt Maria teil, sie nimmt teil an diesem Leiden, sie nimmt teil an diesem Heilsauftrag von Christus. Und wie könnten wir anders als sie Königin nennen, Königin des ganzen Universums, sie, die von Anfang an dabei gewesen ist bei diesem großartigen Heilsplan, der Gott für uns vorbereitet hat in Christus. Bis zum Ende am Kreuz, dort war sie zugegen, als Gott der ganzen Schöpfung die Verzeihung geschenkt hat. Wir könnten sagen, dass Maria den König der Könige hervorbringt, Christus, dass sie ihm das Leben schenkt hier in dieser Welt. Aber was sie auch ganz speziell tut, das ist, dass sie hilft, die Kinder des Reiches Gottes hervorzubringen, die Kinder, die zu diesem König, zu Gott gehören, dass sie uns Menschen hilft, Kinder Gottes zu werden, Kinder des Reiches Gottes, dass wir Menschen die Demut haben, den Glauben haben, den Gehorsam haben, um ihn Gott als König zu wählen. Das sind ein paar Gedanken zu diesem heutigen Gedenktag, Maria Königin. Wollen wir diesen Tag feiern? Wollen wir heute sie feiern als unsere Königin? Und wollen wir ihr, Maria der Königin, ganz speziell auch danken, dass sie uns Tag für Tag helfen möchte, diesem wahren König zu dienen, dem dreifaltigen Gott, Gott Vater, Sohn und Heiliger Geist, so wie sie es getan hat, Tag für Tag ihr ganzes Leben und auch jetzt noch tut, dort in der Ewigkeit. Damit wir Gott am heutigen Tag als unseren König wählen dürfen und auch die Mutter als unsere Königin verehren dürfen, wollen wir den Segen Gottes erbitten. Der Herr sei mit euch und mit deinem Geiste. Auch die Fürsprache der Gottesmutter Maria und aller Heiligen segne und behüte euch der allmächtige und barmherzige Gott, der Vater und der Sohn und der Heilige Geist. Amen. Maria mit dem Kinde lieb, uns allen deinen Segen gib. Amen.

Wir beten um Ehrfurcht vor der Schöpfung und besonders um Regen. Im Namen des Vaters und des Sohnes und des Heiligen Geistes. Amen. O Gott, die Erde dürstet nach Regen, und wir warten darauf, dass du das Land und all seine Geschöpfe, die Flüsse und Seen, die Felder und Gärten erfrischest. Sende reichlich Regen, wir bitten dich, und lehre uns, bessere Verwalter all der Segnungen zu sein, die du uns schenkst, durch Jesus Christus, unseren Herrn. Amen. Im Namen des Vaters und des Sohnes und des Heiligen Geistes. Amen.

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2: Sie hören eine Predigt von Padre Pierino Gaglione. Der Titel ist Zur Heiligkeit sind wir berufen. Heiligkeit bedeutet, in Übereinstimmung mit Gott zu leben, denn Gott allein ist heilig. Ein Heiliger erfüllt immer den Willen Gottes. Der Gehorsam ist der Weg zur Heiligkeit, denn im Gehorsam nimmt man den Willen Gottes an. Am höchsten ist der Gehorsam, wenn man das Leiden und das Kreuz annimmt. Pater Pio sagte zu mir, ich trage das Kreuz der Welt auf meiner Schulter. Das Kreuztragen bedeutet, an der Konsequenz der Sünde mittragen. Denn am Kreuz hat Jesus die Sünden gesühnt und die Verzeihung geschenkt. Pater Pio war ganz mit Christus verbunden, wie der heilige Paulus sagt. Nicht mehr ich lebe, sondern Christus lebt in mir. Galater 2,20. Für 58 Jahre war Pater Pio mit Christus gekreuzigt. Er war eins mit Christus, der gehorsam war bis zum Tod am Kreuz. Vergleich Philipper 2,8. Groß war seine Heiligkeit, denn groß war sein Gehorsam. Ein Heiliger hat drei Charakteristiken. Erstens, in ihm lebt Christus. Zweitens, er bringt reiche Frucht, indem er den Menschen hilft, den Weg der Rettung zu gehen. Drittens, seine Fürsprache ist groß vor Gott. Pater Pio sagte, in meinem Inneren höre ich eine Stimme, die mir unablässig zuruft, heilige dich und heilige andere. Bedenken wir, dass das Herz Jesu uns nicht nur zu unserer eigenen Heiligung aufgefordert hat, sondern auch zu der anderer Seelen. Er will, dass man ihm bei der Rettung der Seelen hilft. Diese Predigt können Sie nachlesen auf der Internetseite http://donvincenzocarone.viblei.com. Den Link finden Sie auf der Internetseite von Radio Gloria.

0: die Jesus der heiligen Brigitta von Schweden geoffenbart hat.
1: Endlich erschien ihr Christus in einer Vision eines Tages. Er gab ihr auch großartige Verheißungen für alle Menschen, die diese Gebete verrichten wollten. Jesus sprach zu Brigitta: Wer diese Gebete während eines Jahres jeden Tag verrichtet, wird 15 Seelen aus seiner Verwandtschaft aus dem Fegfeuer erlösen. 15 Gerechte aus seiner Verwandtschaft werden die Gnade der Beharrlichkeit erlangen und 15 Sünder aus seiner Verwandtschaft werden sich bekehren. Die Person selbst, welche sie betet, wird die ersten Stufen der Vollkommenheit erreichen und 15 Tage vor ihrem Tod werde ich ihr meinen kostbaren Leib reichen, damit sie durch denselben vor dem ewigen Hunger bewahrt werde. Ich werde ihr mein kostbares Blut zu trinken geben, um sie vor dem ewigen Durst zu bewahren. Bei ihrem Tode werde ich mit meiner vielgeliebten Mutter kommen und ihre Seele gnadenreich empfangen und sie in die ewigen Freuden einführen. Wer diese Gebete auch andere lehrt, dessen Freude und Verdienste werden in Ewigkeit dauern. An dem Ort, wo man diese Gebete verrichtet, ist Gott mit seiner Gnade gegenwärtig.
2: Die 15 Gebete, die der heiligen Brigitta von Christus geoffenbart wurden, sind von der katholischen Kirche offiziell anerkannt. Papst Pius IX. Kannte diese Gebete und approbierte sie am 31. Mai 1862, indem er sie als der Wahrheit entsprechend und zum großen Nutzen für das Heil der Seelen erachtete. Betrachten wir im Folgenden das Leiden Jesu in den Gebeten der heiligen Brigitta, so wie der Herr es selbst gewünscht hat.
1: Christi Leiden am Ölberg bis zur Dornenkrönung. O Jesus, du Wonne aller, die dich lieben, du Freund und Heiland der Sünder, gedenke der tiefinnersten Betrübnis, die du erduldet hast, als die von Ewigkeit vorherbestimmte Zeit deines heiligen Leidens nahe war. Du deinen Jüngern die Füße gewaschen, deinen Leib und dein Blut ihnen zur Speise gereicht, sie mildreich getröstet hattest und dann in der Fülle der Traurigkeit selbst bezeugtest. Betrübt ist meine Seele bis zum Tod. Denke an all die Qual und Bedrängnis, die du vor deinem Kreuzestod erlitten, als du nach dreimaligem Gebet und blutigem Angstschweiß von deinem Jünger verraten, von deinem Volk gefangen, falsch angeklagt, von deinen Richtern ungerecht verurteilt, in der auserwählten Stadt in hochfestlicher Zeit unschuldig verworfen, deiner Kleider beraubt, mit Fäusten geschlagen, an eine Säule gebunden, gegeißelt, mit Dornen gekrönt und mit unzähligen anderen Unbilden misshandelt wurdest. Durch diese Leiden verleihe mir, o Herr mein Gott, wahre Zerknirschung, würdige Genugtuung und die Nachlassung aller meiner Sünden.
2: Vater unser im Himmel, geheiligt werde dein Name, dein Reich komme, dein Wille geschehe, wie im Himmel, so auf Erden. Unser tägliches Brot gib uns heute und vergib uns unsere Schuld, wie auch wir vergeben unseren Schuldigern. Und führe uns nicht in Versuchung, sondern erlöse uns von dem Bösen. Gegrüßet seist du, Maria, voll der Gnade. Der Herr ist mit dir. Du bist gebenedeit unter den Frauen, und gebenedeit ist die Frucht deines Leibes, Jesus. Heilige Maria, Mutter Gottes, bitte für uns Sünder,

Christi Verspottung. O Jesus, du Freude der Engel, gedenke der Betrübnis, die du ertragen, als alle deine Feinde wie grimmige Löwen dich umringten und mit Fäusten schlugen und dein Angesicht bespien. Durch diese Qualen und die ruchlosen Schmachworte, womit deine Feinde dich bedrängten, erlöse mich, o Herr Jesus, von allen meinen sichtbaren und unsichtbaren Feinden, und lass mich in deinem Schutze zum ewigen Heile gelangen. Vater unser im Himmel, geheiligt werde dein Name, dein Reich komme, dein Wille geschehe wie im Himmel, so auf Erden. Unser tägliches Brot gib uns heute, und vergib uns unsere Schuld, wie auch wir vergeben unseren Schuldigern.

0: Gedenke des bitteren Schmerzes, den du erduldet, als die grausamen Kriegsknechte deine Hände und Füße mit scharfen Nägeln durchbohrten und ans Kreuz schlugen, wobei sie Schmerz auf Schmerz häufend deine Glieder so gewaltsam nach der Länge und Breite des Kreuzes ausspannten, dass sie aus den Gelenken gerissen wurden. Durch diese bitterste Kreuzesqual bitte ich dich, mir die heilige Furcht und Liebe zu deinem heiligen Namen zu erteilen.
1: Vater unser im Himmel, geheiligt werde dein Name, dein Reich komme, dein Wille geschehe, wie im Himmel, so auf Erden. Unser tägliches Brot gib uns heute und vergib uns unsere Schuld, wie auch wir vergeben unseren Schuldigern. Und führe uns nicht in Versuchung, sondern erlöse uns von dem Bösen. Gegrüßet seist du, Maria, voll der Gnade. Der Herr ist mit dir. Du bist gebenedeit unter den Frauen, und gebenedeit ist die Frucht deines Leibes, Jesus. Heilige Maria, Mutter Gottes, bitte für uns Sünder, jetzt und in der Stunde unseres Todes. Amen.

0: Christi Gebet für seine Kreuziger. O Jesus, du himmlischer Arzt, gedenke der Todesschwäche, der Schmerzen, welche du erhöht am Kreuzesbaume an all deinen verwundeten und zerfleischten Gliedern ertragen hast, so dass kein Schmerz dem deinen glich und vom Scheitel deines Hauptes bis zu den Fußsohlen nichts Gesundes an dir zu finden war. Und wie du dennoch all diese Qualen nicht beachtend für deine Feinde gebetet und gesprochen hast. Vater, vergib ihnen, denn sie wissen nicht, was sie tun. Durch diese Barmherzigkeit verleihe mir, dass die Erinnerung an deine bittersten Leiden mir zur vollkommenen Verzeihung aller meiner Sünden und Verirrungen gereiche.
1: Vater unser im Himmel, geheiligt werde dein Name, dein Reich komme, dein Wille geschehe, wie im Himmel, so auf Erden. Unser tägliches Brot gib uns heute und vergib uns unsere Schuld, wie auch wir vergeben unseren Schuldigern. Und führe uns nicht in Versuchung, sondern erlöse uns von dem Bösen. Gegrüßet seist du, Maria, voll der Gnade. Der Herr ist mit dir. Du bist gebenedeit unter den Frauen, und gebenedeit ist die Frucht deines Leibes, Jesus. Heilige Maria, Mutter Gottes, bitte für uns Sünder, jetzt und in der Stunde unseres Todes. Amen.

0: Christi Barmherzigkeit gegen reumütige Sünder. O Jesus, du Spiegel der ewigen Klarheit, gedenke jener Betrübnis, die dein Herz bedrängte, als du im Lichte all deiner Weisheit zwar die selige Zukunft der Auserwählten sahest, welche durch die Verdienste deines Leidens ihr Heil finden, aber auch die Verwerfung so vieler Gottloser, die durch eigene Schuld in das ewige Verderben stürzen werden. Durch die unergründliche Tiefe deiner Erbarmung, in der du mit uns Sündern und Irrenden so schmerzliches Mitleid empfunden und die du dem Räuber neben dir erwiesen hast, als du zu ihm sprachst, heute wirst du bei mir im Paradiese sein, bitte ich dich, du wollest auch mir in der Stunde des Todes Barmherzigkeit erweisen.
1: Vater unser im Himmel, geheiligt werde dein Name, dein Reich komme, dein Wille geschehe, wie im Himmel, so auf Erden. Unser tägliches Brot gib uns heute und vergib uns unsere Schuld, wie auch wir vergeben unseren Schuldigern. Und führe uns nicht in Versuchung, sondern erlöse uns von dem Bösen. Gegrüßet seist du, Maria, voll der Gnade. Der Herr ist mit dir. Du bist gebenedeit unter den Frauen, und gebenedeit ist die Frucht deines Leibes, Jesus. Heilige Maria, Mutter Gottes, bitte für uns Sünder, jetzt und in der Stunde unseres Todes. Amen.

0: Christi Testament am Kreuze. O Jesus, König und Freund der Seelen, der du allein aller Liebe und Sehnsucht würdig bist, gedenke jener Betrübnis, die du empfunden, als du in Blöße und Elend von allen deinen Freunden verlassen am Kreuze schwebtest und keinen anderen Tröster fandest als deine geliebte Mutter, die in der Bitterkeit ihrer Seele und mit heiliger Treue dir zur Seite stand, und welche du deinem Jünger empfohlen, so wie du den Jünger anstatt deiner ihr zum Sohne gegeben hast, als du sprachest, Frau, siehe da, dein Sohn, und zum Jünger, siehe da, deine Mutter. Bei dem Schwerte des Schmerzens, das damals ihre Seele durchdrang, bitte ich dich, o gütigster Jesus, dass du mir in allen Trübsalen des Leibes und der Seele, besonders in der Todesstunde, deine Erbarmung und deinen Trost schenken wollest.
1: Vater unser im Himmel, geheiligt werde dein Name, dein Reich komme, dein Wille geschehe, wie im Himmel, so auf Erden. Unser tägliches Brot gib uns heute und vergib uns unsere Schuld, wie auch wir vergeben unseren Schuldigern. Und führe uns nicht in Versuchung, sondern erlöse uns von dem Bösen. Gegrüßet seist du, Maria, voll der Gnade. Der Herr ist mit dir. Du bist gebenedeit unter den Frauen, und gebenedeit ist die Frucht deines Leibes, Jesus. Heilige Maria, Mutter Gottes, bitte für uns Sünder,

0: Christi Durst. O Jesus, du Quelle der unerschöpflichen Gütigkeit, der du aus tiefstem Verlangen am Kreuze sprachest, mich dürstet. Entzünde in unseren Herzen die Sehnsucht nach allen Übungen der wahren Tugend und vertilge in uns gänzlich alle Begierlichkeit der Sinne und alle böse Lust nach Ergötzungen.
1: Vater unser im Himmel, geheiligt werde dein Name, dein Reich komme, dein Wille geschehe wie im Himmel, so auf Erden. Unser tägliches Brot gib uns heute und vergib uns unsere Schuld, wie auch wir vergeben unseren Schuldigern. Und führe uns nicht in Versuchung, sondern erlöse uns von dem Bösen. Gegrüßet seist du, Maria, voll der Gnade, der Herr ist mit dir. Du bist gebenedeit unter den Frauen, und gebenedeit ist die Frucht deines Leibes, Jesus. Heilige Maria, Mutter Gottes, bitte für uns Sünder, jetzt und in der Stunde unseres Todes. Amen.

0: Christi trank. O Jesus, du Süßigkeit des Herzens und unauslöschliche Freude der dir ergebenen Seelen. Durch die Bitterkeit des Essigs und der Galle, die du für mich gekostet hast, verleihe mir, dass ich in der Todesstunde zum Heil und Trost meiner Seele dich würdig empfangen möge.
1: Vater unser im Himmel, geheiligt werde dein Name, dein Reich komme, dein Wille geschehe, wie im Himmel, so auf Erden. Unser tägliches Brot gib uns heute und vergib uns unsere Schuld, wie auch wir vergeben unseren Schuldigern. Und führe uns nicht in Versuchung, sondern erlöse uns von dem Bösen. Gegrüßet seist du, Maria, voll der Gnade. Der Herr ist mit dir. Du bist gebenedeit unter den Frauen, und gebenedeit ist die Frucht deines Leibes, Jesus. Heilige Maria, Mutter Gottes, bitte für uns Sünder, jetzt und in der Stunde unseres Todes. Amen.

0: Christi, Angsthof am Kreuz. O Gott, du herrschende Kraft und Jubel des Gemütes, gedenke der Qual und Bedrängnis, die du gelitten, als du im Herannahen deines bitteren Todes mit lauter Stimme riefest, mein Gott, warum hast du mich verlassen? Durch diese Angst der scheinbaren Verlassenheit, womit du uns von der ewigen Verlassenheit erlöst hast, bitte ich dich, Herr unser Gott, dass du mich in meinen Drangsalen niemals verlassen wollest.
1: Vater unser im Himmel, geheiligt werde dein Name, dein Reich komme, dein Wille geschehe wie im Himmel so auf Erden. Unser tägliches Brot gib uns heute und vergib uns unsere Schuld, wie auch wir vergeben unseren Schuldigern. Und führe uns nicht in Versuchung, sondern erlöse uns von dem Bösen. Gegrüßet seist du, Maria, voll der Gnade. Der Herr ist mit dir. Du bist gebenedeit unter den Frauen, und gebenedeit ist die Frucht deines Leibes, Jesus. Heilige Maria, Mutter Gottes, bitte für uns Sünder, jetzt und in der Stunde unseres Todes. Amen.
0: Christi, viele Wunden. O Jesus, Anfang und Ende, Kraft und Leben, gedenke, dass du dich vom Haupte bis zu den Fußsohlen gänzlich für uns in das Meer der Leiden versenkt hast. Durch die Größe und Tiefe deiner schmerzlichsten Wunden, lehre mich in Sünden versunkenen, durch wahren Liebesgehorsam deine Gebote beachten.
1: Vater unser im Himmel, geheiligt werde dein Name, dein Reich komme, dein Wille geschehe wie im Himmel so auf Erden. Unser tägliches Brot gib uns heute und vergib uns unsere Schuld, wie auch wir vergeben unseren Schuldigern. Und führe uns nicht in Versuchung, sondern erlöse uns von dem Bösen. Gegrüßet seist du, Maria, voll der Gnade. Der Herr ist mit dir, du bist gebenedeit unter den Frauen. Und gebenedeit ist die Frucht deines Leibes, Jesus. Heilige Maria, Mutter Gottes, bitte für uns Sünder, jetzt und in der Stunde unseres Todes. Amen.
0: Christi, tiefe Wunden. O Jesus, du Abgrund der tiefsten Barmherzigkeit, um der Tiefe deiner Wunden willen, die das Mark deiner Gebeine durchdrangen, bitte ich dich, ziehe mich aus dem Abgrund der Sünden und verbirg meine Seele in deinen heiligsten Wunden vor dem Angesichte deines strafenden Zornes, damit ich nicht deiner Gerechtigkeit anheimfalle.
1: Vater unser im Himmel, geheiligt werde dein Name, dein Reich komme, dein Wille geschehe wie im Himmel so auf Erden. Unser tägliches Brot gib uns heute und vergib uns unsere Schuld, wie auch wir vergeben unseren Schuldigern. Und führe uns nicht in Versuchung, sondern erlöse uns von dem Bösen. Gegrüßet seist du, Maria, voll der Gnade. Der Herr ist mit dir. Du bist gebenedeit unter den Frauen. Und gebenedeit ist die Frucht deines Leibes, Jesus. Heilige Maria, Mutter Gottes, bitte für uns Sünder, jetzt und in der Stunde unseres Todes. Amen.

0: Christi, blutende Wunden. O Jesus, du strahlendes Bild der Wahrheit, Zeichen der Einigkeit und Band der Liebe, gedenke der zahllosen Wunden, die deinen ganzen Leib bedeckten und ihn mit deinem heiligsten Blute färbten. Gedenke der unbegreiflichen Peinen, die du in diesem reinsten Leib für uns erduldet hast. Was hättest du noch mehr tun sollen, was du nicht getan hast? Ich bitte dich, o gütigster Jesus, schreibe mit deinem kostbaren Blute alle diese Wunden in mein Herz, damit ich deinen Schmerz und deinen Tod darin alle Zeit lese und in treuer Dankbarkeit bis zum Ende verharre.
1: Vater unser im Himmel, geheiligt werde dein Name, dein Reich komme, dein Wille geschehe wie im Himmel, so auf Erden. Unser tägliches Brot gib uns heute und vergib uns unsere Schuld, wie auch wir vergeben unseren Schuldigern. Und führe uns nicht in Versuchung, sondern erlöse uns von dem Bösen. Gegrüßet seist du, Maria, voll der Gnade. Der Herr ist mit dir. Du bist gebenedeit unter den Frauen, und gebenedeit ist die Frucht deines Leibes, Jesus. Heilige Maria, Mutter Gottes, bitte für uns.

0: Christi letzte Angst. O Jesus, unsterblicher und unüberwindlicher König, gedenke der Schmerzen, die du erlitten hast, als alle Kräfte deines Körpers dich gänzlich verließen und du mit geneigtem Haupte sprachest, es ist vollbracht. Durch diese deine Todesangst erbarme dich meiner in meiner letzten Stunde, wenn mein Gemüt bedrängt und mein Geist niedergebeugt sein wird.
1: Vater unser im Himmel, geheiligt werde dein Name, dein Reich komme, dein Wille geschehe wie im Himmel, so auf Erden. Unser tägliches Brot gib uns heute und vergib uns unsere Schuld, wie auch wir vergeben unseren Schuldigern. Und führe uns nicht in Versuchung, sondern erlöse uns von dem Bösen. Gegrüßet seist du, Maria, voll der Gnade. Der Herr ist mit dir. Du bist gebenedeit unter den Frauen, und gebenedeit ist die Frucht deines Leibes, Jesus. Heilige Maria, Mutter Gottes, bitte für uns Sünder, jetzt und in der Stunde unseres Todes. Amen.

0: Christi scheiden. O Jesus, du Eingeborener des Allerhöchsten Vaters und Ebenbild seiner Weisheit, gedenke jener innigsten Hingebung, mit der du riefest, Vater, in deine Hände empfehle ich meinen Geist. Und wie du alsdann mit zerrissenem Leibe, mit gebrochenem Herzen, deine Barmherzigkeit über uns vollendet und so deinen Geist aufgegeben hast. Durch diesen kostbaren Tod bitte ich dich, o König der Heiligen, stärke mich im Streite gegen den Satan, die Welt und das Fleisch, damit ich, der Welt absterbend, dir lebe und meine Seele, wenn sie in der Stunde des Todes von ihrer Pilgerschaft zurückkehrt, mit erbarmender Liebe von dir aufgenommen werde.
1: Vater unser im Himmel, geheiligt werde dein Name, dein Reich komme, dein Wille geschehe wie im Himmel, so auf Erden. Unser tägliches Brot gib uns heute und vergib uns unsere Schuld, wie auch wir vergeben unseren Schuldigern. Und führe uns nicht in Versuchung, sondern erlöse uns von dem Bösen. Gegrüßet seist du, Maria, voll der Gnade. Der Herr ist mit dir. Du bist gebenedeit unter den Frauen, und gebenedeit ist die Frucht deines Leibes, Jesus. Heilige Maria, Mutter Gottes, bitte für uns Sünder, jetzt und in der Stunde unseres Todes. Amen.

0: Die letzte und gänzliche Blutvergießung. O Jesus, du wahrer und fruchtbarer Weinstock, in welchen wir eingepflanzt sind, gedenke jener überreichen Vergießung deines Blutes, welches du gleich dem Safte der gepressten Traube vergossen, als du aus deiner durch die Lanze geöffneten Seite Blut und Wasser so reichlich hervorquellen ließest, dass auch kein Tropfen zurückblieb und dein heiligster Leib hoch am Kreuze schwebte. Durch diese Vergießung deines Blutes stärke meine Seele im letzten Todesstreite und lass sie von allen Flecken rein vor dir erscheinen.
1: Vater unser im Himmel, geheiligt werde dein Name, dein Reich komme, dein Wille geschehe wie im Himmel, so auf Erden. Unser tägliches Brot gib uns heute und vergib uns unsere Schuld, wie auch wir vergeben unseren Schuldigern. Und führe uns nicht in Versuchung, sondern erlöse uns von dem Bösen. Gegrüßet seist du, Maria, voll der Gnade. Der Herr ist mit dir. Du bist gebenedeit unter den Frauen, und gebenedeit ist die Frucht deines Leibes, Jesus. Heilige Maria, Mutter Gottes, bitte für uns Sünder, jetzt und in der Stunde unseres Todes. Amen.
0: Nimm an, o Jesus, dieses Gebet in deiner übergroßen Liebe, in der du alle Wunden deines heiligsten Leibes für uns getragen hast. Erbarme dich meiner und aller mit Sünden Beladenen und verleihe allen gläubigen Seelen, den Lebendigen wie den Abgeschiedenen, Gnade, Verzeihung und das ewige Leben. Amen.
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0: Ich lade Sie ein, gemeinsam mit mir und zwei Familien aus Eichstätt den glorreichen Rosenkranz zu beten. In ihm betrachten wir die Auferstehung und Himmelfahrt Jesu Christi. Er hat den Tod überwunden und uns ein neues Leben in der Gemeinschaft mit Gott geschenkt. Bei diesem Rosenkranz beten wir für die Kirche, dass Gott sie beständig erneuere und für die Einheit der Christen. Im Namen des Vaters und des Sohnes und des Heiligen Geistes. Amen. Ich glaube an Gott, den Vater, den Allmächtigen, den Schöpfer des Himmels und der Erde, und an Jesus Christus, seinen eingeborenen Sohn, unseren Herrn, empfangen durch den Heiligen Geist, geboren von der Jungfrau Maria, gelitten unter Pontius Pilatus, gekreuzigt, gestorben und begraben, hinabgestiegen in das Reich des Todes, am dritten Tage auferstanden von den Toten, aufgefahren in den Himmel, er sitzt zur Rechten Gottes des allmächtigen Vaters, von dort wird er kommen, zu richten die Lebenden und die Toten. Ich glaube an den Heiligen Geist, die heilige katholische Kirche, Gemeinschaft der Heiligen, Vergebung der Sünden, Auferstehung der Toten und das ewige Leben. Amen. Vater unser im Himmel, geheiligt werde dein Name, dein Reich komme, dein Wille geschehe wie im Himmel, so auf Erden. Unser tägliches Brot gib uns heute und vergib uns unsere Schuld, wie auch wir vergeben unseren Schuldigern. Und führe uns nicht in Versuchung, sondern erlöse uns von dem Bösen. Gegrüßet seist du, Maria, voll der Gnade. Der Herr ist mit dir. Du bist gebenedeit unter den Frauen. Und gebenedeit ist die Frucht deines Leibes, Jesus, der in uns den Glauben vermehre. Heilige Maria, Mutter Gottes, bitte für uns Sünder, jetzt und in der Stunde unseres Todes. Amen. Gegrüßet seist du, Maria, voll der Gnade, der Herr ist mit dir. Du bist gebenedeit unter den Frauen, und gebenedeit ist die Frucht deines Leibes, Jesus, der in uns die Hoffnung stärke.
1: Heilige Maria, Mutter Gottes, bitte für uns Sünder, jetzt und in der Stunde unseres Todes. Amen.
0: Gegrüßet seist du, Maria, voll der Gnade, der Herr ist mit dir. Du bist gebenedeit unter den Frauen, und gebenedeit ist die Frucht deines Leibes, Jesus, der in uns die Liebe entzünde.
1: Heilige Maria, Mutter Gottes, bitte für uns Sünder, jetzt und in der Stunde unseres Todes. Amen.
0: Ehre sei dem Vater und dem Sohn und dem Heiligen Geist, wie im Anfang, so auch jetzt und alle Zeit und in Ewigkeit. Amen. O mein Jesus, verzeih uns unsere Sünden, bewahre uns vor dem Feuer der Hölle, führe alle Seelen in den Himmel, besonders jene, die deiner Barmherzigkeit am meisten bedürfen. Erstes Geheimnis: Jesus, der von den Toten auferstanden ist. Aus dem Evangelium nach Lukas. Am ersten Tag der Woche gingen die Frauen mit den wohlriechenden Salben, die sie zubereitet hatten, in aller Frühe zum Grab. Da sahen sie, dass der Stein vom Grab weggewälzt war. Sie gingen hinein, aber den Leichnam Jesu des Herrn fanden sie nicht. Während sie ratlos dastanden, traten zwei Männer in leuchtenden Gewändern zu ihnen. Die Frauen erschraken und blickten zu Boden. Die Männer aber sagten zu ihnen: Was sucht ihr den Lebenden bei den Toten? Er ist nicht hier, sondern er ist auferstanden. Vater unser im Himmel, geheiligt werde dein Name, dein Reich komme, dein Wille geschehe, wie im Himmel, so auf Erden.
1: Unser tägliches Brot gib uns heute, und vergib uns unsere Schuld, wie auch wir vergeben unseren Schuldigen. Und führe uns nicht in Versuchung, sondern erlöse uns von dem Bösen.
0: Gegrüßet seist du, Maria, voll der Gnade, der Herr ist mit dir. Du bist gebenedeit unter den Frauen, und gebenedeit ist die Frucht deines Leibes, Jesus, der von den Toten auferstanden ist.
1: Heilige Maria, Mutter Gottes, bitte für uns Sünder, jetzt und in der Stunde unseres Todes. Amen.
0: Gegrüßet seist du, Maria, voll der Gnade, der Herr ist mit dir. Du bist gebenedeit unter den Frauen, und gebenedeit ist die Frucht deines Leibes, Jesus, der von den Toten auferstanden ist.
1: Heilige Maria, Mutter Gottes, bitte für uns Sünder, jetzt und in der Stunde unseres Todes. Amen.
0: Gegrüßet seist du, Maria, voll der Gnade, der Herr ist mit dir. Du bist gebenedeit unter den Frauen, und gebenedeit ist die Frucht deines Leibes, Jesus, der von den Toten auferstanden ist.
1: Heilige Maria, Mutter Gottes, bitte für uns Sünder, jetzt und in der Stunde unseres Todes. Amen.
0: Gegrüßet seist du, Maria, voll der Gnade, der Herr ist mit dir. Du bist gebenedeit unter den Frauen, und gebenedeit ist die Frucht deines Leibes, Jesus, der von den Toten auferstanden ist.
1: Heilige Maria, Mutter Gottes, bitte für uns Sünder, jetzt und in der Stunde unseres Todes. Amen.
0: Gegrüßet seist du, Maria, voll der Gnade, der Herr ist mit dir. Du bist gebenedeit unter den Frauen, und gebenedeit ist die Frucht deines Leibes, Jesus, der von den Toten auferstanden ist.
1: Heilige Maria, Mutter Gottes, bitte für uns Sünder, jetzt und in der Stunde unseres Todes. Amen.
0: Gegrüßet seist du, Maria, voll der Gnade, der Herr ist mit dir. Du bist gebenedeit unter den Frauen, und gebenedeit ist die Frucht deines Leibes, Jesus, der von den Toten auferstanden ist.
1: Heilige Maria, Mutter Gottes, bitte für uns Sünder, jetzt und in der Stunde unseres Todes. Amen.
0: Gegrüßet seist du, Maria, voll der Gnade, der Herr ist mit dir. Du bist gebenedeit unter den Frauen, und gebenedeit ist die Frucht deines Leibes, Jesus, der von den Toten auferstanden ist.
1: Heilige Maria, Mutter Gottes, bitte für uns Sünder, jetzt und in der Stunde unseres Todes. Amen.
0: Gegrüßet seist du, Maria, voll der Gnade, der Herr ist mit dir. Du bist gebenedeit unter den Frauen, und gebenedeit ist die Frucht deines Leibes, Jesus, der von den Toten auferstanden ist.
1: Heilige Maria, Mutter Gottes, bitte für uns Sünder, jetzt und in der Stunde unseres Todes. Amen.
0: Gegrüßet seist du, Maria, voll der Gnade. Der Herr ist mit dir. Du bist gebenedeit unter den Frauen, und gebenedeit ist die Frucht deines Leibes, Jesus, der von den Toten auferstanden ist.
1: Heilige Maria, Mutter Gottes, bitte für uns Sünder, jetzt und in der Stunde unseres Todes. Amen.
0: Gegrüßet seist du, Maria, voll der Gnade, der Herr ist mit dir, du bist gebenedeit unter den Frauen, und gebenedeit ist die Frucht deines Leibes, Jesus, der von den Toten auferstanden ist.
1: Heilige Maria, Mutter Gottes, bitte für uns Sünder, jetzt und in der Stunde unseres Todes. Amen.
0: Ehre sei dem Vater und dem Sohn und dem Heiligen Geist, wie im Anfang, so auch jetzt und alle Zeit und in Ewigkeit. Amen. O mein Jesus, verzeih uns unsere Sünden, bewahre uns vor dem Feuer der Hölle, führe alle Seelen in den Himmel, besonders jene, die deiner Barmherzigkeit am meisten bedürfen. Zweites Geheimnis: Jesus, der in den Himmel aufgefahren ist. Aus der Apostelgeschichte. Nachdem Jesus nach seiner Auferstehung 40 Tage hindurch den Aposteln erschienen ist und zu ihnen vom Reich Gottes gesprochen hat, wurde er vor ihren Augen emporgehoben, und eine Wolke nahm ihn auf und entzog ihn ihren Blicken. Während sie unverwandt ihm nach zum Himmel emporschauten, standen plötzlich zwei Männer in weißen Gewändern bei ihnen und sagten: Ihr Männer von Galiläa, was steht ihr da und schaut empor zum Himmel? Dieser Jesus, der von euch ging und in den Himmel aufgenommen wurde, wird ebenso wiederkommen, wie ihr ihn habt zum Himmel hingehen sehen.
1: Vater unser im Himmel, geheiligt werde dein Name, dein Reich komme, dein Wille geschehe, wie im Himmel, so auf Erden. Unser tägliches Brot gib uns heute und vergib uns unsere Schuld, wie auch wir vergeben unseren Schuldigen. Und führe uns nicht in Versuchung, sondern erlöse uns von dem Bösen. Gegrüßet seist du, Maria, voller Gnade, der Herr ist mit dir. Du bist gebenedeit unter den Frauen, und gebenedeit ist die Frucht deines Leibes, Jesus, der in den Himmel aufgefahren ist.
2: Heilige Maria, Mutter Gottes, bitte für uns Sünder, jetzt und in der Stunde unseres Todes. Amen.
1: Gegrüßet seist du, Maria, voller Gnade, der Herr ist mit dir. Du bist gebenedeit unter den Frauen, und gebenedeit ist die Frucht deines Leibes, Jesus, der in den Himmel aufgefahren ist.
2: Heilige Maria, Mutter Gottes, bitte für uns Sünder, jetzt und in der Stunde unseres Todes. Amen.
1: Gegrüßet seist du, Maria, voller Gnade, der Herr ist mit dir. Du bist gebenedeit unter den Frauen, und gebenedeit ist die Frucht deines Leibes, Jesus, der in den Himmel aufgefahren ist.
2: Heilige Maria, Mutter Gottes, bitte für uns Sünder, jetzt und in der Stunde unseres Todes. Amen.
1: Gegrüßet seist du, Maria, voller Gnade, der Herr ist mit dir. Du bist gebenedeit unter den Frauen, und gebenedeit ist die Frucht deines Leibes, Jesus, der in den Himmel aufgefahren ist.
2: Heilige Maria, Mutter Gottes, bitte für uns Sünder, jetzt und in der Stunde unseres Todes. Amen.
1: Gegrüßet seist du, Maria, voller Gnade, der Herr ist mit dir. Du bist gebenedeit unter den Frauen, und gebenedeit ist die Frucht deines Leibes, Jesus, der in den Himmel aufgefahren ist.
2: Heilige Maria, Mutter Gottes, bitte für uns Sünder, jetzt und in der Stunde unseres Todes. Amen.
1: Gegrüßet seist du, Maria, voller Gnade, der Herr ist mit dir. Du bist gebenedeit unter den Frauen, und gebenedeit ist die Frucht deines Leibes, Jesus, der in den Himmel aufgefahren ist.
2: Heilige Maria, Mutter Gottes, bitte für uns Sünder, jetzt und in der Stunde unseres Todes. Amen.
1: Gegrüßet seist du, Maria, voller Gnade, der Herr ist mit dir. Du bist gebenedeit unter den Frauen, und gebenedeit ist die Frucht deines Leibes, Jesus, der in den Himmel aufgefahren ist.
2: Heilige Maria, Mutter Gottes, bitte für uns Sünder, jetzt und in der Stunde unseres Todes. Amen.
1: Gegrüßet seist du, Maria, voller Gnade, der Herr ist mit dir. Du bist gebenedeit unter den Frauen, und gebenedeit ist die Frucht deines Leibes, Jesus, der in den Himmel aufgefahren ist.
2: Heilige Maria, Mutter Gottes, bitte für uns Sünder, jetzt und in der Stunde unseres Todes. Amen.
1: Gegrüßet seist du, Maria, voller Gnade, der Herr ist mit dir. Du bist gebenedeit unter den Frauen, und gebenedeit ist die Frucht deines Leibes, Jesus, der in den Himmel aufgefahren ist.
2: Heilige Maria, Mutter Gottes, bitte für uns Sünder, jetzt und in der Stunde unseres Todes. Amen.
1: Gegrüßet seist du, Maria, voller Gnade, der Herr ist mit dir. Du bist gebenedeit unter den Frauen, und gebenedeit ist die Frucht deines Leibes, Jesus, der in den Himmel aufgefahren ist.
2: Heilige Maria, Mutter Gottes, bitte für uns Sünder,

0: sind wir dürfen.
1: Drittes Geheimnis: Jesus, der uns den Heiligen Geist gesandt hat. Aus der Apostelgeschichte. Als der Pfingsttag gekommen war, befanden sich alle am gleichen Ort. Da kam plötzlich vom Himmel her ein Brausen, wie wenn ein heftiger Sturm daherfährt, und erfüllte das ganze Haus, in dem sie waren. Und es erschienen ihnen Zungen wie von Feuer, die sich verteilten. Auf jeden von ihnen ließ sich eine nieder. Alle wurden mit dem Heiligen Geist erfüllt und begannen in fremden Sprachen zu reden, wie es der Geist ihnen eingab.
2: Vater unser im Himmel, geheiligt werde dein Name, dein Reich komme, dein Wille geschehe, wie im Himmel, so auf Erden.
3: Unser tägliches Brot gib uns heute und vergib uns unsere Schuld, wie auch wir vergeben unseren Schuldigern. Und führe uns nicht in Versuchung, sondern erlöse uns von dem Bösen.
2: Gegrüßet seist du, Maria, voll der Gnade, der Herr ist mit dir. Du bist gebenedeit unter den Frauen, und gebenedeit ist die Frucht deines Leibes, Jesus, der uns den Heiligen Geist gesandt hat.

0: mit dir. Du bist gebenedeit unter den Frauen und gebenedeit ist die Frucht deines Leibes, Jesus, der uns den Heiligen Geist gesandt hat.
1: Heilige Maria, Mutter Gottes, bitte für uns Sünder, jetzt und in der Stunde unseres Todes. Amen.
0: Gegrüßet seist du, Maria, voll der Gnade, der Herr ist mit dir. Du bist gebenedeit unter den Frauen und gebenedeit ist die Frucht deines Leibes, Jesus, der uns den Heiligen Geist gesandt hat.

0: mit dir. Du bist gebenedeit unter den Frauen und gebenedeit ist die Frucht deines Leibes, Jesus, der uns den Heiligen Geist gesandt hat.
1: Heilige Maria, Mutter Gottes, bitte für uns Sünder, jetzt und in der Stunde unseres Todes. Amen.
0: Gegrüßet seist du, Maria, voll der Gnade. Der Herr ist mit dir. Du bist gebenedeit unter den Frauen und gebenedeit ist die Frucht deines Leibes, Jesus, der uns den Heiligen Geist gesandt hat.
1: Heilige Maria, Mutter Gottes, bitte für uns Sünder, jetzt und in der Stunde unseres Todes. Amen.
0: Gegrüßet seist du, Maria, voll der Gnade. Der Herr ist mit dir. Du bist gebenedeit unter den Frauen und gebenedeit ist die Frucht deines Leibes, Jesus, der uns den Heiligen Geist gesandt hat.

0: gebenedeit unter den Frauen und gebenedeit ist die Frucht deines Leibes, Jesus, der uns den Heiligen Geist gesandt hat.
1: Heilige Maria, Mutter Gottes, bitte für uns Sünder, jetzt und in der Stunde unseres Todes. Amen.
0: Gegrüßet seist du, Maria, voller Gnade, der Herr ist mit dir. Du bist gebenedeit unter den Frauen und gebenedeit ist die Frucht deines Leibes, Jesus, der uns den Heiligen Geist gesandt hat.
1: Heilige Maria, Mutter Gottes, bitte für uns Sünder, jetzt und in der Stunde unseres Todes. Amen.

0: beten wir dürfen.
1: Viertes Geheimnis: Jesus, der dich, o Jungfrau, in den Himmel aufgenommen hat. Aus dem Katechismus der katholischen Kirche. Nach Vollendung ihres irdischen Lebenslaufs wurde die unbefleckte Jungfrau Maria von jedem Makel der Erbsünde unversehrt bewahrt, mit Leib und Seele in die himmlische Herrlichkeit aufgenommen. Die Aufnahme der heiligen Jungfrau ist eine einzigartige Teilhabe an der Auferstehung ihres Sohnes und eine Vorwegnahme der Auferstehung der anderen Christen.
0: Vater unser im Himmel, geheiligt werde dein Name, dein Reich komme, dein Wille geschehe, wie im Himmel, so auf Erden.
2: Unser tägliches Brot gib uns heute,

0: grüßen. Gegrüßet seist du, Maria, voll der Gnade, der Herr ist mit dir. Du bist gebenedeit unter den Frauen, und gebenedeit ist die Frucht deines Leibes, Jesus, der dich, o Jungfrau, in den Himmel aufgenommen hat.
1: Heilige Maria, Mutter Gottes, bitte für uns Sünder, jetzt und in der Stunde unseres Todes. Amen.
0: Gegrüßet seist du, Maria, voll der Gnade, der Herr ist mit dir. Du bist gebenedeit unter den Frauen, und gebenedeit ist die Frucht deines Leibes, Jesus, der dich, o Jungfrau, in den Himmel aufgenommen hat.
1: Heilige Maria, Mutter Gottes, bitte für uns Sünder, jetzt und in der Stunde unseres Todes. Amen.
0: Gegrüßet seist du, Maria, voll der Gnade, der Herr ist mit dir. Du bist gebenedeit unter den Frauen, und gebenedeit ist die Frucht deines Leibes, Jesus, der dich, o Jungfrau, in den Himmel aufgenommen hat.
1: Heilige Maria, Mutter Gottes, bitte für uns Sünder, jetzt und in der Stunde unseres Todes. Amen.
0: Gegrüßet seist du, Maria, voll der Gnade, der Herr ist mit dir. Du bist gebenedeit unter den Frauen, und gebenedeit ist die Frucht deines Leibes, Jesus, der dich, o Jungfrau, in den Himmel aufgenommen hat.
1: Heilige Maria, Mutter Gottes, bitte für uns Sünder, jetzt und in der Stunde unseres Todes. Amen.
0: Gegrüßet seist du, Maria, voll der Gnade, der Herr ist mit dir. Du bist gebenedeit unter den Frauen, und gebenedeit ist die Frucht deines Leibes, Jesus, der dich, o Jungfrau, in den Himmel aufgenommen hat.
1: Heilige Maria, Mutter Gottes, bitte für uns Sünder,

0: unter den Frauen, und gebenedeit ist die Frucht deines Leibes, Jesus, der dich, o Jungfrau, in den Himmel aufgenommen hat.
1: Heilige Maria, Mutter Gottes, bitte für uns Sünder, jetzt und in der Stunde unseres Todes. Amen.
0: Gegrüßet seist du, Maria, voll der Gnade, der Herr ist mit dir. Du bist gebenedeit unter den Frauen, und gebenedeit ist die Frucht deines Leibes, Jesus, der dich, o Jungfrau, in den Himmel aufgenommen hat.
1: Heilige Maria, Mutter Gottes, bitte für uns Sünder, jetzt und in der Stunde unseres Todes. Amen.
0: Gegrüßet seist du, Maria, voll der Gnade, der Herr ist mit dir. Du bist gebenedeit unter den Frauen, und gebenedeit ist die Frucht deines Leibes, Jesus, der dich, o Jungfrau, in den Himmel aufgenommen hat.
1: Heilige Maria, Mutter Gottes, bitte für uns Sünder, jetzt und in der Stunde unseres Todes. Amen.
0: Gegrüßet seist du, Maria, voll der Gnade, der Herr ist mit dir. Du bist gebenedeit unter den Frauen, und gebenedeit ist die Frucht deines Leibes, Jesus, der dich, o Jungfrau, in den Himmel aufgenommen hat.
1: Heilige Maria, Mutter Gottes, bitte für uns Sünder, jetzt und in der Stunde unseres Todes. Amen.
0: Gegrüßet seist du, Maria, voll der Gnade, der Herr ist mit dir. Du bist gebenedeit unter den Frauen, und gebenedeit ist die Frucht deines Leibes, Jesus, der dich, o Jungfrau, in den Himmel aufgenommen hat.
1: Heilige Maria, Mutter Gottes, bitte für uns Sünder, jetzt und in der Stunde unseres Todes. Amen.
0: Ehre sei dem Vater und dem Sohn und dem Heiligen Geist, wie im Anfang, so auch jetzt und alle Zeit und in Ewigkeit. Amen.

0: meisten bedürfen.
1: Fünftes Geheimnis: Jesus, der dich, o Jungfrau, im Himmel gekrönt hat. Aus dem Katechismus der katholischen Kirche. Die Gottesmutter Maria wurde als Königin des Alls vom Herrn erhöht, um vollkommener ihrem Sohn gleichgestaltet zu sein, dem Herrn der Herren und dem Sieger über Sünde und Tod. Weil sie dem Willen des Vaters, dem Erlösungswerk ihres Sohnes und jeder Anregung des Heiligen Geistes voll und ganz zustimmte, ist die Jungfrau Maria für die Kirche das Vorbild des Glaubens und der Liebe. Daher stellt sie das Urbild der Kirche dar.
0: Vater unser im Himmel, geheiligt werde dein Name, dein Reich komme, dein Wille geschehe, wie im Himmel, so auf Erden. Unser tägliches Brot gib uns heute und vergib uns unsere Schuld, wie auch wir vergeben unseren Schuldigen. Und führe uns nicht in Versuchung, sondern erlöse uns von dem Bösen. Gegrüßet seist du, Maria, voll der Gnade, der Herr ist mit dir. Du bist gebenedeit unter den Frauen, und gebenedeit ist die Frucht deines Leibes, Jesus, der dich, o Jungfrau, im Himmel gekrönt hat.
2: Heilige Maria, Mutter Gottes, bitte für uns Sünder, jetzt und in der Stunde unseres Todes. Amen.
0: Gegrüßet seist du, Maria, voll der Gnade, der Herr ist mit dir. Du bist gebenedeit unter den Frauen, und gebenedeit ist die Frucht deines Leibes, Jesus, der dich, o Jungfrau, im Himmel gekrönt hat.
2: Heilige Maria, Mutter Gottes, bitte für uns Sünder, jetzt und in der Stunde unseres Todes. Amen.
0: Gegrüßet seist du, Maria, voll der Gnade, der Herr ist mit dir. Du bist gebenedeit unter den Frauen, und gebenedeit ist die Frucht deines Leibes, Jesus, der dich, o Jungfrau, im Himmel gekrönt hat.
2: Heilige Maria, Mutter Gottes, bitte für uns Sünder, jetzt und in der Stunde unseres Todes. Amen.
0: Gegrüßet seist du, Maria, voll der Gnade, der Herr ist mit dir. Du bist gebenedeit unter den Frauen, und gebenedeit ist die Frucht deines Leibes, Jesus, der dich, o Jungfrau, im Himmel gekrönt hat.
2: Heilige Maria, Mutter Gottes, bitte für uns Sünder, jetzt und in der Stunde unseres Todes. Amen.
0: Gegrüßet seist du, Maria, voll der Gnade, der Herr ist mit dir. Du bist gebenedeit unter den Frauen, und gebenedeit ist die Frucht deines Leibes, Jesus, der dich, o Jungfrau, im Himmel gekrönt hat.
2: Heilige Maria, Mutter Gottes, bitte für uns Sünder, jetzt und in der Stunde unseres Todes. Amen.
0: Gegrüßet seist du, Maria, voll der Gnade, der Herr ist mit dir. Du bist gebenedeit unter den Frauen, und gebenedeit ist die Frucht deines Leibes, Jesus, der dich, o Jungfrau, im Himmel gekrönt hat.
2: Heilige Maria, Mutter Gottes, bitte für uns Sünder, jetzt und in der Stunde unseres Todes. Amen.
0: Gegrüßet seist du, Maria, voll der Gnade, der Herr ist mit dir. Du bist gebenedeit unter den Frauen, und gebenedeit ist die Frucht deines Leibes, Jesus, der dich, o Jungfrau, im Himmel gekrönt hat.
2: Heilige Maria, Mutter Gottes, bitte für uns Sünder, jetzt und in der Stunde unseres Todes. Amen.
0: Gegrüßet seist du, Maria, voll der Gnade, der Herr ist mit dir. Du bist gebenedeit unter den Frauen, und gebenedeit ist die Frucht deines Leibes, Jesus, der dich, o Jungfrau, im Himmel gekrönt hat.
2: Heilige Maria, Mutter Gottes, bitte für uns Sünder, jetzt und in der Stunde unseres Todes. Amen.
0: Gegrüßet seist du, Maria, voll der Gnade, der Herr ist mit dir. Du bist gebenedeit unter den Frauen, und gebenedeit ist die Frucht deines Leibes, Jesus, der dich, o Jungfrau, im Himmel gekrönt hat.
2: Heilige Maria, Mutter Gottes, bitte für uns Sünder, jetzt und in der Stunde unseres Todes. Amen.
0: Gegrüßet seist du, Maria, voll der Gnade, der Herr ist mit dir. Du bist gebenedeit unter den Frauen, und gebenedeit ist die Frucht deines Leibes, Jesus, der dich, o Jungfrau, im Himmel gekrönt hat.
2: Heilige

0: Christen bedürfen.
1: Wir bitten um Gottes Segen. Der Herr sei mit euch.
0: Und mit deinem Geiste.
1: Es segne und beschütze euch und alle unsere Familien, der allmächtige und gütige Gott, der Vater und der Sohn und der Heilige Geist.
2: Amen.
1: Gelobt sei Jesus Christus.

0: Sie hören jetzt aus dem Tagebuch von der Schweizer Heiligen, der Schwester Maria Bernarda Büttler. Das Buch hat herausgegeben, der emeritierte Pfarrer aus Keusch. Die Sprecherin ist Nicole Meru.
1: Gib mir den ersten Eifer wieder. Im Wort der Bibel hörte Maria Bernarda den lebendigen Gott zu sich sprechen. Tief gingen ihr die Worte in Offenbarung 2,4, wo der Herr zur Gemeinde von Ephesus spricht: Ich werfe dir aber vor, dass du deine erste Liebe verlassen hast. Sie betet: O mein Jesus, der du das Innerste meines Herzens durchschaust, du weißt, wie ich täglich aus innerstem Herzen zu dir bete. Gib mir den ersten Eifer und die erste Liebe wieder. Ach, ich meine nicht jene Liebe in himmlischer Wonne der Jugendzeit, wo meine Seele, wie ein Kind im Mutterschoß, von der fühlbaren Gnade getragen war. Nein, diese Zeit musste vorübergehen und die Prüfungen mussten kommen. Ich meine jetzt den ersten Eifer und die erste Liebe in der Kraft, im Ringen und Kämpfen mit dem durch die Erbsünde geschwächten Geiste und der elenden Natur. Ihr alten Tage meines Lebens, ihr habt für mich etwas Gutes. Ihr seid die Schnellläufer, die mich diesem Erdenleben entreißen und schon bald zu Jesus führen. Allein, wie vieles bringt auch ihr mit euch, was mich von Jesus scheiden könnte. Die Gebrechlichkeiten des Körpers drücken so oft auch den schwachen Geist nieder. Ich kann so manchen gemeinsamen Übungen nicht mehr beiwohnen, und andere Ausnahmen kommen dazu. Welche Gefahr für dich, meine Seele! Du könntest in Lauheit fallen, das Übel aller Übel. Gib Leiden, o Jesus, schlage mich, verzehre mich, demütige mich unter alle Kreaturen, nur lasse mich nimmer in Lauheit

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Der Busfahrplan nach Neuenkirch.

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Zu Ehren des seligen Kaiser Karl und seiner Gattin, der Dienerin Gottes, aus dem Haus Habsburg-Lothringen. Am Samstag, den 24. 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Weltweit laden die Zweigvereine der Gebetsliga Kaiser Karl für den Völkerfrieden zu Friedenswallfahrten ein, zeitnah dem liturgischen Gedenktag am 21. 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So auch die Zweiggruppe in der Schweiz. Nicht nur Mitglieder dieser Gebetsliga, sondern auch alle Verehrer des seligen Karl und der Dienerin Gottes Zita und alle Gläubigen, denen der Weltfriede ein Anliegen ist, sind herzlich eingeladen zu dieser Wallfahrt nach Rheinau im Kanton Zürich. Die ehemalige Benediktinerabtei auf der Rheininsel steht in historischen Beziehungen mit dem Erzhaus Österreich bzw. der Familie von Habsburg-Lothringen. Wir freuen uns, Abt Ludwig Ziegerer aus Mariastein als Ehrengast und Festzelebrant begrüßen zu dürfen, da er der Causa Karl und Zita sehr verbunden ist. Herzliche Einladung, die Gebetsliga Kaiser Karl für den Völkerfrieden, für die Zweiggruppe Schweiz, Pfarrer Bernhard Stefan Schneider. 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
1: Gelobt sei Jesus Christus.
2: In Ewigkeit. Amen.
1: Es grüezi und ein herzliches Willkommen seit Ihnen, Andrea Marti. Heute dürfen wir erneut mit Kai Weiss aus den USA einen Beitrag über das Leben und Wirken der heiligen Maria Troncati machen. Von der beeindruckenden Lebensgeschichte des heiligen Pier Giorgio Frassati über die Sternwallfahrt in den USA bis hin zur weiteren Sendung widmete sich Kai Weiss mit Engagement und Herz den Geschichten der Heiligen und wichtigen Momenten im Glaubensleben. Kai Weiss hat unter anderem neben seinen zahlreichen Engagements und Arbeiten unter anderem auch die Internetseite www.frassati.de initialisiert und aufgebaut. In der heutigen Sendung richtet sich Kai Weiss auf das Leben und Wirken der heiligen Maria Troncati, einer Professschwester der Kongregation der Töchter Mariens, Hilfe der Christen. Ja, nun freuen wir uns auf das Lebensporträt der heiligen Maria Troncati. Guten Tag, lieber Kai Weiss. Herzlich willkommen. Wir sind gespannt auf Ihre Gedanken. Lieber Kai Weiss, vielleicht eingangs kurz, wer ist Kai Weiss, was macht Kai Weiss?
2: Ja, ich bin der Kai, bin 29 Jahre alt, komme ursprünglich aus Regensburg in Bayern und lebe seit etwa 4 Jahren in den USA, davon die letzten 2,5 Jahre in Washington D.C.,